0: Straßenerneuerung. Die A9 Halle-Leipzig Richtung Berlin ist zwischen Kleinmarzehns und Niemeck wegen eines liegengebliebenen Fahrzeuges immer noch gesperrt. Dann die A42 Kamp-Lindfort Richtung Dortmund, die ist zwischen Oberhausen Zentrum und dem Kreuz Essen Nord wegen Bauarbeiten auch bis 5 Uhr gesperrt. Aktuell dicht ist auch die A52 Mönchengladbach Richtung Roermond und zwar zwischen dem Kreuz Mönchengladbach und Mönchengladbach-Hart. Da gibt es einen Polizeieinsatz. Bis 5 Uhr gesperrt ist auch die A59 Bonn Richtung Köln zwischen dem Dreieck Porz und Köln-Rath wegen Bauarbeiten. Gleiches gilt für die A59 Dienstlaken Richtung Duisburg und zwar zwischen Duisburg-Ruhrort und dem Kreuz Duisburg. Euch draußen eine gute Fahrt.
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0: Jawohl, mit mir Nico Schmidt für euch wieder am Start bis um 5. Und eigentlich habe ich mir gedacht, Mensch, jetzt so gleich nebenbei während der Sendung hier ein bisschen Playlist planen, Beiträge und ein bisschen Fußball schauen, Mexiko gegen England. Na, ist nicht, habe ich gerade schon mal erwähnt, Start verzögert, zu starke Regenfälle, geht erst um 3 Uhr los, also in einer guten Stunde. Das heißt, auch erst wahrscheinlich gegen 5 wissen wir, auf wen Norwegen treffen wird bei der Fußballweltmeisterschaft im Viertelfinale. Die haben nämlich heute Brasilien rausgehauen. Eieieiei. Also England oder Mexiko, später sind wir schlauer. Und jetzt, das ist ein Spoiler, den kann ich euch verraten, der trifft wirklich ein, spiele ich euch Shabuzi, Miles Smith, Blink Twice.

0: aus den Flitterwochen. Und kaum zu Hause hat sie wieder was announced. Geht nicht um Musik, sondern Dua Lipa hat ihre eigene Bibliothek gegründet. Die Manifesto Library steht in einer berühmten Buchhandlung in Porto, in Portugal. Annika Wasmüller aus dem Junge Nacht-Team. Da latsche ich jetzt einfach rein in Dua Lipas Bibliothek und kann mir jetzt hier ihre Bücher anschauen oder wie ist es?
1: Naja, auf eine Art, nur in viel, viel größer. Du kannst dir quasi ein Ticket holen und damit dann ganz besondere Bücher lesen.
2: In this library, you will find 100 books that ask questions or have been questioned.
1: Ja, also es geht quasi darum, dass Dua Lipa 100 Bücher ausstellt in dieser Buchhandlung. Und das Besondere, das sind alles verbotene Bücher.
0: Ach krass. Und welche sind da so dabei?
1: Naja, zum Beispiel das Buch 1984 von George Orwell oder auch The Handmaid's Tale von Margaret Atwood.
0: Okay, ja warte mal, aber die sind doch nicht verboten. Also 1984 habe ich vor kurzem erst noch in einer deutschen Bücherei, also in einem deutschen Buchladen ausgelegt gesehen. Und Handmaid's Tale ist ja auch eine erfolgreiche Serie.
1: Ja, hast du recht. Bei uns in Deutschland sind die nicht verboten, aber zum Beispiel in ein paar Universitäten oder Schulen in den USA zum Beispiel. Und Dua Lipa möchte halt mit ihrer Bibliothek genau darauf jetzt aufmerksam machen, dass es halt Zensur gibt.
0: Ja gut, das wiederum ist nicht verkehrt.
1: Ja, auf jeden Fall. Und generell, also ne, Zensur ist ihr mega wichtig. Politische Haltung und halt sowieso auch Menschen zum Lesen zu motivieren. Das ist ja so ihre Herzensangelegenheit. Vor 5 Jahren hat Dua Lipa deswegen ja auch ihren Online-Buchclub Service 95 gegründet und ihre erste eigene kleine Bibliothek in Porto ist jetzt sozusagen einfach das nächste Level davon.
0: Dua Lipa, einfach eine krasse Macherin.

Gerade nochmal über Dua Lipa gesprochen und über Taylor Swift. Und dann dachte ich mir, komm, wir müssen noch einmal drüber reden. Gestern gemutmaßt, wo die Flitterwochen hingehen sollen. Jetzt wissen wir's. Travis Kelce und Taylor Swift machen in ihren Flitterwochen eine Rundreise. Ja, natürlich, es muss länger werden. Big, bigger, the better. Start sind wohl die Bahamas, dann geht's nach Europa, an den Comer-See, italienische Küste, französische Riviera, Kroatien, Griechenland und zum Schluss sollen's auch noch Asien und Australien werden. Wow! Also okay, in Europa, da kenne ich mich wohl auch ein bisschen aus. Kroatien, Zadar, da war ich auch schon. Einer der schönsten Sonnenuntergänge, wenn nicht sogar der schönste der Welt, wusste auch schon Regisseur Alfred Hitchcock. Und da kenne ich auch eine gute Finca. Da habe ich Arschbomben im Pool gemacht. Also Travis, ruf mich an, wenn du einen Tipp brauchst. Ich vermittle gerne. Griechenland, Rhodos, Hotel Hava Beach, da war ich mit 10 Jahren mal da. Wenn es das immer noch gibt, mega geil, aber da solltest du den Pool meiden. Die Wasserballtore, die waren da nicht befestigt. Da bin ich mal fast erschlagen worden als Kind. Und wenn es dann doch noch nach Deutschland gehen sollte, dann hier meine ultimativen Tipps. Meine Heimat, Swiftkirchen, Gelsenkirchen, kennen sie ja schon die beiden. Lassen wir mal weg. Aber um die Ecke. Herne-Wanne-Eickel hat den schönsten Hauptbahnhof der Welt. Hagen hat das krasseste Arbeitsamt der Welt, weil gefühlt ist das Ding da, dieser Turm, höher als der Kölner Dom. Und Castrop-Rauxel, da kannst du in alten Kanalrohren von der Emscher, diesem Güllefluss, dem alten Güllefluss, pennen. Das sind so neue Bungalows am sogenannten Emscher-Strand. Und glaub mir, danach wollen sie nie wieder zurück. Also, ab an der deutsche Bahama.

0: Schicht sind, einem schreiben, oh, ich höre dich jetzt. Ja, gar kein Druck. Jetzt muss ich hier gucken, dass ich fehlerfrei durch den Verkehr komme. Gucken wir mal, dass wir das hinkriegen. Also A1, Hamburg Richtung Bremen, ist zwischen Hamburg-Stillhorn und Harburg wegen Brückenarbeiten bis 5 Uhr gesperrt. Die Umleitung führt über die U76. Die A1, Köln-Euskirchen, ist zwischen Erftstadt und im Kreuz Bliesheim in beiden Richtungen wegen Bauarbeiten auch noch bis 5 Uhr gesperrt. Die A2, Dortmund Richtung Hannover, ist zwischen dem Kamener Kreuz und Hamm ebenfalls dicht wegen Fahrbahnerneuerung, das Ganze auch noch bis 5 Uhr. Die A9, Halle Richtung Berlin, ist zwischen Klein-Marzehns und Niemek wegen eines liegen gebliebenen Fahrzeuges immer noch gesperrt. Auch die A42 Kamp-Lindfort Richtung Dortmund ist zwischen Oberhausen-Zentrum und dem Kreuz Essen-Nord wegen Bauarbeiten bis 5 Uhr noch dicht. Die A52 Mönchengladbach Richtung Romont ist zwischen dem Kreuz Mönchengladbach und Mönchengladbach-Hart wegen eines Polizeieinsatzes gesperrt. Die A59 Bonn Richtung Köln ist zwischen dem Dreieck Porz und Köln-Rath bis 5 Uhr noch wegen Bauarbeiten dicht. Und auch die A59 Dienstlaken Richtung Duisburg ist zwischen Duisburg-Ruhrort und dem Kreuz Duisburg wegen Bauarbeiten bis 5 Uhr gesperrt. Ha! Das war eine saubere Nummer. So, jetzt noch einen richtigen Knopf drücken, dann geht's weiter.
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0: Und damit ich nicht noch weniger oder mehr Fehler mache, direkt der nächste Song. Holly Humberstone, To Love Somebody. Ich bin Nico Schmidt. Hallo zusammen.

0: In Köln, da war ja gestern CSD, Christopher Street Day, mit einem Besuchrekord. Laut Veranstalter haben 1,5 Millionen Menschen in den Straßen zugeschaut. Und ihr wart dabei.
1: Leute haben Spaß, freuen sich, tanzen, sind ausgelassen, können leben, wie sie leben wollen. Es ist super.
2: Letztendlich sind wir alle hier, auch um eine bestimmte Aussage zu treffen. Und ich finde es schön, dass hier auch so viele sind.
3: Aktuell ist es halt schon bedrohlich, auch jetzt in den aktuellen Ergebnissen. In der Politik sieht man das ja. Da ist es wichtig, dass man diese Freude am Leben praktiziert.
0: Absolut. Etwa 60.000 Menschen sind bei der Demo für Queerrechte mitgefahren und auch mitgelaufen. Die CSD-Veranstalter in Köln sagen allerdings auch, dass es bei so vielen Teilnehmern halt eben schwieriger wird, für Sicherheit zu sorgen und dass auch immer alles dann funktioniert. Deswegen passt immer schön auf euch auf euch selbst und auch untereinander. Feiert friedlich. Aber ich glaube, das hat bei all den Bildern, die ich bislang so auf Social Media schon gesehen habe, echt gut geklappt.

Heute und morgen, da spielen sie im Tottenham Stadium in London. Samstag und Sonntag sind sie dann in München, im Stadion in der Arena der Bayern. Ich rede von BTS. Ja, die größte K-Pop-Tour ever spielen sie. Freunde von mir waren schon in Brüssel zum Beispiel. Eine Kollegin aus unserem Team, die wird auch in München sein. Delby, viele Grüße und viel Spaß schon mal. Ja, und wenn ihr auch bei BTS sein werdet, dann schreibt uns doch mal gerne. Ne? Also 0221 567 89 111. Seid ihr vielleicht schon nervös? Ne? Wir freuen uns. Und damit euch vor Aufregung jetzt auch noch der Kackstift geht, habe ich jetzt für euch Swim. Und dann machen wir die junge Nacht jetzt schon zur BTS Arena München.

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1: Die Nachrichten mit Ronald Lessig. Guten Morgen. Die Bundesregierung will bei der geplanten Reform der gesetzlichen Krankenversicherung nachbessern. Nach einem Medienbericht hat Gesundheitsministerin Wagen den Gesetzentwurf geändert. Markus Wolf für WDR aktuell.
2: Wie die Frankfurter Allgemeine Zeitung meldet, will Wagen die geplante Zusatzbelastung bei der Familienversicherung entschärfen. Bislang konnten sich Ehe- und Lebenspartner beitragsfrei mitversichern. Sie sollen nun ab 2028 zwar einen Zusatzbeitrag zahlen, aber nur noch in Höhe von 2,5 statt 3,5% ihres beitragspflichtigen Einkommens. Auch bei den Zuzahlungen für Medikamente und Krankenhausaufenthalte will Wagen eine Entlastung. Die Eigenbeteiligung steigt zwar wie geplant, in den Folgejahren soll es jetzt aber doch keinen automatischen Anstieg geben. Den größten Beitrag soll die Pharmaindustrie leisten. Der gesetzliche Herstellerrabatt auf Medikamente wird von 7 auf 15,5% mehr als verdoppelt.
1: Bundesfinanzminister Klingbeil hat die geplanten höheren Schulden im Haushalt für das kommende Jahr verteidigt. Das Bundeskabinett will den Entwurf heute auf den Weg bringen. Der SPD-Chef sagte in der ARD, wegen der russischen Bedrohung sei es wichtig, mehr Geld für die Bundeswehr auszugeben. US-Präsident Trump will am Rande des NATO-Gipfels übermorgen in Ankara ein Gespräch mit dem ukrainischen Präsidenten Zelensky führen. Das teilte eine Regierungssprecherin in Washington mit. Dabei solle besprochen werden, welche Möglichkeiten es gäbe, den Krieg zwischen Russland und der Ukraine zu beenden. Der Sportwagenhersteller Porsche will bis zu 4000 weitere Stellen abbauen, das berichtet das Handelsblatt. Demnach sind besonders Mitarbeiter in den Bereichen Management und Verwaltung betroffen. Bereits im März hatte Porsche angekündigt, dass bis 2029 knapp 2000 Stellen wegfallen.
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1: In Köln ist der Christopher Street Day mit einem Besucherrekord zu Ende gegangen. Nach Angaben der Veranstalter kamen 1,5 Millionen Menschen. Martin Schütz, WDR Köln.
3: Der Protestzug ging durch die gesamte Kölner Innenstadt. Auf LKW-Ladeflächen waren Musikanlagen und Tanzflächen aufgebaut. Viele Menschen sind auch zu Fuß mitgegangen. Die Demonstration hatte ein ernstes Anliegen. Die Teilnehmenden haben unter anderem darauf aufmerksam gemacht, dass schwule Paare im Alltag noch immer Gewalt und Anfeindungen ausgesetzt sind. Mitgegangen bei der Demo sind auch Unternehmen, Jugendzentren, Vereine oder Familien.
1: Das Wetter in Nordrhein-Westfalen. In der Nacht meist trocken bei 17 bis 11 Grad. Tagsüber in Ostwestfalen leichter Regen, sonst trocken. Dazu in Solingen bis 25 Grad, in Soest bis 26 und in Köln bis 29 Grad. Am Dienstag teils bewölkt, teils aufgelockert, meist trocken bis 30 Grad. Das war WDR aktuell.
4: Und wir blicken jetzt auf die Straßen und Autobahnen in Deutschland. Die A1 Hamburg Richtung Bremen ist zwischen Hamburg-Stillhorn und Harburg wegen Brückenarbeiten weiterhin bis 5 Uhr gesperrt. Ihr habt eine Umleitung, die führt euch über die U76. Die A1 Köln-Euskirchen ist zwischen Erftstadt und Kreuz-Bliesheim in beiden Richtungen wegen Bauarbeiten weiterhin gesperrt. Das Ganze noch bis 5. Ebenso bis 5 Uhr dicht die A2 Dortmund Richtung Hannover zwischen dem Kamener Kreuz und Hamm. Das Ganze wegen Fahrbahnerneuerungen. Auch bis 5 Uhr gesperrt ist die A42 Kamp-Lindfort Richtung Dortmund und zwar zwischen Oberhausen Zentrum und dem Kreuz Essen-Nord wegen Bauarbeiten. Die A52 Mönchengladbach Richtung Remont ist zwischen dem Kreuz Mönchengladbach und Mönchengladbach-Hart als auch in der Überleitung zur A61 in Fahrtrichtung Venlo wegen eines Polizeieinsatzes noch bis 6 Uhr gesperrt. In der Gegenfahrtrichtung ist die Einfahrt Mönchengladbach-Nord auch dicht. Die A59 Bonn Richtung Köln ist zwischen dem Dreieck Porz und Köln Rad bis 5 Uhr wegen Bauarbeiten dicht und auch die A59 Dienstlaken Richtung Duisburg ist zwischen Duisburg-Ruhrort und dem Kreuz Duisburg wegen Bauarbeiten noch bis 5 Uhr gesperrt. Euch allen da draußen, wo es geht, eine gute Fahrt.
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4: Küsschen links, Küsschen rechts zum heutigen internationalen Tag des Kusses, dachte ich. Ich begrüße euch mal so ein bisschen Schmatz, Schmatz. Hoffe, das löst jetzt keine Anxiety aus. Ich weiß, also Küsse vom Typen aus dem Radio müssen jetzt vielleicht nicht unbedingt sein, ne? Hier ist das Radiogesicht. Ich bin der Nico. Hallo.

Beim Tennis geht's gut ab. Wimbledon läuft gerade und Jan-Lennard Struff, unser Deutscher, steht im Wimbledon-Viertelfinale. Der trifft da gegen Jannik Sinner, einen der besten Spieler der Welt. Struff das erste Mal im Viertelfinale. Und wer weiß, vielleicht hat er demnächst auch wieder berühmte Zuschauer. Ich meine, Wimbledon, klar, da ist sowieso immer sehr viel los. Da sind eh immer die ganzen Promis. Aber vielleicht guckt ihm da jetzt auch die Tage nochmal Bad Bunny über die Schulter. Der war nämlich diese Woche schon da. Beim ersten Tag von Wimbledon hat sich ein Spiel von Novak Djokovic angeschaut. Saß da in der Players Box, da wo immer hier Friends and Family sitzen. Und offenbar sind Novak und Benito Freunde. Djokovic war beim Bad Bunny Konzert in London auch, nämlich ein paar Tage vorher und sogar in der Casita. Also dieser B-Stage, ne? Wenn ihr in Düsseldorf zum Beispiel am Start wart, dann wisst ihr, was das bedeutet. Und der Djokovic, der hat da sogar eine Ansage gemacht. Na, ist ein bisschen schwierig zu hören gewesen, aber er hat gesagt, Puerto Rico ist eine andere Liga. Backstage haben die beiden dann noch ein paar Bilder zusammen gemacht, also hat Novak Djokovic Bad Bunny im Gegenzug dann zum Tennis eingeladen. Und weil der offenbar echt into Tennis ist, ne? Vor 2 Jahren war Bad Bunny auch schon bei den US Open am Start und er ist auch nicht der einzige Tennis-Fan, aber schon gesagt, viele Promis dort immer unterwegs, David Beckham zum Beispiel jetzt auch bei Wimbledon oder auch Lily Collins, Eddie Redmayne, Olivia Rodrigo, Leonardo DiCaprio, die Liste ist lang. Und es war ja auch ein ziemlich wichtiges Wochenende für alle Stars. Ob jetzt Wimbledon, die Taylor Swift-Hochzeit, dann auch noch die Formel 1 in Silverstone, auch in UK gewesen. Und es ist ja auch noch Weltmeisterschaft. Da siehst du ja auch ein Promi nach dem anderen über einen Bildschirm flimmern, ne? Das muss wirklich ein anstrengendes Leben sein, wenn du berühmt bist.

0: Jackie Chance und Colorado in der jungen Nacht der ARD. Wenn es von eurem Lieblingsfilm endlich den zweiten Teil gibt. Diesen Gedanken müsst ihr jetzt einmal haben. Da müsst ihr euch jetzt in dieses Gefühl reinversetzen, weil so fühlt sich das gerade für Bücherfans an. Endlich die heiß ersehnte Fortsetzung von dem Buch Silver Elite, die ist jetzt am Start auf BookTok. Da sind letztes Jahr wegen dieses Hype-Buches von Danny Francis alle durchgedreht.
1: Silver Elite von Danny Francis. Ich glaube, ich über kein Buch mehr gerade gesprochen als über dieses.
2: Schaut euch unbedingt Silver Elite an. OMG, was war das bitte für ein Buch?
0: Simone Sohn aus dem Junge Nacht-Team hat sich die Fortsetzung Broken Dove auch schon reingezogen. Aber erstmal für alle, die es jetzt vielleicht nicht bekommen haben. Worum geht's in dieser Bücherreihe?
3: Ja, also es ist im Prinzip eine Dystopie mit fantastischen Elementen, aber auch viel Spice und Romance. Mhm. Wir haben hier so eine dystopische Welt, wo nach einem Krieg durch freigesetzte Strahlung einige Menschen besondere Fähigkeiten besitzen, wie zum Beispiel Telepathie. Diese Leute werden von der aktuellen Regierung aber unterdrückt und gejagt und zu ihnen gehört Wen. Sie ist so eine richtige Badass-Hauptprotagonistin und die wird dann in so ein militärisches Ausbildungsprogramm gesteckt und fängt dann da eine heiße Affäre mit dem Captain an. Mhm. Problem, dieser Crossredden ist der Sohn des tyrannischen Generals.
0: Natürlich, es muss ja immer irgendwas geben, ne? Jetzt hast du dieses Ding gelesen, 800 Seiten, lohnt sich das?
3: Hat sich auf jeden Fall gelohnt. Ich fand den ersten Teil schon super und der zweite Teil ist wirklich voller spannender Überraschungen. Konnte ich am Ende nicht mehr aus der Hand legen und habe wirklich gestern bis tief in die Nacht gelesen.
0: Ja, Heide Witzka, Broken Dove von Danny Francis, die Fortsetzung rund um den BookTok-Hype. Mein Gott, da komme ich auch ins Straucheln. BookTok-Hype, Silver Elite, jetzt habe ich's, ne? Könnt ihr ab sofort kaufen. Broken Dove, Danny Francis.

0: geiler Song, geiler Vibe um 3.30 Uhr. Sorry Papi von Topic und Becky G. Und jetzt schauen wir auf die Autobahn in Deutschland. Die A1 Köln-Euskirchen ist zwischen Erftstadt und Kreuz-Bliesheim in beiden Richtungen noch bis 5 Uhr für euch gesperrt. Die A2 Dortmund Richtung Hannover ist zwischen dem Kamener Kreuz und Hamm auch bis 5 Uhr gesperrt. Da werden Fahrbahnen erneuert. Die A42 Kamp-Lindfort Richtung Dortmund ist zwischen Oberhausen Zentrum und dem Kreuz Essen-Nord auch noch bis 5 Uhr dicht. Das Ganze wegen Bauarbeiten. Dann die A52 Mönchengladbach Richtung Roermond, die ist zwischen dem Kreuz Mönchengladbach und Mönchengladbach-Hard, als auch in der Überleitung zur A61 nach Venlo wegen eines Polizeieinsatzes noch bis 6 Uhr dicht. Die A59 Bonn Richtung Köln ist zwischen dem Dreieck Porz und Köln-Rath auch bis 5 Uhr wegen Bauarbeiten gesperrt. Ebenso die 59 Dienstlaken Richtung Duisburg zwischen Duisburg-Ruhrort und dem Kreuz Duisburg. Bis 5 Uhr Bauarbeiten. Euch da draußen eine gute Fahrt.
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0: Und das Ganze mit mir und Tiffany Harris. Vertigo, ich bin Nico Schmidt. Hallo!

Ja, das ist Samba, so wie wir ihn kennengelernt haben, ne? Vom Sound her und auch von den Texten. Der Song ist wahrscheinlich einer der persönlichsten bislang überhaupt von dem 20-Jährigen. Statt große Gesten oder irgendwelche dramatischen Inszenierungen, ne, in den Vordergrund zu stellen, geht jetzt der Blick auf sich selbst. My body isn't ready. Da geht es eben um Selbstzweifel, ne, mit dem eigenen Körperbild und dem Gefühl, dass man manchmal im eigenen Leben dann doch manchmal fremd sein kann. Und ihr kennt Samba ja jetzt auch schon seit ein, zwei Jahren. Ihr wisst, der haut das immer direkt raus. Das ist ein Gefühl, ich glaube, dem können wir manchmal nachgehen. Und das werden wir jetzt auch machen in den nächsten 3 Minuten 30. My body isn't ready. Das ist Samba für euch in der jungen Nacht der ARD.

So, mittlerweile sind wir im zweiten Viertelfinalspiel der Fußballweltmeisterschaft heute. Mexiko, Gastgeber, trifft auf England. Das Ganze mit einer guten Stunde Verspätung. Eigentlich hätte das Spiel um 2 Uhr angepfiffen werden sollen, deutscher Zeit. Ging aber erst um 3 Uhr los, weil es noch ein Unwetter über dem Stadion gab, über dem Aztekenstadion. Und jetzt sind wir gerade kurz vor dem Halbzeitpfiff. Wir sind in der Nachspielzeit der ersten Halbzeit und es steht 2:1 für England. Die haben mit einem Doppelschlag ungefähr vor 10 Minuten gut losgelegt, aber die Mexikaner, die kämpfen sich jetzt gerade wieder so ein bisschen zurück ins Spiel. Also, aktuell steht es kurz vor der Halbzeit 2:1 für England gegen Mexiko. Und ich, das alte Fußballorakel, schlägt wieder zu. Mexiko über England mit 2:1 nach 90 Minuten. Ja, das habe ich gestern getippt in der jungen Nacht. Habe ich gesagt, Mexiko wird England mit 2:1 nach 90 Minuten schlagen. Gut, dass es nach 45 Minuten schon 1:2 für England steht. Ach, Nico. Manchmal einfach mal Fresse halten, ne?

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1: Die Nachrichten mit Ronald Lessig. Guten Morgen. Das Bundeskabinett will heute den Haushalt für das nächste Jahr auf den Weg bringen. Finanzminister Klingbeil von der SPD plant deutlich höhere Schulden als noch im Frühjahr vorgesehen. Jakob Meyer, WDR Berlin.
2: 555,4 Milliarden Euro, das sind die Ausgaben im Haushaltsentwurf von Lars Klingbeil. Und er will neue Schulden machen von gut 200 Milliarden. Viel Geld soll an die Bundeswehr fließen. Die Ausgaben für Verteidigung und Sicherheit, die steigen nochmal deutlich an. Außerdem plant die Bundesregierung mit den Ausgaben aus dem Sondervermögen Infrastruktur, marode Brücken, Straßen und Schienen zu sanieren. Insgesamt sind im Haushaltsentwurf fürs kommende Jahr Investitionen in Höhe von 117,5 Milliarden Euro eingeplant. Größter Einzelplan bleibt der Etat des Arbeitsministeriums, aus dem unter anderem die Grundsicherung bezahlt wird.
1: Die Bundesregierung hat ihren Gesetzentwurf für die geplante Reform der gesetzlichen Krankenversicherung nachgebessert. Das berichtet die Frankfurter Allgemeine Zeitung. Demnach sollen Kassenmitglieder zwar für ihre mitversicherten Lebenspartner zusätzliche Beiträge zahlen, aber nur in Höhe von 2,5 statt 3,5% auf ihr beitragspflichtiges Einkommen. In Köln ist der Christopher Street Day mit einem Rekord zu Ende gegangen. Nach Angaben der Veranstalter kamen 1,5 Millionen Besucher zur Parade. Sie forderten volle Gleichberechtigung für queere Menschen. Auf dem Aassee bei Münster sind 10 junge Ruderer zusammengebrochen. Sie hatten beim Bundeswettbewerb der deutschen Ruderjugend mitgemacht, bei dem etwa 1000 Teilnehmer gemeldet waren. Warum die Sportler kollabierten, ist noch unklar.
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1: Bei der Fußball-Weltmeisterschaft ist Norwegen erstmals ins Viertelfinale eingezogen. Das Team besiegte Brasilien mit 2:1. Thomas Kunze, WDR Sport.
3: Die Partie begann schwungvoll mit einem verschossenen Elfmeter für Brasilien. Bruno Guimarães scheiterte vom Punkt am starken Nyland. Nach der Pause, Endrick hätte Brasilien in Führung bringen müssen. Erling Haaland verpasste dann am zweiten Pfosten hauchscharf für Norwegen. In der 79. Minute dann der erste Treffer. Schelderup, der Eingewechselte, flankte von links und Erling Haaland köpfte den Ball aus 7 Metern mit Nachdruck über die Linie. Gut 10 Minuten später dann die Vorentscheidung. Erling Haaland holte sich den Ball 20 Meter vor dem Tor nach einem Konter ab und danach traf er ins rechte Eck. Kurz vor dem Ende erzielte dann Neymar per Elfmeter zwar noch den Anschlusstreffer für Brasilien, letztlich aber änderte das nichts am verdienten Weiterkommen der Norweger.
1: Gastgeber Mexiko spielt zur Stunde zu Hause im Aztekenstadion gegen England. Das Wetter in Nordrhein-Westfalen. Heute in Ostwestfalen leichter Regen, sonst trocken. Dazu in Dortmund bis 25 Grad, in Bochum bis 26 und in Königswinter bis 29 Grad. Am Dienstag wechselhaft bis 30 Grad. Das war WDR aktuell.
4: Und wir blicken jetzt auf die Straßen und Autobahnen bei uns in Deutschland hier in der jungen Nacht. Wir starten mit der A1 Köln-Euskirchen, die ist zwischen Erftstadt und dem Kreuz Bliesheim in beiden Richtungen weiterhin noch eine Stunde bis 5 Uhr gesperrt. Die A2 Dortmund Richtung Hannover ist zwischen dem Kamener Kreuz und Hamm Fahrbahnerneuerungen auch noch bis 5 Uhr dicht. Die A42 Kamp-Lindfort Richtung Dortmund ist zwischen Oberhausen Zentrum und dem Kreuz Essen Nord wegen Bauarbeiten auch bis 5 Uhr gesperrt. Die A52 Mönchengladbach Richtung Remont ist zwischen dem Kreuz Mönchengladbach und Mönchengladbach Hart wegen eines Polizeieinsatzes noch bis 8.30 Uhr ungefähr gesperrt. Die A59 Bonn Richtung Köln ist zwischen dem Dreieck Porz und Köln-Rath bis ca. 5 Uhr wegen Bauarbeiten dicht. Und die A59 Dienstlaken Richtung Duisburg ist zwischen Duisburg-Ruhrort und dem Kreuz Duisburg wegen Bauarbeiten auch noch bis 5 Uhr gesperrt. Da, wo es keine Sperrungen gibt, euch allen eine freie und hoffentlich gute Fahrt.
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4: Mit mir Nico Schmidt. Ich wünsche euch einen schönen guten Morgen. Meldet euch gerne rein 0221 567 89 111. Vielleicht ist ja schon ein bisschen was passiert heute Nacht, wenn ihr schon gearbeitet habt oder ihr jetzt noch auf dem Weg zur Arbeit seid. Ich freue mich über alles, was reinkommt. Habt einen schönen Tag.

0: wieder zurück in den Hörsaal. Wir stellen euch jetzt hier in der Jungen Nacht eine Newcomerin aus unserer Hörsaal-Comedy-Tour vor. Da sind wir ja immer mit den besten jungen Comedians, die dann bei euch an der Uni auftauchen, mit euch Spaß haben. Jetzt vielleicht nicht in der Vorlesung, aber eben mal an so einer Abendveranstaltung. Und die verbreiten gute Laune. Und zwar da, wo halt eben sonst eher Hirnschmalz gefordert ist. Elissa Hamurcu ist auch dabei aktuell auf der Tour und die kommt aus Berlin.
1: Aber ihr müsst wissen, ich war auch an einer anderen Grundschule. Also ich war an einer Grundschule auch in Neukölln natürlich. Und meine Grundschulzeit war ein bisschen anders, weil über meine Grundschule existiert ein Bildartikel. Der heißt, der schlimmste Ort Deutschlands. Und dann ist da ein Bild von meiner Schule. Ich dachte mir so, ja okay, wir hatten eh schon krassen Lehrermangel, aber nach diesem Artikel ist der Lehrermangel noch schlimmer geworden. Wir hatten am Ende nur noch einen einzigen Englischlehrer für alle Stufen. Wirklich, gar einen einzigen Englischlehrer. Der war wirklich super lieb, super süß, super nett. Es gab nur ein Problem. Der war nämlich Inder. Wirklich. Das heißt, ich als türkisch-arabisches Mädchen habe Englisch mit einem indischen Akzent gelernt. Und das hat zu Hause für Verwirrung gesorgt. Meine Eltern sind so meine Hausaufgaben mit mir durchgegangen. Die waren so, okay, Lissa, what do you want to do today? Und ich so, I want to go to the party.
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0: Weiß und Tom Gregory mit Never Let Me Down in der jungen Nacht der ARD. 4.20 Uhr haben wir es gleich. Schönen guten Morgen zusammen. 0221 5678 9111. Das ist die Nummer ins Studio. Könnt ihr euch immer gerne reinmelden mit allem, was euch so auf dem Herzen und auf der Zunge liegt. Und manchmal frage ich euch auch um diese Uhrzeit, während ich mich hier so strecke, was bei euch schon geht. Natürlich meistens arbeiten. Flo ist aus Münster und auch schon auf dem Weg nach Leipzig, hat er mir geschrieben. Also, Mensch, Kinders, komm gut an, Flo, während hier der Kollege von Magenta ein bisschen laut geschrien hat, weil offensichtlich England gerade ein Tor geschossen hat oder es einen Elfmeter gibt. Es scheint ein Elfmeter zu sein. Guck an, ja, ich habe hier auch einen Fernseher laufen. Ich muss mich ja auch mal ab und an ein bisschen ablenken, ne, während hier die Musik läuft. Also, es gibt einen Elfmeter für England. Gucken wir mal gleich, ob der bei dem Tor ist. Naja, auf jeden Fall. Also, Flo, liebe Grüße. Komm gut an auf deinem Weg nach Leipzig. Kathleen hilft dem Alex. Ihrem Mann hat sie mir übrigens auch geschrieben. Beim Auslegen der Angelausrüstung. Der will heute Abend nämlich dann seinem Hobby nachgehen. Ey, warum nicht, ne? Also, was geht bei euch? 0221 5678 9111 an diesem frühen Morgen. Und ich glaube, bis die Engländer den Elfmeter geschossen haben, das wird noch ein bisschen dauern, gebe ich euch gleich einfach mal durch. Mein Gott, was werde ich denn hier abgelenkt? Wolf Fuß, was soll das?
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Flow mit Leak It in der jungen Nacht der ARD. Den Fernseher habe ich bei mir im Studio wieder leiser gemacht, aber die Bilder sind eindeutig. 3:1, England trifft, Foul-Elfmeter, Harry Kane, und die sind auf einem guten Weg, ins Viertelfinale einzuziehen.

0: Mangos mit Chili, Nina Chuba um 4.30 Uhr. Die junge Nacht der ARD hört ihr und das ist der Blick auf die Straßen und Autobahnen. A1 Köln-Euskirchen, die ist zwischen Erftstadt und Kreuz-Bliesheim in beiden Richtungen wegen Bauarbeiten noch bis 5 Uhr gesperrt. Die A2 Dortmund Richtung Hannover ist zwischen dem Kamener Kreuz und Hamm wegen Fahrbahnerneuerungen auch noch bis 5 Uhr dicht. Das gleiche gilt für die A42 Kamp-Lindfort-Dortmund zwischen Oberhausen Zentrum und dem Kreuz Essen-Nord Bauarbeiten 5 Uhr. Dann noch die A52 Mönchengladbach Richtung Roermond. Die ist zwischen dem Kreuz Mönchengladbach und Mönchengladbach-Hardt wegen eines Polizeieinsatzes bis 8.30 Uhr circa gesperrt. Die A59 Bonn Richtung Köln ist zwischen dem Dreieck Porz und Köln-Rath bis 5 Uhr wegen Bauarbeiten dicht. Ebenso noch bis 5 Uhr die A59 Dienstlaken Richtung Duisburg und zwar zwischen Duisburg-Ruhrort und dem Kreuz Duisburg Bauarbeiten auch hier. Euch allen da draußen, da wo es geht, eine gute und sichere Fahrt.
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0: Yo, 0221 567 89111, gerne reinmelden, was an diesem frühen Morgen bei euch so geht. Antonia und Francesco haben sich reingemeldet. Und zwar sind die beiden auf dem Weg nach Modena, Italien. Und dann geht's nach Rom und nach Sizilien und ab zum Gardasee. 4 Wochen Urlaub für die beiden. Sind jetzt erstmal 200 Kilometer auf der A3 unterwegs von Duisburg aus. Und dann das Ganze mit dem Anhänger und noch 2 Roller, um durch die Städte düsen zu können. Es ist ja der absolute Wahnsinn. Also Antonia und Francesco, ich wünsche euch ganz, ganz viel Spaß auf eurem Urlaub. Wie sieht's beim Rest aus? Meldet euch auch noch gerne rein. 0221 567 89 3 mal die 1. Und dann haben wir's. Und dann gucken wir mal, ob Antonia und Francesco die einzigen sind, die in den Urlaub wollen. Oder ob die anderen halt auch erstmal ganz normal, wie wir alle erstmal, arbeiten müssen. Ist ja auch fein, ne?

Clock Clock und Adoya in der Jungnacht. Der ARD und der nächste Track, den ich hier für euch in der Playlist habe, der kommt von Stormzy und Odeal. 24 Hours heißt der. Und ja, das ist so, das wäre wieder so ein typischer Song für eine warme, laue Sommernacht. Offene Fenster, ein bisschen Gas geben, aber nur ein bisschen, ne? Nicht blitzen lassen, keinen Unfall bauen, immer vorsichtig fahren. Aber ihr wisst, was ich meine, dass man so ein bisschen den Fahrtwind im Nacken spürt, ja, und dann ein bisschen die Boxen aufdreht. Und die Welt, die fühlt sich auf einmal dann ein Ticken leichter an. Genau das mit diesem lockeren Beat bringt Stormzy eben mit Odeal rüber. Und ich glaube, wir können auch um 4.38 Uhr jetzt mal versuchen, genau diesen Vibe zu transportieren. 24 Hours hier bei euch, für euch in der Jungnacht der ARD.

als mir Kollege Lukas den Artikel zur folgenden Meldung geschickt hat, dachte ich, der will mich doch verarschen. Donald Trump ruft bei der FIFA an, damit der US-Stürmer Balogun nach einer roten Karte entsperrt wird. Und es hat sogar geklappt. Klar, Trump hat FIFA-Präsident Gianni Infantino mittlerweile eh ja schon auf Kurzwahl auf dem Handy. Balogun wäre jetzt eigentlich für das Spiel gegen Belgien gesperrt gewesen nach seiner roten, aber erstmal auf Bewährung zurückgestuft. Belgien-Coach Rüdi Garcia findet, dass die Entscheidung ein April-Scherz sei. Ja, Rüdi, da muss ich dich entschuldigen und enttäuschen. Heute ist nicht der 1. April, sondern der 6. Juli. Ne? Naja, Belgien gegen die USA gibt's heute Nacht übrigens. Könnt ihr das auch im Ersten sehen. Mein Tipp zu dem Spiel wäre ja 2-0 für die USA. Davor spielen noch Spanien und Portugal auch um den Einzug ins Viertelfinale. Da habe ich einen Sieg Spaniens nach Elfmeterschießen. Und da ich ja mit dem Tippen bislang immer so gut lag, besonders heute, nämlich komplett falsch, würde ich mir überlegen, ob ihr mir vertraut. Ich habe auf Brasilien getippt, lag daneben. Norwegen ist weiter. Gerade sieht's auch nicht gut für die Mexikaner aus, die ich vorne gesehen habe, liegen gegen England hinten 2-3 und das, obwohl die Engländer ein Mann weniger sind. Ach Junge, Mann. Aber ein paar Minuten sind noch. Mal gucken, ob wir noch das Endergebnis von Mexiko gegen England in dieser Sendung unterkriegen.

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1: Es ist 5 Uhr, ich bin Antje Kiesler und so war das nicht geplant. Beim zweiten WM-Spiel läuft gerade noch die Nachspielzeit. Mexiko und England mussten wegen eines Unwetters eine Stunde später starten. Kurz vor Ende steht es jetzt gerade 2:3 für England. Vorher hatte Norwegen für eine Sensation gesorgt und 2:1 gegen Brasilien gewonnen. Superstar Haaland war es.
2: Wenn ich ein oder zwei Chancen bekomme, dann mache ich auch ein Tor. Ich weiß auch nicht, wie ich das immer mache.
1: Brasilien ist damit so früh aus einer WM ausgeschieden wie seit 36 Jahren nicht mehr. Gestern gab es in Köln wieder eine Mischung aus riesiger Demo und Party bei der CSD-Parade. Und die Veranstalter sagen, so groß war es noch nie. 1,5 Millionen Menschen sollen da gewesen sein. Ihnen bedeutet das viel.
3: Letztendlich sind wir alle hier, auch um eine bestimmte Aussage zu treffen.
4: Aktuell ist es halt schon bedrohlich. Auch jetzt in den aktuellen Ergebnissen in der Politik sieht man das ja. Da ist es wichtig, dass man diese Freude am Leben praktiziert.
1: Beim Christopher Street Day geht es um die Rechte queerer Menschen und darum, die Vielfalt zu feiern. Die nächsten Wochenenden gibt es ihn zum Beispiel auch in Oberhausen und Lünen. Hierüber wird seit Tagen diskutiert. Die Bundesregierung findet, dass wir zu viel ausfallen im Job. Deshalb soll es ab dem ersten Krankheitstag eine Attestpflicht geben. Vizekanzler Klingbeil wollte im ARD-Sommerinterview Kritik einfangen und sagt, sofort zum Arzt soll man deshalb nicht müssen.
5: Ich habe gestern mit jemandem telefoniert, der sagt, Leute, ich habe dreimal im Jahr richtig heftige Migräne und ihr wollt ja wohl nicht, dass ich mich dann zum Arzt schleppen muss. Ich bin dafür, man braucht diese Bescheinigung ab dem ersten Tag, aber nicht, man muss sie am ersten Tag schon holen.
1: Gewerkschaften werfen der Regierung Misstrauen vor und Ärzte warnen vor überfüllten Praxen. In Frankreich hat ein großer Waldbrand Folgen für das Radrennen Tour de France. Heute läuft die dritte Etappe im Süden des Landes und Zuschauer sind verboten. Polizei und Feuerwehr bräuchten alle Kräfte, um die Brände zu löschen. Frankreichs Innenminister sagt, er mache sich Sorgen. Die Waldbrandsaison habe einen Monat früher angefangen als sonst.
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1: Heute gibt's einige Wolken und in Ostwestfalen auch mal etwas Regen. Vom Rheinland her lockert später aber auch auf. Es ist windig und bis 25 Grad warm in Gummersbach und Gütersloh. Arnsberg und Soest kommen auf 26 und in Hürth heute 29 Grad.
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1: Eine Meldung, die A52 Mönchengladbach nach Romont ist im Kreuz Mönchengladbach wegen eines Polizeieinsatzes noch etwa bis 8:30 gesperrt.
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6: Da sind wir wieder.
7: Wir sind wieder da. Ich habe vorhin schon gesagt, ich finde das 2 Wochen frei fühlt sich an wie Sommerferien früher. Viel zu lang, ja. Aber irgendwie auch geil.
6: Nichts mitbekommen.
7: Gar nichts.
6: Einfach komplett raus.
7: Mega.
6: Aber sag doch, jetzt sind wir wieder da.
7: Wir sind wieder da. Wir machen sie heute zusammen.
6: Wir sind wieder wer.
7: Wir sind wieder wer. Wir sind wieder da. Wir sind wieder irgendwer. Gott sei Dank, ey.

0: Da sehe ich sie aufblitzen. Die viel zu rote Kopfhaut von Jule Blase. Junge, die leuchtet wie ein Stern. Es ist krass.
1: Selina Pegel war schon immer mein größtes Vorbild. Deswegen habe ich gedacht, ich mache nach und hole mir auch im Urlaub einen Sonnenbrand.
0: Schatz, wie kann das sein? Ich habe dir gesagt, creme dich ein. Ich es war wird warm.
1: Schatzis, ihr müsst euch vorstellen, Selina und ich waren jetzt 2 Wochen raus. Ja. Wir waren beide eine Zeit lang weg. Ich war im Wanderurlaub. Und ich kann jetzt und hier verkünden, es gibt kein einziges Körperteil an mir, das nicht entweder einen Sonnenbrand hat oder einen Insektenstich.
0: Oh.
1: Beides. Und beides, auch diese ganze Ästhetik, so Wanderurlaub und so. Ich lieb's, ich mach's ja auch, ne?
0: Ja.
1: Aber wirklich, ich bin zerstochen. Wir sind den einen Tag, sind wir wandern gegangen, da waren nur Bremsen. Ich hatte so ein Handtuch mit, das war wie so Nunchucks. Ich hab so gedacht, ich bin Ninja, hab die ganze Zeit wie in der Sauna auf dieses Handtuch immer so gewedelt, um diese Bremsen von mir ab. Ich hab geschrien, ich bin durch die Stadt, ich war so, nein, nein, nein.
0: Und die tun aber auch so scheiße weh, ist ja nochmal anders so als Moskito oder so, Digga.
1: Das ist wirklich so ass. Und dann hast du diese Ästhetik auf den Fotos und so, aber du hast, denkst dir eigentlich die ganze Zeit, naja, ich habe überall Sonnenbrand, es tut alles weh, alles juckt. Was bei dir besser?
0: Sind ja auch weg. Du, Bremsen hatten wir auch in Belgien, aber naja, nicht ansatzweise so schlimm. Also meine Kopfhaut hat sich Gott sei Dank nicht verbrannt diesmal, aber ich habe sie auch krank eingecremt. Also ich hatte richtigen Film so auf Kopf drauf.
1: Das ist sehr vorbildlich. Ja. Ich wollte einfach keine fettigen Haare haben.
0: Ja, bei dir sieht ein bisschen aus auch wie Haartransplantation. So Tag 1 danach.
1: Oh mein Gott, I will.

0: The Bad Touch hier in 1 Live. Und weiter geht's mit Harry Styles. As It Was, der rennt auch einfach gerade immer noch über die Bühne bei seiner Tour. Er ist am Laufen und am Laufen und am Laufen.
1: Auch da ein bisschen FOMO, dass ich nicht da gewesen bin.

0: wir sind zwar raus, aber den Song finde ich immer noch ganz geil, ehrlich gesagt.
1: Nee, ich finde, ich kann den jetzt nicht mehr hören.
0: Mein Herz bricht. Dann sei froh, dass er vorbei ist. Mhm. Das war Dai Dai, Shakira mit Burner Boy. Schade. Als nächstes haben wir Girlbanger. Ist besser?
1: Ja, es ist soweit, Leute. I Need Your Love kommt jetzt. Kevin Harris und Ellie Goulding. Es ist ein Girlbanger in der 5-Uhr-Stunde, den wir uns quasi rauspicken dürfen.
0: Ja, und den ihr richtig laut machen dürft, um einmal so richtig wach zu werden. Jetzt sind wir um 20 nach 5.
1: Ja.
0: Bezahlt.
1: Bezahlt.

0: Need Your Love. Kevin Harris und Ellie Goulding waren das.
1: Und wir haben jetzt hier schon wieder die ersten Mücken im Studio. Passt auf euch auf da draußen, es wird mal wieder warm.

0: halb sechs, ich bin Antje Kiesler. Die Polizei in Essen sucht Zeugen. Gestern war frühmorgens ein Streit am Rande einer Party eskaliert. Ein Security-Mitarbeiter verlor das Bewusstsein und starb. Außerdem sind drei Menschen durch Messerstiche schwer verletzt worden. Dieser Polizeivertreter sieht eine gefährliche Entwicklung.
1: Das Problem ist, dass heutzutage immer mehr Menschen ein Messer bei sich tragen. Und wenn es dann zu einer Auseinandersetzung, zu einer emotionalen Situation kommt, dann wird es leider immer häufiger eingesetzt und das mit ganz schweren Folgen.
0: Ein 46-jähriger Tatverdächtige wurde festgenommen, die Mordkommission ermittelt. Die Bundesregierung beschäftigt sich heute mit viel Geld. Sie will beschließen, wofür nächstes Jahr wie viel ausgegeben werden kann. Klar ist schon, es sind mehr Schulden geplant als ursprünglich gedacht, rund 200 Milliarden Euro. Finanzminister Klingbeil begründet das so.
2: Dass wir Schulden machen, hat damit zu tun, dass wir unsere Bundeswehr aufrüsten, dass wir modernisieren. Ich meine, man kann sich gegenüber Putin nicht mit der schwarzen Null verteidigen.
0: Um mehr Geld in die Kasse zu bekommen, sollen zum Beispiel die Steuern auf Alkohol und Tabak höher werden. Bei der Fußball-WM ist ein actionreiches Spiel vorbei. England steht im Viertelfinale und Mexiko ist raus. Am Ende stand es 2:3. Und das, obwohl England ab der 54. Minute zu 10 gespielt hat, weil Gerald Quanze eine rote Karte bekommen hat. Englands nächster Gegner ist Norwegen. Die haben in der Nacht 2:1 gegen Brasilien gewonnen. Und auch im Tennis ist richtig was los. Jan-Lennard Struff aus Warstein im Kreis Soest hat es zum ersten Mal ins Viertelfinale in Wimbledon geschafft. Das ist eines der bedeutendsten Tennisturniere der Welt.
3: Als ich hergegangen bin, hätte ich jetzt nicht gedacht, dass sowas passieren wird. Also das ist einfach schön, dass es jetzt 4 Spiele hier gewinnen konnte und es ist unglaublich.
0: Sein Gegner aus Polen musste im 5. Satz verletzt aufgeben. Morgen spielt Struff gegen den Weltranglisten ersten Sinner.
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0: Erst oft bewölkt vom Münsterland bis Ostwestfalen-Lippe auch etwas nass. Ab dem Vormittag wird es vom Rheinland her heller und am Nachmittag gibt es dann meistens Sonne und Wolken. Es bleibt aber windig. In Bielefeld und Rheine sind 25 Grad angesagt, in Siegen und Bottrop 27 und in Aachen 30 Grad. Eine Meldung, die 52 München-Ladbach nach Romont ist im Kreuz München-Ladbach nach einem Unfall wahrscheinlich noch mehrere Stunden gesperrt.
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5: Es flattert durchs Studio. Oh, man hört die ganze Zeit so, wenn es ganz ruhig ist hier manchmal, dann hört man doch.
6: So schlimm ist nicht.
5: Ich finde, ich habe es gerade schon gehört. Leute, wir haben eine XXL-Fettes Motte oder Schmetterling. Ich weiß nicht, was es ist, aber wir haben irgendwas hier im Studio flattern und es macht mir Angst.
6: Ja, und vor allem Selina hat mir gerade was erzählt, was ich noch nicht über sie wusste. Sie findet das eklig, wenn Dinge flattern?
5: Ja, dieses. Ich finde es ganz schlimm. Ich hatte mal einen Tag Wellensittiche, die mussten leider wieder ausziehen. Es war so schlimm, die sind mir immer ins Gesicht geflogen. Ich war so furchtbar. Wirklich so schlimm, es ist so unberechenbar. Du weißt nicht, was machen sie als nächstes? Wo stehst du?
6: Hans, aber manche Tiere fliegen halt.
5: Scheiße.

0: Mr. Know It All von Teddy Swims.
1: Love is love!
2: Ja, Mann!
3: Wie schön kann es denn sein, gestern 1,5 Millionen Menschen
2: crazy.
3: Veranstalter beim Christopher Street Day in Köln dabei gewesen. Fette, fette Party.
2: Mhm.
3: Ich habe sogar vorhin auf dem Weg hier zur Arbeit in der Straße noch so ein paar letzte Pärchen gesehen, die noch so Händchen gehalten haben. So auf dem Weg nach Hause Absprung nicht geschafft.
2: Ja.
3: Aber die Party, die ging eben auch
2: der
3: lang.
2: Der harte Kern.
3: Ja, die Party, die war riesig. Und mit dabei war unter anderem auch Julia aus Bochum.
4: Stimmung ist super und wir feiern so lange, bis jeder in Köln gehört hat, dass Liebe für uns alle ist.
5: Happy Pride!
3: Oh, so viel Emotion auch immer so. Ich krieg immer so Gänsehaut irgendwie.
6: Heute Morgen bestimmt keine Stimme mehr.
2: Nee, heute Morgen war alles weg. Da war sie ja schon halb weg, die Stimme. Aber Leute, ja, Party hinher, ne, wissen wir, ist geil. Aber es ist natürlich auch ein wichtig und richtiges Event einfach, ne.
7: Der CSD ist deshalb so wichtig, weil es einfach immer noch super viele Benachteiligungen gibt und es einfach sehr wichtig ist, für seine Rechte einzustehen und sich nicht unterkriegen zu lassen.
2: Ja, das sagt Robin aus Xanten zum Beispiel.
3: Period. Wichtig, sich für die queere Community einzusetzen. Aber das Motto am Ende kennen wir, glaube ich, alle.

0: Und du sagst, ich bin komisch, weil ich Angst habe vor flatternden Tieren. Und sie versucht gerade die Motte hier königlich einzufangen, um rauszubringen. Die Motte bewegt sich 1 Zentimeter. Jubelblase. Da wird sie zum richtigen Girlie.
1: Das Ding ist, ich bin sonst nicht so.
0: Ich weiß.
1: Ich sage immer, ich bin sonst nicht so.
0: Schatz, das war ganz toll gerade, wie du gekreischt hast. Die Motte, sie hatte noch mehr Angst als vorher. Die arme Mann. Versuch noch einmal, okay?
1: Okay.

0: Sei frei wie ein Vogel.
1: Sie hat's geschafft, also Jule Blase in erster Linie, aber auch die Motte. Sie ist aus dem Fenster, sie ist geflogen.
0: Und ich wünschte, wir können jetzt sagen, wir haben gesagt, flieg. Aber wir haben gesagt,
2: nein, flieg.

0: mich, dass du mich noch nicht angesprochen hast.
1: Hast du gesehen und hast du gehört und dies und das?
0: Die Swifties, die sind nicht da. Die sind nicht da für diese ganze Hochzeit am Wochenende. Im Madison Square Garden hat Taylor Swift ja geheiratet. Ich habe sehr viele Theorien gesehen, dass das eine Fake-Hochzeit gewesen sein soll.
1: Oh, wow.
0: Weil, what do you mean, Madison Square Garden? Und Adam Sandler soll die beiden getraut haben.
1: Das fände ich schon wieder sympathisch, muss ich an dieser Stelle sagen. Wir reden in der nächsten halben Stunde mal drüber.
0: So.

0: Es ist 6 Uhr, wir sind Antje Kiesler
1: und Sebastian Riechel. Zuerst schauen wir auf die Fußball-WM. Da hat England heute Morgen Gastgeber Mexiko rausgeworfen. Nach einem 3:2-Sieg stehen die Engländer im Viertelfinale, genau wie Norwegen, das überraschend gegen Brasilien gewonnen hat.
0: Als letztes Gastgeberland sind jetzt noch die USA dabei. Das Team spielt nächste Nacht im Achtelfinale gegen Belgien. Vor diesem Spiel gibt es ziemlichen Wirbel um eine rote Karte, bei der auch US-Präsident Trump mit drin hängen soll.
1: Im letzten Spiel hat der US-Spieler die rote Karte bekommen und dürfte eigentlich nicht spielen. Die FIFA hat diese Sperre aber zurückgenommen. Verschiedene Medien berichten, dass Donald Trump persönlich bei FIFA-Boss Infantino angerufen hat. Auf Truth Social hatte er sich danach bedankt, dass Infantino das Richtige getan habe.
0: Kritik kommt jetzt von vielen Seiten. Der belgische Trainer dachte zuerst, die Meldung ist ein Scherz. Und selbst aus der US-Mannschaft ist zu hören, dass einige Spieler dachten, das ist ein KI-Fake.
1: Gestern gab es in Köln wieder eine Mischung aus riesiger Demo und Party bei der CSD-Parade. Und die Veranstalter sagen, so groß war es noch nie. 1,5 Millionen Menschen waren da. Ihnen bedeutet das viel.
2: Letztendlich sind wir alle hier, auch um eine bestimmte Aussage zu treffen.
3: Aktuell ist es halt schon bedrohlich. Auch jetzt in den aktuellen Ergebnissen in der Politik sieht man das ja. Da ist es wichtig, dass man diese Freude am Leben praktiziert.
0: Beim Christopher Street Day geht es um die Rechte queerer Menschen und darum, die Vielfalt zu feiern. Dann nach Essen, da ermittelt eine Mordkommission. Am Rande einer Party ist ein Streit eskaliert.
1: Ein Security-Mitarbeiter ist gestorben. Wie sehr er an dem Streit beteiligt war, ist noch unklar. Außerdem sollen 3 Männer mit einem Messer schwer verletzt worden sein. Ein 46-Jähriger wurde festgenommen.
0: Und wenn ihr gleich über die A52 müsst, dann checkt nochmal Alternativen. Die ist nämlich im Kreuz Mönchengladbach noch mehrere Stunden Richtung Ruhrmond gesperrt und auch die Verbindung zu 61 Richtung Venlo.
1: Die Polizei sichert da gerade Spuren. Heute Nacht hatte es eine Verfolgungsjagd mit einem Auto gegeben. Ein Streifenwagen wurde gerammt. Verletzte gab es laut Autobahnpolizei aber nicht.
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0: Es ist windig und im Norden erst noch etwas nass. Den Tag über gibt es dann aber vor allem Sonne und Wolken und bis 24 Grad in Bad Salzuflen und Meinerzhagen. In Hagen und Monschau 27 und Euskirchen kommt auf 29 Grad.
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1: Und da haben wir die eine Meldung, ihr habt es gerade gehört, die A52 Mönchengladbach Richtung Romont ist im Kreuz Mönchengladbach nach einem Unfall noch mehrere Stunden gesperrt. Auch die Verbindung zur 61 Richtung Venlo ist dicht.
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5: Tja, es gibt Dinge, die gehören verboten.
6: Ja.
5: Und Sektor, wir machen jetzt mal hier Webcam-Verbot.
6: Ja, wir haben ja Webcams hier im Studio. Wir machen wirklich selten darauf aufmerksam, weil wir uns echt fragen, wer guckt da eigentlich regelmäßig rein? Naja, ich mach's. Ich kann's ja mal sagen, ich habe gerade reingeguckt, wie wir so aussehen. Also irgendwas stimmt mit der einen Studiokamera nicht, weil du bist schwarz-weiß. Du bist einfach nur schwarz-weiß.
5: Das ist so wie mein Leben, seitdem die Motte hier aus dem Studio rausgetragen wurde. Seitdem ist mein Leben nur noch schwarz-weiß.
6: Ich weiß nicht, also ich bin total bunt, farbenfroh. Bei dir ist wirklich... Das nichts. Kein Leben. Nichts.
5: So ist das manchmal.
6: So ist das im Leben. Kein Leben.

0: Holly Humberstone war das mit To Love Somebody hier in 1 Live.
1: Also, ich habe ja jetzt genau ein einziges Mal bei einem Tennisturnier zugeschaut. Seitdem bin ich eine Tennismaus.
0: Es war so
1: ich
0: klar.
1: Ich bin jetzt da.
0: Es war so
1: das
0: klar.
1: Das ist meine ganze personelle
0: Fake, alles fake. Aber
1: nein.
0: Okay.
1: Ich weiß total, was abgeht.
0: Naja.
1: Ich kann dir auch was beibringen hier.
0: Ja, dann sag.
1: In dem Sektor auch. Ich verfolge natürlich Wimbledon gerade ein bisschen. Ne? Ist natürlich eines der ganz großen Turniere. Und da gab es jetzt wirklich einen richtig krassen Erfolg für ein Sektorkind. Jan-Lennard Struff aus Warstein ist nämlich mit 36 Jahren zum allerersten Mal in seiner Karriere ins Viertelfinale eingezogen.
2: Als ich hierher gegangen bin, hätte ich jetzt nicht gedacht, dass sowas passieren wird. Also das ist einfach schön, dass es jetzt 4 Spiele hier gewinnen konnte und zum ersten Mal ins Grand Slam Viertelfinale einziehen konnte, das ist unglaublich.
0: Hä, geil. Also immerhin einer, der hier performt, hier nicht wie unsere Fußballmänner und so, ne?
1: Im Tennis sind wir noch wer, kann man nicht anders sagen. Und wie der performt, der hat sich total zurückgekämpft, nachdem er eigentlich schon weit hinten lag.
0: Ja.
1: Und dann hat sein Gegenspieler vielleicht aus gesundheitlichen Gründen aufgegeben und nur deshalb ist er weiter, aber... Wollen wir ja nicht so groß machen, oder?
0: Ich wollte gerade sagen, du machst gerade alles wieder kaputt. Können wir das nicht einfach ein bisschen vergessen?
1: Vergessen ist trotzdem natürlich eine richtige Hammerleistung. Morgen im Viertelfinale muss er dann gegen Jannik Sinner ran.
0: Aha.
1: Naja, der ist Weltranglisten-Erster, Titelverteidiger, Top-Favorit.
0: Naja, wir werden sehen, wer weiß. Vielleicht gibt es ja eine Sensation. Wir sind auf jeden Fall so oder so stolz. Auf Struff ist ein Macher.

0: Achtung!
1: Taylor Swift und Travis Kelce are officially married.
0: Einmeldung!
2: Für alle, die am Wochenende unter einem Stein gelebt haben, so wie Selena.
0: Ja.
2: Taylor Swift hat im Madison Square Garden in New York geheiratet. Nicht an ihrem Lieblingsfeiertag, dem 4th of July, sondern einen Tag vorher. Und das war kein Zufall, sagt Claudi Franzen aus dem 1Live-Pop-Team.
3: Nee, es war nämlich der 3. Juli und damit der 184. Tag des Jahres. Vielleicht wisst ihr schon, worauf ich hinaus will.
0: Nee. Morgens um 6, Mathe, Alter. Also generell bei uns gar keine Chance.
3: Okay,
0: eigentlich.
3: Okay. 184 gleich 1 plus 8 plus 4.
0: Gleich 13. Ja, klar.
3: Ihre Lieblingszahl. Oh. Also diese Hochzeit, Leute, war von vorne bis hinten sowas von perfekt durchgeplant. Angefangen beim Datum, über die Gästeliste.
2: Ja, weil wer war nicht da? Ich habe noch nie so viele Hotel-Selfies in irgendwelchen hotten Outfits gesehen, die aber gleichzeitig auch so mysterious waren. Also Selena Gomez habe ich gesehen, Somber, Gigi Hadid, Camila Cabello.
3: Ed Sheeran war auch da, Brad Pitt, J-Lo. Naja, also ich meine, Taylor hatte ja schon vor einem Jahr in der Graham-Norton-Show angekündigt, sie hat keinen Bock, bei jeder Person so drüber nachzudenken, wie wichtig ist die jetzt in meinem Leben oder nicht. Das wäre jetzt zu stressig.
4: I think the only stressful weddings are the ones where you have a small amount and people are on the bubble.
5: Yes.
4: And you have to evaluate or assess your relationship with them.
5: Yeah.
4: To see if they should be there.
5: Yeah.
4: I'm not gonna do that.
3: Also hat sie einfach alle eingeladen.
0: Ich wollte gerade sagen, gefühlt war ja wirklich halb Hollywood da, ne?
3: Auch Chris Hemsworth oder Adam Sandler, der die ganze Zeremonie geleitet haben soll, ja?
0: Geil.
3: Insgesamt soll die Hochzeit 20 Millionen Dollar gekostet haben, mit krassen Sicherheitsvorkehrungen. Der ganze Madison Square Garden wurde in so eine Art Märchenwald verwandelt, mit aufwendiger Deko. Es gab Ace of Spades Champagne von Jay-Z, der auch unter den Gästen war. Und dann noch so kleine bestickte Taschentücher für die Gäste, auf denen das Datum der Hochzeit stand und die Songzeile So It's Gonna Be Forever.
0: It's gonna go down in flames.
3: Oh, Black Space. Und wie romantisch die Trauung war, das erzähle ich euch gleich.
0: Ich kann es kaum erwarten. Claudi Franzen, jetzt heute 1Live Hochzeitsbeauftragte einfach geworden. Ich gönn's dir, Mensch. Steht dir sehr gut.

0: Want to Want Me war das von Jason Derulo.
1: Ja, war ich heute Morgen ein bisschen spät dran. Habe ich selber gemerkt, dass du mal vor mir zuerst hier warst. Ich habe gemerkt, selten. Ich muss noch tanken. Ich habe vergessen, am Wochenende zu tanken. Ich war heute Morgen um 2.30 Uhr an der Tankstelle.
0: Ist das ist das eine gute Zeit zum Tanken?
1: Ey, ohne Witz, 1,87 der Liter. Das war erstmal überraschend günstig, so, finde ich. Und was ich krass fand, ist, es war full. Ich komme rein, Tankstelle, full. Nicht mal Nachtschalter war, full. Ganz viele Männer waren da. Alle sind aus full. Es war full. Ganz viele Männer, es waren Handwerker, das habe ich im Auto erkannt. Und die saßen dann so, haben sich so einen Kaffee gegönnt und meinte so, ja, wir fahren jetzt gleich eine Stunde zusammen in die Richtung. Dann müsst ihr aber Richtung Aachen weiter, wir Richtung Köln. Die haben so richtig ihre Route geplant. Und ich finde irgendwie, ich bin mit einem positiven Gefühl aus dieser vollen Tankstelle rausgegangen, weil ich mir so, es ist irgendwie was Besonderes, so früh morgens zusammen zu sein, auch hier im Team. Ich finde, das ist morgens eine ganz intime, krasse Stimmung.
0: Ja, weil ja aber auch alles noch so schläft.
1: Ja.
0: Das Leben hat noch nicht so angefangen.
1: Ja, irgendwie nicht, oder?
0: Nee, wenn ihr jetzt wach seid, genießt es noch. Das Leben fängt erst so ab 8. Ab 8.
1: Ja, und geht nicht in die Tankstelle, weil es voll. Auf jeden Fall, full, alles full, Plätze full, hinter der Kasse full, ganz viele Mitarbeiter, alles full.

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1: 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Ihr habt das Wochenende zum Heimwerken genutzt.
2: Anne, die Wasser war hier unten dran.
3: Hier so?
2: Nein, nein, nein, nein, nein.
3: Wie denn?
2: Mensch, so wie du mit der schmalen Seite hältst du einfach hier so vor, so. Nein, rund, ja, drehen, drehen, drehen. Blond, blond,
3: ja.
2: Blond, so.
3: Ja, pff, lässt ja was sagen.
2: Ja, ja, Mann. Ja, ja, blond.
0: Eins, blau.

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5: 6:30 ist es. Wir sind Antje Kiesler.
6: Und Sebastian Riechel. In Essen ermittelt gerade eine Mordkommission. Da ist ein Mann am Wochenende ums Leben gekommen. Mehrere wurden verletzt. Und wer am Wochenende nichts davon mitbekommen hat, hier nochmal alles, was gerade dazu bekannt ist.
5: Samstagnacht hat es rund um eine Party in Essen-Rüttenscheid einen größeren Streit gegeben. Mehrere Männer waren aneinander geraten, wohl auch mit einem Messer. Drei kamen mit Stichverletzungen ins Krankenhaus. Ein 46-Jähriger wurde festgenommen.
6: Der Mann, der ums Leben gekommen ist, ist ein Sicherheitsmitarbeiter, der erstmal nichts mit dem eigentlichen Streit zu tun hatte. Die Polizei sagt, dass er bewusstlos geworden und dann gestorben ist. Woran genau soll nun geklärt werden?
5: Die Mordkommission sucht noch mehr Zeugen, die was zu dem ganzen Vorfall sagen können. Laut WDR-Informationen ist die Party Teil einer Reihe, die regelmäßig im Katakombentheater in Essen-Rüttenscheid stattfindet.
6: Hierüber wird seit Tagen diskutiert. Die Bundesregierung findet, dass wir zu viel ausfallen im Job. Deshalb soll es ab dem ersten Krankheitstag eine Attestpflicht geben.
5: Vizekanzler Kingbeil wollte im ARD-Sommerinterview Kritik einfangen und sagt, sofort zum Arzt soll man deshalb nicht müssen.
7: Ich habe gestern mit jemandem telefoniert, der sagt, Leute, ich habe dreimal im Jahr richtig heftige Migräne und ihr wollt ja wohl nicht, dass ich mich dann zum Arzt schleppen muss. Ich bin dafür, man braucht diese Bescheinigung ab dem ersten Tag, aber nicht, man muss sie am ersten Tag schon holen.
5: Gewerkschaften werfen der Regierung Misstrauen vor und Ärzte warnen vor überfüllten Praxen.
6: Bei der Fußball-WM steht England im Viertelfinale. Mexiko ist raus, am Ende stand es 3:2. Und das, obwohl England ab der 54. Minute nur noch zu 10 gespielt hat.
5: Englands nächster Gegner ist Norwegen. Die haben 2:1 gegen Brasilien gewonnen. Und zum Schluss noch ein Update von der Mausfigur in Köln. Vor einem Jahr hatte es viel Solidarität gegeben, weil jemand die Maus vorm 1 Live-Haus angezündet hat. Viele kamen mit Pflaster. Mittlerweile ist sie wieder ganz.
6: Wer die Maus angezündet hat, das wird wohl aber nie aufgeklärt. Die Staatsanwaltschaft hat die Ermittlungen jetzt eingestellt. Es gebe keine weiteren hilfreichen Spuren.
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5: Erst oft bewölkt und im Münsterland und OWL auch etwas nass. Am Nachmittag gibt es dann meistens Sonne und Wolken. Es bleibt windig heute. In Bad Salzuflen und Meinerzhagen 24 Grad, in Hage und Monschau 27 und Euskirchen kommt auf 29 Grad.
6: Geht los mit der A3 Arnheim Richtung Köln. Zwischen Oberhausen-Holten und dem Kreuz Kaiserberg. Hier dauert es 10 Minuten länger, 4 Kilometer stockend. Die A52 ist gesperrt, Mönchengladbach Richtung Romont im Kreuz Mönchengladbach. Nach einem Unfall wahrscheinlich noch mehrere Stunden. Und zum Schluss die A516 Abzweig Oberhausen zwischen dem Kreuz Oberhausen und Oberhausen-Eisenheim. 4 Kilometer stockend.
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8: Siehst du auch überall diese Videos, wie alle jetzt auf so die Mannschaft von Paraguay so rumhaken, sagen so unsympathischste Mannschaft der ganzen WM und so.
9: Nicht fair gespielt, die ganzen Ausschnitte, ja.
8: Jetzt habe ich mir die Ausschnitte mal genau angeguckt und ich dachte mir so, ja okay, da ist ein bisschen was dran. Weil die schmeißen sich ja wirklich, also da berührt der eine den anderen ja wirklich gar nicht. Es wird ja einfach nur gefallen. Also die fallen einfach ins Leere auch.
9: Ja, und dann schreien sie vor allem auch direkt so, nein, mein Bein ist gebrochen. Ja.
8: Ich kann es ein bisschen verstehen irgendwie. Ich bin froh, dass wir nicht die unsympathischsten sind, weil das hätte ja auch sein können, dass sie sagen, Deutschland, buh,
9: die Leute. Immerhin haben wir gegen die dann verloren, weißt
8: auch
9: du?
8: Schlimm.

0: mein Gott, Leute, wie geil war das bitte gestern?
1: Ich find's geil. Wirklich. Einfach geil. Nächstes Jahr will ich wieder dabei sein, bitte.
2: Marco, gar kein Problem. Wir schreiben dich schon mal auf die Gästeliste für unseren CSD-Truck 2027.
0: Ja, Mann. Gestern gab's Party, Party, Party. Man kann's nicht anders sagen. Laut Veranstalter haben einfach mal 1,5 Millionen Menschen den CSD, den Christopher Street Day, in Köln gefeiert. Eine der größten CSD-Paraden auf the whole wide world.
2: Wirklich stabil, wie ihr da am Start wart. Die Menschen haben für Toleranz, Vielfalt und Gleichberechtigung demonstriert. Und niemand hätte die Stimmung besser zusammenfassen können als Julia aus Bochum. Die hatte ihren Platz auf unserem Truck nämlich gewonnen.
3: Stimmung ist super und wir feiern so lange, bis jeder in Köln gehört hat, dass Liebe für uns alle ist.
4: Happy Pride!
2: Ach, schön ist es doch gewesen. Auch gewonnen hatte Vicky aus Xanten. Die hat mit den Tickets ihren besten Freund Robin überrascht.
5: Ich habe ganz oft Robin beobachtet und ich habe immer das Funkeln in seinen Augen gesehen. Und das macht mich natürlich als beste Freundin einfach so glücklich, das zu sehen, wie frei er sich hier fühlt. Also einfach unbeschreiblich.
0: So nämlich. Mit dabei auf dem Wagen natürlich auch unsere Urban Legend DJ JC Teller, der wieder ordentlich eingeheizt hat, muss man sagen, als Live-Hörerin Jill und ihre Friends haben sich der Gruppe hinter unserem Truck einfach mal angeschlossen.
6: Weil ihr die geilste Stimmung habt.
2: Oh, oh. Irre.
0: Sehr sympathisch. Und Leute, denkt dran, ne? Kleiner Reminder an der Stelle nochmal. Nicht nur gestern, sondern an jedem Tag gilt hier Folgendes.

0: So, Sektor, ihr habt's gehört. Norwegen kickt Brasilien aus der Fußball-WM und natürlich ist einer dafür hauptverantwortlich.
1: Das ist Holland! Das ist Holland! Das ist der Haaland! Das ist das Tor! Jetzt hat Holland den Ball zurückbekommen. Holland! Holland! Es ist der Wikinger-Wahnsinn! Erling Holland! Er ist eine Maschine!
0: Ja, also besser hätte ich es jetzt auch nicht auf den Punkt treffen können. Zwei Tore von Haaland beim 2:1 gegen Brasilien. Ein Slice-Sportmann Christian Gärtner. Der Typ, der trifft auch einfach immer, ne?
2: Das kann man wohl sagen. Also gestern war er 80 Minuten lang eigentlich abgemeldet. Das kommt öfter mal bei dem vor. Kaum Ballkontakte. Mhm. Aber dann macht es dann auf einmal bum bum und Haaland mit zwei Toren quasi aus dem Nichts.
3: Wenn ich ein oder zwei Chancen bekomme, dann mache ich auch ein Tor. Ich weiß auch nicht, wie ich das immer mache.
0: Bescheid.
2: Ja, ich würde sagen, ein paar Zutaten kenne ich. Also Wille, Urgewalt und einfach unglaubliche Präzision. Ja. Haaland hat jetzt 7 Tore bei dieser WM, genau wie Mbappé und Messi übrigens.
0: Boah, das ist schon echt krass. Und nach dem Spiel wurde natürlich auch wieder mit den Fans gerudert.
2: Natürlich. Also das ist ja längst das Kultritual bei diesem Turnier. Das sogenannte Wikinger-Rudern. Steht dann immer einer an der Trommel.
0: Aha.
2: Und diesmal war es Haaland, der den Takt vorgegeben hatte und der hatte richtig Spaß dabei.
0: Ich finde es so geil, das finde ich auch so sympathisch, diese Videos einfach. Aber ja, wie krass ist das eigentlich, dass das kleine Norwegen einfach mal den 5-fachen Weltmeister Brasilien so wegflext, das ist crazy.
2: Ja, es kam aber nicht so überraschend. Also Norwegen war ja schon einer der Geheimfavoriten und jetzt kannst du das Geheim quasi streichen. Also die sind richtig gut und Fun Fact, Selena, du stehst auf Fun Fact, weiß ich.
0: Ja.
2: Norwegen bleibt die einzige Fußballnation weltweit, die noch nie gegen Brasilien verloren hat.
0: Krass.
2: 5 Duelle gab es insgesamt und 3 hat Norwegen jetzt gewonnen, 2-mal gab es nur unentschieden.
0: Krass. Okay, das heißt, Brasilien ist also mittlerweile mehr so ein Scheinriese wie wir, oder wie ist das?
2: Genau so ist das. Also es ist wirklich so ähnlich wie mit der deutschen Mannschaft. Anspruch und Wirklichkeit liegen sehr weit auseinander. Auch in Brasilien wird vor jedem Turnier vom Titel gefaselt, obwohl das überhaupt nicht mehr realistisch ist. Also kannst du am großen Hoffnungsträger der Brasilianer sehen, das war vor dem Turnier Neymar Junior, 34 Jahre alt, immer noch der teuerste Fußballer aller Zeiten, aber schon seit Jahren ziemlich abgehalftert. Mhm. Gestern ist er nochmal eingewechselt worden, hat in der Nachspielzeit sogar per Elfmeter das Tor getroffen, aber dann war es halt vorbei und Neymar hat mal wieder geweint, viel geweint und auch noch verkündet, dass das sein letzter Auftritt für die Seleção war. Also sehr trauriges Ende für Neymar und für Brasilien.

0: Wir sprechen gleich nach 7. Allein auf Festivals gehen, ja oder nein?
1: Ist ja noch mal ein bisschen Nummer härter als alleine auf dem Konzert. Ja. Weil Festival ist länger und irgendwie ein bisschen
0: intensiver.
1: Ja, würdest du machen?
0: Nein.
1: Selina würde nicht
0: machen. Nein, ich würde auf gar keinen Fall machen. Du warst ja jetzt alleine auf dem Bad Bunny Konzert. Unsere Wege haben sich ja leider getrennt, weil wir ja nicht dieselben Tickets hatten. Fand ich auch schon stark, weil Bad Bunny Konzert ist ja ähnlich wie ein Festival irgendwie, finde ich.
1: Von der Stimmung her auf jeden Fall.
0: Ja.
1: Unser Kollege hat es auf jeden Fall ausgetestet, alleine auf Festivals. Und wir gucken mal, was dabei rausgekommen ist.
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1: Es ist 7 Uhr, wir sind Antje Kiesler
2: und Sebastian Richel. Feuerwehrautos, Kehrmaschinen und Müllfahrzeuge aus ganz NRW fahren heute nach Berlin in Richtung Kanzleramt und Bundestag. Das Ganze ist eine Protestaktion von 25 Städten und Gemeinden.
1: Alle treffen sich heute in Düsseldorf und da ist dann um 11 Uhr Abfahrt. Mit dabei sind auch Bürgermeister, zum Beispiel aus Oberhausen, Schwerten und Gladbeck.
2: Sie wollen mit der Aktion Druck machen auf die Bundesregierung. Die Städte müssten immer mehr Aufgaben übernehmen, es gäbe aber nicht mehr Geld dafür. Ein Viertel aller Aufgaben, aber nur ein Siebtel aller Steuern, so ist die Rechnung.
1: Viele Städte sparen deshalb. Oberhausen will zum Beispiel Jobs streichen und hat gleichzeitig schon die Parkgebühren erhöht. Das Datum für die Protestaktion ist bewusst heute. Die Bundesregierung will nämlich ihren Finanzplan für 2027 beschließen.
2: Die Polizei in Essen sucht Zeugen. Gestern war frühmorgens ein Streit am Rande einer Party eskaliert. Ein Security-Mitarbeiter hat das Bewusstsein verloren und ist gestorben. Außerdem sind drei Menschen durch Messerstiche schwer verletzt worden.
1: Dieser Polizeivertreter sieht eine gefährliche Entwicklung.
3: Das Problem ist, dass heutzutage immer mehr Menschen ein Messer bei sich tragen. Und wenn es dann zu einer Auseinandersetzung, zu einer emotionalen Situation kommt, dann wird es leider immer häufiger eingesetzt und das mit ganz schweren Folgen.
1: Ein 46-jähriger Tatverdächtiger wurde festgenommen, die Mordkommission ermittelt.
2: In Frankreich hat ein großer Waldbrand jetzt Folgen für das Radrennen Tour de France. Heute läuft eine Etappe im Süden des Landes, Zuschauer sind aber verboten. Polizei und Feuerwehr bräuchten alle Kräfte fürs Löschen.
1: Und noch Fußball, aber nicht WM. Ex-Nationalspieler Niklas Süle steht vor einem ungewöhnlichen Wechsel. Der 30-Jährige hatte zuletzt bei Borussia Dortmund gespielt und wechselt jetzt in die Kreisliga in Baden-Württemberg.
2: Da spielen zwei seiner besten Freunde. Süle sagt, es sei ein Geschenk, mit seinen Kumpels auf dem Platz stehen zu dürfen. Und da gehe es um Sport statt ums Geld.
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1: Es ist windig heute und erstmals im Münsterland und Ostwestfalen etwas Regen unterwegs. Ab dem Vormittag lockert's auf, als erstes im Rheinland. Und dann gibt's den Tag über vor allem Sonne und Wolken und in Minden bis 24 Grad, in Hamm und Waldbröl 26 und in Kleve und Bad Münstereifel 27 Grad.
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2: Langsam wird's voll auf den Straßen. Die A4 Köln Richtung Aachen zwischen dem Dreieck Heumer und Köln-Poll. 15 Minuten dauert's länger, 4 Kilometer Stau. Die 45 Hagen Richtung Gießen zwischen Drolshagen und dem Kreuz Olpe Süd. Auch hier 10 Minuten plus, 4 Kilometer stockend. Die A52 Mönchengladbach Richtung Romont ist im Kreuz Mönchengladbach nach einem Unfall weiter gesperrt. Wahrscheinlich noch mehrere Stunden. Dann haben wir die 59 Dienstlaken Richtung Duisburg zwischen Duisburg-Marxloh und dem Kreuz Duisburg. 10 Minuten plus, 4 Kilometer stockt's da. Und zum Schluss die A555 Bonn Richtung Köln zwischen Köln-Godorf und dem Kreuz Köln-Süd. Auch hier 10 Minuten plus 3 Kilometer Stau.

0: Erstmal eine Runde rummaulen heute. Heute dürft ihr. Ihr dürft immer, aber heute besonders viel, weil heute ist internationaler Tag des Kusses.
1: Ja, Shoutout an meinen Freund. Unser erster Kuss war gar nichts.
0: Oh, mega.
1: Liebt dich,
0: war
1: aber
0: zu viel? Wollt er zu viel?
1: Das ist zu viel einfach oft. Leute, die Zunge gehört nicht direkt dazu beim ersten Kuss.
0: Da ist viel Druck hinter auch. Ich verstehe es ein bisschen, aber ist nicht schlimm. Mittlerweile macht er es ja hoffentlich besser.
1: Top 10 von 10.
0: So. Just

0: Rihanna und Eminem waren das mit Love the Way You Lie.
1: Es gibt so ein paar Dinge im Leben, die kauft man eigentlich nicht blind. Also einfach nur so. Ja. Parfüm ist eine von diesen Sachen.
0: Ja.
1: Kauft man ja eigentlich nicht, ohne dass man es vorher mal gerochen hat.
0: Das ergibt wenig Sinn dann, ja?
1: Ja, ich bin leider so ein Opfer. Wissen ja alle, ne? Mhm. Da habe ich so ein TikTok-Video gesehen von irgendeiner random Person, die ich nicht kenne, noch nie gesehen in meinem ganzen Leben.
0: Jule, sag mir jetzt nicht.
1: Da sagt die so, das sind meine 5 Düfte, auf die ich immer angesprochen werde. Ich denk so, oh mein Gott, ja, wenn diese komplett random Person im Internet, die ich noch nie gesehen habe, das sagt,
0: oh mein Gott,
1: dann ist das der Duft. So, jetzt habe ich mir welche gekauft.
0: Blind.
1: Einfach blind, noch nie gerochen in meinem Leben.
0: Ja.
1: Ist die Frage, ich habe den hier mit, ist natürlich nur so eine kleine Größe.
0: Das ist schon mal intelligenter als jetzt eine Riesenflasche.
1: Ja, 8 Milliliter sind hier drin.
0: Ist okay.
1: Aber trotzdem musst du die ja erstmal aufbrauchen. Deswegen, ich würde jetzt einfach mal mit Selina den Live-Test machen.
0: Oh Gott.
1: Ob das jetzt mein neues Parfüm wird, auf das ich immer angesprochen werde.
0: Weil du musst das auf deine Haut machen, weil jeder Duft riecht ja auch anders auf jeder Haut.
1: Ich habe es mir gerade auf die Hand gesprüht. So.
0: Ja.
1: Oh. Ich gebe mal rüber die Hand da.
0: Gib mal
1: das Patschehändchen.
0: Oh, nee.
1: Sie sagt nee.
0: Weißt du, das riecht nach Corona.
1: Was soll das heißen?
0: Desinfektion. Oder hast du gerade die Hände desinfiziert, Schatz?
1: Nee. Boah, das riecht auch ein bisschen wie meine Oma. So leicht nach Kokosnuss.
0: Was machst du jetzt damit?
1: Ja, benutzen.
0: Ach so, machst du trotzdem?
1: Du musst mich ja riechen.
0: Ist dir eigentlich egal, was ich sage auch, ne? Weil du aus Höflichkeit.
1: Ich habe jetzt das Geld ausgegeben, jetzt muss es leer gemacht werden.
0: Das riecht ganz komisch, ich bin ehrlich. War nix. Naja.

0: krass ist eine Hochzeit, wenn du unfassbar viel Geld und jede Möglichkeit auf der Welt hast und dann 20 Millionen Dollar dafür ausgibst? Wir reden natürlich über die Hochzeit von Taylor Swift. Wir klären heute Morgen mit Claudi Franzen aus dem 1Live Pop-Team, wie die ganze Feier war. Ist überhaupt irgendwas geleakt an Infos? Weil ich hatte das Gefühl, dass sie das schon sehr krass unter Kontrolle hatte, auch mit Sicherheitsvorkehrungen und so da in New York.
1: Ja, tatsächlich hatten ja auch die ganzen Promi-Gäste wie jetzt Selena Gomez, Camila Cabello, J.Lo, Sabrina Carpenter, Emma Stone, Songbird, die hatten alle ein Fotoverbot. Deswegen haben die sich ja alle vorher schon in ihren super schicken Outfits im Hotel fotografiert. Gigi Hadid zum Beispiel hatte so ein krass glitzerndes pinkes Kleid an, was angeblich 15.000 Dollar gekostet haben soll. Boah. Dabei wollten wir ja eigentlich nur wissen, wie das Kleid von Taylor Swift aussah, oder?
2: Ja, das hat da selbst mich so ein bisschen interessiert, muss ich sagen. Da bin ich hellhörig geworden. Würde ich schon gerne sehen. Gab es im Netz so gar nichts. Irgendwo in irgendeiner Ecke. Ich finde da wirklich nichts. Nur so maximal unscharfe Handyfotos, wo sie irgendwie mit einem Drink am Fenster steht. Es könnte aber auch wieder KI sein, Leute.
1: Ja, schwierig. Ich habe das Foto, was du gerade meintest, auch gesehen. Aber da hat sie halt zweimal komplett unterschiedliche Träger am Kleid. Obwohl es dasselbe Bild ist, das kann ja irgendwie auch nicht. Also ein offizielles Foto gibt es nicht. Um Mitternacht von Freitag auf Samstag kam allerdings eine Pressemitteilung. Und da stand drin, dass Taylor Swift ein maßgeschneidertes Kleid von Dior Haute Couture getragen hat. Und ja, dass die Trauung, die soll auch einfach magical gewesen sein. Das hat Travis Kelceys Mutter verraten.
3: I really can't say a heck of a lot, except it was magical, man. Magical.
0: Magical. Mann, was heißt das genau? Ich dachte, Adam Sandler hat die Zeremonie geleitet. Das stelle ich mir dann nicht so magical vor, sondern eher ein bisschen lustig.
1: Ja, von allem etwas wahrscheinlich. Also während Taylor zum Altar, sag ich jetzt mal, geschritten ist, soll wohl eine Instrumentalversion von Love Story gespielt worden sein. Später gab es dann natürlich auch Fett zu essen, italienische Spezialitäten, Sushi, Fingerfood und einige Fans haben scheinbar auch was vom Hochzeitsdessert abbekommen.
2: Warte, wie jetzt? Die Reste oder was?
1: Ich weiß es nicht mit Sicherheit, aber es fuhr in der Nacht ein Catering-Truck am Madison Square Garden vorbei und der Fahrer hat den Fans einfach aus dem Auto raus so Schachteln mit Desserts in die Hand gedrückt.
4: Oh my God, guys! We're having Taylor Swift dessert! Oh my God!

0: Nachteil, es ist Montag. Vorteil, es ist Montag.
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0: Ja, das bedeutet nämlich für uns und für euch, Friends, es gibt wieder freshes Zeug.
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2: Oh, wir gehen direkt rein und Leute, kurz Zähne zusammenbeißen, weil in Zeiten wie diesen kommen wir um Fußball auch in den O-Ton-Charts natürlich nicht drumherum. Nach dem verlorenen 16-Finale Deutschland gegen Paraguay hat Schiedsrichter-Experte Thorsten Kinnhöfer im ZDF-Sportstudio die Leistung der Unparteiischen analysiert. Ja, und da ist er zu dem Erkenntnis gekommen, ja, das, was uns irgendwie ein bisschen spanisch vorgekommen ist.
3: Der Fehler, der da gemacht wurde, ist schon, dass der VAR den Schiedsrichter darauf hingewiesen hat, dass da ein mögliches Foulspiel vorliegt. Weil das ist schon der erste Fehler. Und der zweite Fehler ist, dass der Schiedsrichter, auf Deutsch gesagt, nicht so viel Cojones hatte, sich über diese Entscheidung hinwegzusetzen und zu sagen, nein, das ist kein Foul.
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0: Cojones, wer kennt's nicht, das deutsche Wort? So Leute, jetzt geht's weiter hier. Wir kommen nämlich jetzt zu Hafen Heino. Der ist uns in der legendären NDR-Nordreportage aufgefallen, die uns nach MacPom geführt hat. Und ich sage euch eins, mit Heino will, glaube ich, jeder gerne zusammenarbeiten. Also ich auf jeden.
4: Jörn ist der Basisleiter und der hat das Sagen hier. Irgendwas hat, was gemacht werden muss, soll, schnell, dann bin ich eben die umsetzende Kraft. Also sozusagen seine linke Hand. Guten Morgen.
5: Geh den Scheißdreck an.
4: Käffchen. Meine Güte, hast du eine gute Laune heute Morgen.
5: Na klar, hab ich doch immer.
4: Ja. Wenn irgendeiner fragt, ob ich Stress habe, sag ich immer, Stress ist was für Leistungsschwache.
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0: Period.
2: Boah, aber da hatte ich auch kurz Mitleid mit ihm irgendwie.
0: Echt?
2: Morgens. Ja.
0: Mein Gott.
2: Naja, zu guter Letzt wollen wir noch in einen aufschlussreichen Dialog aus Ex on the Beach auf RTL Plus reinlauschen. Da wird immer sehr viel, ja, sehr Intelligentes geredet. Der Laurenz, der hat eine recht schnelle These aufgestellt und damit den Gigi offenbar richtig beeindruckt.
6: Oralverkehr zählt für mich nicht als Sex. Das ist quasi wie Knutschen. Nur an anderen Stellen. Die hat mir einen geknabbert so.
5: Knabber. Cooles Wort.
6: Sie merken, Knabber. Eine süße Umschreibung.
5: Das ist so eine süße Beschreibung.
6: Ein abgeknabbert.
5: Passt.
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3: Mir ist letztens aufgefallen, dass Tampons haben so komische Bezeichnungen. Normal, super und super plus. So wie Benzin.
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0: Infos. 7:30
1: ist es, wir sind Antje Kiesler
2: und Sebastian Riechel. Und zuerst schauen wir auf die Fußball-WM. Da hat England heute Morgen Gastgeber Mexiko rausgeworfen. Nach einem 3:2-Sieg stehen die Engländer im Viertelfinale. Genau wie Norwegen, das überraschend gegen Brasilien gewonnen hat.
1: Als letztes Gastgeberland sind jetzt noch die USA dabei. Das Team spielt nächste Nacht im Achtelfinale gegen Belgien. Vor diesem Spiel gibt es ziemlich Wirbel um eine rote Karte, bei der auch US-Präsident Trump mit drin hängen soll.
2: Im letzten Spiel hat ein US-Spieler die rote Karte bekommen und dürfte eigentlich heute nicht spielen. Die FIFA hat die Sperre aber zurückgenommen. Verschiedene Medien berichten, dass Donald Trump persönlich bei FIFA-Boss Infantino angerufen hat. Auf Truth Social hat er sich danach bedankt, dass Infantino das Richtige getan habe.
1: Kritik kommt jetzt von vielen Seiten. Der belgische Trainer dachte zuerst, die Meldung ist ein Scherz. Und selbst aus der US-Mannschaft ist zu hören, dass einige Spieler dachten, das ist ein KI-Fake.
2: Städte und Gemeinden brauchen Geld, damit Busse fahren, Krankenhäuser laufen oder die Straßen ganz sind. 25 sagen aber, für all das ist zu wenig Geld da, auch wegen der Bundesregierung.
1: Deshalb starten sie heute eine Aktion. Unter anderem Bürgermeister fahren in Feuerwehr- und Müllwagen von Düsseldorf nach Berlin. Sie fordern vom Bund nicht nur mehr Aufgaben, sondern auch mehr Geld.
2: Auch beim Tennis ist gerade richtig was los. Jan-Lennard Struff aus Warstein im Kreis Soest hat es zum ersten Mal ins Viertelfinale in Wimbledon geschafft. Das ist eines der bedeutendsten Tennisturniere der Welt.
3: Als ich hergegangen bin, hätte ich jetzt nicht gedacht, dass sowas passieren wird. Also das ist einfach schön, dass ich jetzt 4 Spiele hier gewinnen konnte. Das ist unglaublich.
1: Sein Gegner aus Polen musste im 5. Satz verletzt aufgeben. Morgen spielt Struff gegen den Weltranglisten ersten Sinner.
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2: Erst mit vielen Wolken und im Münsterland und OWL auch etwas nass. Am Nachmittag gibt es dann meistens Sonne und Wolken. Es bleibt aber windig. In Winterberg dazu 20 Grad, in Coesfeld und Gütersloh bis 26 und in Schleiden und Wuppertal bis 27 Grad.
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1: Hier ist es besonders voll. Erstmal die 3 Arnheim nach Köln zwischen Dienstlaken Süd und Kreuz Kaiserberg. Da stockt es auf 8 Kilometern. Ihr braucht eine Viertelstunde länger. A4 Köln Richtung Aachen zwischen 3 Kolmer und Köln-Poll. 4 Kilometer Stau, auch eine Viertelstunde plus. Dann die 40 Essen Richtung Dortmund zwischen Bochum-Wattenscheid und Bochum-Hafen. 6 Kilometer Stau, 20 Minuten mitbringen. A45 Hagen nach Gießen zwischen Drolshagen und Kreuz Olpe Süd. 6 Kilometer Stau, Viertelstunde länger als sonst. Und die 52 Mönchengladbach nach Romont ist im Kreuz Mönchengladbach nach einem Unfall weiter gesperrt.
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4: Morgen.
5: Ich kann es leider nicht ignorieren. Es fällt mir so schwer, Jule Blase nicht auf die Koffer zu gucken. Es leuchtet rot. Es ist neonrot, wenn es die Farbe überhaupt gibt. Du hast dich, verdammte Scheiße, nicht eingecremt. Und ich hab's dir 100-mal gesagt.
4: Welcher Mensch? Ich bin jemand, der cremt sich viel ein, sagt er. Ja. Ihr müsst euch vorstellen, mein Hauttyp ist durchsichtig.
5: Du bist Hauttyp 1.
4: Ja, wer cremt sich die Kopfhaut ein?
5: Ich glaube, jeder, der Hauttyp 1 ist, macht
4: das. Aber das wird ja dann auch voll fettig und ja, so.
5: Das musst du halt riskieren oder zieh eine Käppi
4: ich
5: auf.
4: Ich hab doch rote Haare. Das fällt gar nicht auf, dachte ich. Vielleicht sieht das so aus, als wäre es noch Farbe oder so.
5: Habe ich tatsächlich heute Morgen kurz gedacht. Vielleicht ist es auch Farbe und du tust ihr jetzt Unrecht und schreist sie wieder an oder so.
4: So, aber ist alles nicht. Farbe.
5: Ja, klar.

0: Hey Freunde, ja, würdet ihr alleine ins Kino?
1: Das geht tatsächlich ganz gut, habe ich schon ein paar Mal gemacht, bekommen wahrscheinlich auch die wenigsten mit. Man ist da so im Dunkeln, voller Fokus auf die Leinwand, ich sitze immer ganz außen, dann ja, kann mich so reinsneaken wieder raus.
0: Was mit alleine ins Café?
1: Ist schon next level, man sieht dich. Das ist auf jeden Fall schon mal klar. Nimm dir vielleicht ein Buch mit.
0: Ja, oder tu so, als wenn du arbeitest am Laptop. Finde ich auch mal. Immer sieht sogar geil aus bisschen. Was alleine aufs Festival?
1: Das ist für mich Endlevel. Ja. Also es ist vielleicht sogar krasser, als alleine zu reisen.
0: Ich checke auf jeden Fall. Gibt ja so ein sozialeres Happening als ein Festival. Ich glaube, es gibt keins. Ich glaube, das ist schon das Größte, das Maximum. Gemeinsam planen, gemeinsam hin, Zelt teilen, alle am Connect, riesige Camps mit besten Friends, Bierpong, Flunkyball, gemeinsame Lieblingsband. Wo soll ich denn aufhören, Mensch? Das ist so viel.
1: Und ich bin dann da so alleine?
0: Nee, ich verstehe ein bisschen. Wir haben euch beim Nina Tuba-Konzert am Fühlinger See und am Wochenende auf dem Summer Gym Festival in Köln-Mai gefragt. Würdet ihr Festival alleine?
2: Ich glaube schon, ja. Die Erfahrung ist, glaube ich, ein bisschen intensiver, weil man auf andere zugehen muss.
3: Ich habe es nicht geplant, aber wenn der Tag kommt, dann werde ich nicht zögern. Also ich gehe zum Beispiel auch allein schon mal zum Fußball.
4: Ich versuche das in letzter Zeit öfter zu machen, so Sachen alleine zu machen.
5: Ich ziehe immer viel daraus, dass ich damit Freunden hingehe.
6: Einfach aus, glaube ich, wirklich introvertiert, halt, dass man sich wohler fühlt, wenn man noch jemanden bei sich hat, den man kennt.
7: Auf jeden Fall. Einfach auch mal an mich selber zu denken und das zu machen, was ich möchte.
8: Irgendwie würde ich mich da unwohl fühlen, weil ich glaube, die Leute würden gucken.
1: Ja. Die Leute würden gucken. Das ist halt immer das Ding. Für mich gäbe es, glaube ich, eine Ausnahme, und zwar, wenn wirklich eine Band Headliner ist, wo ich sage, die will ich so gerne sehen, dann würde ich mir vielleicht zumindest Tagesticket alleine.
0: Das checke ich auch wiederum. Da bin ich bei dir. Habt ihr das wirklich mal komplett alleine durchgezogen, Sektor? Alleine geplant, alleine hin und vielleicht auch alleine geblieben? Aber die beste Me-Time der Welt gehabt? Kann ja sein.
1: Kann wirklich sein. Dann erzählt uns mal eure Story. Schreibt uns über den Messenger in der 1 Live App oder eine WhatsApp an die 0800 567 8111. Wir sprechen ja nämlich heute in 1 Live drüber. Alleine auf Festivals, geht das? Und wenn ja, wie?
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0: So, reicht jetzt auch. Bestes Festivalwetter, Fühlinger See, Köln. Am Wochenende war wieder
1: Summertime!
0: Hey, hey. Ja, Mann, war richtig geil. Bowser, SSEO, Feiern, Green und Wiz DMC standen da unter anderem auf den Bühnen.
2: Und Friends, wir haben ja eben schon geklärt, alleine auf dem Festival wäre für einige von euch komisch, für andere überhaupt kein Ding. Als Live-Reporter Daniel Vogrin, du gehst für uns oft auf die Festivals im Sektor und das meistens alleine.
3: Richtig.
2: Warst du beim Summer Jam jetzt auch der einzige Alleingänger?
3: Nein, tatsächlich nicht. Ich habe unter anderem Lukas getroffen, der ist 25 Jahre alt, kommt aus Heiligenhaus und der war auf dem Zeltplatz unterwegs. Der hatte gerade seine aufblasbare Couch fertig aufgebaut, weil alleine kommen ist ja kein Ego-Trip.
4: Ich wollte jetzt hier nicht mit leeren Händen kommen und das ist auch so gedacht, hier kann sich ja jeder hinsetzen. Ich lasse das hier auch stehen. Das wollte ich so mitbringen hier für alle.
3: Ja, Lukas, bester Mann, er ist zum ersten Mal allein auf dem Festival.
0: Und wie verbreitet ist das so? Also hast du viele getroffen, die alleine unterwegs sind so?
3: Nee, ich habe wirklich nicht viele getroffen, ehrlich gesagt. Aber ich habe einige getroffen, die sich das wirklich vorstellen können. Und eine aktuelle Studie zeigt auch, dass immer mehr Menschen alleine auf Festivals gehen. Ticketmaster hat das mal in Großbritannien gecheckt und da wird eben klar, von 2019 bis letztes Jahr sind die Zahlen von 8% auf 29% gestiegen.
0: Wow.
3: Also es gehen zumindest in Großbritannien inzwischen viermal so viele Menschen alleine auf Festivals.
2: Das ist eine krasse Entwicklung auf jeden Fall. Weiß man warum?
3: Also der Hauptgrund ist tatsächlich ein starkes Interesse an einem bestimmten Artist oder an einer bestimmten speziellen Musikrichtung. Die Befragten haben aber auch gesagt, dass sie zum Beispiel gerne flexibel sind oder irgendwie neue Leute kennenlernen wollen. Und einige wollen einfach auch mal alleine Zeit genießen, wie zum Beispiel Büschra aus Köln.
5: Ich will ja eh nur die Musik genießen, ich will mich nicht die ganze Zeit unterhalten, also während man so an den Stages ist oder so. Ich will nur tanzen und dann passt das auch.
3: Also die vibe dann einfach mit einer fremden Gruppe für die Zeit, ne?
0: Crazy auch. Einfach nicht so geil. Tanzen dann auch noch mit anderen, ich weiß ja nicht. Alleine auf Festivalsektor, was sagt ihr? Meldet euch rein über die 1 Live App. Wir sprechen heute nochmal genauer drüber.

0: Love again.
1: So, und bei uns gibt's jetzt again Werbung und dann gibt's Dua Lipa.
0: Okay.
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1: Es ist 8 Uhr, wir sind Antje Kiesler
2: und Sebastian Richel. Vor einem Gericht in Kassel geht es um einen Lebensmittelskandal mit schimmeliger Wurst und schlechter Hygiene im Fleischbetrieb. 11 Menschen sind gestorben, einige kamen auch aus NRW.
1: Angeklagt sind 2 Geschäftsführer und ein Mitarbeiter der Firma Wilke Wurstwaren aus Hessen, ganz nah an der NRW-Grenze. In der Wurst sind vor gut 6 Jahren Listerien entdeckt worden. Das sind Bakterien, die bei Menschen eine Hirnhautentzündung oder Blutvergiftung auslösen können.
2: Und in diesem Fall sollen 11 Menschen darin gestorben sein. Die meisten haben in Pflegeheim gelebt oder waren im Krankenhaus, die Firma Wilke beliefert hat.
1: Die Hygiene soll bei Wilke extrem schlecht gewesen sein. Und es gibt den Verdacht, dass teilweise schimmelige Wurst neu aufbereitet wurde. Auch Mindesthaltbarkeitsdaten könnten manipuliert worden sein. Den 3 Angeklagten wird unter anderem fahrlässige Tötung vorgeworfen.
2: Die Bundesregierung beschäftigt sich heute mit viel Geld. Sie will beschließen, wofür nächstes Jahr wie viel ausgegeben werden kann. Klar ist schon, es sind mehr Schulden geplant als ursprünglich gedacht. Rund 200 Milliarden Euro. Finanzminister Klingbeil begründet das so.
3: Dass wir Schulden machen, hat damit zu tun, dass wir unsere Bundeswehr aufrüsten, dass wir modernisieren. Ich meine, man kann sich gegenüber Putin nicht mit der schwarzen Null verteidigen.
1: Um mehr Geld in die Kasse zu bekommen, sollen zum Beispiel die Steuern auf Alkohol und Tabak höher werden. Dann noch Fußball-WM. England hat vorhin Gastgeber Mexiko aus dem Turnier geworfen. Die Mannschaft spielte in der zweiten Hälfte in Unterzahl und gewann am Ende mit 3-2.
2: Vorher hat Norwegen Rekordweltmeister Brasilien geschlagen mit 2-1. Superstar Haaland hat beide Tore geschossen.
4: Wenn ich ein oder zwei Chancen bekomme, dann mache ich auch ein Tor. Ich weiß auch nicht, wie ich das immer mache.
2: Und im Viertelfinale treffen die Norweger dann auf England.
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1: Vor allem in Westfalen zieht noch ein bisschen Regen durch ab dem Vormittag. Lockert es aber überall immer mehr auf, als erstes im Rheinland. Dazu weiter windig heute und es gibt diese Temperaturen. In Porta Westfalica 24 Grad, in Bocholt und Arnsberg 26 und in Köln und Heinsberg 29 Grad.
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2: Hier steht ihr gerade am längsten, die A3 Arnheim Richtung Köln zwischen Dienstlaken Süd und dem Kreuz Kaiserberg. Viertelstunde länger, 8 Kilometer stockend. Die A4 Köln Richtung Aachen zwischen dem Dreieck Heumar und Köln-Poll. Auch hier 15 Minuten plus, 4 Kilometer Stau. Die 40 Dortmund Richtung Duisburg zwischen Bochum-Hamme und dem Dreieck Essen-Ost. Viertelstunde mehr einplanen, 7 Kilometer stockt's da. Die 45 Hagen Richtung Gießen zwischen Meinerzhagen und dem Kreuz Olpe Süd. Eine Dreiviertelstunde dauert's länger, 7 Kilometer Stau nach einem Unfall. Und zum Schluss die A52 Mönchengladbach Richtung Romont, die ist im Kreuz Mönchengladbach nach einem Unfall weiter gesperrt.
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6: Guten Morgen, Freunde. Montag, finde ich, ist so richtiger Kacktag, weil ich finde das immer so das Gefühl von, der Ernst des Lebens geht jetzt wieder los. Ah. Am Wochenende lassen einen alle in Ruhe, man kriegt irgendwie keine Mails, die Bank will nichts, niemand nervt.
7: Ja, stimmt.
6: Am Wochenende existiert man irgendwie in so einem Limbo.
7: Ja.
6: Und montags ist dann immer bei mir der Moment, wo ich denke, boah, jetzt ist es wieder so belastend, jetzt muss ich wieder meine Mails gucken, irgendwelche Mahnungen, irgendwelche Rechnungen bezahlen.
7: Finanzamt ruft an.
6: Ich schwöre, die Arbeit will irgendwas und so, boah, ich finde das immer so richtig so Gänsehaut einfach.
7: Der Tag fühlt sich auch so erwachsen an. Ich finde, man fühlt sich so richtig derbe erwachsen an einem Montag.
6: Aber egal, was ihr heute vor, ich habt, ihr schafft das. Ich werde jetzt auch mal gleich meine Mails öffnen.
7: Wie wir erst so alle schlecht reden und dann so, ihr schafft das.
6: Ja, ich muss selber ja auch einreden.
7: Ja.

0: Teddy Swims war das mit Mr. Know-It-All.
1: Rebecca aus Bonn hat geschrieben, alleine auf Festivals gehen geht doch voll klar. Man bleibt ja eh nicht lange allein. Sie hat sogar ihren Partner auf einem Festival kennengelernt, wo sie alleine war.
0: So, und dafür wäre sie vielleicht gar nicht offen gewesen, wenn sie mit Freunden da gewesen wäre.
1: Richtig.
0: Deswegen, das kann richtig was bringen. Man kann sich aber natürlich auch einfach aufteilen, so wie Bruno aus Köln. Der hat geschrieben, dass seine Freundin auf ein anderes Konzert gehen möchte als er. Also fährt er dann einfach alleine von Köln aus 1000 Kilometer zum Airbeat One und abends sogar wieder zurück.
1: Alter.
0: Finde ich, spricht aber auch für eine starke Beziehung. Man kann ja auch Sachen getrennt machen.
1: Ja, klar.
0: Wenn man mal alleine ist, ist man nicht einsam.
1: Das stimmt.
0: Und ganz sweete Message auch von Biene aus Solingen. Die hat sich gemeldet, dass sie letztes Jahr das erste Mal alleine auf dem Highfield Festival war. 54 Jahre ist sie. War eine richtige Challenge. Erstes Mal zelten für sie, erstes Mal Festival.
1: Oh nein.
0: Aber sie durfte direkt mit ein paar Leuten als Mutti auf dem Campingplatz einziehen.
1: Das ist
0: sie
1: so
0: meinte,
1: süß.
0: Alle haben sie mit einbezogen. Es war Party, Leichtigkeit pur. Und dann hat sie auch noch spontan Clueso getroffen,
1: klar,
0: mit ihm
1: Clueso
0: geschnackt, ein Foto gemacht. Sie sagt, das war so eine tolle Experience. Deswegen, man merkt so, das kann ganz unterschiedlich ablaufen, aber ja, egal auch wie alt ihr seid oder traut euch.
1: Ja, macht einfach. Sagen wir so, die heute Morgen, glaube ich, 10-mal gesagt haben.
0: Ich würde nie.
1: I would never. Aber Biene hat mich bisschen jetzt auch ein bisschen so motiviert.
0: Inspiriert.
1: Sollen wir?
0: Aber wir beide getrennt voneinander.
1: Ja, du gehst da, ich gehe woanders.
0: Gucken wir mal.

0: Mit Traum war das.
1: Große Aufregung gerade bei der Fußball-WM. Von einem Skandal ist schon die Rede. Passiert ist Folgendes. Der Topspieler der USA, Balogun, hat im 16. Finale gegen Bosnien-Herzegowina wegen eines Fouls eine rote Karte bekommen. So weit, so gut. Damit wäre er morgen früh im Achtelfinalspiel gegen Belgien gesperrt. Eigentlich.
0: Ich wollte gerade sagen, eigentlich, weil die FIFA hat jetzt völlig überraschend entschieden, die Strafe für ihn wird aufgehoben. Der Stürmer darf doch spielen. Ein Live-Sportmann Christian Gärtner wird das US-Team von der FIFA so ein bisschen, wie soll ich sagen, bevorzugt?
2: Sie wird nicht nur ein bisschen bevorzugt, wird sehr bevorzugt. Also der Gastgeber soll scheinbar mit allen Mitteln im Turnier gehalten werden. Fakt ist, für sehr harte Fouls wie das von Balogun wird man oft sogar für 2 oder 3 Spiele gesperrt. Aha. Also dieses eine Spielsperre ist das absolute Mindeststrafmaß und in diesem Fall gab es überhaupt keinen Grund, daran zu rütteln. Die FIFA hat es trotzdem getan. Belgiens Nationaltrainer Rüdiger Sier hält das für einen ganz schlechten Scherz.
3: Also das ist mir jetzt auch neu, dass der 5. Juli bei der FIFA dem 1. April gleichkommt.
2: Bei der FIFA ist tatsächlich oft 1. April. Also vor ein paar Monaten hat der Fußball-Weltverband mit einem ähnlichen Schachzug dafür gesorgt, dass Superstar Cristiano Ronaldo die ersten beiden Spiele der WM nicht verpassen muss. Mhm. Der wäre nämlich eigentlich auch nach einer roten Karte gesperrt gewesen.
0: Ah, dieser Fall ist jetzt aber nochmal krasser, weil US-Präsident Trump offenbar Druck gemacht hat, damit Balogun begnadigt wird. Was ist da dran?
2: Also mehrere Medien berichten, dass Trump FIFA-Boss Infantino tatsächlich angerufen habe mit dem Ziel, diese Rotsperre irgendwie rückgängig zu machen. Offiziell bestätigt ist das bisher nicht. Trump hat sich aber nach der Entscheidung umgehend auf seiner Social-Media-Plattform bei der FIFA bedankt. Die habe das Richtige getan und eine große Ungerechtigkeit korrigiert, sagt Trump. Jürgen Klopp, unser wahrscheinlich bald Bundestrainer, meinte dazu gestern Abend als Experte bei Magenta.
4: Das ist unser Spiel, nicht deren Spiel. Das muss man einmal ganz kurz sagen. So, weil unser Spiel, diese beiden Menschen, die beide von Fußball keine Ahnung, sollten gar nichts damit zu tun haben.
2: Der belgische Verband prüft gerade alle rechtlichen Mittel im Fall Balogun. Und da gehe es nicht darum, das eigene Nationalteam zu verteidigen, sondern den Fußball im Allgemeinen. Was wirklich nötig ist, finde ich. Denn diese Nummer ist wirklich ein Skandal.
1: Trump und die FIFA machen sich die WM, wie sie ihnen gefällt. Aber es gibt zumindest Gegenwehr.

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1: Gestern war es auch in Köln wieder soweit. CSD mit über 1,5 Millionen Menschen.
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4: Wir haben alle zusammen gefeiert und wieder einmal gezeigt, für Toleranz und Vielfalt auf die Straße zu gehen, ist so wichtig.
2: Happy Pride!
5: Wir dürfen niemals aufhören, laut zu sein.
6: Dass einfach jeder sein kann, wer will und alle willkommen sind.
7: Ich bin selber schwul, deswegen.
8: Ich bin für Liebe, ich bin für Freiheit für alle. Ich bin für eine glückliche Gesellschaft, für eine bunte Gesellschaft.
9: Einfach das Feiern von man selber sein.
2: Love is love!
1: Ich fand schön, wie er gesagt hat, ich bin für Liebe. Ich finde, das ist so ein schöner Satz einfach, weil Love is Love, das war natürlich auch das Motto auf unserem Wagen. Dann ein bisschen Musik von Jesse Zeller gab es natürlich auch, ein bisschen Glitzer. Nico Stank, der da in seinem Tanktop die ganzen Blicke auf sich gezogen hat, ja, habe ich nämlich genau gesehen da auf den Videos. Eine geile Crowd bei uns im und am Wagen, jede Menge Seifenblasen habe ich auch noch gesehen, meine Güte.
4: Es war wirklich super schön und für Gewinner Jamel aus meiner Tagen auch wirklich eine einmalige Erfahrung.
10: Boah, es ist einfach so geil, es macht so viel Spaß. Ich kann gar nicht glauben, dass ich so viele Menschen gesehen habe, die auch Teil dieser Community sind. Das ist unfassbar. Ich bin so dankbar, hier aufgewachsen zu sein, das hier alles sehen zu dürfen, das Teil davon zu sein. Das ist das Schönste, was ich in meinem Leben gesehen habe.
4: So, da habe ich nichts mehr zu ergänzen.

0: Lick It heißt der Song. Perfekter Song für so eine Dance-Choreo.
1: Ja, klingt ein bisschen wie Sportscar von Tate McRae, sehr ähnlich.
0: Oha, du unterstellst den Leuten wieder böse Dinge.
1: Gar nicht, ich hab gesagt, gleicher Vibe, beides geil.
0: Hab ich gar nicht gesagt.

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1: 8:30, wir sind Antje Kiesler
2: und Sebastian Riechel. In Essen ermittelt gerade eine Mordkommission. Da ist ein Mann am Wochenende ums Leben gekommen. Mehrere wurden außerdem verletzt. Und wer am Wochenende nichts davon mitbekommen hat, hier nochmal alles, was gerade dazu bekannt ist.
1: Samstagnacht hat es rund um eine Party in Essen-Rüttenscheid einen größeren Streit gegeben. Mehrere Männer waren aneinander geraten, wohl auch mit einem Messer. Drei kamen mit Stichverletzungen ins Krankenhaus. Ein 46-Jähriger wurde festgenommen.
2: Der Mann, der ums Leben gekommen ist, ist ein Sicherheitsmitarbeiter, der erstmal nichts mit dem eigentlichen Streit zu tun hatte. Die Polizei sagt, dass er bewusstlos geworden und dann gestorben ist. Woran genau soll nun geklärt werden?
1: Die Mordkommission sucht noch mehr Zeugen, die was zu dem ganzen Vorfall sagen können. Laut WDR-Informationen ist die Party Teil einer Reihe, die regelmäßig im Katakombentheater in Essen-Rüttenscheid stattfindet.
2: Vor 7 Jahren gab es einen großen Lebensmittelskandal. 11 Menschen sind gestorben, auch in NRW. Sie alle hatten Fleisch von derselben Firma gegessen und sollen sich darüber mit gefährlichen Bakterien angesteckt haben.
1: Ein Grund, die Zustände in der Fabrik. Dieser Ex-Mitarbeiter sagt, wie es da aussah.
3: Der Schimmel war dann an den Wänden, an der Deckenkühlung. Den habe ich dann auch selber mal abgewaschen, obwohl das eigentlich die Sache der Reinigung war. Und extrem viel Rost überall, ne?
1: Heute startet ein Prozess wegen fahrlässiger Tötung, unter anderem gegen den damaligen Chef der Fabrik.
2: Wenn ihr gleich über die A52 müsst, dann checkt nochmal Alternativen. Die ist im Kreuz Mönchengladbach in Richtung Romont weiter gesperrt.
1: Die Polizei sichert da Spuren. Heute Nacht hatte es eine Verfolgungsjagd mit einem Auto gegeben. Ein Streifenwagen wurde gerammt. Verletzte gab es laut Autobahnpolizei nicht.
2: Und für alle von euch, die Probleme mit Höhe haben, ist das hier gar nichts. In Bochum gibt es heute eine Katastrophenübung an einem Riesenrad. Der steht im Ruhrpark. Die Feuerwehr will da üben, wie sie Personen aus 40 Metern abseilen kann.
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1: Erst noch viele Wolken und im Münsterland und OWL auch manchmal nass. Am Nachmittag gibt es dann mehr Sonne und es bleibt aber windig heute. In Detmold 24 Grad, Nümrecht und Ibbenbüren kommen auf 25 und in Iserlohn und Nettersheim bis zu 27 Grad.
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2: Geht los mit der 1 Osnabrück Richtung Münster zwischen dem Flughafen Münster-Osnabrück und Münster-Nord. 20 Minuten dauert es länger, 8 Kilometer Stau. Die A3 Arnheim Richtung Köln zwischen Dienstlaken-Süd und dem Kreuz Kaiserberg. Viertelstunde mehr einplanen, 8 Kilometer stockend. Die 40 Duisburg-Venlo ist zwischen Neunkirchen-Flühen und Kerken in beide Richtungen gesperrt. Da brennt gerade ein Tanklaster. In beide Richtungen gibt es jeweils 3 Kilometer Stau. Wenn ihr könnt, weicht großräumig aus. Die A45 Hagen Richtung Gießen zwischen Meinerzhagen und dem Kreuz Olpe Süd eine halbe Stunde mehr mitbringen, 7 Kilometer Stau nach einem Unfall. Und zum Schluss, ihr habt es gehört, die A52 Mönchengladbach Richtung Romont ist im Kreuz Mönchengladbach nach einem Unfall weiter gesperrt.
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4: Es ist dir einfach nicht aufgefallen. Ich finde es so crazy, aber irgendwie beruhigt mich das auch ein bisschen. Es ist dir nicht aufgefallen. Ich reveal jetzt. Warte, ich reveal.
5: Es ist mir nicht aufgefallen. Bei Selina ist eigentlich okay, alles. Warte. Sie fasst sich schon an ihre Cappy. Selina hat heute so eine Cappy.
4: Ja, warum habe ich eine Cappy auf? Ist die
5: fettige Haare?
4: Nein, frisch gewaschen.
5: Frisch gewaschen. Oh. Oh, was ist da los? Sie macht ihre Cappy nach oben. Was ist da im Ansatz?
4: Nichts im Ansatz. Scheiße, du gibst mir gerade so ein gutes Gefühl, ohne es zu wissen. Schatz, ich habe eine Cappy auf, weil ich habe meine Augenbrauen gefärbt. Und ich finde sie viel zu dunkel. Und ich wusste, ich habe mit Zitronensäure gestern drauf geschmiert. Alles, Backpulver, Paste. Ich habe überall geblutet. Wirklich, es war ganz schlimm. Ich habe mich so geschämt. Weißt du, wie ich aussah? Ganz schlimm.
5: Ich glaube, das Ding ist einfach, Selina ist halt so hellblond.
4: Ja.
5: Und deswegen wirken dunklere Augenbrauen dann schnell vielleicht zu dunkel, wenn
4: wie
5: sie frisch gefärbt sind.
4: Nee, ja.
5: Find ich gar nicht.
4: Oh mein Gott, alles das ist gut. So schön. Du hast mir die ganze Woche, ich wusste, ich habe 3 Cappys schon zur Auswahl draußen liegen, weil ich jeden Tag eine andere anziehen wollte, Alter. Danke!

0: uns. Es ist doch wieder soweit, beziehungsweise es war wieder soweit.
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2: Ja, wir haben wieder Probleme aus dem Sektor gesammelt und Felix ist dann hier ins 1 Live-Haus gecatwalkt, würde ich fast sagen, um diese wie immer vor Publikum, vor euch zu lösen. Und ich sag mal so, die Zuschauer, die dabei waren, dabei sein durften, die waren schon, ja, sehr zufrieden.
3: Ja, auf jeden Fall mega sympathisch, Felix. Richtig cool.
4: Ja, lustig.
5: War eine Atmosphäre, die war sehr entspannt.
4: Es war sehr witzig.
6: Also man kennt ja sonst Felix mittlerweile nur von diesen großen Stages. Auch dieses kleine gemütliche, der Hammer.
0: Ja, der Hammer, da ist man mal ganz nah dran. Eins der gelösten Probleme hatte Luca aus Mönchengladbach.
7: Ja, mein Problem ist, dass mein Hund chronisch stinkt.
8: Ui.
7: Ja. Und dieses Problem hat mich schon sehr oft in unangenehme Situationen gebracht.
8: Okay, also erstmal, Hunde sind super.
7: Hunde sind super, gerade mein Hund.
8: Gerade dein Hund,
7: ja.
8: Aber alle anderen auch, Hunde sind super. Okay, wonach stinkt der? Welche Richtung geht's?
7: Also sie hat zum einen extremen Mundgeruch.
8: Okay.
7: Und zum anderen extreme Blähungen und das auch oft zusammen, also gemeinsam.
8: Warst du schon mal beim Tierarzt deswegen?
7: Ja, tatsächlich, okay. Weil sie halt so aus dem Mund gestunken hat, dass ich gedacht habe, das kann nicht normal sein.
8: Ja.
7: Und mein Tierarzt meinte, sie ist Allergikerin und sie kriegt so ein bestimmtes Futter.
8: Ja.
7: Und er meinte, das liegt wohl daran. Da sind irgendwie viele Proteine drin und die bahnen sich dann ihren Weg vorne und hinten raus.
8: Hast du das Gefühl, dass es deine Liebe zu ihr einschränkt?
7: Nee, nein. Ich nehme das auch gar nicht mehr so wahr. Also eher meine Mitmenschen, die sind eher so, boah, wie kannst du so einen stinkenden Hund haben? Und es ist halt auch so, es beeinflusst auch so ein bisschen mein Leben oder meinen Alltag, weil Menschen wirklich nicht mehr zu mir nach Hause kommen wollen.
8: So schlimm.
7: Es ist ganz, ganz schlimm, wirklich.
8: Hast du schon mal an so ein Schild gedacht, was man den Hund umhängt?
7: So im Hals, oder?
8: Ja, so auf dem, nee, am besten auf dem Rücken, dass man das so von oben liest, sorry. Wo einfach nur so sorry steht. Sorry.
7: Klar.
8: Ich bin sorry. Oder sorry meiner, finde ich witzig. Wenn er uns sagt, meiner, sorry. Wollen wir so machen?
7: Ja, machen wir so.
8: Okay, ein Applaus für Luca bitte.
0: Oh, Hundemundgeruch. Selina kennt's auf jeden Fall. 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

0: Sonne.
1: Ey, was ging eigentlich so am Wochenende, Sektor?
2: Summer Jam, Leute, ja!
1: Ja!
3: Okay, und was habt ihr da so gemacht?
4: Die Booties werden geshaked.
1: Die Booties werden geshaked, habt ihr gehört. Und eine, die auch den Booty geshaked hat, ist Magali aus Göttingen. Guten Morgen, Magali.
5: Guten Morgen.
3: Hast du das Wochenende gut überstanden? Du hast ja hier vor einer Woche Tickets gewonnen für Summer Jam. Erzähl, wie war's? Erzähl.
5: Also, ich bin sehr müde und wir mussten gestern noch lang zurück und so, aber haben alles mitgenommen. Noch Desaster auf jeden Fall gestern Abend, das war ein Highlight. Es war eine andere Erfahrung, mit gewonnenen Tickets auf ein Festival zu gehen. Also irgendwie kommt einem alles more special vor auf eine Weise, weil man einfach ein Geschenk gekriegt hat. Mhm. Ja, und ach, wir haben wirklich alles mitgenommen. Einfach Sonne, Musik, die Stimmung, viele schöne Begegnungen, auch mit den Leuten, die da waren. Man konnte irgendwie richtig gut in Kontakt kommen. Es war eine sehr süße Crowd, mit der man einfach interagieren konnte. Wir haben ja auch das Interview gewonnen. Das war auch sehr spaßig. Ich habe noch nie ansatzweise sowas in meinem Leben gemacht.
1: Dieses Meet and Greet mit Wisdy MC, einfach, ich habe das so gehört, ich war so, was, Alter? Ich glaube, ich hätte gezittert, geschwitzt aus allen Löchern. Es war ja jetzt auch nicht kalt draußen. Wie war das für dich so?
5: Ja, wir waren schon so ein bisschen aufgeregt. Ich habe mir vorher überlegt, bereite ich mich vor oder nicht? Weil irgendwie, ich finde, wenn man zu viel macht, dann ist man auch nicht mehr so authentisch oder so. Und ich glaube, das ist vielleicht auch ein Ding für bekannte oder berühmte Personen, dass die auch irgendwie einfach normal behandelt werden wollen. Ja. Nicht so extra. Und dann haben wir uns eigentlich entschieden dafür, das nicht so doll zu machen, uns vielleicht ein, zwei Backup-Fragen oder irgendwas durchzulesen. Aber dann waren wir wirklich so, wir machen einfach. Und es war total, total sweet einfach. Es war flowy. Wir hatten tatsächlich Deep Talk, was wir gar nicht haben.
1: What? Worüber?
5: Sehen.
1: Gib mir den Tee.
5: Ja, richtig krass. Also er hat so ein bisschen erzählt, vor allen Dingen so das, was er auf der Bühne macht, irgendwie zu seiner Geschichte related und was ihm da wichtige Botschaften sind und wie er das ausdrückt. Und er war einfach so vom Vibe her, it's not about me, it's about them. Und das fand ich irgendwie richtig, richtig cute tatsächlich.
3: Ja. Voll schön. Das heißt jetzt geil. Noch mehr Fan als vorher?
5: Ja, voll. Also auf jeden Fall. Ich habe ihm erzählt, dass er so 80% meiner Jogging-Playlist dargestellt hat. Das fand er witzig. Und es war wirklich einfach gut.
3: Voll die Ehre mit der Jogging-Playlist. Magali, du kannst jetzt noch richtig cute in deine Erinnerung reingehen und alle anderen vom Summer Jam natürlich auch. Denn jetzt gibt's hier nochmal Wiz the MC mit Wait for You.

0: Imagine Dragons waren das mit Radioactive.
1: Und beim nächsten Song bin ich immer wieder überrascht, dass Nina Chuba den singt. Aber man hört es dann doch irgendwie
0: Boah,
1: raus.
0: Boah, stimmt, voll vergessen.
1: Ja, Two Colors sind das mit Heavy Metal Love.

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1: 9 Uhr mit Antje Kiesler
2: und Sebastian Richel. Feuerwehrautos, Kehrmaschinen und Müllfahrzeuge aus ganz NRW fahren heute nach Berlin in Richtung Kanzleramt und Bundestag. Das Ganze ist eine Protestaktion von 25 Städten und Gemeinden.
1: Alle treffen sich heute in Düsseldorf und da ist dann um 11 Uhr Abfahrt. Mit dabei sind auch Bürgermeister, zum Beispiel aus Oberhausen, Schwerte und Gladbeck.
2: Sie wollen mit der Aktion Druck auf die Bundesregierung machen. Die Städte müssten immer mehr Aufgaben übernehmen, es gäbe aber nicht mehr Geld dafür. Ein Viertel aller Aufgaben, aber nur ein Siebtel aller Steuern, so ist ihre Rechnung.
1: Viele Städte sparen deshalb. Oberhausen will zum Beispiel Jobs streichen und hat gleichzeitig schon die Parkgebühren erhöht. Das Datum für die Protestaktion ist bewusst heute. Die Bundesregierung will nämlich ihren Finanzplan für nächstes Jahr beschließen.
2: Dann nach Essen, da ermittelt gerade eine Mordkommission. Am Rande einer Party war ein Streit eskaliert.
1: Ein Security-Mitarbeiter starb. Wie sehr er an dem Streit beteiligt war, ist noch unklar. Außerdem sollen drei Männer mit einem Messer schwer verletzt worden sein. Ein 46-Jähriger wurde festgenommen.
2: Ein großes Waffenlager in Remscheid ist jetzt Thema vor Gericht. Letzten Herbst hatten Ermittler in Kellerräumen unter anderem Maschinengewehre, Pistolen und Handgranaten gefunden.
1: Vorher hatten sie monatelang einen angeblichen Waffenkauf eingefädelt, um die Täter hochzunehmen. Jetzt sind drei Männer angeklagt wegen Verstößen gegen das Kriegswaffenkontrollgesetz.
2: Bei der Fußball-WM sorgt eine Entscheidung der FIFA für ordentlich Aufregung. Ihr wird vorgeworfen, Co-Gastgeber USA zu bevorzugen. Der Weltverband hat eine Rotsperre gegen einen US-Spieler wieder aufgehoben. Er darf heute Nacht gegen Belgien doch spielen.
1: Verschiedene Medien berichten, dass US-Präsident Trump persönlich bei FIFA-Boss Infantino angerufen habe, damit die Rotsperre ausgesetzt wird.
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2: Vor allem in Westfalen zieht noch ein bisschen Regen durch. Ab dem Vormittag lockert es aber überall auf. Als erstes im Rheinland. Dazu windig bei diesen Temperaturen. In Dortmund und Paderborn 25 Grad, in Warendorf 26 und in St. Augustin und Düsseldorf bis 28 Grad.
1: Fast 100 Kilometer, hier ist besonders viel los. Erstmal die A4 Köln nach Aachen zwischen Dreikolmer und Köln-Poll. 4 Kilometer Stau, eine Viertelstunde braucht ihr da länger. Die A40 Duisburg-Venlo ist zwischen Neunkirchen, Flüen und Kerken in beiden Richtungen gesperrt. Da brennt ein Tanklaster. Jeweils 4 Kilometer Stau und bitte weiträumig ausweichen. A45 Hagen nach Gießen zwischen Meinerzhagen und Kreuz-Olpe Süd nach einem Unfall. 7 Kilometer Stau, eine halbe Stunde plus. Dann die 46 Wuppertal Richtung Düsseldorf zwischen Wuppertal-Oberbarmen und Wuppertal-Katernberg, gestockt auf 5 Kilometern, 10 Minuten einplanen. Und zum Schluss die 52 Mönchengladbach nach Beaumont. Die ist im Kreuz Mönchengladbach weiter gesperrt nach einem Unfall.
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3: Da ist die Pegel schon wieder hier am Stöhnen, wenn sie die Staumeldungen hört.
4: Ja, ich habe Angst. Ich hatte jetzt 2 Wochen frei, Jule Blase auch. Sektor, ihr wisst, da fährt man nicht so viel Auto, man bleibt mehr zu Hause. Man vergisst, dass ihr ja auch alle unterwegs seid. Ich habe da gleich keine Kraft für nach der Frühschicht.
5: Also ich fahre ja kein Auto.
4: Genau, Jule fährt ja nur Liegefahrrad.
5: Ich schwöre, irgendwann glauben unsere Friends da draußen das mal.
4: Dass du Liegefahrrad fährst?
5: Dass ich wirklich Liegefahrrad fahre. Wenn es eine Sache gibt auf diesem Planeten, die ich hasse,
4: ja,
5: ist es Fahrradfahren.
4: Oha.
5: Generell.
4: So, Leute, meldet euch rein.
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0: Ja, machst du nix. Ist halt so. Wir sind raus. Aber WM läuft natürlich trotzdem weiter. Und nicht nur wir verabschieden uns aus dem Turnier, sondern auch richtig viele so Legenden, muss man ja sagen.
1: Ist irgendwie ein ganz komisches Gefühl. Ganz frisch ausgeschieden ist ja Brasilien und damit auch Neymar. Mhm. Gestern ist er nochmal eingewechselt worden, hat in der Nachspielzeit sogar nochmal per Elfmeter ein Tor geschossen. Aber dann war es eben vorbei. Brasilien ist raus und Neymar hat geweint. Sehr viel geweint. Wirklich, die Fotos sind aber auch herzzerreißend davon. Er hat eben auch verkündet, dass das sein letzter Auftritt für die Nationalmannschaft war.
0: Ja, und nicht nur Neymar tritt zurück, auch Ronaldo hat verkündet, dass es seine letzte WM sein wird. Ist mit 41 Jahren ja auch schon echt alter Sack, muss man sagen. Also vielleicht reicht's ja dann.
1: Zumindest für den Fußball, auf jeden Fall. Sagen. Bleibt noch eine Legende übrig. Ja. Messi hat mit Argentinien noch eine Chance auf den Titel und der lässt tatsächlich gerade noch offen, ob er bei der WM 2030 nochmal an den Start gehen würde.
0: Die Legenden, die verlassen uns irgendwie. Es ist irgendwie wie so ein gemeinsames Gehen auch.
1: Ja, so eine ganze Generation.
0: Der Großen. Ich habe auch letztens einen Kommentar von Jürgen Klopp, war das, glaube ich, gehört, wie er gesagt hat, in unserer Nationalmannschaft waren dieses Jahr viele Potenziale für Legenden, aber eben keine Legenden. Und das fand ich so krass, weil ich frage mich jetzt, wer wird die nächste Legende sein? Wer sind so die neuen, die jüngsten Legenden? Ist es Haaland? Ist es Lamine Yamal? Ist es vielleicht Mbappé? Ich weiß es nicht.
1: Wir müssen abwarten. Vielleicht ist ja auch ein Deutscher dabei.
0: Ich würde mich freuen.
1: Denn es UNDAF.
0: UNDAF!

0: Ja, ich sag mal so, wenn wir am Freitag vor dem Madison Square Garden in New York gestanden hätten, hätten wir vielleicht auch was von diesem Taylor Swift Wedding Dessert abbekommen.
1: Oh my God, guys, we're having Taylor Swift Dessert!
2: Ich seh dich genau so da stehen.
0: Ja, wirklich.
3: Das war wahrscheinlich der beste Tag seines Lebens, wirklich. Ja. Hoffentlich war es auch am Ende das echte Dessert von der Hochzeit und nicht nur ein Prank von irgendeinem Catering-Unternehmen, das da halt in New York in der Nähe unterwegs war. Claudi Franz vom Osmo 1 Live Pop-Team. Was hast du noch für skurrile Storys rund um die eine Promi-Hochzeit des Wochenendes?
2: Ey, also skurril war für mich, wie man in so einer Riesen-Location heiraten kann. Es ist ja so, als hättest du hier die Köln-Arena gemietet. Nee, eigentlich noch ein Stück größer.
0: Ja.
2: Und aber wie wenig dann wirklich an die Presse gedrungen ist. Also kaum Fotos oder Videos oder sowas. Ich meine, klar, ein paar Gäste haben im Nachhinein erzählt, wie emotional und wie magical alles war, wie zum Beispiel Travis Kelce's Mom.
4: I really can't say a heck of a lot, except it was magical, man, magical.
2: Aber ansonsten hier die ganzen Stars, Selena Gomez, Camila Cabello, Liam Hemsworth, Gigi Hadid, Somber, die haben ja maximal ihre Outfits vorher im Hotelzimmer gepostet und danach nichts mehr. Einige waren sogar selber krass nervös, wie Travis Kelce's Lieblings-DJ Chris Lake.
0: Aha. Ach, der Anfang des Jahres, einen von 4 DJs oder so, waren ganz viele Remixe von Opelite und sowas gemacht, habe ich mitbekommen.
2: Genau, es gab 4 offizielle Remixe, er war dabei und das war natürlich für ihn schon ein krasser Ritterschlag. Ne? Mhm. Er hatte außerdem geplant, mit seinem DJ-Kollegen Dom Dollar zu dieser Hochzeit zu fliegen. Der konnte aber dann nicht, wegen seiner Ibiza-Residency.
0: Frechheit.
2: Also musste Chris Lake alleine zur Hochzeit und hat aus dem schwarzen SUV noch einen Shoutout geschickt.
5: Wish you were here. Fuck.
2: Der war einfach nur krass nervös.
3: Irgendwie aber auch so am Lachen ist und dann nicht so richtig eher nur so. Naja, ich habe mir auch in die Hose gemacht. Ehrlich gesagt, was schenkt man auch so einem Brautpaar? Ne? Also was schenkt man Taylor Swift? Man, die kann sich totschmeißen mit Geld.
2: Nix. Ja. Tatsächlich, die wollten nichts. Mhm. Dafür haben sie für die Gäste aber angeblich so einen riesigen Gaming-Room eingerichtet auf der Hochzeit, wo die dann halt krasse Sachen gewinnen konnten. Zum Beispiel irgendwelche Designer-Handtaschen oder Cartier-Uhren.
0: Na
2: oder
0: klar.
2: Lauter so Zeug.
0: Ja, jetzt weiß ich auch, warum die Hochzeit 20 Mille gekostet hat. Die Gasgeschenke waren so teuer, Freunde.

0: ihr schon mal an euren BHs gerochen?
1: Ich habe das bei mir schon mal gemacht und ich finde, das ist voll der intime Geruch so irgendwie.
0: Ja, wenn man den auch nicht so oft wäscht.
1: Ja, das riecht so richtig nach man selbst.
0: Das stimmt, das riecht richtig tief nach einem selbst. Aber BHs sind natürlich auch was, das häufiger mal auf die Bühne fliegt.
1: Ja.
0: Und ich glaube aber, wenn man einen BH auf die Bühne wirft zu einem Artist, dann will man ja auch, dass die Person im besten Fall daran riecht, den anzieht und darin schläft.
1: Weiß
0: das ist wahrscheinlich
1: nicht.
0: Schon das Ziel. Mhm. Das heißt, ich würde den einsprühen mit irgendeinem Geruch, damit das so extra so geil ist für die Person.
1: Okay, du spielst auf die Geschichte hier von SSEO wahrscheinlich an.
0: Ja.
1: Dem Guten wurden mal wieder ein BH auf die Bühne geworfen und Fazit von Mr. SSEO war folgendes. Moment.
2: Was riecht nach Lavendel?
1: Riecht nach Lavendel.
0: Das finde ich einen guten Geruch. Finde ich crazy.
1: Ich hasse Lavendel.
0: Ja, aber ich verstehe die Idee. Da sind die auf den Splash gegangen. Irgendein Girl hat ihren BH genommen und extra nochmal wahrscheinlich ein bisschen eingesprüht mit Lavendel.
1: Ja.
0: Extra für den Mann da auf der Bühne.
1: Für den Mann. Es war SSEO, Schatz. Aber er hat noch einen draufgesetzt. Er hat noch ein bisschen Späßchen danach gemacht. Nach dem BH war er nämlich anscheinend zugedröhnt mit Lavendel, weil da hat er noch nachgelegt.
2: Der einzige Song, für den ich mir ein Moshpit vorstellen kann, ist Du bist gut genug.
1: Also nein, Spaß.
0: Die Leute waren aber kurz ready auch, so reinzugehen. Der Song, der ist einfach da. Du bist gut genug.
1: Mach nochmal.
0: Du bist gut genug.
1: Da ist sie wieder, die kleine Mücke in meinem Öhrchen.
0: Du bist gut genug. Den Song gibt's jetzt hier nicht, keine Sorge.
1: Nein, Spaß, wie SSEO sagen würde. Go.

0: Manchmal finde ich mich so krass musikalisch, wenn ich so, wenn man nicht nur einfach nur so 1, 2, 3, 4, sondern manchmal so.
1: Okay, reicht, Abbruch.

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7: Um 9:30 mit Denise Potzkay
8: und Sebastian Riechel. 2 Autobahnen sind gerade in NRW gesperrt. Einmal die A52 bei Mönchengladbach und die A40 am Niederrhein. Die Gründe dafür sind aber ziemlich ungewöhnlich.
7: Auf der A52 haben sich mehrere Polizeiautos in der Nacht eine Verfolgungsjagd mit einem Auto geliefert. Das war mit einem Wohnwagen und ohne Licht unterwegs. Als die Polizei den Wagen anhalten wollte, hat der Fahrer sie gerammt und dann Gas gegeben.
8: Insgesamt saßen 4 Leute in dem Wagen. 3 konnten festgenommen werden. Einer wurde sogar per Haftbefehl gesucht. Einer ist aber noch auf der Flucht. Die A52 ist noch gesperrt, um Spuren zu sichern.
7: Auf der A40 geht zwischen Neunkirchen-Flühen und Kerken gerade gar nichts mehr. Da brennt ein Tanklaster. Die Feuerwehr ist seit über einer Stunde schon im Einsatz. Wie lange die Autobahnen gesperrt bleiben, ist nicht klar.
8: Städte und Gemeinden brauchen Geld, damit Busse fahren, Krankenhäuser laufen oder die Straßen ganz sind. 25 sagen aber, für all das ist zu wenig Geld da, auch wegen der Bundesregierung.
7: Deshalb starten sie heute eine Aktion, unter anderem Bürgermeister fahren in Feuerwehr- und Müllwagen von Düsseldorf nach Berlin. Sie fordern vom Bund nicht nur mehr Aufgaben, sondern auch mehr Geld.
8: Schon seit Jahren gibt es Pläne, den NRW-Landtag zu erweitern. Es gibt aber Probleme, denn der Anbau soll auf den Besucherparkplatz vom Rheinturm und die Parkplätze sollten in eine Tiefgarage verlagert werden.
7: Durch eine Tiefgarage könnte der Rheinturm aber ins Wanken geraten. Deshalb soll in der Nachbarschaft eine alte Parkgarage abgerissen und neu gebaut werden. Da sind die Anwohner aber dagegen.
8: Brauchen wir kurz einen Moment.
7: Jetzt haben wir kurz ein bisschen verkackt. Moment, es geht weiter.
8: Da haben wir die Meldung. Jetzt was aus der Kategorie extreme Sportprojekte. Athlet Simon Groner hat einen neuen Weltrekord im Hyrox aufgestellt. Er hat 100 Tage am Stück jeden Tag einen Hyrox-Wettkampf gemacht.
7: Wer es nicht kennt, Hyrox ist eine Mischung aus Laufen und Kraftübungen. Den Weltrekordversuch des 26-Jährigen hatten viele online verfolgt, zuletzt auch während der extremen Hitze.
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8: Heute Morgen noch ab und zu grau, nach und nach lockert es aber auf und heute Nachmittag dann viel Sonne, dazu trocken und diese Höchstwerte in Dortmund und Paderborn 25 Grad, in Warendorf 26 und in St. Augustin und Düsseldorf 28 Grad.
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7: Geht los mit der A3 Oberhausen Richtung Köln. Zwischen Kreuz Oberhausen West und Duisburg-Wedau 10 Minuten plus 6 Kilometer stockt's. Dann A4 Köln nach Aachen zwischen Dreieckhäumer und Köln-Poll eine Viertelstunde plus 4 Kilometer Stau. A33 Osnabrück Richtung Bielefeld zwischen Osnabrück-Fledder und Hilter am Teutoburger Wald 10 Minuten plus 5 Kilometer stockend. Dann ihr habt's eben vielleicht gehört, die A40 Duisburg Richtung Venlo, die ist zwischen Neunkirchen-Plühn und Kerken bis zum Nachmittag mindestens mal gesperrt. Da hat ein Tanklaster gebrannt und in Richtung Duisburg ist die Sperrung wohl gerade aufgehoben worden. Und zum Schluss noch die A45 Hagen Richtung Gießen zwischen Meinerzhagen und Kreuz Olpe Süd. Eine Dreiviertelstunde extra 7 Kilometer Stau. Nach einem Unfall wird dann noch die Fahrbahn repariert.
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9: Offener Hosenstall. Ei. Auf einer Skala von 1 bis 10, wie peinlich.
10: Ich weiß nicht, es ist peinlich für no reason, weil eigentlich ist es nicht schlimm. Jeder von uns hatte mal einen offenen Kuhstall.
9: Ja.
10: So, und ich denke mir so, mir ist es aber auch peinlich. Mir ist ganz peinlich.
9: Ist mir gestern passiert, Friends. War gestern unterwegs und natürlich viele Leute auch auf dem CSD gesehen und so. Ja. Gucke ich irgendwann an mir runter, denke so, scheiße.
10: Auf.
9: Die ganze Zeit.
10: Sperrweit offen.
9: Wirklich, ich kann jetzt wieder nur an jeden appellieren, der das hier hört. Wenn es etwas ist, was die Person innerhalb von 0,3 Sekunden ändern kann, sei es jetzt ein Puppel, der im Gesicht hängt.
10: Was zwischen den Zehen oder so.
9: Oder ein offener Kuhstall. Dann sag doch was. Sag doch was.
10: Ich hätte auf jeden Fall was gesagt. Mausi, guck mal, da rennen die Kühe raus.

0: Friends. Hier am Wochenende wurde Köln wieder zum Zentrum der der Entspannung. Ganz viel Liebe auf dem Summer Jam am Fühlinger See gab es unter anderem mit Bowser, mit Green, Feiern, SSEO, With the MC und
1: Leute aus der ganzen Welt kommen hierhin.
2: So, aus der ganzen Welt, Miss Worldwide, alle waren da und ein paar von diesen Leuten aus der ganzen Welt kommen eben auch alleine. Ein Live-Reporter Daniel Fokin zum Beispiel.
3: So.
2: Daniel macht das für uns ja öfters, muss man sagen, hat aber auch Menschen auf dem Summer Jam getroffen, die das ohne Mikro in der Hand machen. Mhm. Haben die dir denn mal so gesagt, warum?
3: Ja, haben sie tatsächlich. Okay. Bei manchen ist es tatsächlich so, dass die Freunde oder die Freundinnen sich es am Ende dann doch nicht leisten konnten. Mhm. Andere wollen mal was für sich machen. Die meisten sind sich aber einfach sicher, ich bleib hier eh nicht lange alleine. Und Lukas aus Heiligenhaus hat deswegen einfach mal gemacht.
4: Ich habe mir die Karten gekauft, Early Bird, hatte Bock darauf und ich war der Auffassung, okay, man findet hier auf jeden Fall jemanden. Und zu dem Zeitpunkt hatte jetzt auch keiner meiner Kollegen irgendwie da Bock drauf.
3: Das hat sehr gut geklappt tatsächlich. Lukas hat mir inzwischen auch geschrieben, dass er zwei weitere Fans gefunden hat, die auch alleine da waren und haben die einfach abgehangen. Ich habe auch mal beim Open Air von Nina Chuba in Köln nachgefragt und da gab es ein bisschen mehr Skepsis.
2: Okay, jetzt frage ich dich, warum waren die da irgendwie so skeptisch, besonders skeptisch unterwegs?
3: Also vielen geht's da einfach wie Nikolas.

0: Und, ne?
1: Ja.
2: Oder ich würde scheitern.
0: Ich auch. Ich auch. Oder hier mit Bollerwagen hin, mit Getränken und so, alleine.
1: Ja, aber Leute, an alle, die vielleicht trotzdem Bock da draußen haben, auf mal alleine auf dem Festival gehen, ihr werdet nicht die einzigen Personen sein mit einem Ein-Mann-Zelt.

0: Never Dream, Alex Warren hier in 1 Live.
1: Gibt so Dinge, die ihr, als ihr so 13, 14 wart, immer mal können wolltet?
0: So hobbymäßig?
1: Ja.
0: Einrad fahren. Ich wollte immer Einrad fahren.
1: Checke.
0: Die Kinder, die Girls vor allem in der Nachbarschaft, die konnten das so perfekt. Ich habe nie ein Einrad gehabt. Und wenn ich es bei denen versucht habe, habe ich mir mal aufs Maul gelegt. Sofort. Ich konnte es nie. Oder Skateboarden. Bei uns hieß es Open Area in Oberhausen. Da war ich immer, saß aber immer leider am Rand. Ich habe zugeguckt, wie die anderen geskatet sind.
1: So. Jetzt, wo du gerade Einrad fahren gesagt hast, musste ich direkt an Rhönradtouren denken.
0: Was ist das denn?
1: Das sind diese runden Kreise, in denen man dann so quasi wie so ein...
0: Ach, wie du stehst
1: Hände nach oben und Beine nach unten und dann rollt man quasi.
0: Das wolltest du können?
1: Ja, das wollte ich können. Ich fand das war immer super cool.
0: Jule auf einmal Zirkusmensch geworden gerade.
1: Cool. Das Ding ist, wir haben andere Qualitäten.
0: Ja.
1: Und das ist auch okay.
0: Ja.
1: Die sind dann vielleicht nicht ganz so sportlich, wie zum Beispiel die größte Leidenschaft von Hörerin Sabrina aus Köln, weil bei ihr geht's ins Wasser.
2: Wakeboarden ist für mich Freiheit, Spaß und ein guter Ausgleich zu meinem ganzen Leben. Ich fahre mittlerweile mit Musik, wodurch ich einfach auf dem Wasser komplett abschalten kann, einfach das machen kann, worauf ich Lust habe. Ich bin früher viele Wettkämpfe mitgefahren. Mittlerweile ist das alles ein bisschen ruhiger geworden durch Arbeiten. Da muss man dann doch ein bisschen darauf achten, dass man sich nicht verletzt. Also ist meine Prio zumindest, wodurch ich auch nur noch aus Spaß auf dem Wasser bin, was mir sehr gut tut, auch in meinem Lebensstil, weil man einfach abschalten kann und von dem ganzen Stress drumherum einfach nichts mitbekommen. Die Ruhe auf dem Wasser zu haben und für sich selber zu sein. Ich bin ein Mensch, der gerne unter anderen Menschen ist. Ich bin ungerne alleine. Das ist aber der Moment, in dem ich einfach abschalten kann und einfach nur für mich bin.

0: To the Sun war das.
1: Und wir müssen jetzt auch in die Sonne rausgehen.
0: Ja, ist leider keine da gerade, aber gut.
1: Ja gut, heute geht's ja noch, aber die nächsten Tage wird's auf jeden Fall auch wieder heiß im Sektor. Deswegen cremt euch die Kopfhaut ein,
0: genau.
1: Nicht so wie ich und
0: Junge,
1: Selina.
0: Die leuchtet einfach immer noch. Ich glaube, es wird nichts mehr dieses Jahr. Die bleibt okay. So.
1: Das ist in Ordnung.
0: Genau.
1: Haare sind sowieso rot.
0: Richtig.
1: Deswegen, wir gehen jetzt nach Hause.
0: So.
1: Und Simon kommt.
0: Ja.
1: Simon Beek.
0: Eigentlich alles schön, alles gut.
1: Und wir sind morgen früh ab 5 wieder da.
0: Bis morgen, Freunde.

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0: Wir haben 10 Uhr. Ich bin Denise Potzkai.
1: Und ich Sebastian Riechel. Vor einem Gericht in Kassel geht es heute um einen Lebensmittelskandal mit schimmliger Wurst und schlechter Hygiene im Fleischbetrieb. 11 Menschen sind damals gestorben, einige kamen auch aus NRW.
0: Angeklagt sind 2 Geschäftsführer und ein Mitarbeiter der Firma Wilke Wurstwaren aus Hessen, ganz nah an der NRW-Grenze. In der Wurst sind vor gut 6 Jahren Listerien entdeckt worden. Das sind Bakterien, die bei Menschen eine Hirnhautentzündung oder Blutvergiftung auslösen können.
1: Und in diesem Fall sollen 11 Menschen darin gestorben sein. Die meisten haben in Pflegeheimen gelebt oder waren in Krankenhäusern, die Firma Wilke beliefert hat.
0: Die Hygiene soll bei Wilke extrem schlecht gewesen sein und es gibt den Verdacht, dass teilweise schimmlige Wurst neu aufbereitet wurde. Auch Mindesthaltbarkeitsdaten könnten manipuliert worden sein. Den 3 Angeklagten wird unter anderem fahrlässige Tötung vorgeworfen.
1: In der Ukraine hat es mehrere Tote und Verletzte gegeben nach heftigen Angriffen aus Russland in der letzten Nacht.
0: Es gab Luftalarm im ganzen Land, schwere Explosionen in Kiew und zahlreiche zerstörte Wohngebäude und das kurz vor einem NATO-Gipfel morgen. Der ukrainische Präsident Selenskyj hatte schon gestern Abend in einer Videobotschaft davor gewarnt.
1: Für alle von euch, die Probleme mit Höhe haben, ist das hier gar nichts. In Bochum gibt's heute eine Katastrophenübung an einem Riesenrad. Das steht im Ruhrpark. Die Feuerwehr will da üben, wie sie Personen aus 40 Metern abseilen kann.
0: Die A40 ist zwischen Neunkirchenflühen und Kerken in Richtung Venlo wohl noch für mehrere Stunden gesperrt. Da brennt ein Tanklaster.
1: Die Feuerwehr kann nicht ausschließen, dass der Rauch für Anwohner gefährlich ist. Wieso der Tanklaster in Brand geraten ist, ist noch unklar.
0: Jetzt geht's um Stierrennen. In Pamplona in Nordspanien werden heute die umstrittenen Stierrennen eröffnet. Ab morgen werden wieder Stiere durch die Stadt gejagt. Dabei versuchen Läufer, sie an den Hörnern zu packen.
1: Abends kommen die Tiere dann in eine Arena zum Stierkampf und werden da getötet. Das Fest ist berühmt. Gleichzeitig gibt's seit Jahren aber auch immer wieder Proteste dagegen.
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0: Nach und nach zieht der letzte Regen ab. Heute Nachmittag dann ein Mix aus Sonne und Wolken. Dazu die meiste Zeit trocken und diese Höchstwerte. In Höxter 24 Grad, in Lünen und Münster bis 26 und Eschweiler und Leverkusen kommen auf 29 Grad.
1: Morgen wechseln sich Sonne und Wolken weiter ab. Richtung Abend wird es dann windig und es kann regnen. Vorher 21 bis 29 Grad. Der Mittwoch wird dann ganz ähnlich.
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0: A1 Osnabrück Richtung Münster, zwischen Greven und Münster Nord, 10 Minuten plus 6 Kilometer Stau. A3 Köln Richtung Oberhausen, zwischen Leverkusen-Opladen und Kreuzhilden, eine Viertelstunde plus 7 Kilometer stockt's. A4 Köln nach Aachen, zwischen Dreieckheimer und Köln-Poll, dauert's eine Viertelstunde länger, 4 Kilometer Stau. Dann, ihr habt's eben vielleicht schon gehört, die A40 Duisburg Richtung Venlo ist zwischen Neunkirchenflühen und Kerken wahrscheinlich noch bis zum Nachmittag gesperrt. Da hat ein Tanklaster gebrannt, aktuell gibt's 3 Kilometer Stau ab Kreuzmörs. Und zum Schluss noch die 45 Hagen Richtung Gießen, zwischen Meinerzhagen und Kreuzolpe Süd. Eine Dreiviertelstunde extra, 8 Kilometer Stau nach einem Unfall, muss dann noch die Fahrbahn gereinigt werden.
3: Guten Morgen, ihr zwei.
4: Hallo.
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3: Guten Morgen, lieber 1 Live Sektor. Wie soll ich euch das jetzt sagen? Also, ich versuch's mal so. Für diesen Montag, Leute. Seid ihr gut genug? Das bestätigen euch gleich nochmal Kitschkrieg und Blumengarten. Vorher gibt's mehr Coldplay. Feels like I'm falling in love.

0: Jep, Sektor, das ist Kitschkrieg und ihr hört unseren neuen Song Gut Genug mit Blumengarten und Shirin David auf 1 Live.
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3: Ja, 1 Live. Ich werde mir nie gerecht, denn ich bin zu mir.

so ein Urlaubsmontag im 1Live-Sektor, oder? Ich weiß nicht, wie es bei euch gerade um euch herum aussieht, auf der Arbeit. Alle da? Oder sitzt ja schon alleine da, weil alle anderen weg sind? Ich war das Wochenende in den Bergen, hab einen Kumpel besucht und ich kann euch sagen, Leute, der Sektor ist unterwegs. Es war ein sehr weirder Moment. Wir waren in Kochel am See. Weiß nicht, ob man das kennt, das ist da unten irgendwo hinter München. So ein türkisfarbener Traum von Bergsee, kann man mit der Seilbahn hochfahren. Ich steige oben aus der Seilbahn aus und höre einfach nur, ah, hier, guck mal, der Big von 1Live auch da. Ja, schön, Leute. Also ganz ehrlich, in dieser Lautstärke werde ich von euch gerne im Urlaub gekommen.

0: Ritmo.
1: Oh Leute, guckt mal, da oben ist noch eine Seifenblase.
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1: Und von diesen Seifenblasen gab es gestern eine ganze Menge in Köln. Die größte CSD-Parade, eine der größten weltweit, muss man sagen. Ihr wart vielleicht auch mit dabei. Offiziell waren es am Ende 1,5 Millionen Menschen und noch viel mehr Seifenblasen, noch viel mehr Glitzer, viel mehr bunte Farben. Irgendwie hat man es geschafft, diesen grauen Alltag so ein bisschen zu vergessen. Rund 250 Gruppen waren unterwegs, 60.000 Teilnehmer bei der Parade und auf Wagen Nummer 21 war die Stimmung, glaube ich, am besten. Das war nämlich der von 1 Live. Also, beziehungsweise der von 1 Love. Stimmung auf dem Truck 10 von 10 auch, muss man sagen, weil 1 Live-Hörerin Julia aus Bochum echt nochmal ordentlich von oben eingeheizt hat.
3: Köln, seid ihr gut drauf!
1: Julia hat die Tickets gewonnen, stand am Ende mit unseren Promis Nico Stang, Tané und Drag Queen und auch bald Comedy-Nacht XXL-Comedian Pam Pengo oben auf der Bühne. Sie hat auf den letzten Metern ja schon so eine gewisse Nostalgie empfunden, die Pam.
4: Es ist einfach mein Highlight-Tag, weil ich immer ab morgen wieder traurig bin, dass ich denke, warum kann es nicht immer so sein, dass alle so in Ordnung sind, wie sie sind. Es könnte so eine einfache, schöne Welt sein.
1: Jetzt muss ich kurz dazu sagen, Pam als Drag Queen ist jedes Jahr auf diversen CSDs unterwegs, kennt das Gefühl, auf so einem Truck zu stehen. Für Gewinner Liam aus Mörs war das eine ganz besondere Erfahrung.
5: Schwer in Worte zu fassen. Ich kenne das immer nur von unten. Das ist total toll. Alle schauen hoch. Man feiert mit fremden Leuten. Man hat einfach Spaß und alle sind irgendwie fröhlich und freundlich.
1: Ja, oder wäre es so schön, wenn dieses Motto hier nicht nur beim CSD gilt.
6: Love is love!
2: 1-1-9

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12: Um kurz nach 10:30 und los geht's mit der A1 Köln Richtung Münster zwischen Hagen Nord und Kreuz Dortmund Unna. 10 Minuten plus, 4 Kilometer stockt's. Dann A3 Oberhausen Richtung Köln zwischen Oberhausen Lierich und Kreuz Kaiserberg, 5 Kilometer stockend. A4 Olpe Richtung Köln zwischen Bielstein und Overath dauert's 10 Minuten länger, da gibt's 3 Kilometer Stau. Dann die A4 Köln Richtung Aachen zwischen Dreieck Holmer und Köln Poll, eine Viertelstunde plus, 4 Kilometer Stau. A30 Rheine Richtung Osnabrück zwischen Lotte und Osnabrück Hellern, 10 Minuten länger als sonst, 3 Kilometer Stau. Die A40 Duisburg Richtung Venlo ist zwischen Neunkirchenbühl und Kerken noch bis zum Nachmittag gesperrt, da hat ein Tanklaster gebrannt. Dann die 44 Dortmund nach Kassel zwischen Werl Süd und Soest, 10 Minuten plus 4 Kilometer Stau. Und zum Schluss noch die A45 Hagen Richtung Gießen zwischen Meinerzhagen und Kreuz-Olpe Süd, dauert es eine Dreiviertelstunde länger als sonst. Es gibt 8 Kilometer Stau, da hat es einen Unfall gegeben und die Fahrbahn muss noch repariert werden.
13: Yes, it was our fault, yes, yes. I gave it weiter. Thank you, Mr. President. Yes, yes, have a nice Monday. Das war der Trump. Wir müssen den letzten Stau zurücknehmen. Ist unfair, sagt er.
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13: So ungefähr muss das gelaufen sein. Donald Trump greift im Weißen Haus zum Telefon, ruft beim FIFA-Chef an, sagt, pass mal auf hier, diese Rotsperrung da von meinem amerikanischen Stürmer, jetzt so kurz vor diesem wichtigen Spiel im nächsten, da kannst du das nicht zurücknehmen? Und der so, ja, klar, machen wir. Was für eine Geschichte, die da im Fußball passiert ist, oder? Müssen wir gleich in aller Ruhe drüber reden, nach Palm Monkey und Katy Perry. Die hat auch schon

0: Ah, Donald Trump und die Fußball-WM, das gibt nochmal Ärger. Ah ja.
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0: Man spricht von einem Skandal und wenn man mit Fußballfreunden spricht, sagen die, das ist noch untertrieben. Ihr habt es alle mitbekommen. Der Topstürmer der USA, Florin Balogun, hat im 16. Finale gegen Bosnien-Herzegowina wegen eines Fouls eine rote Karte bekommen. Damit wäre er morgen früh im Achtelfinalspiel gegen Belgien gesperrt. Eigentlich. Die FIFA hat aber jetzt völlig überraschend entschieden, die Strafe für Mr. Balogun wird aufgehoben. Der darf doch spielen und Donald Trump persönlich soll dafür gesorgt haben. Wir lassen uns das alles erklären von unserem 1Live-Sportsfreund Christian Gärtner.
2: Moin.
0: Soll da jetzt etwa der WM-Gastgeber ein bisschen bevorzugt werden?
2: Das sieht ganz so aus. Also klar ist ja, wer eine rote Karte bekommt, ist mindestens für ein Spiel gesperrt. Das ist ein eisernes Fußballgesetz und in diesem Fall gab es wirklich überhaupt keinen Grund daran zu rütteln. Die FIFA hat es trotzdem getan und die Sperre von Balogun jetzt zur Bewährung ausgesetzt. Einfach so, ohne Begründung. Belgiens Nationaltrainer Rudi Garcia hält das für einen ganz schlechten Scherz.
3: Also das ist mir jetzt auch neu, dass der 5. Juli bei der FIFA dem 1. April gleichkommt.
2: Ja, bei der FIFA ist tatsächlich öfter mal 1. April. Also vor ein paar Monaten hat der Fußball-Weltverband mit einem ähnlichen Schachzug dafür gesorgt, dass Superstar Cristiano Ronaldo die ersten beiden Spiele der WM nicht verpassen muss. Der wäre nämlich eigentlich auch nach einer roten Karte gesperrt gewesen.
0: Als ob das nicht alles verrückt genug wäre, hat jetzt eben wohl offensichtlich auch noch Donald Trump Druck ausgeübt auf die FIFA, um Balogun zu begnadigen. Was ist da jetzt dran?
2: Also mehrere Medien hatten ja berichtet, dass Trump FIFA-Boss Infantino angerufen habe mit dem Ziel, diese Rotsperre irgendwie rückgängig zu machen. Trump soll den Schiedsrichter, der die rote Karte gegen Balogun gezeigt hat, sogar mit angeblicher Spielmanipulation in Verbindung gebracht haben. Also man kann sich's ja vorstellen.
0: Ja, kann man.
2: Jetzt bestätigt die US-Regierung zumindest, ja, dieses Telefonat wegen der roten Karte hat stattgefunden.
0: Aha.
2: Und offenkundig hat Infantino dem US-Präsidenten danach mal wieder einen Gefallen getan. Jürgen Klopp, unser wahrscheinlich bald Bundestrainer, war gestern Abend ziemlich fassungslos wegen dieser Vorgänge und meinte als Experte bei Magenta:
4: Das ist unser Spiel, nicht deren Spiel. Das muss man einmal ganz kurz sagen. So, weil unser Spiel, diese beiden Menschen, die beide von Fußball keine Ahnung, sollten gar nichts damit zu tun haben.
2: Tja, es ist jetzt eingetreten, was viele vor der WM befürchtet hatten. Infantino und Trump nutzen die WM für ihre Zwecke. Also Fairness und Sportlichkeit spielen da eher eine Nebenrolle.
0: Lass uns mal auf Belgien gucken, weil die hätten ja am Ende jetzt auf Herrn Balogun auf dem Spielfeld verzichten müssen. Jetzt spielt er halt doch. Wie gehen die mit dieser Entscheidung der FIFA um?
2: Also der belgische Verband prüft gerade alle rechtlichen Mittel im Fall Balogun, hat aber offiziell noch keinen Protest eingelegt.
0: Trump und die FIFA machen offensichtlich bei dieser Fußball-Weltmeisterschaft, was ihnen gefällt. Wenn es da Neues gibt, hört es hier bei uns in 1Live. Und solange sprechen wir alle drüber und viele schütteln den Kopf.

0: Alle feiern diesen Track Beauty and the Beat, weil Justin Bieber den beim Coachella nochmal gedroppt hat. So. Und weil das so gut lief, hat er sich gedacht, ah, komm, dann mache ich einen Auftritt vom Coachella nochmal als Album. Und seit diesem Wochenende ist dann auch der Auftritt vom zweiten Coachella-Wochenende als Album draußen.
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0: Nina Chuba, die schwitzt sich gerade quer durch die Bundesrepublik Deutschland, ist ja unterwegs mit den großen Nina Chuba Open Airs. Gestartet hat sie es hier bei uns im Sektor in Köln am Fühlinger See, präsentiert von 1 Live, und jetzt war es letzte Woche, glaube ich, München. 1 Live ist hier. Leute, was macht so ein Fußballprofi, wenn er seine Fußballschuhe an den Nagel gehangen hat? Richtig, erzählt Scheinchen. Checkt wahrscheinlich täglich das Girokonto, aber denkt er noch an Fußball? Nicolas Süle. Unser Mann aus Dortmund hat seine Schuhe an den Nagel gehangen und hat gesagt, ich habe weiter Bock auf Fußball. Ich spiele jetzt einfach in der Kreisliga weiter. Ob das ein Verein aus dem Sektor ist, wo er jetzt die Schuhe wieder schnürt, da sagen euch gleich die Infos um 11. Bibi Rexha und Faceless New Religion noch von mir davor.
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1: Um 11 Uhr, wir sind Denise Potzkay
2: und Sebastian Riechel. Hunderte Waffen, über 100.000 Schuss Munition und dazu auch noch Handgranaten. All das hat die Polizei letzten Herbst in Remscheid gefunden. Ab heute ist dieses private Waffenarsenal Thema vor Gericht.
1: Dieser Staatsanwalt sagt, dass der Fund krass war.
3: Wir gehen davon aus, dass wir hier einen der größten Fälle haben eines illegalen Kriegswaffenhändlers in Deutschland.
1: Angeklagt sind drei Männer, der Besitzer der ganzen Waffen und zwei Männer, die bei ihm gekauft haben sollen. Der Besitzer bestreitet, dass er Waffen im großen Stil verkauft hat.
2: Die Ermittlungen der Polizei waren damals ziemlich aufwendig. Monatelang war ein angeblicher Waffenkauf eingefädelt worden, um die Täter hochzunehmen. Auf einer Autobahn haben Polizisten den Besitzer am Ende dann festgenommen.
1: Die Waffen waren in Nebenräumen versteckt, abgetrennt mit geheimen Zwischenwänden und getarnten Türen. Über eine Woche waren 200 Polizisten damit beschäftigt, das ganze Arsenal in Remscheid zu sortieren und wegzufahren.
2: Vor rund 6,5 Jahren gab es einen großen Lebensmittelskandal. 11 Menschen sind gestorben, auch in NRW. Sie alle hatten Fleisch von derselben Firma gegessen und sollen sich darüber mit gefährlichen Bakterien angesteckt haben.
1: Ein Grund, die Zustände in der Fabrik. Dieser Ex-Mitarbeiter sagt, wie es da aussah.
4: Der Schimmel war dann an den Wänden, an der Deckenkühlung. Den habe ich dann auch selber mal abgewaschen, obwohl das eigentlich die Sache der Reinigung war. Und extrem viel Rost überall, ne?
1: Heute startet ein Prozess wegen fahrlässiger Tötung, unter anderem gegen den damaligen Chef der Fabrik.
2: Im Südwesten von Frankreich ist ein Waldbrand außer Kontrolle geraten. Rund 10.000 Bewohner von vielen kleinen Städten und Dörfern nahe der spanischen Grenze müssen ihre Häuser verlassen. Starke Winde drohen, das Feuer weiter anzufachen.
1: Der Waldbrand hat auch Folgen für das Radrennen Tour de France. Bei der dritten Etappe im Süden des Landes sind Zuschauer verboten.
2: Und noch Fußball, aber nicht WM. Ex-Nationalspieler Niklas Süle steht vor einem ungewöhnlichen Wechsel. Der 30-Jährige hatte zuletzt bei Borussia Dortmund gespielt und wechselt jetzt in die Kreisliga nach Baden-Württemberg.
1: Da spielen zwei seiner besten Freunde. Süle sagt, es sei ein Geschenk, mit seinen Kumpels auf dem Platz stehen zu dürfen. Und da geht es um Sport statt ums Geld.
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2: Nach und nach lockert es immer mehr auf. Heute Nachmittag dann viel Sonne, dazu trocken und diese Höchstwerte in Brilon 23 Grad, in Steinfurt und Bielefeld 25 und in Grevenbruch und Troisdorf 29.
1: Morgen Sonne, aber auch ein paar Wolken, dazu 18 bis 28 Grad. Dann kann es auch abends noch mal ein bisschen regnen. Morgen dann auch alles dabei. Übermorgen Sonne, Wolken und vereinzelte Schauer, vor allem in Ostwestfalen-Lippe.
2: Geht los mit der 1 Köln Richtung Münster zwischen Hagen Nord und dem Kreuz Dortmund-Unna. Hier dauert es 10 Minuten länger, 7 Kilometer stockend. Die 3 Köln Richtung Oberhausen zwischen Leverkusen-Opladen und Solingen, 4 Kilometer stockend. Dann nochmal die 4 Olpe Richtung Köln zwischen Bielstein und Overath. 10 Minuten dauert es länger, 3 Kilometer Stau. Die 40 haben wir Duisburg Richtung Venlo. Die ist zwischen dem Kreuz Mörs und Kerken bis zum Nachmittag gesperrt. Hier hat ein Tanklaster gebrannt. Und zum Schluss die 45 Hagen Richtung Gießen zwischen Meinerzhagen und dem Kreuz Olpe Süd. Na, hat 3/4 Stunde länger. 8 Kilometer Stau nach einem Unfall, muss hier die Fahrbahn repariert werden.
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5: Also jetzt nicht, weil hier der Beek im Radio ist, ne, sondern wegen 30 Grad. Die große Hitze kommt diese Woche zurück in den 1 Live Sektor. Man kann sich ja musikalisch drauf vorbereiten. Wie wäre das denn? Jennifer Lopez und Pitbull. On the Floor gibt's gleich für euch von mir nach Tampa City und Self-Aware.

0: Lau und Pitbull in 1 Live. Sind wir ehrlich, Leute, wenn's läuft, dann läuft's, ne? Also mit Außenseiter Spitzenreiter ist 1 Live Krone-Gewinner Finch am Freitag auf Platz 1 der deutschen Albencharts eingestiegen. Und das hat er direkt mal gefeiert mit zwei unfassbaren Shows im Stadion an der Alten Försterei in Berlin. Und das war was ganz Besonderes, sagt Claudi Franzen aus dem 1 Live Pop-Team, ja, weil es ist ja das Stadion von seinem Lieblingsclub Union Berlin, ne?
1: Ja, das ist der größte Moment meiner Karriere, hat Finch den insgesamt 50.000 Fans erklärt, die an den beiden Abenden dabei waren. Waren ja komplett ausverkauft, die beiden Konzerte. Kurzer Rückblick in den Vorverkauf.
2: Ja! Nach einer verfickten Minute! Ein ganzes Stadion ausverkauft! Krank!
0: Ja, Wahnsinn einfach.
1: Und dann hat er noch ein Stadion voll gemacht, direkt einen Tag später. Ach, der hat aber auch aufgefahren dieses Wochenende. Echt alle Hits am Start. Die Videos auf TikTok, ey krass. Überall Bengalos im Stadion, alle feiern eine Riesenparty. Ganz viele Überraschungsgäste auch am Start, wie SDP, Mia Julia, Green und Materia.
3: Alle Hände hoch für das hier. Für diese Familie, für diesen Abend, für diesen Traum, der hier nicht nur für ihn ermöglicht wird, sondern auch für ganz viele Leute hier, die ihn begleiten von Anfang an.
1: Ja, und ein paar Union-Profis saßen übrigens auch auf der Tribüne. Einige aus der Mannschaft und sogar der Physio.
0: Ach krass, der hat er eingeladen, oder?
1: Genau. Also wie Materia schon meinte, das ist halt krass, ne? Wenn du nach so vielen Jahren endlich diese Chance bekommst, in so einem Stadion zu spielen,
0: ja,
1: dann lädst du alle ein, dann gibst du alles von ganz laut bis ganz leise. Es gab nämlich einen ganz tollen emotionalen Moment mit Nico Santos am Klavier. Da hat Finch seiner Mom einen Song gewidmet.
4: Und ich bin sehr zufrieden, dass meine Mama noch da ist, weil ich schwöre dir, der Scheißsong ist für dich, Mama, Alter. Und wenn irgendjemand fragt, wer Held in meiner Kindheit war, gibt's nur eine Antwort, das war immer da.
1: Da hat er Tränen in den Augen gehabt.

Ich habe diesen Ausschnitt gesehen bei Insta, ich habe Gänsehaut gehabt, ja, bei diesem Satz, was bist du für ein Vater? Also Finch mit zwei großen Shows, den größten in der Karriere, am Wochenende in der Alten Försterei in Berlin, dem Stadion von Union Berlin. Der Mann hatte das Wochenende seines Lebens. Ich hoffe, ihr auch. Finch.

0: Ein Star spielt euch Frau Kelsey. Wobei, nee, ich glaube, sie hat den Namen behalten. Ein Star spielt euch Frau Swift. Taylor Swift, Opa Light. Wir müssen jetzt drüber reden, ne? Es hat, glaube ich, jeder mitbekommen. Selbst der Goldhamster, 2 Meter unter der Erde vom Getreidefeld. Taylor Swift hat am Wochenende geheiratet in New York City im Madison Square Garden. Man weiß nichts darüber. Nur so gerüchtemäßig. Die Traurede soll Schauspieler Adam Sandler gehalten haben. War wohl kein Pfarrer da. Ich weiß nicht, was die ihr dazu sagen.
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2: Okay, ich schreibe ihm jetzt. Aber was eigentlich? Oder soll ich anrufen? Und dann, was sag ich? Seit ich weiß, dass mein bester Freund Paul Depressionen hat, fühlt sich selbst eine einfache Nachricht sehr schwer an. Ich will für ihn da sein, ihn unterstützen. Aber schon der Anfang, der kostet Überwindung. Wie geht es dir, passt irgendwie nicht mehr. Also probiere ich etwas anderes. Hey Paul, ich gehe nachher in den Park, hast du Lust mitzukommen? Manchmal kommt ein Ja gern, manchmal nichts. Und dann habe ich ihn irgendwann gefragt. Ganz ehrlich, Paul, ich habe Angst, dir falsche Fragen zu stellen. Was hilft dir? Und er hat gesagt, du kannst mir alles schreiben. Es kann nur sein, dass die Antwort länger dauert. Es kostet mich Kraft. Aber frag ruhig weiter, dann weiß ich, dass du da bist. Seitdem weiß ich, es geht gar nicht um perfekte Worte. Es geht darum, dran zu bleiben. Denn manchmal ist es genau das, was den Unterschied macht. Zu wissen, dass jemand da ist. Und dass der bleibt. Jan Priemke, Dortmund.
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2: Ich habe auch ein bisschen Angst. 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
2: 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Ich habe die Hosen voll, sag ich ehrlich.
1: Und grisselige Haare hast du auch noch, meine Güte.
2: Aber nicht auf Instagram.
1: Nee.
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3: Um 11:30 und los geht's mit der A1 Köln Richtung Münster zwischen Hagen Nord und Kreuz Dortmund Unna. 10 Minuten länger, 7 Kilometer Stau. A3 Köln Richtung Oberhausen zwischen Leverkusen Opladen und Solingen. 10 Minuten plus, 4 Kilometer Stau. A3 Oberhausen Richtung Köln zwischen Oberhausen Lierich und Kreuz Kaiserberg stockt's auf 3 Kilometern. Dann die A40 Duisburg nach Essen zwischen Essen Holsterhausen und Essen Hutrop. 10 Minuten plus, 2 Kilometer Stau. Die A40 Duisburg Richtung Venlo ist zwischen Kreuz Mörs und Kerken noch bis zum Nachmittag gesperrt. Da hat ein Tanklaster gebrannt. Dann die 45 Hagen nach Gießen zwischen Meinerzhagen und Kreuz Olpe Süd dauert es eine Dreiviertelstunde länger, 9 Kilometer Stau. Nach einem Unfall muss dann auch die Fahrbahn repariert werden. Und zum Schluss die A59 Köln Richtung Bonn zwischen Köln-Lind und Troisdorf. 10 Minuten plus, 3 Kilometer Stau.
4: Kommt gut durch.
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4: Tag zusammen, es ist Montag, 11.31 Uhr. Wenn ihr jetzt sagt, an diesem Montag hatte ich bis 11.31 Uhr noch nichts zu lachen, Simon. Dann ändern wir das gleich. Nach Sean Paul und Oliver Heldens die drei Neuvorstellungen für die

0: gleich euch ein 1F Original. The Roots, Sandstorm und Teddy Swims, Mr. Know-It-All.
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0: Kurzer Check. Geht nach dem Wochenende euer rechter Zeigefinger noch? Wenn ja, sehr gut, dann könnt ihr klicken auf 1Live.de und in der 1Live-App. Wir haben nämlich Neuvorstellung für die 1Live-Urton-Charts am Freitag.
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0: Ja, und auch wenn's wehtut, wir gucken nochmal auf das Ausscheiden der deutschen Mannschaft bei der Fußball-Weltmeisterschaft. Da ist uns nämlich nach dem Spiel gegen Paraguay Schiedsrichter-Experte Thorsten Kinnhöfer im ZDF-Sportstudio aufgefallen. Der hat da die Leistung des Schiedsrichters analysiert und irgendwas kam uns spanisch vor.
2: Der Fehler, der da gemacht wurde, ist schon, dass der VAR den Schiedsrichter darauf hingewiesen hat, dass da ein mögliches Foulspiel vorliegt. Weil das ist schon der erste Fehler. Und der zweite Fehler ist, dass der Schiedsrichter, auf Deutsch gesagt, nicht so viel Cojones hatte, sich über diese Entscheidung hinwegzusetzen und zu sagen, nein, das ist kein Foul.
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0: Da hätten wir für euch den Hafen-Heino. Entschuldigung, der heißt wirklich so. Haben wir gesehen in der NDR Nord-Reportage. Der schippert da über die schöne Müritz. Das ist in Mecklenburg-Vorpommern. Und irgendwie hat man das Gefühl, mit dem Mann möchte jeder zusammenarbeiten.
3: Jörn ist der Basisleiter und der hat das Sagen hier. Irgendwas hat, was gemacht werden muss, soll, schnell. Dann bin ich eben die umsetzende Kraft. Also sozusagen seine linke Hand. Guten Morgen.

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0: Friday Vibes mit The Root und Ten Strong. Einzeit Original.
1: Ey Perle, ich hasse es, dass du es geschafft hast, dass ich mich in dich verliebt habe.
2: So heißt der aktuelle Track von Ariana Grande. 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

0: Eminem ist jetzt, glaube ich, nicht der größte Fan von Donald Trump, wenn ich mich recht erinnere, oder? Um Donald Trump geht's gleich in den 1Live-Infos und ein Telefonat, das er geführt haben soll mit dem Chef der FIFA. Und schwuppdiwupp hat danach die FIFA eine rote Karte für die USA zurückgenommen. Ist das wirklich so passiert? Die 1Live-Infos gleich mit dem Ergebnis um 12. Von mir gibt's noch Miley Cyrus davor. Ach, guck mal, der Song, der mich groß gemacht hat. Halbnackt. Wrecking Ball. Dauert eine Minute.
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1: Um 12 Uhr mit Denise Potzkei
2: und Linus Busch. Die Fußball-WM ist gerade krass in den Schlagzeilen. Es geht aber nicht um die Spiele oder Ergebnisse, sondern um den Vorwurf, dass die FIFA das Team der USA bevorzugt und US-Präsident Trump soll damit drin hängen.
1: Erstmal zum Background. Beim letzten Spiel der USA hat ein Spieler die rote Karte bekommen und wäre für das Achtelfinale gegen Belgien heute Nacht eigentlich gesperrt. Die FIFA hat die Sperre aber völlig überraschend aufgehoben.
2: Verschiedene Medien berichten, dass US-Präsident Trump persönlich bei FIFA-Boss Infantino angerufen und gefordert haben soll, die rote Karte zurückzunehmen. Die ganze Sportwelt kann es nicht fassen.
1: Jürgen Klopp, vielleicht bald neuer Bundestrainer, hat bei Magenta das gesagt.
3: Das ist unser Spiel, nicht deren Spiel. Wenn das wirklich Trump und Infantino miteinander ausgemacht haben, dann das ist verrückt.
1: DFB-Präsident Neuendorf fordert jetzt Aufklärung von der FIFA. Für ihn geht es um Glaubwürdigkeit. Und der belgische Fußballverband will prüfen, ob er sogar gegen die FIFA klagen kann.
2: Letzten Herbst hat die Polizei ein riesiges Kriegswaffenarsenal in einem privaten Keller in Remscheid hochgenommen. Ein 35-Jähriger, der da Waffen gekauft haben soll, hat heute über seinen Anwalt sagen lassen, dass er die Vorwürfe zugibt.
1: Das Waffenlager soll einem 60-Jährigen gehört haben. Er ist Hauptangeklagter in dem Prozess. Ob er aussagen wird, ist noch unklar.
2: In NRW haben letztes Jahr mehr Menschen Rückmeldung bekommen, ob ihr Berufsabschluss aus dem Ausland anerkannt wird. Insgesamt wurden mehr als 23.000 Anträge geprüft.
1: Bei fast der Hälfte wurden größere Unterschiede zu den deutschen Abschlüssen festgestellt. Betroffene können aber durch Prüfungen nachweisen, dass sie das nötige Wissen haben. Besonders oft wurde der Abschluss als Pflegefachkraft anerkannt.
2: Und jetzt noch was aus der Kategorie extreme Sportprojekte. Athlet Simon Gronau hat einen neuen Weltrekord im High Rocks aufgestellt. Er hat 100 Tage am Stück jeden Tag einen High Rocks Wettkampf gemacht.
1: Wer es nicht kennt, High Rocks ist eine Mischung aus Laufen und Kraftübungen. Den Weltrekordversuch des 26-Jährigen hatten viele online verfolgt, zuletzt auch während der extremen Hitze.
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2: Am Nachmittag ziehen letzte Schauer über Ostwestfalen-Lippe ab. Sonst gibt es Sonne, Wolken und viel Wind. In Lemgo und Meinerzhagen 24 Grad, in Fellbad und Castrop-Rauxel 27 und in Zülpich bis 29 Grad.
1: Auch morgen ist es meistens trocken mit Sonne und Wolken. Am Abend kann es im Lindnerland auch mal regnen bei 21 bis 29 Grad. Und so wird es dann auch am Mittwoch.
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2: A1 Köln Richtung Münster. Zwischen Hagen Nord und Kreuz Dortmund-Unna braucht ihr eine Viertelstunde länger, 7 Kilometer stockend. Die A40 Duisburg Richtung Venlo ist zwischen Kreuz Mörs und Kerken wohl noch mehrere Stunden gesperrt. Da hat ein Tanklaster gebrannt. A42 Dortmund Richtung Kamp-Lintfort. Zwischen Herne-Horsthausen und Herne-Krange 10 Minuten plus, 2 Kilometer Stau. A45 Hagen Richtung Gießen. Zwischen Meinerzhagen und Kreuz Olpe Süd müsst ihr eine halbe Stunde mehr einplanen, 9 Kilometer Stau an der Baustelle. Und A59 Köln Richtung Bonn zwischen Köln-Lind und Troisdorf 10 Minuten plus 4 Kilometer Stau.
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4: Kommt der Sommerhit in diesem Jahr aus Rumänien, Leute? Vielleicht. DJ Goya kommt aus Bukarest. Neuer Track von ihm, Michiko, von unserer Sommer im Sektor-Playlist, spiele ich euch gleich. Nach Benson Boone, Sorry I'm Here for Someone Else. Und dann können wir mal gucken, ob das vielleicht der Sommerhit 2026 wird. I'm sorry.

0: So ein Strohhalm. Was eine Sommerstimmung. DJ Goya aus Bukarest, Rumänien. Mi Chico. Vielleicht war das der Sommerhit 2026. Was gerade nicht so der Hit ist, habe ich das Gefühl, ist Aufräumen. Also klar, im Sommer sind wir alle viel draußen, auf der Straße. Gibt Menschen, die lassen ihren Kram liegen. Nicht so schön, wenn das draußen passiert. Richtig blöd aber, wenn es drinnen passiert. Weil dann kommt er hier.
1: Hallo Sektor. Es folgt eine Ansprache unseres Sektorbürgermeisters Raiko.
2: Was geht ab, liebet Volk? Er ist Land unter in den WGs. Ich höre von links nach rechts, wie in den WGs keiner mehr putzt. Und dann sagen sie immer, sie hätten keine Zeit, in der Bude klar Schiff zu machen. Da denke ich mir immer, wenn du dir auf TikTok Top 5 Methoden wieder die Butze sauber als reinziehen kannst, dann kannst du auch mal gepflegt die Fenster putzen. Aber ich sag mal so, es ist schon wichtig, die Klamotte im Blick zu haben. Ich meine, wenn du am Ende illegale Kakerlakenkämpfe im Wohnzimmer machst, dann ist auch schon fast zu spät. Und ich sag mal, bevor du nackig in der Erbsen stehst, dann nimmst du mal den Universalmob in den Pfoten und wisch da mal ordentlich durch. Eine saubere Bude bringt dir mal einen klaren Kopf zum Denken. Und den brauchen wir alle in der heutigen Zeit. Außerdem ist Rücksicht das Wichtigste im Zusammenleben mit anderen Menschen. Immer lieber geben als nehmen, so würde ich das sagen. Und wenn du eine Stunde dein Hirn braten kannst auf Insta und Co., dann kannst du auch eine halbe Stunde Frühjahrsputz machen. Da hast du mehr von langen. In diesem Sinne, Mob in den Pfoten, Lieblingssong auf Ohrstöpsel und dann gleit mal ordentlich durch die Butze. Glück auf und halt die Ohren steif langen.
1: Das war eine Ansprache unseres Sektorbürgermeisters Raiko.

0: Nach diesem Wochenende muss man erstmal wieder klarkommen, oder? Was war das für ein Wochenende im 1Live-Sektor? 1,5 Millionen von euch waren dabei in Köln bei der CSD-Parade.
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2: Ja, und versteckt euch nicht, seid stolz darauf, was ihr seid.
0: 1Live war mit dabei mit unserem 1Love-Truck und dann war ja auch noch an diesem Wochenende...
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0: Ha. Wie gefühlt jedes erste Juli-Wochenende präsentiert von 1Live.
4: Summer Jam ist einfach Liebe.
0: Ja, einfach Liebe, kann man nicht anders sagen. Ein Festival am Fühlinger See, 5 Bühnen, 3 Tage lang, ein ganz besonderer Vibe. Vor allem vor der Green Stage.
5: Fühlt sich ein bisschen wie Heimat an. Also meine Mama kommt aus der Karibik und dementsprechend die ganze Musik und so erinnert mich immer, als ich damals Urlaub mit meiner Mama gemacht habe. Dementsprechend, ja, sehr, sehr cool.
0: Ja, und alle, die schon mal beim Summer Jam waren, so wie ich, die wissen...
6: Jetzt passt auf jeden auf. Es ist toll. Und scheiße, toll. Nächstes Jahr wieder. Ich freue mich so.
0: Ja. Macht einfach Spaß, Leute. Wer keinen Bock hat auf Reggae, der hat halt die Red Stage beim Summer Jam. Viele Hip-Hop-Acts am Start gewesen. With the MC, Feiern, Green war dabei, SSEO aus Bonn-Tannenbusch und natürlich auch präsentiert von 1Live, er hier.
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1: Um 12:30 und los geht's mit der A1 Köln Richtung Münster zwischen Hagen Nord und Kreuz Dortmund Unna. 10 Minuten plus 5 Kilometer stockt's. A3 Oberhausen Richtung Köln zwischen Oberhausen Lierich und Duisburg Wedau dauert's 10 Minuten länger, 5 Kilometer stockt's. A33 Osnabrück nach Bielefeld zwischen Osnabrück Fledder und Borklo Kloster Ösede. 10 Minuten plus 4 Kilometer stockend. A40 Dortmund Richtung Essen zwischen Kreuz Dortmund West und Dortmund Lücken Dortmund. 10 Minuten länger, 3 Kilometer Stau. Die A40 Duisburg Richtung Venlo ist zwischen Kreuzmürs und Kerken voraussichtlich noch für mehrere Stunden gesperrt, da hat ein Tanklaster gebrannt. Dann die 42 Dortmund Richtung Kamm-Lindfort zwischen Herne-Horsthausen und Herne-Krange dauert es eine Viertelstunde länger als sonst, 2 Kilometer Stau. A45 Hagen Richtung Gießen zwischen Meinerzhagen und Kreuz-Olpe Süd. Eine halbe Stunde plus, 9 Kilometer Stau, da ist wegen Bauarbeiten gerade nur eine Spur frei. Und zum Schluss noch die 59 Köln nach Bonn zwischen Köln-Lindt und Troisdorf, gerade 3 Kilometer Stau.
2: Du, Frau Potzkei?
1: Ja?
2: Dann bestellen wir da ab und zu mal Essen nach Hause.
1: Ja, das kommt durchaus mal vor.
2: Wenn das Essen oder vielleicht auch Sachen aus dem Supermarkt.
1: Weniger geworden, aber ja, auch schon passiert.
2: Aha, aha. Wenn die Sachen dann ankommen, fragst du dich, sind die wohl sehr viel teurer als im Supermarkt?
1: Ja, sind sie leider. Ich weiß es. Das ist das Schlimme.
2: Wart mal ab.
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2: Wir haben das mal testen lassen. Wir haben mal Flink, Volt und Lieferando liefern lassen. Wer da

0: Mal ganz kurz Hand hoch ans Live-Sektor. Ich wette mit euch, ich habe diese Situation auch schon gehabt. Ich hatte das letztens nach Feierabend im Supermarkt. Lange Schlange an der Kasse, ich hatte zwei schwere Taschen dabei und so gedacht, naja, theoretisch könnte ich mir das ja auch liefern lassen. Ich würde sogar im Treppenhaus dem Fahrer entgegenkommen, damit er nicht alles hochschleppen muss. Aber die Frage ist ja, wie viel teurer ist denn dieses Liefern lassen eigentlich? Als Live-Reporter Maurice Mommer hat einen kleinen Testeinkauf gemacht und verglichen, was kostet denn der gesparte Weg, wenn andere für mich laufen?
1: Ja, schon ordentlich. Ich habe 6 Basics verglichen. Immer Nudeln, die Markenpesto, Parmesan, Paprika, Apfelschorle und Tomaten. Und beim Discounter um die Ecke, da hat der Einkauf knapp 15 Euro gekostet. Bekannte Lieferdienste, da habe ich jetzt flink genommen. Da hat es rund 22 Euro gekostet, bei Volt rund 24 Euro. Also mal eben 7 bzw. 9 Euro mehr.
2: Wow.
1: Ist jetzt nur mein kleiner Feierabendcheck, also keine repräsentative Studie, aber zeigt ziemlich gut, wir zahlen halt für Lebensmittel einfach mehr als nur 2 Euro drauf.
0: Gut, ich bin raus, aber sag mal, woher kommt dieser Preisunterschied genau?
1: Ja, hinter so einer kleinen Bestellung steckt eben auch ziemlich viel Aufwand. Die Produkte liegen ja in einem Lager, das kostet, jemand sucht alles zusammen und packt es ein und dann fährt das Ganze ja auch nochmal jemand zu mir und bei diesen 6 Produkten, da verteilen sich dann eben diese Kosten dann auf einen ziemlich kleinen Warenkorb und bei Anbietern wie Lieferando kann die Liefergebühr sogar jetzt auch nach der Entfernung oder Uhrzeit oder sogar den Wochentag schwanken.
2: Mhm.
1: Naja, und dann landet ja auch schon mal mehr im Warenkorb als geplant. So ein Mindestbestellwert, der schubst ja auch schon mal in diese Richtung. Und Mila aus Rösrath, die kennt das, die gönnt sich dann aber trotzdem einfach.
3: Mir ist bewusst, dass ich mehr Geld bezahle, als ich im Supermarkt bezahlen würde. Aber

0: größeres Angebot oft zu 15.000 bis 30.000 Artikel. Aber in meinem Test ist mir auch aufgefallen, viele Sachen sind dann auch immer wieder ausverkauft und online fehlen dann schnell die Alternativen.
1: Wir klären gleich mal, warum wir alle so gerne bestellen und nicht zu Fuß in den Supermarkt laufen. Und wie sich generell Einkaufen verändert. Wir haben gesprochen mit der Konsumforscherin. Machen wir eine halbe Stunde hier in 1Live.

0: Save My Love, Leute. Habt ihr Bock? Ich hab Bock.
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0: Rihanna gibt uns ein bisschen Spend.

0: schon ein bisschen verrückt, warum heute Feuerwehrautos und Müllwagen aus dem Sektor auf dem Weg nach Berlin sind. Sagen euch gleich die 1F-Infos um 13 Uhr und von mir gibt es davon noch BTS und Swim. Dauert keine zwei Minuten.
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0: Infos. Um 13 Uhr, wir sind Denise Potzkai
1: und Linus Busch. In Düsseldorf ist eben eine besondere Protestaktion gestartet. Feuerwehrwagen, Busse und Müllautos fahren von da nach Berlin. Die Vertreter mehrerer NRW-Städte wollen damit protestieren und zeigen, wie schlecht es den Städten finanziell geht.
0: Neue Zahlen vom Statistischen Landesamt zeigen, die Schulden der NRW-Städte und Gemeinden sind letztes Jahr auf mehr als 64 Milliarden Euro gestiegen. Duisburgs Oberbürgermeister Link ist bei dem Protest dabei. Er sagt, dass viele Städte in NRW in den letzten Jahren sparen mussten.
2: Indem Leistungen runtergefahren werden, Bibliotheken und Schwimmbäder geschlossen werden, nicht mehr in Straßen, nicht mehr in Busse, nicht mehr in Bahnen, nicht mehr in Kitas und Schulen investiert werden kann.
1: Die Städtevertreter fordern deshalb mehr Geld von der Bundes- und der Landesregierung. Konkret geht es darum, dass die Regierungen immer wieder Gesetze machen, die die Städte dann ausführen müssen, und das kostet Geld.
0: Die Forderung der Städte ist deshalb, wenn die Bundesregierung den Städten eine Aufgabe gibt, soll sie auch das Geld geben, das dafür gebraucht wird.
1: Es ist gerade der Aufreger bei der Fußball-WM. Die FIFA hat die Sperre von einem US-Nationalspieler aufgehoben. Das heißt, er darf heute Nacht beim Spiel gegen Belgien doch dabei sein.
0: Angeblich soll US-Präsident Trump vorher FIFA-Boss Infantino angerufen haben. Für Sportreporter Holger Dahl hat das einen bitteren Beigeschmack.
3: Dass jetzt sowas passiert, gerade in Bezug auf ein Spiel der US-amerikanischen Nationalmannschaft, das ist schon sehr befremdlich.
0: Der belgische Fußballverband prüft, ob er rechtlich dagegen vorgehen kann.
1: Ein Besuch vom Papst auf Teneriffa hat der spanischen Insel offenbar viel Geld eingebracht. Laut einer Studie über 5 Millionen Euro. Das Plus haben demnach Restaurants, Hotels und Transportunternehmen gemerkt.
0: Der Papst war Mitte Juni auf Teneriffa. Mehr als 47.000 Menschen sind zu dem Event gekommen. Und zum Schluss noch ein Update von der Mausfigur in Köln. Vor einem Jahr hatte es viel Solidarität gegeben, weil jemand die Maus vorm 1 Live-Haus angezündet hat. Viele kamen mit Pflastern, mittlerweile ist sie wieder ganz.
1: Wer die Maus angezündet hat, wird aber wohl nie aufgeklärt. Die Staatsanwaltschaft hat die Ermittlungen eingestellt. Es gebe keine weiteren hilfreichen Spuren.
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0: Ein paar letzte Schauer über OBL ziehen gerade noch ab, sonst schon trocken. Und es ist warm in Herford, 24 Grad in Menden und Remscheid 26. Und Meerbusch und Wesburg kommen auf 29 Grad.
1: Morgen Sonne, aber auch ein paar Wolken, dazu 18 bis 28 Grad. Richtung Abend wird es dann windig und es kann auch regnen. Und genauso geht es am Mittwoch weiter.
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0: Das sind gerade die längsten Staus. A1 Köln Richtung Münster zwischen Hagen Nord und Kreuz Dortmund Unna braucht ihr eine Viertelstunde länger als sonst. 7 Kilometer stockt's. A3 Köln Richtung Oberhausen zwischen Duisburg-Wedau und Oberhausen-Lierich 10 Minuten plus 6 Kilometer stockend. Nochmal die 3 Arnheim Richtung Oberhausen. Vor dem Grenzübergang Elten braucht ihr 20 Minuten länger als sonst. Es gibt 3 Kilometer Stau auf niederländischer Seite. Die A40 Duisburg Richtung Venlo ist zwischen Kreuzmörs und Kerken voraussichtlich noch für mehrere Stunden gesperrt. Da hat heute ein Tanklaster gebrannt. Und zum Schluss noch die A45 Hagen Richtung Gießen zwischen Meinerzhagen und Kreuzolpe Süd. Eine halbe Stunde extra, 10 Kilometer Stau, da ist wegen Bauarbeiten gerade nur eine Spur frei.
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5: Sind wir alle zu faul geworden? Wir haben ja vor gut 20 Minuten gelernt in 1 Live, wenn man sich Sachen aus dem Supermarkt mit den Lieferdiensten liefern lässt, kostet das immer mehr. Aber trotzdem machen das immer mehr Leute. Woran liegt das eigentlich? Eine Expertin erklärt uns das gleich mal nach The Bowser mit Magnetic, und das hier ist Usher. 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

0: weiß ich doch selber, Leute. So ganz überraschend ist das Ergebnis nicht. Wer sich Lebensmittel nach Hause liefern lässt, zahlt drauf. Wir haben einen zufälligen Testeinkauf gemacht in 1Live, was beim Discounter um die Ecke knapp 15 Euro kostet. Kostet bei Flink rund 22 und bei Volt sogar 24 Euro. Aber trotzdem gibt es eben die, wie 1Live-Hörerin Lena aus Schlebusch, die bestellen trotzdem weiter über die Liefer-Apps.
1: Das lohnt sich trotzdem, weil ich wesentlich mehr im Laden ausgebe mit Dingen, die ich nicht brauche und sehe.
0: Ach guck mal, das ist auch eine Rechnung. 1Live-Reporter Maurice Mommer, warum bestellen wir noch so gern online?
2: Ja, weil wir nicht nur Lebensmittel gegeneinander rechnen, sondern eher sowas wie Geld gegen Feierabend. Wenn jetzt zum Beispiel Freunde da sind und noch die Getränke fehlen, ist eben die Alternative nicht nur Supermarkt oder App kaufen, sondern irgendwie eher, jetzt muss einer aufstehen und los, und in solchen Momenten sitzt das Geld dann meistens lockerer. Das hat mir auch die E-Commerce-Professorin Sarah Hussell erklärt, also was mit Freizeitbeschäftigung, Unterhaltung zu tun habe, also einfach einem schönen Abend, da drücke man beim Aufpreis schneller ein Auge zu. Geht es jetzt nur darum, satt zu werden, da gucken wir laut der Expertin eher auf den Preis.
0: So, das Problem ist ja, ich bestelle nicht nur eine Flasche nach, sondern wenn ich das Handy in der Hand habe, bestelle ich gleich ein bisschen mehr.
2: Ja, also voll, also dieses Ding, nur noch 3 Euro bis zum Mindestbestellwert, ja, das kommt ja dann irgendwie dann ganz schnell auf, wenn das nicht ausreicht. Das klingt fast wie eine Aufgabe, die wir unbedingt lösen müssen. Naja, und dann kommt man eben auch noch mehr da rein, wie bei Miller aus Rösrath, die dann auch gerne mal größere Produkte reinpackt.
3: Es ist natürlich verlockender, wenn man in der App ist und sich denkt, okay, ich muss es eh nicht tragen, dann irgendwie noch ein Produkt dazu zu nehmen oder ein schwereres Produkt mit dazu zu nehmen, irgendwie dann nochmal ein Waschmittel oder sowas.
2: Ja, also dazu kommen dann auch noch Rabattaktionen und Vorschläge, also wer Pesto kauft, braucht doch bestimmt noch Parmesan und so weiter. Mhm. Erfunden haben diese Verführung Apps aber ja nicht, also Supermärkte machen das schon ziemlich lange und auch ziemlich gut, finde ich. Cross-Selling nennt sich das, das hat mir die Konsumforscherin auch erklärt, also wenn im Supermarkt längere Laufwege, Sonderaufsteller oder auch diese Süßigkeitenregale an der Kasse dann dazu anregen sollen, mehr Geld auszugeben, als ich eigentlich will.
0: Ich bin ja so ein Oldschool-Typ, ne? Ich liebe es ja, in den Supermarkt zu gehen, und allein dieser Mindestbestellwert in der App macht mich irgendwie irre. Ist denn dieses Online-Einkaufen trotzdem bei vielen schon Alltag geworden?
2: Es geht schon auch einigen Leuten wie dir, also noch kauft fast die Hälfte ausschließlich im Laden. Das zeigt zumindest eine Studie jetzt von der Unternehmensberatung PwC. Aber der Online-Bereich wächst. Also bis 2030 könnte der Online-Handel mit Lebensmitteln deutlich zulegen. Und spannend sind dabei eigentlich die Erwartungen der Kunden, denn viele wollen laut der Studie eine schnelle Lieferung, aber keine höheren Preise. Und mehr als die Hälfte sagt auch, online soll es nicht teurer sein als im Supermarkt. Also im Grunde soll es möglichst bequem, möglichst schnell, aber bitte dann auch zum Ladenpreis sein.
0: Ja, dann warten wir nochmal ab, bis das die Drohne macht. Die kriegt keinen Arbeitslohn, die fliegt einfach so durch die Luft, und dann geht das ganze Spiel von vorne los. 1Live ist hier.

Wellen im Hintergrund rauschen, klingt alles gleich anders, oder? Also, nur für den Fall, dass ihr auf der Arbeit weniger seid, weil sich einige Kollegen jetzt im Juli schon Richtung Urlaub und Welle davon gemacht haben. Ey, die Wellen sind in unserem Kopf. Einfach, es ist ein Feeling. All Saints, Pure Shores, 1-Haft Original. Gerne auch mit ein bisschen Plätschern, geht alles bei uns.

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1: 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Bye.
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2: Um 13:30 und das sind gerade die längsten Staus. A1 Köln Richtung Münster zwischen Hagen Nord und Kreuz Dortmund Unna. 10 Minuten plus, 4 Kilometer stockt's. A3 Köln nach Oberhausen zwischen Duisburg-Wedau und Oberhausen-Lierich. Auch hier 10 Minuten plus, 5 Kilometer stockend. A3 Arnheim Richtung Oberhausen. Vor dem Grenzübergang Elten braucht ihr 20 Minuten länger, 3 Kilometer Stau auf niederländischer Seite. Dann die A3 Oberhausen Richtung Köln zwischen Oberhausen-Lierich und Kreuz Kaiserberg. 10 Minuten extra, 5 Kilometer stockend. Die A40 Duisburg Richtung Venlo ist zwischen Kreuz Mörs und Kerken weiter gesperrt. Da hat heute ein Tanklaster gebrannt. Dann die A45 Hagen Richtung Gießen zwischen Meinerzhagen und Kreuz Olpe Süd. Viertelstunde plus 8 Kilometer stockend. Da ist wegen Bauarbeiten gerade nur eine Spur frei. Und zum Schluss noch A57 Nimwegen Richtung Krefeld zwischen Kreuz Kamp-Lindfort und Kreuz Mörs. 5 Kilometer stockend.
3: Sag mal, du bist doch hier in den Infos nah dran. Am Weißen Haus und Washington.
2: Ja, ich hoffe doch immer.
3: Gibt es jetzt eine Bestätigung dafür? Hat es diesen Anruf von Donald Trump bei FIFA-Chef Infantino wirklich gegeben?
2: Man munkelt noch. Es ist noch nicht klar.
3: Das ist ja ungefähr so, als wenn der Daddy, wenn der Sohn früher Mist gebaut hat, ne?
2: Ja, ja.
3: In der Schule angerufen hat beim Direktor und zufällig war der auch Fördermitglied im Vorstand. Und dann sagt er, das mit meinem Sohn da, mit dem Hausarrest, da müssen wir nochmal gucken, oder?
2: Ja, ja.
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3: Kurzer Blick aufs Telefon. Ruft niemand an, machen wir schnell weiter. Mit Katy Perry und Kato.

0: Katy Perry, Dark Horse, 1 Live ist hier am Montag. Heute noch entspannt. Mitte der Woche haben wir die 30 Grad schon wieder. Und auch das Wochenende wird richtig schwitzig im 1 Live-Sektor. Jetzt hat gleich Musik für euch von Somber aus New York City. Aktueller Track heißt My Body Isn't Ready. Meint er damit die aktuellen Badehosen und Bikini-Körper im 1 Live-Sektor? Ich hab doch keine Ahnung. Gibt ja Möglichkeiten, wenn man auf dem Wasser unterwegs ist, sich in so Neoprens reinzuzwängen, ne? Das ist, glaube ich, schwerstens beliebt, weil das natürlich den Body mal so richtig shaped, wenn man da Wert drauf legt. Und ansonsten kann man in so einem Ding auch richtig viel Spaß haben, wenn man zum Beispiel wie ein Slifer-Hörerin Sabrina gerne Wakeboard fährt. Die ist 27 und sagt, ey Leute, Wakeboard, wie geil dass das Wetter so ist, meine größte Leidenschaft.
1: Wakeboard ist für mich Freiheit, Spaß und ein guter Ausgleich zu meinem ganzen Leben. Ich fahre mittlerweile mit Musik, wodurch ich einfach auf dem Wasser komplett abschalten kann, einfach das machen kann, worauf ich Lust habe. Ich bin früher viele Wettkämpfe mitgefahren, mittlerweile ist das alles ein bisschen ruhiger geworden durch Arbeiten. Da muss man doch ein bisschen darauf achten, dass man sich nicht verletzt. Also ist meine Prio zumindest, wodurch ich auch nur noch aus Spaß auf dem Wasser bin, was mir sehr gut tut, auch in meinem Lebensstil, weil man einfach abschalten kann und von dem ganzen Stress drumherum einfach nichts mitbekommt. Die Ruhe auf dem Wasser zu haben und für sich selber zu sein. Ich bin ein Mensch, der gerne unter anderen Menschen ist. Ich bin ungerne alleine. Das ist aber der Moment, in dem ich einfach abschalten kann und einfach nur für mich bin.
0: Sagt Sabrina, 27, über ihr größtes Hobby Wakeboarden. Und irgendwie haben wir eine gemeinsame Prio, die Sabrina und ich. Also das, was für sie auf dem Wasser gilt, gilt bei mich aber ein Zeichen in der Sendung. Hauptsache nicht verletzen.
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0: als das Original. Andreas Tannenberg, ATV 9PM Telecom. Ich bin Simon Wilk. Gleich geht's weiter mit Rybinski und Färber. Die nehmen euch nach 14 Uhr mit in ein Land vor unserer Zeit.
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0: um 14 Uhr mit Denise Potzkai
1: und mit Linus Busch. In vielen Städten sind die Mieten total teuer. Das ist auch für Auszubildende ein großes Problem, weil sie noch nicht so viel verdienen. Zwei neue Projekte zeigen, wie es gehen könnte.
0: In Jülich ist ein Wohnheim gebaut worden, in das Studierende und Azubis einziehen können. So ein Angebot scheint in Jülich auch nötig zu sein. Es haben sich mehr als doppelt so viele Leute beworben, wie es Plätze gab.
1: In Berlin gibt es ein spezielles Wohnheim nur für Azubis. Das ist ganz neu gebaut worden und wird nächsten Monat eröffnet. Ein Zimmer in einer Zweier-WG kostet da 340 € inklusive Strom und Heizung.
0: Das sind aber natürlich nur einzelne Projekte und für viele Azubis ist die Lösung eher bei den Eltern wohnen bleiben. Vor ein paar Jahren hat die Industrie- und Handelskammer Nordwestfalen 5000 Azubis befragt. Fast drei Viertel wohnten bei der Familie.
1: Der Staat wird nächstes Jahr wohl mehr als 200 Milliarden Euro neue Schulden machen. Das steht in der Finanzplanung, den die Regierung heute auf den Weg bringt.
0: Zu den Gründen gehören Ausgaben für Verteidigung, aber auch die schlechte Wirtschaftslage. Zum Beispiel braucht die Arbeitsagentur mehr Geld, weil viele ihren Job verloren haben.
1: In Essen ist letzte Nacht ein Streit bei einer Party eskaliert. Ein 46-Jähriger soll drei andere mit einem Messer verletzt haben. Er sitzt jetzt in Untersuchungshaft.
0: In dem Fall ermittelt auch eine Mordkommission. Ein Security-Mitarbeiter hat das Bewusstsein verloren und ist noch vor Ort gestorben. Warum, ist noch unklar.
1: Jetzt geht's um Stierrennen. In Pamplona in Nordspanien werden heute wieder die umstrittenen Stierrennen eröffnet. Ab morgen werden dann Stiere durch die Stadt gejagt. Dabei versuchen Läufer, sie an den Hörnern zu packen.
0: Abends kommen die Tiere in eine Arena zum Stierkampf und werden da getötet. Das Fest ist berühmt. Gleichzeitig gibt's seit Jahren immer wieder Proteste dagegen.
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1: Am Nachmittag ziehen letzte Schauer über Ostwestfalen-Lippe ab. Sonst gibt es Sonne, Wolken und viel Wind. In Bad Berleburg 24 Grad, in Dorsten und Unna 27 und in Bergisch Gladbach und Viersen 29 Grad.
0: Auch morgen ist es meistens trocken mit Sonne und Wolken. Am Abend kann es im Mindnerland auch mal regnen bei 21 bis 29 Grad. Und so wird es dann auch am Mittwoch.
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1: A1 Köln Richtung Münster. Zwischen Hagen Nord und Kreuz Dortmund-Unna braucht ihr 10 Minuten länger, 6 Kilometer stockend. A3 Arnheim Richtung Oberhausen. Vor dem Grenzübergang Elten braucht ihr eine Viertelstunde länger. Da gibt es 3 Kilometer Stau auf der niederländischen Seite. A33 Osnabrück Richtung Bielefeld. Zwischen Osnabrück-Fledder und Hilta am Teutoburger Wald 10 Minuten plus, 4 Kilometer stockend. Die A40 Duisburg Richtung Venlo ist zwischen Kreuz Mörs und Kerken weiterhin gesperrt. Da hat ein Tanklaster gebrannt. Und dann noch die A45 Hagen Richtung Gießen zwischen Meinerzhagen und Olpe. 10 Minuten plus, 5 Kilometer stockend an einer Baustelle.
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4: Herrlich, der Linus, ne?
5: Tag. Ja gut, ich habe ihn auch ein bisschen überrascht mit meiner überaus freundlichen Begrüßung.
4: Ja, und damit überraschst du im WDR gar keinen. Das ist normale Begrüßung um 14 Uhr. Mahlzeit.
5: In diesem Sinne, Sektor, wir machen uns jetzt hier einen schönen Nachmittag zusammen. Rybinski und Färber sind wieder am Start.
4: Und Harry Styles auch.
5: Ach Gott sei Dank, der kann auch.
4: Mit American Girls.

0: von Amdu Project.
1: Hier sind Rebinski und Färber und wie ihr hören könnt, Sektor, haben wir ein krasses Wochenende hinter uns. Stimme.
0: Wir haben richtig gefeiert.
1: Stimme weg.
0: Die Stimme ist im Eimer.
1: Ey, ganz ehrlich, ich glaube, keiner glaubt uns, dass das unsere echten im Eimer seiende Stimmen sind.
2: Ja, dann lass wieder normal reden. Das ist auch okay, ja. Weil wir sind ja keine Profisportler, lieber Sektor. Weil bei Profisportlern, das ist euch vielleicht schon mal aufgefallen, ist das manchmal so, wenn die eine krasse Leistung gebracht haben, danach ins Interview kommen, dann klingen die manchmal so. Und heute Nacht hat Harry Kane mit seinen Engländern ja ein Spiel gewonnen, ne?
3: Oh ja, und offensichtlich hat er auch auf dem Platz jede Menge Kommandos gegeben, sehr oft den Schiri vielleicht auch angebrüllt, ich weiß es nicht. Auf jeden Fall hört man ihm die Strapazen der vorangegangenen Minuten. Ich glaube, man hört sie ihm an.
2: Bisschen.
3: Also, bisschen.
4: We had to find something. And yeah, I've just been singing there, I can't really talk. It was one of those days that the ref gave a lot against us. And in the end it didn't matter, so yeah, I'm happy.
3: Ich hatte in der Schule früher sogar Englisch bilingual, also so mehr Englischstunde als an. Ich habe kein Wort verstanden.
2: Ich glaube, es geht ihm gut. Und
3: ja, das auf jeden Fall.
2: Und er freut sich und freut sich auch aufs nächste Spiel. Und
0: ganz liebe Grüße.
1: Ja, wünsche ich auch. Best wishes.
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0: Sektor, ihr müsst euch vorstellen, Claudi Franzen aus dem 1Live-Pop-Team kommt hier gerade rein und sagt so, steht mal auf, Jungs, zeig mal euer Outfit. Dann guckst du auch noch so kritisch. Also ich weiß, also was soll das? Passt hier was an unserem Outfit nicht?
1: Ich habe nichts gesagt. Ihr könnt grundsätzlich anziehen, was ihr wollt. Aber wenn ihr mal so cool aussehen wollt wie Bad Bunny, braucht ihr ein Upgrade.
2: Warum? Also der war letzte Woche ja in Wimbledon beim Tennis, ne? Relativ chillig unterwegs. Ihr T-Shirt, Cap und
0: das
2: so,
0: stimmt.
2: Das können
0: das
2: wir
0: kann
2: auch.
0: Ich auch, ja.
1: Das stimmt, aber neue Woche, neues Outfit. Bad Bunny ist aktuell in Paris. Da ist Fashion Week.
0: Oh,
1: und er war heute Vormittag bei der Schiaparelli Show. Da ist er ausgestiegen aus seinem Auto. Was für ein Auftritt. In so einem cremefarbenen, pastellgelben Anzug mit Goldknöpfen. Die Knöpfe waren auch noch in Form von so einem kleinen Hasenkopf und einem Plastikstuhl. Und dann, jetzt kommt's, hatte er so eine goldene, geflochtene Krawatte an.
2: Geflochtene Krawatte. Muss man das machen? Aus Haaren oder was?
1: Ich glaube, es war ein Goldfaden. Also ich habe so ein paar Mal reingezoomt in die Videos, wo er und sein Bruder da in der Front Row sitzen. Also die Videos sind wirklich gerade überall, TikTok, Insta. Ich warte eigentlich nur noch auf die Rapunzel-Memes. Es sieht wirklich so aus, als hätte er einen Zopf um den Hals genommen.
0: Aber Claudi, jetzt mal ganz ehrlich. Ich finde deinen Style hier ja immer cool, aber das von Bad Bunny findest du jetzt gut? Come on. Also weiß
1: der
0: ich
1: hat halt Style, ne? Ach. Der ist ja eigentlich wegen seiner DTMF-Tour gerade in Paris, hat am Samstag und gestern Abend auch zwei fette Shows da gespielt, unter anderem wieder, ey, wer da alles am Start war. Schauspieler vom Cast von Emily in Paris, die durften in der Casita tanzen, DJ Snake war da, J Balvin war da, als Überraschungsgast. Der hatte übrigens einen komplett neongrünen Jogginganzug. Das Kontrastprogramm. Also wieder komplett Promi-Programm und heute eben Day Off und ja, bisschen Fashion-Show.
2: Aber Claudi, jetzt mal ganz ehrlich.
1: Lass mal gucken.
2: Guck mal unsere Outfits an. Wer von uns beiden kommt eher zur Fashion Week Paris?
0: Warte, ich muss nochmal
1: aufstehen. Was soll ich zu den Dinosaurier-Socken sagen?
0: Also wenn die nicht Fashion Week sind, dann weiß ich es auch nicht.
2: Wie stehst du zu meinen...
1: Hier, die Schlappen-Lieder finde ich ganz gut. Ja,
2: so, danke.
1: Kombiniert mit der orangefarbenen Adidas.

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1: Gleich 3:30 und los geht's mit der A1 Köln Richtung Münster zwischen Hagen Nord und Kreuz Dortmund Unna 10 Minuten plus 6 Kilometer stockt's. A3 Köln Richtung Oberhausen zwischen Kreuz Breitscheid und Oberhausen Lierich dauert's eine Viertelstunde länger als sonst 5 Kilometer Stau. A3 Oberhausen Richtung Köln zwischen Kreuz Oberhausen West und Duisburg Wedau 10 Minuten plus 6 Kilometer stockender Verkehr. Dann die 30 Rhein Richtung Bad Oeynhausen zwischen Hasbergen Gaste und Osnabrück Nahne 4 Kilometer stockend. Die A40 Duisburg Richtung Venlo ist zwischen Kreuz Mürs und Kerken weiter gesperrt. Da hat heute ja ein Tanklaster gebrannt. Dann die A45 Gießen Richtung Hagen zwischen Kreuz Olpe Süd und Rolzhagen. 10 Minuten länger, 4 Kilometer stockt's. A45 Hagen Richtung Gießen zwischen Meinerzhagen und Olpe. 4 Kilometer stockender Verkehr. Und zum Schluss noch die A59 Dienstlaken Richtung Duisburg zwischen Duisburg-Althamborn und Kreuz Duisburg. 4 Kilometer stockend.
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2: Sektor, das wird jetzt vielleicht erstmal ein bisschen verwirren, aber ich finde es gar nicht mehr so schlimm, dass die deutsche Nationalmannschaft bei der Fußball-Weltmeisterschaft rausgeflogen
3: Was?
2: Ist. Nee, ich habe jetzt mehr Zeit, mich auf die Tour de France zu konzentrieren. Ich habe hier den Livestream schon an, 3. Etappe, jetzt geht's auf die Pyrenäen, super geil.
3: Kein interessiert Tour de France.
2: Das glaube ich nicht,
3: Nee, die Aussage zum Fußball, das grenzt an Hochverrat.
2: Was?
3: Wegen Fahrrad, weißt du? Tour de France mäßig.
2: Komm, wir hören ein bisschen Musik. Flowrider, Good Feeling. Euer Montag hier in 1 Live.

0: Sektor. Heute verspreche ich euch, heute machen wir einen Riesenfass auf.
1: Was heißt denn wir machen? Du machst einen Fass auf.
0: Gut, dann mach ich das eben alleine, lehn dich zurück. Sektor, mir ist am Wochenende was aufgefallen, als ich mich mal wieder in so einer kleinen Dinosaurierphase verloren habe.
1: Der feine Herr hier wieder mit seinen Dinos.
0: Ja, hab ein Buch gelesen, hier was gelesen, da was gelesen. Gibt's vielleicht was Neues? Kleiner Spoiler, gab nichts Neues, weil die sind ja tot. So. Aber, dann ist mir aufgefallen. Ich bin auf eine Liste gestoßen aus den USA, aus den Vereinigten Staaten. Da gibt es vereinzelte Bundesstaaten, die einen Staatendinosaurier haben. Ein Staatsdino, also Iowa zum Beispiel, da ist der Tyrannosaurus seit 1992 Staatsdinosaurier.
1: Colorado, Stegosaurus, Wyoming, Triceratops. Es ist ja nicht so, als wäre ich nicht komplett desinteressiert an diesen Dinosauriern. Und mit dieser Idee des Staatendinosauriers, da hatte sie mich.
0: Ja, weil ich habe mir gedacht, haben wir denn sowas in Nordrhein-Westfalen? Lange Recherche hat das ergeben, haben wir nicht. Wir haben keinen Landesdinosaurier.
1: Es gibt keinen Landesdinosaurier für unseren Sektor.
0: Kann nicht sein. Deswegen machen wir uns hier zur Aufgabe mit euch zusammen, Sektor. Wir finden in dieser Woche den offiziellen, wir haben schon Namen, haben wir uns hier gebrainstormt, Sektorsaurus.
1: So wird das Ding heißen, genau. Es wird ein offizieller Saurier für unser Bundesland. Das Problem ist, wir müssen ja erstmal festlegen, welcher könnte das überhaupt werden. Und ihr kennt alle nur einen.
2: Den Tyrannosaurus Rex.
3: T-Rex.
2: T-Rex?
3: Tyrannosaurus Rex. T-Rex?
0: Ja, das ist ein Klassiker, da machst du auch grundlegend nichts mit falsch. Aber wie wir eh gerade gehört haben, der Tyrannosaurus hat schon eine repräsentative Aufgabe. Und zwar für den US-Bundesstaat Iowa.
1: Ja, deswegen sind wir draußen gewesen bei euch und haben mal nach Alternativen gesucht. War nicht so leicht.
4: Bist du ein Dinosaurier-Fan?
5: Nee.
4: Warst du mal Dinosaurier-Fan?
5: Nee.
4: Kennst du Dinosaurier?
5: Ja.
4: Irgendwelche? Welche?
5: T-Rex.
0: Ja, noch ein?
5: Spinosaurus.
0: Spinosaurus?
4: Ein Experte.
0: Ja. Wir haben nämlich folgende Idee. In den USA gibt es Staaten, die haben ihren eigenen Dinosaurier, so als Wappentier quasi. Ne? Mhm. Das Problem ist, in Nordrhein-Westfalen haben wir sowas nicht.
5: Mhm.
0: Das wollen wir ändern.
5: Das wäre schon lustig.
0: Oder?
4: Welchen Dino würdest du da ins Rennen schicken?
5: Die Dodos zählen ja auch als Dinos, ne? Diese kleinen Scheißvögel, die niemals überleben.
0: Aber wir können doch keine kleinen Scheißvögel niemals überleben als Rap.
5: Och, ey, voll lustig. Leute, was Lustiges, ihr habt was Lustiges bekommen. Ich gehe jetzt katern. Tschö.
0: Ja, ist auch besser, wenn der junge Mann mal katern geht, aber das... Ihr habt uns da nicht richtig verstanden. Das ist nicht witzig gemeint. Wir wollen das ernsthaft einführen in dieser Woche.
1: Das Ding wird offiziell. Es wird einen offiziellen Sektorsaurus geben am Ende dieser Woche. Dafür setzen wir uns ein. Das ist keine Spaßveranstaltung. Also wenn ihr Vorschläge habt, 1Live-App.
0: Ja, dann klingt das so, wie an

0: POV. Dein Vater ist totaler Dino-Fan.
1: Ich habe einmal erlebt, es erinnert an Jurassic Park, stand hier unten, da ist mir ein Kaninchenschenkel runtergefallen.
2: An was erinnert das?
1: An Jurassic Park.
2: An Jurassic Park. 1.

0: ich finde es ja immer gut, wenn Leute aus dem 1Live-Sektor erfolgreich werden. Und damit meine ich dann definitiv nicht uns. Nein, nee, es geht um Sport.
1: Genau, und zwar um ganz großes Tennis. Das wird ja gerade gespielt in London, in Wimbledon. Das große Rasentennisturnier wird da ausgetragen. Und völlig, ich glaube, man kann sagen, völlig überraschend steht da Jan-Lennard Struff im Viertelfinale. Und der ist geboren, born and raised im Sektor. Warstein. Aus Warstein.
0: Ich würde sagen.
1: Das kann also, doch nicht Warstein.
0: Nee, wenn der ins Finale kommt, dann catchen wir uns den erstmal. Ne? Dann kann er uns mal ein paar Tennisstunden geben.
1: Ja, das gut. Macht er bestimmt. Da hat er dann Zeit für, neben den ganzen Interviews. Aber jetzt spielt er gegen diesen Italiener, der im Moment immer alles gewinnt. Wie heißt der? Yannick Sinner.
0: Ja, das
1: wird schwierig.
0: Das ist das Problem. Aber trotzdem hier aus unserer Richtung auch mal Glückwunsch. Ne? Muss man ja auch mal sagen, wenn jemand aus dem Sektor Erfolg hat,

0: Also jetzt bin ich dir wieder dankbar.
1: Ja, das könntest du ruhig öfter sein, aber sag mal.
0: Julian hatte eine wahnsinnig gute Idee. Die US-Bundesstaaten, die haben alle einen offiziellen Staatsdinosaurier. Und wir im Sektor, wir haben sowas nicht. Das ist eine Frechheit. Und jetzt suchen wir diese Woche diesen Sektorsaurus. Und ihr seid alle hooked.
1: Ja, zum Beispiel Markus aus Köln schreibt uns, was, wie wär's mit dem Pachycephalosaurus? Der hat so einen riesen Schädel. Das sind die, die mit den Köpfen immer so... Bam!
0: Finde ich sehr gut. Ich mag aber auch die Vorschläge von Paul.
2: Hallo 1 Live. Ich empfehle euch entweder den Pterodactyl als Dinosaurier, ein echter Überflieger, oder den Maya-Saurier, gute Muttersaurier, falls man NRW als Mutterland betrachten möchte, das für einen sorgt.
1: Ha.
2: Wäre mal mein Vorschlag.
1: Also der Dactyl, den er da als erstes, das ist ein Flugsaurier, das ist kein Dinosaurier. Dinosaurier sind nur die, die an Land gelebt haben. Den Maiasaurus finde ich wiederum gut.
0: Ich finde das alles sehr gute Vorschläge, um es mal diplomatisch auszudrücken. Aber gleich nach 3 gehen wir weiter auf die Suche nach dem Sektorsaurus.
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0: Um 15 Uhr mit Denise Potzkei
1: und Linus Busch. Wir schauen zuerst nach Südfrankreich. Im Gebirge Pyrenäen gibt es einen großen Waldbrand. Der ist am Samstag ausgebrochen und breitet sich weiter aus.
0: 5 Menschen wurden schon verletzt. Rund 10.000 Menschen aus Dörfern drumherum mussten sich in Sicherheit bringen. Es brennt in einem Gebiet, das schwer zugänglich ist. Schweden und Zypern schicken deshalb Löschflugzeuge nach Frankreich.
1: Und das Feuer hat auch Auswirkungen auf die Tour de France. Der Zielort der Etappe heute ist nur 70 Kilometer von dem Brand entfernt. Die Behörden sagen, dass sie kein Personal haben, um die Strecke des Radrennens abzusichern, weil alle gegen die Flammen kämpfen. Das sagt der Tourchef dazu.
2: Wir haben entschieden, wir raten allen Zuschauern, weder an die Strecke noch in den Zielbereich zu kommen.
0: Auch in anderen Regionen Frankreich hat es in den letzten Tagen schon Waldbrände gegeben. Der französische Wetterdienst sagt, dass die Brandgefahr in großen Teilen des Landes weiter sehr hoch ist.
1: Eine bezahlbare Wohnung zu finden ist oft schwierig. Das werden auch viele Azubis kennen. Sie verdienen oft noch nicht so viel Geld und günstigere Wohnheime sind oft nur für Studierende.
0: In Berlin und Jülich sind jetzt 2 Projekte fertig geworden, die das Problem angehen. In Jülich ist die Bewerberliste aber auch schon wieder doppelt so lang, wie es Plätze gibt.
1: Schon seit Jahren gibt es Pläne, den NRW-Landtag zu erweitern. Es gibt aber Probleme. Der Anbau soll auf den Besucherparkplatz vom Rheinturm und die Parkplätze sollten in eine Tiefgarage verlagert werden.
0: Durch eine Tiefgarage könnte der Rheinturm aber ins Wanken geraten. Deshalb soll in der Nachbarschaft eine alte Parkgarage abgerissen und neu gebaut werden. Da sind die Anwohner aber dagegen.
1: Emstetten im Münsterland will verhindern, dass die Innenstadt irgendwann ausstirbt. Leute aus der Region können jetzt ihre Ideen einbringen, um die Stadt und das Shoppen da attraktiver zu machen. Ein Vorschlag: Verkaufsautomaten, die 24 Stunden geöffnet sind.
0: Auf der Seite der Stadt Emstetten gibt es etwas versteckt ein Kontaktformular. Da kann man Ideen reinschreiben.
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1: Das ist den Nachmittag über sonnig und trocken. Es wehen aber auch mal stärkere Windböen. Dazu in Halle und Olpe 25 Grad, in Essen 28 und in Pulheim und Langenfeld werden es 29 Grad.
0: Morgen Sonne, aber auch ein paar Wolken. Dazu 18 bis 28 Grad. Richtung Abend dann windig und es kann auch regnen. Und genauso geht es am Mittwoch dann auch weiter.
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1: A1 Köln Richtung Dortmund. Zwischen Hagen Nord und Schwerte braucht ihr 10 Minuten länger, 4 Kilometer Stau. A3 Köln Richtung Oberhausen. Zwischen Kreuz Breitscheid und Oberhausen-Lierich Viertelstunde plus 6 Kilometer Stau. Die A40 Duisburg Richtung Venlo ist zwischen dem Kreuz Mörs und Kerken weiter gesperrt. Da hat ein Tanklaster gebrannt. A46 Düsseldorf Richtung Wuppertal. Zwischen Düsseldorf-Bilk und Dreieck Düsseldorf-Süd Viertelstunde plus 4 Kilometer Stau. Und A57 Köln Richtung Nimwegen. Zwischen Krefeld-Zentrum und Kreuz-Mörs braucht ihr 10 Minuten länger, 5 Kilometer stockend.
4: Denise, Linus?
0: Ja?
4: Habt ihr Lieblingsdinosaurier?
0: Aerodactyl.
4: Ach, boah, das ist ein Pokémon, oder?
1: Ich kenne den nicht.
0: Ist das nicht dieser Flugsaurier?
4: Ja, okay, ich weiß, ich frage später nochmal.
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5: Ja, wir gehen da nochmal in die Recherche, aber Fakt ist, am Ende dieser Woche wird der Sektor, wird NRW einen offiziellen, wie haben wir es genannt?
4: Sektorsaurus.
5: Sektorsaurus haben.
4: Das also, weiß die Politik noch nicht, aber die werden wir auch informieren. Wir werden auch noch, weiß ich nicht, wen alles an Bord holen. Aber wichtig seid erstmal ihr Sektor.
5: Ja, ihr müsst uns Vorschläge liefern. Wer könnte der offizielle Sektorsaurus werden? Weil wenn die USA, die Bundesstaaten da, wenn die einen Staatendinosaurier haben, können wir das schon lange. Also meldet euch gern rein über die 1 Live App und wir suchen hier gleich weiter. Gotcha.

0: and the Beat von Justin Bieber und Nicki Minaj für euch in 1 Live. Hello!
1: Das Witzige ist, wir suchen immer noch einen Sektor-Dinosaurier. Ich kann es kaum fassen, dass ich das hier durchgeboxt habe, dass wir uns diese Woche um einen offiziellen Dinosaurier für das Land NRW kümmern.
0: Was heißt durchgeboxt? Ich finde, wir brauchen das auch einfach. Das muss man sich mal vorstellen. Wir sind ein riesengroßes Bundesland.
1: Und so viele Menschen hier.
0: Wir haben keinen Sektorsaurus bis jetzt.
1: Das stimmt. Und Sektor, ihr beteiligt euch bei der Suche sehr rege, das muss man sagen. Markus hat uns geschrieben, für ihn ganz klar, es kann keinen besseren geben als den Pachycephalosaurus. Der lebte damals schon vorbildlich vegetarisch und hatte dennoch den notwendigen Dickschädel, um ein echtes Sektormaskottchen zu sein. Finde ich vom Ansatz, der Gedankenansatz gefällt mir total gut.
0: Ist für mich aktuell wirklich der Platz 1. Also das könnte wirklich der offizielle Sektorsaurus werden. Aber wir haben ja gesagt, wir wollen euch damit involvieren. Das ist ein Saurier für uns alle. Der ist für uns alle.
1: Der steht auch für uns dann.
0: Das ist so. Deswegen ist das wirklich wichtig, dass wir uns Zeit nehmen mit der Suche. Und deswegen waren wir vor der Sendung auch draußen bei euch, weil uns das einfach wichtig ist. Das wird unser gemeinsamer Dino.
1: Eine kurze Quizfrage an euch. Was haben Wyoming, Iowa und Colorado, was Nordrhein-Westfalen nicht hat?
2: Berge haben sie beide.
3: Köln.
0: Ich kann es euch sagen, die haben einen Staatsdinosaurier. Es gibt tatsächlich in den Bundesstaaten einen Dinosaurier für den Staat. Und wir haben das in NRW nicht, aber wir wollen das ändern.
1: Okay. Können wir dann eure Stimme zählen?
2: Auf jeden Fall.
1: Seid ihr denn Dinosaurier-Fans erstmal?
2: Natürlich.
3: Ja, also nichts gegen die, ne?
1: Hast du dich gerade jetzt zum Fan entschieden oder war das?
3: Nee, schon seit frühester Kindheit natürlich.
1: Ja, sag mal an, was ist ein Lieblingsdinosaurier?
3: Tyrannosaurus Rex.
1: Der ist vergeben, der ist von Iowa schon.
2: Ja, kacke.
3: Ja.
2: Dann nehmen wir den Triceratops.
1: Ja, der ist von Wyoming.
2: Was gibt's noch?
3: Fällt mir gerade nicht mehr ein.
2: Wie heißt denn das fliegende Ding da?
0: Erklär das nochmal.
1: Die fliegenden Saurier, die Pterosaurier, ja. Das waren keine Dinosaurier. Die hat man nur an Land lebende Tiere waren Dinosaurier. Kleiner Exkurs hier.
2: Ja, von meinem. Aus, ja.
1: Ja.
3: So einem Thema.
1: Aber können wir da, also wäret ihr dafür, dass wir auch einen NRW-Dinosaurier, einen Sektorsaurus suchen sollen?
3: Das ist ein guter Name auf jeden Fall. Ne? Sektorsaurus klingt gut.
1: Also auf euch könnten wir zählen, falls wir zum Landtag marschieren oder so mit Schild.
2: Ihr kriegt unsere Stimme. Ja,
3: ja, schon. Sind wir dabei.
0: Aber ihr habt keine weiteren Vorschläge.
1: Habt ihr mal Jurassic Park oder World geguckt?
3: Ja, vor langer Zeit.
1: Die haben auch vor langer Zeit gelebt.
2: Ja. Was gibt's denn noch?
3: Die aus den Dinos.
2: Der mit dem langen Hals da.
0: Brachiosaurus.
2: Brachiosaurus, genau. Ja, guck. Ja.
1: Warum würdest du sagen, das ist ein guter Kandidat?
2: Ja, langer Hals ist doch immer gut, oder? Guck mal überall dran. Ja.
1: Guter Überblick.
2: Genau. Kannst du über den ganzen Sektor gucken.
1: Ja, und das Schöne ist auch, von diesen Langhälsen gibt es ganz viele. Argentinosaurus, Diplodocus, Vulcanosaurus.
0: Vielleicht nehmen wir da einen, aber jetzt erstmal hier der Shabusisaurus in 1 Live.

0: Das ist neu für den Sektor in 1 Live. Kopangan von Finch zusammen mit Dream. Genau das Richtige für den Sommer. Auch wenn man die Sonne zumindest hier gerade nicht ganz so doll sieht. Es geht ja um den Vibe.
1: Ja, was auch richtig ist für den Sommer, ist eine Fußball-WM.
0: Oh, mag ja.
1: ich immer. Aber es gibt da jetzt so ein kleines Problem. Und zwar geht es...
0: Kleines Problem.
1: Ja, man könnte von einem handfesten Skandal sprechen. US-Spieler Florian Balogun. Der war eigentlich gesperrt.
0: Rot.
1: Ja, und jetzt hat die FIFA diese Rotsperre einfach zurückgenommen. Und der darf heute Nacht gegen Belgien antreten. Der darf für die USA heute spielen.
0: Da wird jetzt gemunkelt, dass US-Präsident Donald Trump da seine Finger im Spiel hatte. Er hat jetzt auch was gepostet auf Social Media. Danke an die FIFA, dass ihr diese Ungerechtigkeit zurückgenommen habt. Und da haben wir uns jetzt gefragt. Das ist ja eigentlich eine tolle Sache vom Donald, ne? Der setzt sich ein für sein Nationalteam.
1: Das ist eine ganz, also da ist
0: Sportsmann, Sportsmann.
1: Absoluter Sportsmann, ja.
0: Warum ruft Bundeskanzler Friedrich Merz nicht mal bei FIFA-Präsident Gianni Infantino an und holt Deutschland zurück ins Turnier? Da gab es ja auch strittige Entscheidungen.
1: Ja.
2: So. Die Aufgabe hier mal übernehmen.
0: Ah, danke schön.
1: Hat er gesagt, er wird die Aufgabe übernehmen.
0: Hat er gesagt, hat er gesagt.
1: Dann schicken wir Herr Merz einfach vielleicht mit so einem großen Geldkoffer, schicken
0: super.
1: Wir den zum Infantino. Und falls der irgendwann mal gefragt wird, warum der dem das gegeben hat, Ausreden hat er ja.
3: Ich habe ihm das mitgebracht, weil er Geburtstag hatte.
0: Ich habe mal geguckt, der hatte schon im März Geburtstag.
1: Dann soll Friedrich Merz halt Namenstag sagen, Mister, egal, Hauptsache Deutschland spielt wieder mit. Und ansonsten hilft ja auch immer noch so ein bisschen schöne Augen machen, mal ein bisschen rumschleimen.
4: Und das kann Friedrich super.
3: Du hast die meisten Entscheidungen deines Lebens richtig getroffen.
1: Das ist ein Satz, den muss man zu Gianni Infantino auch einfach mal sagen. Der glaubt das, da bin ich sicher. Aber das Problem ist, das eine ist ja nur eine Rotsperre. Ne? Ich bin ziemlich sicher, selbst wenn der Merz da 10 Millionen Euro hinlegen würde, am Ende sagt Gianni Infantino trotzdem nein.
3: Eine Wurst ist eine Wurst.
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6: Um 15.30 Uhr, A1 Köln Richtung Dortmund, zwischen Hagen-Nord und Schwerte dauert es 10 Minuten länger, 5 Kilometer stockend. A3 Köln Richtung Oberhausen, zwischen Duisburg-Wedau und Oberhausen-Dierich 10 Minuten plus 6 Kilometer stockend. A4 Köln Richtung Aachen, zwischen Dreieck-Heumer und Kreuz Köln-Süd braucht ihr eine Viertelstunde länger, 4 Kilometer Stau. Die A40 Venlo Richtung Duisburg ist zwischen Neukirchen-Flühen und dem Kreuz Mörs nach einem Unfall gesperrt, gerade 3 Kilometer Stau. A46 Düsseldorf Richtung Wuppertal, zwischen Düsseldorf-Bilk und Dreieck Düsseldorf-Süd 10 Minuten plus, 5 Kilometer stockend. A59 Duisburg Richtung Dienstlaken, zwischen Duisburg-Hochfeld und Kreuz Duisburg-Nord müsst ihr eine Viertelstunde mehr einplanen, 7 Kilometer stockend. A61 Koblenz Richtung Mönchengladbach, zwischen Kreuz Kerpen und Bergheim 10 Minuten plus, 3 Kilometer Stau. Und A555 Bonn Richtung Köln, zwischen Wesseling und Kreuz Köln-Süd, Viertelstunde plus, 4 Kilometer Stau.
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7: Einmal Handy raus, jetzt wird abgerechnet. Guckt mal bitte einmal nach, wie viele offene Chats ihr bei WhatsApp habt. Wie viele Menschen müsst ihr noch antworten und habt es noch nicht getan?
8: Ich habe 6 hier offen, aber ich glaube, wenn ich hier so durchscrolle, sehe ich noch einige, die ich schon gelesen habe, aber auch nicht beantwortet habe. Ja, oh, da ist auch eine Einladung zum Junggesellen.
7: Hast du noch nicht zugesagt?
8: Doch, da habe ich zugesagt, das habe ich gemacht.
7: Das ist gut. Guck mal, ja. Ich habe bei WhatsApp, ich habe es heute abgearbeitet.
8: Stark.
7: Aber bei mir auch, manche Freunde müssen mal ein paar Tage warten, bis da eine Nachricht zurückkommt. Das ist ein Thema, Ghosting. Aber wieso machen wir das? Da sprechen wir gleich drüber hier in 1 Live.

0: Leute, wer ghostet euch eigentlich gerade?
1: Mein Cousin, wirklich, mein Cousin. Ich komme nie drauf klar, ne? Der sagt immer, der ist am Schlafen und so, ne? Aber dann sehe ich immer manchmal, wenn ich so auf Instagram drauf gehe, dass er jetzt aktiv ist.
2: Ja, ein Cypherer Hammo aus Köln wird also von seinem Cousin geghostet. Finde ich auch hart. Kennen aber viele. Ein Cypher-Reporterin Lisa Schild, du bist auch nicht ganz unschuldig, oder?
3: Ja, nee, ich bin selbst nicht so eine, die direkt antwortet. Und deshalb habe ich mich mal ins Haifischbecken gewagt und meine beste Freundin Anna zu dem Thema befragt. Die ist nicht gerade so ganz amused über mein Antwortverhalten.
4: Ganz ehrlich, es kotzt mich ein bisschen an, dass ich mittlerweile meine Nachrichten an dich planen muss. Ganz ehrlich, ich check nicht, wie man so lange brauchen kann, um auf eine Nachricht zu antworten, einen Monat Zeit einzuplanen. Ist manchmal echt ein bisschen nervig.
2: Da ist jemand sauer, Lisa.
3: Autsch, ja. An dieser Stelle ein ganz fettes Sorry an Anna und all meine Freunde. Ich gelobe Besserung, aber zu meiner Verteidigung, ey, ich bin nicht alleine.
0: Du hast dich ja im Sektor umgehört. Was sagen denn die anderen Leute so?
3: Ja, tatsächlich sind die meisten, die ich getroffen habe, auch die Ghoster. Die sagen, dass sie einfach zu viele Nachrichten bekommen, keine Zeit haben, immer perfekt antworten wollen oder wie Sandra aus Aachen, das einfach vergessen.
5: Ja, ich schaue auf mein Handy, denke mir, ich antworte in ein paar Minuten, dann vergesse ich es oder verschiebe es, verdränge es.
3: Also es ist ganz wichtig zu sagen, man meint es wirklich nicht böse.
2: Ja, ich bin da auch nicht ganz unschuldig und ich fühle mich auch immer schlecht, wenn ich das komplett vergesse. Und
0: das aber du meinst das nicht böse?
2: Nee, das nicht, aber es ist schon scheiße, besonders wenn man dann wirklich was von einer Person wissen will.
3: Voll, und das macht auch was mit einem, beziehungsweise das bringt auch so ein bisschen Zweifel auf, wie bei Laura aus Köln.
6: Dann wird die Frage auf geöffnet gelassen oder erst gar nicht angeschaut und dann denkt man sich schon irgendwie, wo man denn bei der Person steht.
3: Und das verstehe ich voll, also dass sie sich so fühlt, auch wenn ich es eben selbst mache. Ich weiß ja, dass es kacke ist.
0: Lisa, ob wir dich von dieser Ghosting-Krankheit heilen können und woran das liegt, das hören wir gleich nach 4, also falls du kommst und nicht erst in ein paar Monaten. Ne?

0: Sektor, ich will es gar nicht unnötig groß machen, weil alleine wegen der Tiere ist es schon groß. Wir suchen den Sektorsaurus. Da werden jetzt viele sagen, was? Bin ich jetzt hier National Geographic oder was? Nein.
1: Nein, Leute, wir brauchen doch ein Wappentier. Wir brauchen einen Dinosaurier, der praktisch für unser Bundesland steht.
0: Der uns repräsentiert, der auch mal sein Gebrüll für uns herhält. Weil in den USA gibt's das schon. Da gibt es Staaten, die haben ihren eigenen Staatsdinosaurier.
1: Ja.
0: Iowa hat zum Beispiel den König, den Tyrannosaurus Rex. Ist voll geil. Stell dir vor, ich komme aus Iowa. Bei uns ist der Tyrannosaurus Rex der Staatsdinosaurier.
1: Sowas Ähnliches könnt ihr bald auch sagen.

0: Aber natürlich können wir nicht den Tyrannosaurus Rex
1: nehmen. Das geht nicht.
0: Der ist vergeben. Deswegen suchen wir über die 1Live-App und über den 1Live-WhatsApp-Channel eure Vorschläge.
2: Ja, Mahlzeit, ihr zwei aus dem Studio. Der Ingo hier.
3: Mahlzeit.
2: Was wäre denn mit dem Prontosaurus?
0: Ich würde sagen,
1: Brontosaurus?
0: Der kommt auf die Liste und zwar pronto.
1: Ja, ich wollte gerade sagen, ist das ein besonderer, den kenne ich ehrlicherweise gar nicht.
0: Pronto
1: gibt es.
0: Pronto.
1: Das ist ein Sauropode und das sind die mit den?
0: Langen Hälsen.
1: Richtig, das habe ich dem Herrn Rebinski hier schon beigebracht. Ja, finde ich gut.
0: Der kommt auf jeden Fall auf die Liste.
1: Ja, gerne.
0: Weil wir haben noch nicht final entschieden, wer der Sektosaurus wird. Auch der Vorschlag von Thomas nicht schlecht.
4: Mein Lieblingsdinosaurier ist der Triceratops. Mhm. Und ich würde mal sagen, wenn man sich so ein bisschen die Kopfform anschaut, dann sieht das so ein bisschen aus wie NRW. Also vielleicht wäre das ja eine Option, den mal so mit ins Spiel zu nehmen.
1: Thomas, der ist auf jeden Fall ganz vorne mit dabei im Spiel, weil der hat so ein Schild hinten im Nacken. Und das könnte vielleicht wirklich so aus, müssen wir mal eine Schablone dran halten von NRW. Problem beim Triceratops, wir müssten in Verhandlungen treten mit Wyoming in den USA, weil da ist der Triceratops aktuell Staatsdinosaurier.
0: Ja, man müssen hat ein bisschen abkaufen. Das Gefühl, ne, es ist ein Männerthema, hier kommen viele Spanier eigentlich von Männern rein, stimmt aber nicht. Christine zum Beispiel schreibt, der Marasuchus, diesen Saurier finde ich am besten geeignet für unseren Sektor, er ist süß und anpassungsfähig und meines Wissens ist der Marasuchus auch noch kein Staatsdinosaurier in den USA.
1: Christine.
0: Der kommt auch bei uns auf die Liste.
1: Recherchiert also, auch noch. Vielen Dank.
0: Könnt sehr gerne weiter recherchieren und euch reinmelden. Entweder 1Live WhatsApp-Channel

0: Julian?
1: Ja?
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1: Ach komm. Take me to church. Nach der Werbung.
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1: 16 Uhr, wir sind Mathis Trapp
2: und Linus Busch. Die Fußball-WM ist gerade krass in den Schlagzeilen. Es geht aber nicht um die Spiele oder Ergebnisse, sondern um den Vorwurf, dass die FIFA das Team der USA bevorzugt und US-Präsident Trump soll damit drin hängen.
1: Erstmal zum Background. Beim letzten Spiel der USA hat ein Spieler die rote Karte bekommen und wäre für das Achtelfinale gegen Belgien heute Nacht eigentlich gesperrt. Die FIFA hat die Sperre aber völlig überraschend aufgehoben.
2: Verschiedene Medien berichten, dass US-Präsident Trump persönlich bei FIFA-Boss Infantino angerufen und gefordert haben soll, die rote Karte zurückzunehmen. Die ganze Sportwelt kann es nicht fassen.
1: Jürgen Klopp, vielleicht bald neuer Bundestrainer, hat bei Magenta das gesagt.
3: Das ist unser Spiel, nicht deren Spiel. Wenn das wirklich Trump und Infantino miteinander ausgemacht haben, dann das ist verrückt.
1: DFB-Präsident Neuendorf fordert jetzt Aufklärung von der FIFA. Für ihn geht's um die Glaubwürdigkeit. Der belgische Fußballverband hat Beschwerde eingereicht. Ob das was an der FIFA-Entscheidung ändert, ist unklar.
2: Was sagt ihr zu den Vorwürfen gegen die FIFA? Schickt uns eine Sprachnachricht über die 1Live-App.
1: Der Staat wird nächstes Jahr wohl mehr als 200 Milliarden Euro neue Schulden machen. Das steht in der Finanzplanung, die die Bundesregierung beschlossen hat.
2: Zu den Gründen gehören Ausgaben für Verteidigung, aber auch die schlechte Wirtschaftslage. Zum Beispiel braucht die Arbeitsagentur mehr Geld, weil viele ihren Job verloren haben.
1: Feuerwehrleute im Süden Frankreichs bekommen Hilfe beim Kampf gegen einen Waldbrand. Schweden und Zypern schicken insgesamt 4 Löschflugzeuge in ein besonders betroffenes Gebiet in den Pyrenäen.
2: Da wird gleich die Tour de France erwartet. Die Behörden haben Zuschauer aufgerufen, nicht an der Strecke zu stehen, sondern die Straßen für Einsatzkräfte freizuhalten.
1: Letzten Sommer gab es bei der Düsseldorfer Rheinkirmes ein Unglück beim Abschlussfeuerwerk. Raketen sind in die Menge geflogen, 19 Menschen wurden verletzt.
2: Dieses Jahr gibt es ein neues Sicherheitskonzept vom Kirmesveranstalter. Unter anderem sollen die Raketen aus speziellen Sandgruben mit hohen Wänden abgefeuert werden.
1: Die Düsseldorfer Rheinkirmes startet übernächstes Wochenende.
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1: Das ist meistens trocken mit Sonne und Wolken, aber windig, teils auch mit starken Böen und dazu heute Abend noch 21 bis 28 Grad.
2: Morgen auch, mal sonnig, mal bewölkt und meistens trocken. Am Abend kann es im Mindener Land auch mal regnen. Dazu in Aalen und Lüdenscheid 26 Grad, in Jülich und Ratingen 28 und in Frechen 29 Grad und so wird's auch am Mittwoch.
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1: Geht los mit der A1 Euskirchen Richtung Dortmund zwischen Köln-Bocklemünz und Kreuz-Leverkusen-West. 10 Minuten plus, 4 Kilometer stockt's da. Nochmal die A1 Dortmund Richtung Euskirchen jetzt zwischen Köln-Niel und Löwenich. 10 Minuten mehr, 5 Kilometer stockt's. A3 Köln Richtung Oberhausen zwischen Kreuz-Breitscheid und Oberhausen-Lierich. Eine Viertelstunde on top, 6 Kilometer Stau. A40 Venlo Richtung Duisburg zwischen Kerken und Neukirchen-Flühen. Eine halbe Stunde plus, 4 Kilometer Stau. Nach der Sperrung ist jetzt wieder eine Spur frei. Und dann noch A61 Koblenz Richtung München. Gladbach zwischen Kreuzkerpen und Bergheim eine Viertelstunde mehr, 7 Kilometer stockend, nur eine Spur ist frei wegen einer Ölspur.
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4: Sektor, ihr habt es gerade in den Infos gehört, die Fußball-Weltmeisterschaft in USA, Kanada und Mexiko hat ihren handfesten Skandal.
5: Ja, das ist wirklich krass. Der US-Spieler Florin Balogun, der war eigentlich gesperrt, Rotsperre, und jetzt hat die FIFA diese Rotsperre zurückgenommen. Der darf heute Nacht spielen gegen Belgien.
4: Ja, man vermutet, dass da Donald Trump und Gianni Infantino, FIFA-Präsident, dass sie zusammen da ein bisschen was ausbaldowert haben. Und ihr kennt uns, wir sind Investigativjournalisten der Färbinski Dienstleistungs GmbH und wir haben bei den beiden angerufen, sie mit den Vorwürfen konfrontiert. Und das hier ist das offizielle Statement.
6: Gibt's keine Beweise? Gibt's keine Beweise?
7: Aufgezeichnete Gespräche.
6: Nein, nein, gibt's keine Beweise.
8: Es gibt kein einziger Beweis. Kein einziger.

0: Ganz ehrlich, ich check nicht, wie man so lange brauchen kann, um auf eine Nachricht zu antworten, einen Monat Zeit einzuplanen, ist manchmal echt ein bisschen nervig.
1: Ja. Das ist Anna, eine gute Freundin von 1Live-Reporterin Lisa Schild. Die hat gesagt, dass du die häufiger mal ghostest. Lisa, erklär mal bitte, warum machst du das?
2: Also ich muss ganz ehrlich sagen, bei mir haben sich in der letzten Zeit schon ein paar Nachrichten angestaut und mich überfordert alleine der Gedanke daran, dass ich die irgendwann alle beantworten muss.
3: Verstehe ich.
2: Aber Nastja aus Minden, die leidet unter dem gleichen Problem.
4: Zu faul, zu überfordert von Nachrichten. Ich sehe dann so 20, 30 Nachrichten auf meinem Handy und dann denke ich, nein, da möchte ich keine einzige beantworten.
2: Also ihr seht, ich bin wirklich nicht alleine damit.
3: Ich versuche jetzt aber mal wissenschaftlich ranzugehen. Heißt das denn, dass wir, ich würde jetzt mal, haben wir zu viele Plattformen, die wir nutzen und dann auch zu viele Nachrichten, die wir schreiben oder schreiben müssen?
2: Ja, tatsächlich kann man das genau so sagen. Und wegen diesen vielen Kanälen und Nachrichten sind wir quasi gezwungen, ausgewählter zu antworten. Das sagt auch Simon Schnetzer, der Jugendforscher und Experte für junge Generationen.
5: Für die Gen Z ist eine digitale Kommunikationskultur die Norm. In der digitalen Kommunikation herrscht grundsätzlich weniger Verbindlichkeit.
2: Ja, und dann fällt zwangsläufig auch was hinten runter. Außerdem gibt es Zeitfenster, an denen man ja gar nicht antworten kann, sagt er zum Beispiel bei der Arbeit oder beim Sport.
1: Ja gut, wir können auf der Arbeit antworten, ne Julian?
3: Easy, machen wir während der Sendung
1: manchmal
3: ständig.
1: Musik, aber es ist ja so, dass dann tatsächlich auch sich weiter noch Nachrichten anhäufen. Es kommt noch mehr rein, der Berg wächst und das, dann ist man ja noch mehr überfordert.
2: Ganz genau. Es kommen aber noch weitere Gründe dazu, sagt der Experte. Zum Beispiel die Angst, etwas Falsches zu schreiben, beziehungsweise das Bedürfnis, immer perfekt antworten zu müssen. Und deshalb schiebt man das immer weiter auf, wenn man sich eben nicht so damit auseinandersetzen möchte.
3: Ja, aber irgendwie fällt es mir ein bisschen schwer zu sagen, ach, das ist okay mit dem Ghosting, da müssen wir Verständnis für haben. Weil wenn mich jemand ghostet, also ich finde es scheiße. Mich nervt's.
2: Ja, ich verstehe es auch. Aber wir haben inzwischen auch einen Standard an Kommunikation, der ist eigentlich auch too much.
5: Was sich bei der Gen Z verändert hat, was aber eigentlich absurd ist, das ist die Erwartungshaltung, dass Menschen immer sofort reagieren müssen.
2: Also klar, Ghosting ist kacke, aber für manche funktioniert die ständige Erreichbarkeit und das dauerhafte Antworten einfach nicht. Und dann muss man das auch eben verstehen. Aber besonders in der Freundschaft kann man über sowas ja natürlich auch offen reden.
1: Ja Leute, das heißt, wir alle müssen versuchen, uns gegenseitig ein bisschen besser zu verstehen. Und nur weil jemand nicht so schnell antwortet, heißt das nicht, dass der einen nicht mag. Ne? Also Julian, ich mag dich trotzdem. Julian?
3: Ja, ist okay, ich mag dich auch, ja.

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0: Dua Lipa holt euch aus eurem Mittagstief mit Physical in 1 Live. Wir haben 16.19 Uhr. Rybinski und Färber sind hier.
1: 16.19 Uhr, nur noch 3 Stunden und 40 Minuten. Dann sind wir beide zusammen auf dem Fußballplatz.
0: Ich freue mich richtig drauf.
1: Das wird eine Premiere.
0: Das gibt's gar nicht.
1: Leute, wir beide gehen heute zusammen auf den Fußballplatz. Wir sind ja so Kreisliga-Kicker.
0: Legenden, Kreisliga-Legenden, bitte.
1: Trotzdem würden wir sagen, Fußball ist unsere Leidenschaft. Und ich finde, das ist ja das Schöne an Leidenschaften. Das ist relativ egal, auf welchem Level man das ausübt, ne? Ihr alle habt Leidenschaften, egal auf welchem Level.
0: Sabrina aus Köln zum Beispiel auch und man hört dir das auch ein bisschen an, finde ich.
2: Wakeboarden ist für mich Freiheit, Spaß und ein guter Ausgleich zu meinem ganzen Leben. Ich fahre mittlerweile mit Musik, wodurch ich einfach auf dem Wasser komplett abschalten kann, einfach das machen kann, worauf ich Lust habe. Ich bin früher viele Wettkämpfe mitgefahren, mittlerweile ist das alles ein bisschen ruhiger geworden durch Arbeiten. Da muss man dann doch ein bisschen darauf achten, dass man sich nicht verletzt, also ist meine Prio zumindest. Wodurch ich auch nur noch aus Spaß auf dem Wasser bin, was mir sehr gut tut, auch in meinem Lebensstil, weil man einfach abschalten kann und von dem ganzen Stress drumherum einfach nichts mitbekommt. Die Ruhe auf dem Wasser zu haben und für sich selber zu sein. Ich bin ein Mensch, der gerne unter anderen Menschen ist. Ich bin ungerne alleine. Das ist aber der Moment, in dem ich einfach abschalten kann und einfach nur für mich bin.

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1: Und kriselige Haare hast du auch noch, meine Güte.
2: Aber nicht auf Instagram.
1: Nee.
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3: Um 16:30 A1 Euskirchen Richtung Dortmund zwischen Köln-Bocklemünz und Kreuz Leverkusen West, eine Viertelstunde plus 7 Kilometer stockt's da. A1 Dortmund Richtung Köln zwischen Burscheid und Kreuz Leverkusen, 10 Minuten obendrauf, 3 Kilometer Stau nach einem Unfall. A1 Dortmund Richtung Euskirchen jetzt zwischen Köln-Niel und Köln-Löwenich, 10 Minuten on top, 4 Kilometer stockt's. A3 Köln Richtung Oberhausen zwischen Kreuz Breitscheid und Oberhausen-Lierich, 10 Minuten mehr, 6 Kilometer stockender Verkehr. A40 Fendo Richtung Duisburg zwischen Kempen und Kreuz Mörs, 20 Minuten obendrauf, 9 Kilometer Stau wegen Bergungsarbeiten. A52 Düsseldorf Richtung Ruhrmond zwischen Schiefbahn und Kreuz München-Gladbach, 10 Minuten plus 5 Kilometer stockender Verkehr. A61 Koblenz Richtung München-Gladbach zwischen Kreuz Kerpen und Bergheim, eine Viertelstunde mehr, 5 Kilometer Stau. Wegen einer Ölspur ist nur ein Fahrstreifen frei. Und dann noch A555 Bonn Richtung Köln zwischen Köln-Godorf und Kreuz Köln-Süd, 10 Minuten mehr und 4 Kilometer Stau.
4: Matthias,
3: ja?
4: Hast du denn einen Lieblingsdinosaurier? Sag mal.
3: Also ich habe das eben gehört, dass ihr das die Kollegen gefragt habt.
4: Und
3: ich habe mich auch nie interessiert für die Dinos. Weil damals in der Kindheit, Jugend, da hatten wir diese Bücher und alles. Und das hat mich nie interessiert. Auch Jurassic Park, hör auf.
5: Guck mal, nur Interesse an Staus, der Typ. Ja.
4: Mathis, das war's zwischen uns. Das ist klar, ciao. Ne?
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5: Klein, intelligent und schnell. Es klingt, als wäre das ich, aber es ist der. Es klingt nur so. Es ist der Velociraptor. Sarah sagt, das soll der Sektosaurus, also unser offizieller NRW-Dinosaurier werden.
4: Finde ich gut.
5: Velociraptor.
4: Sarah, ist auch toll, dass du mitmachst, weil genau Sektor. Wir suchen in dieser Woche den Sektosaurus, weil in den USA gibt es viele Staaten, die einen Staatsdinosaurier haben. Warum NRW nicht? Richtig. Gibt keine Antwort. Wir suchen den diese Woche.
5: So.
4: Ihr macht mit. Sarah, der Velociraptor kommt mit auf die Liste. Und jetzt gleich nach Fastboy und Benson Boone. Da gehen wir nochmal intensiver
5: in die Recherche
6: nach dem Sektor Dinosaurier.

0: Das ist 9-1 Live. Benson Boone mit The Time of My Life. Leute, der Julian ist ja ein riesen Dinosaurier-Fan. Bist du ja?
1: Absolut. Und in dieser Funktion ist mir aufgefallen, dass es in den USA Staaten gibt, die ihren eigenen Staatsdinosaurier haben.
0: Ja.
1: Wyoming, den Triceratops etc. Und dann ist mir weitergehend aufgefallen, NRW, der Sektor, hat das nicht.
0: Das geht nicht.
1: Nein.
0: Und ja, ich bin an Dinosauriern bisher so mittelinteressiert worden, aber da war ich hooked, muss ich sagen, als ich das gehört habe. Also, dass wir hier unseren eigenen Dinosaurier kriegen könnten, das wäre krass. Und wir wollen das diese Woche tatsächlich umsetzen, zusammen mit euch. Und anscheinend seid ihr auch hyped, weil ihr kennt ja auch sehr viele Dinos.
2: Den Langhals.
1: Den Langhals.
2: Ich kenne den Begriff nicht mehr, ich bin da ganz schlecht drin.
0: Das ist ein Sauropode und der heißt Brachiosaurus.
1: Das ist der Littlefoot zum Beispiel aus einem Land vor unserer Zeit. Das ist ein Brachiosaurus, ne?
2: Ja.
1: Okay, wir haben hier einen Langhals mal wieder im Rennen. Wen kennst du so?
3: T-Rex, Archaeopteryx, aber es sind, glaube ich, keine...
1: Archaeopteryx! Junge, was bist du denn für ein Crack?
3: Oh, Spinosaurus.
1: Stark.
2: Triceratops oder so?
1: Ja, sag du mal, wie würdest du ihn nennen?
2: Triceratops war es.
1: So, genau, der mit den drei Hörnern.
0: Da war jetzt nicht alles richtig, aber ja, da war viel dabei. Na, die kannten sich schon ein bisschen aus und da haben wir gedacht, die holen wir für unser Wochenprojekt auf jeden Fall mit ins Boot.
1: Wir haben uns überlegt, wir brauchen in Nordrhein-Westfalen einen Staatsdinosaurier. Ein Dinosaurier, der repräsentative Dinge hier für uns übernimmt. Dem war, weiß nicht, dieses scheiß Pferd vom Wappen runter und Dinosaurier da rein. Statue vom...
2: Ja, ja, finde ich gut. Wäre ich dabei.
1: Warum findest du ein Dino da geeignet? Warum würdest du sagen, Dino ja? Warum nicht?
2: Ja, der hat Persönlichkeit, der strahlt viel aus und ist sehr repräsentativ, finde ich.
0: Mhm. Wenn man jetzt mal den Triceratops nimmt, der isst ja auch kein Fleisch. Ne, da hast du ja auch direkt noch eine Metaebene drin.
2: Das finde ich auch sehr gut als Veganerin.
1: Siehste, wen würdest du da so sehen in der Rolle? Du hast ja ein paar mehr aufgezählt gerade schon. Wem würdest du so eine Rolle am ehesten zutrauen?
3: Wie hießen die nochmal? Von Jurassic Park.
1: Die Raptoren?
3: Ja.
1: Velociraptor?
3: Ja, die doch so im Rudel jagen.
1: Ja? Ja. Sollen wir so einen nehmen?
3: Ja. Gemeinsam ist man stärker. Und
0: auch Fleischfresser. Das ist eine Aussage. Ja, das mit dem Fleischfresser, das kann man ja verschweigen. Aber ich finde, gemeinsam ist man stärker. Wir nehmen die Jäger.
1: Finde ich gut. Die Raptoren.
3: Ja. Und vielleicht können die ja vegane Fleischalternativen dann essen. Also.
0: Dann sind das die Vegociraptoren.
3: Ja.
0: Wegen... Ne?
1: Weißt du? Ja, wir hören auf.

0: Taylor Swift in 1 Live mit I Knew It, I Knew You. Und da müssen wir noch einen Glückwunsch nachreichen, denn ihr habt am Wochenende endlich geheiratet mit ihren Travis Kelce da in New York.
1: Glückwunsch, können wir schnell abhaken. Die Frage ist ja, wo machen sie die Flitterwochen? Und da haben wir uns...
0: Curaçao!
1: Die könnte ja besser in Sektor kommen, weil die hat ja in Gelsenkirchen schon die großen Konzerte gespielt. Die Stadt hat ihr praktisch zu Füßen gelegen. Und die Kollegen vom WDR Fernsehen, die haben sich genau mit der Frage mal beschäftigt. Wo kann

0: Taylor Swift in Gelsenkirchen denn mal Flitterwochen machen?
1: Ah, genau, bei Busy Mangal am Heinrich-König-Platz. Die tun gutes Essen machen.
2: Also ist Gelsenkirchen romantisch?
3: Wenn man es möchte, ja.
4: Oh Gott, das ist nicht ihr Ernst, ne? Hier finden sie nichts.
2: Erinnern Sie sich noch daran, wo die so hier war?
5: Och, war ein Aufstand, ja natürlich.
2: Und wie fänden Sie das, wenn die hier Flitterwochen macht?
5: Die Taylor Swift? Ja, sofort. Sind wir doch dabei, dann laden wir uns selber ein.
6: Ich sehe die ja in so einer Schrebergarten-Oase da irgendwo in Gelsenkirchen.
7: Ja, sofort, da sind wir doch dabei, da laden wir uns selber ein.

0: Das ist ein handfester Skandal.
1: Allerdings,
0: Trump soll sich ins sportliche Geschehen bei der Fußball-WM eingemischt haben. Da hieß es zuerst:
2: Gibt keine Beweise.
0: Aber anscheinend heißt es jetzt:
2: Oh, gibt doch Beweise.
0: Ja, welche Beweise? Gleich in den Infos.
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2: Zuerst geht es um einen Fall, der letztes Jahr für viel Aufsehen gesorgt hat. Im Oktober hat die Polizei in Remscheid ein riesiges illegales Waffenlager in einem Wohnhaus entdeckt. Heute ist der Prozess losgegangen.
3: Hauptangeklagter ist ein 60-Jähriger. Er soll die Kriegswaffen, Pistolen und Munition in versteckten Kammern in seinem Haus gelagert haben.
2: Der Staatsanwalt hat heute vor Gericht fast eine Stunde gebraucht, um vorzulesen, was alles in dem Haus gefunden wurde. Und die Vorwürfe der Ermittler gehen noch weiter. Der Angeklagte soll nämlich auch illegal Waffen verkauft haben.
3: Mit angeklagt im Prozess sind zwei weitere Männer. Einer soll Waffen bei dem Hauptangeklagten aus Remscheid gekauft und mit einem weiteren Mann weiterverkauft haben. Der hat heute über seinen Anwalt sagen lassen, dass die Vorwürfe gegen ihn stimmen.
2: Diese Einmischung bei der Fußball-WM sorgt gerade für Diskussionen. Der Weltfußballverband hat eine Rotsperre für einen Spieler vom US-Team aufgehoben.
3: Präsident Trump hat jetzt zugegeben, dass er den FIFA-Chef darum gebeten hat. Das sagt ihr dazu?
4: Für mich persönlich gesehen der einzige Ausweg, dass die großen Verbände der FIFA nun endlich den Rücken kehren.
5: Ich finde, Sport sollte einfach dann von den Referees entschieden werden, ob es eine rote Karte ist oder nicht.
6: Sport sollte Sport bleiben und Politik sollte Politik bleiben.
3: Die USA spielen diese Nacht im Achtelfinale gegen Belgien. Das Team hat eine Beschwerde gegen die FIFA-Entscheidung eingereicht.
2: In NRW haben letztes Jahr mehr Menschen Rückmeldung bekommen, ob ihr Berufsabschluss aus dem Ausland anerkannt wird. Insgesamt wurden mehr als 23.000 Anträge geprüft.
3: Bei fast der Hälfte wurden größere Unterschiede zu den deutschen Abschlüssen festgestellt. Betroffene können aber durch Prüfungen nachweisen, dass sie das nötige Wissen haben. Besonders oft wurde der Abschluss als Pflegefachkraft anerkannt.
2: Im Kölner Dom wird es keinen Gratistag für Besucher aus NRW geben. Die Leitung sagt, sie hat viele solcher Vorschläge bekommen und alle abgelehnt. Seit Anfang des Monats kostet der Dom regulär 12 Euro Eintritt. Wer zum Beten kommt, muss nichts bezahlen.
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3: Den Abend über ist es meistens trocken. Der Wind lässt langsam nach bei noch 21 bis 28 Grad.
2: Morgen gibt es Sonne, Wolken und abends im Nordosten von NRW ein bisschen Regen. Dazu in Bad Salzuflen 24 Grad, in Schwerte und Wermelskirchen 26 und in Hilden und Düren 28 Grad. Auch am Mittwoch Sonne, Wolken und in Ostwestfalen einzelne Schauer.
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3: A1 Dortmund Richtung Köln zwischen Burscheid und Kreuz Leverkusen 10 Minuten plus 3 Kilometer Stau. A57 Köln Richtung Nimwegen zwischen Bovert und Krefeld-Gartenstadt 10 Minuten mehr, 5 Kilometer stockt es da. A59 Dienstlaken Richtung Duisburg zwischen Duisburg-Fahrn und Kreuz Duisburg-Nord 20 Minuten mehr und 2 Kilometer Stau. A59 Köln Richtung Bonn zwischen Dreikolmer und Köln-Wahn 10 Minuten plus 6 Kilometer stockt es da. Und dann noch A61 Koblenz Richtung Mönchengladbach zwischen Kreuzkerpen und Bergheim eine Viertelstunde mehr, 3 Kilometer Stau. Da gibt es eine Ölspur, nur ein Fahrstreifen ist deswegen frei.
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7: So, Sektor, jetzt nochmal Hackengas, auf in den Feierabend, wir sind bei euch. Wunderschönen guten Nachmittag.
8: Leute, ihr seid genervt, weil eure Freunde so lange brauchen, um zu antworten.
7: Kann ich verstehen, mich nervt das auch.
8: Oder ihr seid genervt, weil eure Freunde genervt sind, dass ihr so lange braucht, um zu antworten. Egal, welches Problem davon ihr habt, wir klären die beide gleich nach zwei Songs.

0: Lisa?
1: Ja?
0: Glaubst du eigentlich, dass deine Freunde dich hassen?
1: Oh, das ist jetzt schon hart ausgedrückt. Ich würde sagen, sie hassen mich nicht, aber die haben schon allen Grund, ein bisschen angepisst zu
2: sein. Sie haben kleine Kritikpunkte. Als Live-Reporterin Lisa Schild ist nämlich leidenschaftliche Ghosterin und wirbt hier heute bei uns in der Sendung für Verständnis. Dabei sagst du ja selber, dass wirklich Freundschaften darunter leiden können, ne?
1: Ja, so ist es. Und meine beste Freundin hat verständlicherweise auch einen Grund, angepisst zu sein.
3: Ganz ehrlich, es kotzt mich ein bisschen an, dass ich mittlerweile meine Nachrichten an dich planen muss. Ganz ehrlich, ich check nicht, wie man so lange brauchen kann, um auf eine Nachricht zu antworten, einen Monat Zeit einzuplanen, ist manchmal echt ein bisschen nervig.
1: Also, wenn ihr Anna fragt, dann hat das bestimmt auch Auswirkungen auf unsere Freundschaft. Das hat mir Jugendforscher Simon Schnetzer übrigens auch bestätigt.
2: Ja, von dem haben wir ja vorhin schon gelernt, dass man auch mal an seiner Erwartungshaltung arbeiten sollte und dass man vielleicht auch mal verständnisvoll sein sollte, wenn jemand nicht immer erreichbar ist. Aber deine Freundin Anna hat anscheinend eine andere Erwartung an Kommunikation als du. Wie kann das dann konkret aussehen?
1: Am besten überlegt man sich selbst erstmal, was für einen möglich und machbar ist und was eben nicht.
4: Der aus meiner Sicht wichtigste Tipp ist, sich selbst Kommunikationsregeln zu geben und diese zu kommunizieren.
1: Das heißt also, ich erkläre den Leuten in meinem Umfeld, dass ich einfach länger brauche, um zu antworten und dass das gar nichts mit denen selbst zu tun hat.
0: Aber das hilft ja jetzt nichts, wenn man das Antworten einfach komplett vergisst. Da hatten wir ja heute auch schon ein paar Menschen aus dem Sektor, die das von sich selbst sagen, zu faul, vergessen, was auch immer.
1: Das stimmt, aber auch dafür gibt es ganz konkrete Tipps. Zum Beispiel sagt Schnetzer, dass man die WhatsApp-Funktion nutzen kann, um bereits gelesene Nachrichten wieder auf ungelesen zu stellen oder wichtige Chats eben oben anzupinnen, damit man das halt nicht vergisst, dass das nicht durchrutscht.
2: Aha. Ich stelle tatsächlich alles, was ich nicht beantwortet habe, stelle ich auf ungelesen. Aber es macht
0: Obwohl du
2: es
0: schon gelesen hast?
2: Ja, aber mein schlechtes Gewissen macht das dann auch nicht wirklich weg, muss ich sagen, wenn ich immer wieder dran erinnert werde.
1: Apropos erinnern, ja, man kann sich natürlich auch einen machbaren Zeitslot überlegen, indem man täglich offene Nachrichten beantwortet und stellt sich dafür einen Wecker. Und wie du schon sagst, man antwortet ja trotz der Tipps nicht immer. Und da macht Lucy aus Stolberg einen Vorschlag, die wird von ihrer Freundin Charlie ab und an mal geghostet.
5: Das wäre manchmal schon ganz cool, wenn wenigstens so kommen würde, ich melde mich sofort, ich bin gerade beschäftigt, aber wenn was dringend ist, rufe ich sowieso mal an.
0: Aha.
1: Ja, und das hatte ja auch Simon Schnetzer genauso gesagt, dass man Regeln abspricht und dann einfach ein kurzes Signal gibt, so Antwort kommt später. Und auch er sagt ganz deutlich, Leute, wenn ihr unbedingt oder dringend eine Antwort braucht, dann ruft halt einfach an.
0: So, das ist nämlich mein Punkt. Wenn ich doch jetzt direkt eine Antwort will, dann rufe ich dich doch an. Ja. Dann sage ich, Junge, kannst du mir was vom Bäcker mitbringen? Ja, das schreibe ich ja nicht erst, damit du mir nächste Woche was vom Bäcker mitbringst.
2: Das ist klug. Ne, Julian ruft mich wirklich an. Ich gehe dann halt nicht ran.

0: Wir suchen einen neuen Star für Nordrhein-Westfalen, den Staatsdinosaurier für den Sektor oder anders formuliert auf 3, 1, 2, 3, den Sektorsaurus.
1: Ich finde, das ist eine tolle Idee. Wir brauchen einfach, wir brauchen so ein neues Wappentier,
0: ja,
1: so ein Aushängeschild für NRW. Und danke für diese ganzen Vorschläge, die von

0: dazu. Also ihr könnt euch gerne über den WhatsApp-Channel weiter reinmelden, aber auch über die 1Live-App. Und wir merken, wir haben da was angestochen. Also wir werden diese Woche noch den Sektorsaurus küren. Und ich habe das Gefühl, auch als wir heute mit euch gesprochen haben, ihr seid alle hyped.
1: Bist du Dinosaurier-Fan?
2: Wärst es nicht, ne?
0: So, da.
1: Now we are talking, sagt man ja. Weißt du, was Colorado, Wyoming und Iowa haben, was wir nicht haben?
2: Nee.
1: Ein Staatsdinosaurier.
2: Wieso haben wir keinen?
1: Scheiße, ne?
2: Super scheiße.
1: Und wir haben uns jetzt zur Aufgabe gemacht, wir wollen einen einführen. Wir wollen den offiziellen NRW-Dino, wir nennen ihn den Sektorsaurus.
2: Fantastisch.
1: Wir wollen einen einführen, wir suchen jetzt gerade händeringend nach Kandidaten, die wir zur Wahl aufstellen können. Und da kommst du jetzt ins Spiel. Welche Dinos kennst du so?
2: Den Tyrannosaurus Rex.
1: Das ist ein Klassiker, klar. Kannst du nichts mit falsch machen?
2: Gibt's noch wen? Triceratops.
1: Nochmal bitte?
2: Triceratops? Keine Ahnung.
0: Der Triceratops.
2: Ja, genau.
0: Ich würde sagen, wir nehmen den Triceratops.
1: Wie sieht denn der aus, der Triceratops?
2: Der hat so Stacheln auf dem Rücken. Nee, ne?
3: Der hat so drei Hörner vorne, ne?
2: Ach so.
1: Das ist der den du meinst, ist der Stegosaurus. Aber der Triceratops, der ist auch... Kannst du nochmal sagen?
2: Ich möchte das nicht nochmal sagen.
0: Ich weiß jetzt auch nicht mehr, wie es geht.
1: Er heißt, sprecht auf drei, sprecht er mir nach. Triceratops. 1, 2, 3.
2: Triceratops.
1: Super. Warum könnte der ein guter NRW-Dino sein?
2: Weil drei Hörner sind besser als kein Horn.
0: So, nämlich.
1: Wenn du jetzt die Wahl hättest, Tyrannosaurus oder Triceratops, wen würdest du da eher sehen in der Position als... Ist ja ein Landesvertreter dann letztendlich.
2: Triceratops, klar.
1: Logisch. Wegen den Hörnern.
2: Ja.
1: Ist auch ein Vegetarier, der holt vielleicht mehr Leute ab, ne?
2: Gerade in Köln, ne?
0: Nehmen wir mit.
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0: So, weiter geht's mit ein bisschen mehr Bums. 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
0: Dabei passieren so viele schlimme Dinge jeden Tag.
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0: Oh, das tut weh.
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0: Au.

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4: Um 17.30 Uhr A1 Euskirchen Richtung Dortmund zwischen Kreuz Köln Nord und Kreuz Leverkusen West 10 Minuten plus 4 Kilometer stockend. A3 Köln Richtung Oberhausen zwischen Duisburg-Wedau und Oberhausen-Lierich 4 Kilometer stockend. A4 Köln Richtung Aachen zwischen Dreikheumer und Kreuz Köln Süd braucht ihr 10 Minuten länger 4 Kilometer Stau. A43 Wuppertal Richtung Recklinghausen zwischen Bochum-Leer und Herne-Eickel 20 Minuten plus 5 Kilometer Stau. Nach einem Unfall ist nur eine Spur frei. A57 Köln Richtung Nimwegen zwischen Bowert und Krefeld-Gartenstadt 4 Kilometer stockend. A59 Dienstlaken Richtung Duisburg zwischen Duisburg-Fahn und Kreuz Duisburg-Nord Viertelstunde plus 2 Kilometer Stau. A59 Köln Richtung Bonn zwischen Dreikheumer und Flughafen Köln-Bonn 2 Kilometer Stau. Und A61 Koblenz Richtung Mönchengladbach zwischen Kreuz Kerpen und Bergheim braucht ihr 10 Minuten länger 3 Kilometer Stau.
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5: So, Sektor, ich glaube, euch haben wir an Bord holen können für die Mission Sektor Saurus. Ende der Woche haben wir nämlich offiziell einen Dinosaurier als Symbol für Nordrhein-Westfalen.
6: Noch sind wir ja in der Findungsphase.
5: Absolut.
6: Ihr habt uns heute zugeschüttet mit Vorschlägen. Ich weiß nicht, was da alles dabei war. Also gefühlt jeder Dino, den ich schon mal gehört habe. Aber wir brauchen ja auch irgendwie noch jemanden, der so aus Expertensicht was dazu sagt.
5: Und da haben wir zum Glück einen ganz heißen Draht nach Detmold ins Landesmuseum. Da sitzt unser persönlicher, ja man kann sagen, unser persönlicher Dinosaurier-Experte, den wir immer fragen, wenn wir Dinosaurier-Fragen haben.
6: Paläontologe
5: ist da ganz offiziell und ich denke mal, den werden wir jetzt gleich mal anrufen.
6: Ja.
5: Und mit dem diese Thematik des Sektorsaurus mal durchsprechen, könnt ihr jetzt bei uns gleich hören. Ich denke, in zwei Songs rufen wir mal an, würde ich sagen.
6: Bin ich sicher.
5: Sehr.

0: POV. Ihr habt das Wochenende zum Heimwerken genutzt.
1: Anne, die Wasserwaage hier unten dran.
2: Hier so?
1: Nein. Nein. Nein. Nein. Nein.
2: Wie denn?
1: Mensch, so wie mit der schmalen Seite hältst du einfach hier so vor. So. Nein. Rund. Ja. Drehen, drehen, drehen. Blond. Blond.
2: Ja.
1: Blond. So.
2: Ja. Lass aber sagen.
1: Ja, ja, Mann. Ja, ja. Blond.
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0: Wyoming hat den Triceratops. Iowa den Tyrannosaurus. Colorado hat den Stegosaurus.
1: Ja, wie das schon klingt. Oder?
0: Geil,
1: das hat direkt so eine Coolness irgendwie.
0: Es hat Flair und ja, die USA hat in manchen Staaten einen Staatsdinosaurier und da haben wir Nachholbedarf. Aber da habt ihr die Verbinski Dienstleistungs GmbH an eurer Seite. Wir kümmern uns drum. Ja. Wir suchen mit euch zusammen den Sektorsaurus.
1: Es kamen so viele Vorschläge. Christine sagt der Marasuchus, dann André, Megalosaurus, Sarah sagt der Velociraptor. Aber wir sind hier aufgeschmissen. Wir brauchen für so ein Thema, wenn wir das umsetzen wollen, in einer Woche einen Experten.
0: Zum Glück haben wir einen sehr, sehr kurzen Draht ins Landesmuseum nach Detmold. Da sitzt unser persönlicher Dinosaurier-Experte, den wir immer konsultieren, wenn wir Dinosaurier-Fragen haben, was hier ständig vorkommt.
1: Ja.
0: Der hört auf den Namen Dennis Teder. Und wir haben den jetzt bei uns in der Leitung. Der ist uns zugeschaltet.
1: Dennis, deswegen will ich auch mal fragen, weil ich hatte das nicht auf dem Schirm. Wusstest du, dass in den USA es da Staaten gibt, die einen eigenen Dinosaurier haben?
2: Ja, klar, das kenne ich, das Prinzip. Ja.
0: Und ich finde, dann habe ich geguckt, Staatsdinosaurier Nordrhein-Westfalen, da findest du nichts.
2: Nee, das ist korrekt. Das haben wir tatsächlich nicht.
1: Aber jetzt bist du ja Dino-Forscher. Wieso hast du da denn noch nichts dran geändert?
2: Weil diese Sachen mitunter komplizierter sein können, als man sie sich vorstellt. Und ganz ehrlich, die Idee hatte ich ehrlich gesagt auch noch nicht.
0: Da kommen wir jetzt ins Spiel.
1: Dafür hast du uns. Wir haben nicht nur die Ideen, wir haben auch noch die Kapazität, das diese Woche einfach zu regeln.
2: Oh ja, alles klar, ich bin dabei.
0: So, die Forschung ist an Bord. Sektor, ich verspreche euch, wir nehmen alle Vorschläge heute nochmal rein. Ich gehe auch nochmal in mein Dinosaurierzimmer, wälze ein paar Bücher und dann werden wir morgen mit Dennis die Vorschläge durchsprechen und morgen am Ende der Sendung werden wir wissen, wen wir zum großen Sektorsaurus ernennen. Ich kann nicht fassen, dass wir das machen.
1: Du bist schon nervös,
0: ne? Ja, ich bin ein bisschen nervös.
1: Aber auch zu Recht.
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0: Das ist Miley Cyrus mit End of the World in 1 Live bei Rewinski im Färber um 17.47 Uhr. Kurz vor Celebration Evening. Feierabend, ne?
1: Ja, wir spielen euch gleich Moving to the Sun. Heißt das Umziehen zur Sonne? Habe ich mich gefragt.
0: Ja, auf jeden Fall irgendwas in Richtung Sonne bewegen.
2: Das so hätte ich jetzt gesagt.
1: Ach so, ja, weil, ja. Also Umziehen zur Sonne, da will das
0: werden. Schwierig, das macht kein Umzugsunternehmen mit.
1: Da kommt auch keiner von deinen Freunden, um zum Umzug zu helfen.
0: Na,
1: und
0: das
1: ist
0: stimmt.
1: Auch ein bisschen Quatsch, weil wenn ich mal so auf die Wetterprognose gucke, ne? Also es ist auch hier kein Regen in Sicht bis Ende nächster Woche.
0: Ja, dann kannst du ja hier bleiben, dann musst du ja nicht zur Sonne ziehen.
1: Einfach hier bleiben, braucht da nichts schleppen, ist viel entspannter.
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0: So, Sektor, das war's von Rybinski und Färber für heute. Wir gehen in den Feierabend, aber wir geben euch in kompetente Hände.
1: Das sagst du so einfach.
0: Fritz Schäfer übernimmt. Hallo, Fritz.
2: Hallo.
0: Bevor wir übergeben, muss ich aber eine ganz wichtige Frage im Sinne der heutigen Sendung an dich stellen.
2: Ich habe eine Vermutung, welche das sein könnte. Fritz, was ist dein Lieblingsdinosaurier?
0: Richtig, was ist dein Lieblingsdinosaurier, Fritz?
2: Das hat mich nie interessiert. Also es gibt zwei Sachen, die mich im Leben ganz, ganz wenig interessiert haben. Das eine ist, und damit tue ich euch natürlich jetzt erst recht weh, auch in Zeiten von WM eigentlich allen, Fußball.
0: Ja.
2: Und das andere sind Dinosaurier. Natürlich Tyrannosaurus Rex kenne ich natürlich. Und wie sieht dieser eine lustige mit diesem ganz runden...
0: Das sind klassische Dinosaurier-Erfolgsfans. Ja. Ne? Dann wollen sie sich auf den Ruhm von so einem Tyrannosaurus mal draufsetzen.
2: Ja, nur weil der irgendwann vor ein paar Millionen Jahren...
0: Beim Kino war.
2: Da hat er mal eine WM gewonnen. Ja. Da ein bisschen dabei. Ich finde es aber okay, also dass du diese Meinung hast.
0: Dankeschön.
2: Aber sehr auffällig ist, viele Menschen interessieren sich für Fußball. Und heute, sehr auffällig war, sehr viele Menschen interessieren sich auch für Dinosaurier.
0: Ja. Wofür sollte man sich denn jetzt in den nächsten zwei Stunden bei dir interessieren?
2: Ja, leider auch für Fußball. Also wir reden auch weiterhin über Fußball. Ich weiß nur nichts darüber. Ich lasse mir dann immer hier von schlauen, kompetenten Leuten und seien es unsere Hörerinnen und Hörer darüber was erzählen.
0: So gut.
2: Und natürlich gibt es viel Mucke und wir gucken nochmal auf den Tag und wir gucken auch nochmal gestern auf CSD hier in Köln und so. Also wir haben einen Blumenstrauß an Themen.
0: Das finde ich wundervoll.
2: Ja.
0: Wir sind raus. Rybinski und Färber sagen
2: tschüss
0: bis morgen.
2: Jetzt.
0: Und schöne Sendung.
2: Verschwindet hier.
0: Abpfiff.
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1: 18 Uhr, hier sind Mathis Trapp
2: und Linus Busch. Zuerst geht's um eins der größten Volksfeste in Deutschland, die Rheinkirmes in Düsseldorf. Letztes Jahr gab's da einen Unfall beim Feuerwerk. Raketen sind in die Menge geflogen und explodiert. 19 Menschen wurden verletzt.
1: Auch dieses Jahr soll's bei der Rheinkirmes wieder ein Feuerwerk geben, aber mit einem neuen Sicherheitskonzept. Und die Organisatoren haben heute gesagt, wie das aussieht.
2: Die Abschussrampen für das Feuerwerk sollen besser gesichert werden, damit nichts mehr in die Menge fliegen kann. Dafür werden die Rampen mit Sand gegens Umkippen gesichert. Und außerdem werden sie in Containern mit mehr als 2 Meter hohen Wänden platziert.
1: Der Kirmeschef sagt, dass er sich sehr sicher ist, dass so ein Unfall wie letztes Jahr nicht mehr passieren kann. Die Rheinkirmes in Düsseldorf startet Ende nächster Woche. Das große Feuerwerk ist am 24. Juli. Außerdem gibt es 2 Drohnenshows.
2: Jetzt ist wohl passiert, was vor der Fußball-WM einige befürchtet hatten, dass der US-Präsident sich einmischt. Trump hat zugegeben, mit dem FIFA-Chef über die Rotsperre für einen US-Spieler gesprochen zu haben. Mehr von 1Live-Reporterin Nina Barth.
3: Er habe um eine Prüfung der roten Karte gebeten. Die rote Karte sei unfair gewesen, so Trump. Kurz nach Bekanntgabe der FIFA-Entscheidung, die rote Karte für US-Stürmer Folarin Balogun auszusetzen, hatte Trump auch schon auf Truth Social geschrieben: Vielen Dank an die FIFA, dass ihr das Richtige gemacht und eine große Ungerechtigkeit wieder gut gemacht habt.
1: Der Europäische Fußballverband findet, dass eine rote Linie überschritten ist. Belgiens Verband hat eine Beschwerde eingereicht. In Wuppertal ist der Prozess losgegangen um einen der größten Waffenfunde in Deutschland. In einem Keller in Remscheid wurden letzten Herbst unter anderem hunderte Schusswaffen und Handgranaten entdeckt.
2: Laut dem Staatsanwalt soll der Hauptangeklagte die gesammelten Waffen auch für kriminelle Geschäfte angeboten haben. Einer der Mitangeklagten hat die Vorwürfe gegen ihn schon zugegeben.
1: Die Bundesregierung hat heute beschlossen, was sie nächstes Jahr an Ausgaben plant. Sie will über 200 Milliarden Euro neue Schulden machen, unter anderem für die Verteidigung.
2: Dafür soll unter anderem beim Klimaschutz gespart werden und der Staat will auch mehr einnehmen. Zum Beispiel soll ab nächsten Jahr die Steuer auf harten Alkohol um 20% steigen.
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1: Das ist meistens trocken mit Sonne und Wolken, aber windig. Teils sind auch starke Böen dabei und dazu sind es heute Abend noch 21 bis 28 Grad.
2: Morgen auch mal sonnig, mal bewölkt und meistens trocken. Am Abend kann es dann im Mindener Land auch mal regnen. In Bocholt und Hattingen 26 Grad, in Lippstadt und Monschau 27 und in Brühl 29 Grad. Und so wird es auch am Mittwoch.
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1: A4 Aachen Richtung Köln zwischen Merzenich und Elsdorf. 10 Minuten plus 4 Kilometer Stau. Nochmal die A4 Köln Richtung Aachen jetzt zwischen Dreikolmer und Kreuzköln Süd. 10 Minuten plus 6 Kilometer stockend. A43 Wuppertal Richtung Recklinghausen zwischen Bochum-Leer und Herne-Eickel. Eine Dreiviertelstunde mehr, 5 Kilometer Stau. Da hat es einen Unfall gegeben, nur eine Spur ist frei. A45 Gießen Richtung Hagen zwischen Freudenberg und Kreuz-Olpe Süd. 10 Minuten plus 2 Kilometer Stau. Und die A61 Mönchengladbach-Koblenz, die ist zwischen Weilerswist und Swisttal in beiden Richtungen gesperrt. Da leckt ein Gefahrgut-LKW.
2: Okay.
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4: Ja, Tag, hallo, schönen guten Montagabend. Was Gefahrgut-LKW alles so können? Lecken unter anderem auch. So, was haben wir heute? Wir haben heute den 6.7. Freunde, 6-7. Also die eine Sache, von der das Internet voll ist, 6-7. Die andere Sache, von der das Internet voll ist, die kriegen wir jetzt auch noch hier in die Sendung rein, nämlich gut genug, Kitschkrieg und Blumengarten.
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0: Selbst aus Europa kamen sie, die Fans, nach den USA gereist sind sie. Nicht wegen Fußball-WM, nee, wegen der Taylor Swift ihrer Hochzeit. Und sie wurden belohnt, diese Fans. Denn nach der Hochzeit kam ein Caterer am Madison Square Garden vorbeigefahren und hat denen dann da aus dem Auto raus Desserts in die Hand gedrückt. Haben man sich natürlich gefragt, sind das jetzt wirklich die echten Hochzeitsdesserts von der Taylor Swift-Hochzeit? Keine Ahnung, weiß man am Ende nicht genau, aber es wurden halt leckere Desserts verteilt im Zusammenhang mit dieser Hochzeit. Ich wünsche es mir für die Fans natürlich sehr, dass sie da so ein Stück Taylor Swift-Dessert abgekriegt hätten. Vor allem wünsche ich es mir für diesen Fan, der hat wirklich alles gegeben.
1: Oh my God, guys, we're having Taylor Swift Dessert! Oh my God!
0: We're having Taylor Swift Dessert. Ja, also was sonst noch alles los war rund um die Promi-Hochzeit, mal mindestens der Woche, das erfahrt ihr gleich hier in 1 Live.

0: Taylor Swift-Fans draußen vom Madison Square Garden haben zwar nichts mitbekommen von der Hochzeit von Taylor Swift, aber sie haben wenigstens Pudding oder irgendwie halt Dessert gekriegt von der Hochzeit. Vermutet man, dass der Caterer da wirklich nochmal dessertlos geworden ist vorne vor dem Madison Square Garden. Aber wie hat Taylor Swift das geschafft ansonsten, dass halt wirklich kaum was außer Pudding geleakt worden ist von dieser 20 Millionen Dollar Hochzeit? Tatsächlich hatten die ganzen Promi-Gäste wie Selena Gomez, Camila Cabello, Benson Boone, J-Lo, Sabrina Carpenter, Emma Stone, Samba, alle waren sie ja da, hatten die alle ein Fotoverbot. Deswegen haben sich alle auch schon vorher in ihren superschicken Outfits im Hotelzimmer fotografiert. Hat man auch auf Insta, glaube ich, selten in der Dichte gesehen, so viele heiße Hotelzimmer-Selfies. Und auch Taylor Swifts Kleid, da wissen wir eigentlich nichts drüber, nur dass es wohl Dior und Couture war, ne? Klar. Ich habe aber auch die Vermutung, beziehungsweise es ist einfach ein Gerücht im Internet, dass wir das Kleid offiziell erst im Rahmen einer Doku zu sehen bekommen. Also, dass das praktisch noch unter Verschluss bleibt, bis man damit noch mehr Geld verdienen kann oder die Kosten für das Kleid wieder reinholen kann. Es heißt, Taylor Swift und Travis Kelce haben die ganze Hochzeit auch mitfilmen lassen im Madison Square Garden. Sind wohl auch überall Schilder gewesen, dass da Dreharbeiten laufen und dass man den Aufnahmen zustimmt, wenn man da durchläuft und die Location betritt. Was soll man da als Gast machen? Wieder gehen? Nein, natürlich nicht. Bist du natürlich mit drauf. Bist du als Publikum, als Star-Publikum mit drauf. Die Trauung soll auf jeden Fall total romantisch gewesen sein und ganz magisch, magical, wie die Mama von Travis Kelce später dann ausgeplaudert hat.
1: I really can't say a heck of a lot, except it was magical, man. Magical.
0: Während Taylor zum Altar geschritten ist, gab es wohl eine Instrumentalversion von Love Story. Die soll gespielt worden sein. Und dann haben die beiden minutenlang ihre Ehegelübde vorgelesen. Also vorgelesen, nicht geküsst, geknuscht, sondern minutenlang was vorgelesen. Und dann kam der spaßige Teil, auch immer noch nicht küssen, sondern Shampoos und Häppchen für alle Gäste und ein Gaming Room, in dem man ganz viel Luxuszeugs gewinnen konnte. Designer-Handtaschen, Luxusuhren, kein Wunder, dass die Hochzeit 20 Millionen Dollar gekostet hat. So, und wenn ihr jetzt denkt, jetzt redet der die ganze Zeit im Radio ja über Taylor Swift, dann läuft jetzt hier wahrscheinlich im nächsten Moment auch Taylor Swift in der Playlist von 1Live, dann habt ihr euch geschnitten. Weil ich finde, jetzt ist mal gut mit Taylor Swift. Jetzt gibt's hier was anderes.
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11: Um 6:30 A43 Wuppertal Richtung Recklinghausen. Zwischen Bochum und Herne-Eickel 20 Minuten mehr, 4 Kilometer Stau wegen Bergungsarbeiten. A45 Gießen Richtung Hagen zwischen Freudenberg und Kreuzolpe Süd eine Viertelstunde mehr, 4 Kilometer Stau auch da. Und die A61 Mönchengladbach Richtung Koblenz, die ist zwischen Weilerswist und Zwisttal weiterhin gesperrt. Im Moment ab Erftstadt 4 Kilometer Stau.
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12: Tag, hallo, schönen guten Montagabend allerseits. Es gibt diese Mucke, die perfekt zum jetzt gerade herrschenden Sommer passt, einfach weil die so klingt. Als würde da so ein, ich habe jetzt mal nachgeguckt, wie das heißt, dieses Gebüschgeröll, was so durch die Landschaft fliegt in ganz heißen Wüstenlandschaften. Als würde da so ein Steppenläufer durchs Bild rollen. Oder Tumbleweed heißt es auf Englisch. Nur, dass ihr jetzt auch mal so einen kleinen Service hier für mir bekommt. So ein bisschen, wie heißt denn dieses Ding, was da immer durchs Bild rollt? Ja, Tumbleweed oder Steppenläufer. Es gibt diese Musik, die so klingt, wie nämlich die hier. Dasha mit Austin für euch.

0: Hör eins live, 18.37 Uhr gleich am Montagabend.
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0: Letzte Woche neu und heute auf
1: Platz 5.
0: Eine echt beschissene Situation auf einem Festival. Entdeckt haben wir die auf dem TikTok-Kanal von Heinz Tragedy.
2: So Leute, Festival Tag 3. Uns hat einfach jemand in den Trichter geschissen. So eine ekelhafte Scheiße, Alter.
1: Platz 4.
0: Zwei Positionen tiefer als vergangene Woche treffen wir mal wieder auf fein ziselierte Sozialstudien, zutiefst philosophische Betrachtungen bei Kampf der Reality Stars auf RTL+.
3: Also ich kenne keinen Philosoph. Was ist das jetzt genau?
4: Wir kennen alle Goethe, wir kennen Beethoven, Mozart. Das waren ja alles Philosophen der Zeit, der Antike, des Expressionismus.

0: 1,5 Millionen Menschen waren laut Veranstalter beim CSD in Köln dabei. Es war wohl noch nie so voll zum CSD wie in diesem Jahr. Und auch der 1Live-Wagen, der da mitgefahren ist, der war auch voll. Und es war sehr viele Menschen, aber auch sehr viel Party. Auf dem Wagen waren an Promis unter anderem mit dabei. Tané mit ihrer Frau Juliette, Pam Penko, Nico Stank, der seinerseits ganz besoffen war. Vor Glück, versteht sich.
1: Ich freue mich, dabei zu sein. Es ist so, so schön. Es ist so viel Liebe in der Luft. Ich verstehe gar nicht, wie man da Hass empfinden kann. Es ist wirklich wunderschön. Mir kommen so oft die Tränen, weil ich so berührt bin von so viel Liebe.
0: Ja, bei so viel Liebe hat der Wagen, der 1Live-Wagen, der Truck zwischendrin ganz schön was mitmachen müssen. Durch das ganze Gesprenge und die gute Laune darauf hat er so sehr gewackelt, dass man zwischenzeitlich Angst haben musste. Die Achse bricht bald durch. Es wurde auch durchgängig gewut. Also einmal kurz gab es Pause und dann ging es weiter mit Wut.
2: Happy! Happy!
0: So klang es gestern ungefähr den ganzen Tag auf dem 1Live-Truck beim CSD. So war es gewesen gestern.

Ich habe euch ja gerade schon von diesen Steppenläufern, diesen Tumbleweeds erzählt, diese Gebüschballen, die so durchs Bild fliegen in amerikanischen Westernfilmen gerne auch mal, wenn einfach so eine leere, trockene Landschaft gezeigt wird und dann fliegen von links nach rechts durchs Bild. Also so ist amerikanische Filme im Klischee, aber amerikanisches Filmklischee ist ja auch, dass bei so heißem Wetter in so heißen Landschaften dann auch gerne mal Kinderlimonade verkaufen. Also Kinder mit langen Zöpfen auch gerne mal. Und jetzt gibt's hier in 1 Live deswegen auch Limonade, einfach damit es komplett sommerlich und warm bleibt, auch in euren Herzen und in der 1 Live Playlist Lemonade, Louis Tomlinson.

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1: 19 Uhr, hier ist Mathis Trapp. Über das Thema wird heute diskutiert. US-Präsident Trump hat zugegeben, dass er sich in die Fußball-WM eingemischt hat. Er hat gesagt, dass er den Chef des Weltfußballverbands gebeten hat, die Rotsperre eines Spielers aus dem US-Team zu überprüfen. So findet ihr das?
2: Für mich persönlich gesehen, der einzige Ausweg, dass die großen Verbände der FIFA nun endlich den Rücken kehren.
3: Ich finde, Sport sollte einfach dann von den Referees entschieden werden, ob es eine rote Karte ist oder nicht.
4: Sport sollte Sport bleiben und Politik sollte Politik bleiben.
1: FIFA-Chef Infantino meint, die Gremien der FIFA hätten unabhängig entschieden, die Rotsperre gegen den Spieler Balogun aufzuheben. Er darf in der Nacht im WM-Achtelfinale gegen Belgien spielen. Feuerwehrwagen, Linienbusse und Müllautos sind heute von NRW aus nach Berlin gefahren. Damit wollten Vertreter mehrerer Städte protestieren und zeigen, wie schlecht es ihnen finanziell geht. Duisburgs Oberbürgermeister sagt, dass viele NRW-Städte in den letzten Jahren sparen mussten.
5: Indem Leistungen runtergefahren werden, Bibliotheken und Schwimmbäder geschlossen werden, nicht mehr in Straßen, nicht mehr in Busse, nicht mehr in Bahnen, nicht mehr in Kitas und Schulen investiert werden kann.
1: Die Städtevertreter fordern mehr Geld von der Bundes- und der Landesregierung. Die Polizei aus fast 60 Ländern hat ein Netzwerk von Menschenhändlern aufgedeckt. Mehr als 1000 Verdächtige wurden festgenommen in Afrika, Amerika, Asien und Europa. Koordiniert wurde die Aktion von der EU-Polizeibehörde Europol. Sie sagt, 2000 Opfer von Zwangsarbeit und Prostitution konnten identifiziert werden. Emstetten im Münsterland will verhindern, dass die Innenstadt irgendwann ausstirbt. Leute aus der Region können jetzt ihre Ideen einbringen, um die Stadt und das Shoppen da attraktiver zu machen. Ein Vorschlag: Verkaufsautomaten, die 24 Stunden geöffnet sind. Auf der Seite der Stadt Emstetten gibt es etwas versteckt ein Kontaktformular, da kann man Ideen reinschreiben. Letzten Sommer gab es bei der Düsseldorfer Rheinkirmes ein Unglück beim Abschlussfeuerwerk. Raketen sind in die Menge geflogen, 19 Menschen wurden verletzt. Dieses Jahr gibt es ein neues Sicherheitskonzept vom Kirmesveranstalter. Unter anderem sollen die Raketen aus speziellen Containern mit hohen Wänden abgefeuert werden. Die Düsseldorfer Rheinkirmes startet übernächstes Wochenende.
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1: Den Abend über ist es meistens trocken, aber weiter teils sehr windig. In der Nacht kühlt es ab auf 19 bis 14 Grad. Morgen gibt es Sonne, Wolken und abends im Nordosten von NRW ein bisschen Regen. Dazu in Gütersloh und Gummersbach bis 26 Grad, in Gelsenkirchen und Soest 27 und in Hürth bis 29 Grad. Auch Mittwoch mal sonnig, mal bewölkt und in Ostwestfalen mit einzelnen Schauern.
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1: A40 Essen Richtung Dortmund zwischen Bochum-Harpen und Dortmund-Lütgendortmund eine Viertelstunde mehr, 3 Kilometer Stau nach einem Unfall. A57 Köln Richtung Nimwegen zwischen Krefeld-Oppum und Krefeld-Gartenstadt, 2 Kilometer Stau. Und die A61 Mönchengladbach Richtung Koblenz, die ist zwischen Weilerswist und Swisttal weiterhin gesperrt. Im Moment gibt es ab Erftstadt 4 Kilometer Stau.
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6: Tag, hallo, schönen guten Montagabend um jetzt kurz nach 7. Ich habe einen Song für euch, der fängt so niedlich an als nächstes hier in der 1 Live Playlist. Ich finde den so, der fängt so leise, so süß an. Weiß ich nicht, ich habe irgendwie, keine Ahnung, fast romantische Gefühle zum Anfang, zum Intro dieses Songs hier, weil da so geklimpert wird, so süß. Ich mache jetzt hier mal hier die Mucke aus, so, und die andere mache ich jetzt an und dann fängt das ganz süß an.

0: Ihr hört 1 live am Montagabend. Heute um 21 Uhr ist es soweit. Portugal gegen Spanien. Ich habe jetzt jemanden am Telefon, die hat nicht nur heute Geburtstag, sondern ist auch totaler Spanien-Fan. Insofern, ja, ist wahrscheinlich der Geburtstagswunsch heute klar. Belén ist am Telefon. Hi.
1: Hi. Warum? Hola.
0: Hola. Alles Gute zum 27. Geburtstag. Warum bist du denn, du sprichst es auch schon so, warum bist du denn jetzt für Spanien heute?
1: Ja, wie man es schon hört, nicht nur meinem Namen, sondern auch halb Spanierin, bin ich natürlich für Team Spanien. Also im innerlichen Blut bin ich Spanien, aber lebe in Deutschland. Und schon immer im Fußball, WM oder EM, war ich Team Spanien. Hab mir große Feinde gemacht, aber das ein oder andere Spiel haben wir dann doch ja gewonnen.
0: Also du bist aus Düsseldorf und hast spanische Wurzeln durch die Mama, sprichst genau. Auch beide Sprachen. Und jetzt kommt ja aber trotzdem noch dieser Fußballaspekt dazu. Warum denn auch so fußballbegeistert?
1: Ja, tatsächlich. Also ehrlicherweise immer, wenn es um die WM oder EM geht, ne, mit Länderverteidigung, da ist immer so, ja, man ist dann dabei, man fiebert mit. Und ja. Dann muss ich auch sagen, die spanischen Spieler, die Jungs, sind schon sehr attraktiv. Schon als kleines Kind hatte ich das ein oder andere Trikot des Spanien-Spielers und war auch immer so am Anhimmeln und fand es mal ganz toll und habe mir gesagt, boah, wie wäre das denn, mal eines Tages so einen Fußballspieler zu haben?
0: Zu haben? Also
1: wer weiß. Ne?
0: Und hat das geklappt? Jetzt hast du einen Fußball?
1: Das warte noch nicht, ne?
0: Okay, passend zum Geburtstag kannst du dir ja noch was wünschen. Also nicht nur, dass Spanien heute gewinnt, sondern wünschst du dir auch weiterhin einen Fußballer?
1: Ja, warum eigentlich nicht, ne? Also Fußballfrau, warum nicht? Nee.
0: Man soll ja die Wünsche ans Universum immer laut formulieren. Insofern hast du das ja jetzt schon mal gemacht. Ja. Aber ich unterstelle dir das die ganze Zeit. Also ist das dein Geburtstagswunsch heute, dass Spanien gewinnt?
1: Ja, definitiv. Die sollen auch definitiv die Weltmeisterschaft gewinnen. Also das sage ich ganz klar immer geradeaus durch. Und ich weiß auch noch, 2010 habe ich vom ersten Tag an gesagt, die werden Weltmeister, die werden es schaffen. Ja. Mich sollte man vielleicht lieber auch nicht an den Fußball lassen, aber sportbegeistert durch und durch. Also ich liebe den Sport und ich kann es auch absolut verstehen, wenn man sportbegeistert ist. Also das ist schon echt ein cooler Sport, den man auch sehr mitfiebern kann.
0: Bevor ich dich noch weiter aufhalte an deinem Geburtstag von den Feierlichkeiten, wie wird denn heute gefeiert und vor allen Dingen Fußball geguckt? Sag nicht, du bist vor Ort irgendwo oder wenigstens sogar in Spanien.
1: Ah, das wäre schön. Diesmal hat es nicht geklappt, aber ich bin in ein paar Wochen wieder beruflich da und ja. Dann ist natürlich der Vibe dann nochmal ein anderer. Ich werde definitiv heute gucken mit meiner Familie, genauer gesagt meiner Schwester hier in Düsseldorf. Vorher mit meinen Mädels natürlich auf meinen Geburtstag anstoßen und dann mit dem Potenzial, dass die dann auch heute gewinnen, ne? Also ja, mir das klar. Geschenk geben. Nee, ich arbeite im internationalen Vertrieb und betreue da unter anderem Spanien den Markt.
0: Ach so.
1: Was natürlich für mich Jackpot ist.
0: Ja.
1: Und demnach bin ich dann sehr, sehr regelmäßig in Barcelona oder Madrid und ja, vielleicht in ein, zwei Wochen auch vor Ort wieder. Und dann kann ich das natürlich dann auch dann da mit den Leuten schauen.
0: Das sagt Belén. Sie ist ja heute 27 Jahre alt geworden. Ich sage nochmal ganz herzlichen Glückwunsch zum Geburtstag nach Düsseldorf.
1: Vielen Dank.
0: Und dann viel Spaß in Spanien demnächst. Und vor allen Dingen, heute sind wir jetzt einfach mal als Leute im Sektor solidarisch mit dem Geburtstagskind, würde ich sagen. Wir wünschen uns jetzt alle, dass Spanien gewinnt.
1: Ja, danke.
0: Danke dir, Belén, und einen schönen Abend.
1: Ja, danke.

Ihr wisst schon, dass ich mich hier als Dienstleister sehe, ne? Also wenn ihr häufiger zuhört, dann wisst ihr das eh. Aber es ist einfach für mich ein Dienstleistungsberuf, Radiomoderator, dass ich dann auch euch immer mal wieder kleine Services hier biete, die ich auch aus meinem Alltag so inspiriert habe. Gestern zum Beispiel war ich mal, sieht mir gar nicht ähnlich, aber ich war draußen an der frischen Luft. Ich war unter Leuten, ich habe mich sozial, sagen wir mal, verströmt. Und dann ist Folgendes passiert. Ich war da unter Menschen und war mal wieder irritiert, weil ich bin nach draußen gegangen und habe festgestellt, ja, hier sind andere Menschen und die machen aber auch komische Dinge. Ich weiß auch, warum ich oft nicht so oft rausgehe. Und zwar war das bei einer öffentlichen Veranstaltung, da lief Musik und dann hat neben mir jemand die Shazam-App rausgeholt und zwar bei dem folgenden Lied, das jetzt hier in der 1Live-Playlist gleich laufen wird. Purple Disco Machine und Benjamin Ingrosso, Honey Boy. Das sage ich jetzt deswegen nochmal dazu, weil ich dachte, das kennt ihr doch hier aus dem Programm. Das kennt man doch sowieso. Das ist doch ein Lied, das man kennt. Das muss man doch nicht shazammen. Stand aber einer neben mir, hat das gemacht. So, und deswegen jetzt, weil ich offensichtlich, also ist es ja so, dass man das nicht weiß, wie dieser Song heißt, auch wenn man den hier bei 1Live schon sehr oft gehört haben könnte. Deswegen sage ich jetzt nochmal dazu, wenn euch dieser Song gefällt, er heißt Honey Boy und kommt von Purple Disco Machine und Benjamin Ingrosso. Ich hoffe, das habt ihr jetzt aufgeschrieben. Mit Stift und Papier wäre ganz gut. Und dann könnt ihr das euch abspeichern. Honey Boy, Purple Disco Machine und Benjamin Ingrosso. Gern geschehen. Schönen Abend.

0: Sienna Spyro mit 1 live.
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2: Um 19:30 gibt es 2 Meldungen. Einmal A2 Dortmund Richtung Hannover zwischen Flotow West und Kreuzbad Oeynhausen 3 Kilometer Stau. Und die A61 Mönchengladbach Richtung Koblenz, die ist zwischen Weilerswist und Zwisttal weiterhin gesperrt. Im Moment staut es sich ab Erftstadt 4 Kilometer. Grund ist ein defekter Gefahrguts-LKW, der wohl zwischenzeitlich auch mal geleckt hat.
3: Ja, darüber sprachen wir ja gerade, Mathis. Also genau. Aus dem leckenden LKW ist jetzt ein einfacher defekter LKW.
2: Genau.
3: Ein LKW, der jetzt defekt ist.
2: Ausgeleckt.
3: Wow, das hat sich jetzt ausgeleckt.
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3: Das ist doch mal ein schönes Wort zum Wochenende. Wochenende wollte ich schon gerade sagen, es ist Feierabend. Die Woche fängt ja gerade erst an. Schön wär's gewesen, Fritz. So, jetzt gibt's hier aber erstmal Alex Warren Fever Dream für euch.
0: Jetzt für den Sektor. Alex Warren, euer

0: Wir müssen noch weiter platzieren hier.
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0: Und dementsprechend machen wir auch direkt weiter mit
1: Platz 3.
0: Wo es zwei Plätze nach unten geht, nämlich für die netten Leute mit dem unverwechselbaren Nachnamen aus Kaum zu glauben in der ARD-Mediathek.
2: Insgesamt tragen
3: 72 Menschen unserer Kleinstadt
4: Laube-Bernsbach diesen Namen.
5: Um die vielen Fickers auseinanderzuhalten, setzen sie einfach ihren Job vor den Namen.
6: Klick auf! Wir sind die Heizungsficker.
7: Ich bin der Sauerkrautficker.
8: Wir sind die Elektroficker.
9: Ich trage den Namen stolz, weil der Name Ficker ist hier bei uns im Ort eine Institution, ist bekannt und ich bin gern ein Ficker. Ja, einen Hühnerficker gibt es auch, ja.
1: Platz 2.
0: Als Neuvorstellung der Vorwoche direkt auf die 2 eine außerirdisch gute Antwort bei Gefragt gejagt, auch in der ARD-Mediathek.
10: In welcher Stadt in NRW befindet sich in der Lichtburg der hierzulande größte Kinosaal?
11: Essen.
10: Welchen Buchstaben muss man in Ralf entfernen, um den Namen eines telegenen Außerirdischen zu erhalten?
11: P.
10: Entschuldige bitte. Das ist schon ein Jahresrückblick verdächtig. Das ist stark.
1: Platz 1.
0: Und nach wie vor und wie ich immer noch finde, sehr verdient. An der O-Ton-Charts-Spitze, ich sag nur Rosinen, die total zufriedene Kundin eines fahrenden Supermarkts in der NDR-Nord-Reportage.
12: Rosinen und Zwiebeln.
13: Sie kauft für ihr Frühstück ein.
14: Die Rosinen, die lege ich in Whisky ein und die kommen morgens auf meinen Joghurt mit drauf. Ja, ich bin morgens schon gleich ein bisschen tüdel. Ja. So ist das. Man muss das Leben genießen.
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Ed Sheeran mit Sapphire in 1 Live. Es ist jetzt 7:45 gleich am Montagabend. Und ich habe als nächstes Mucke aus Rumänien für euch von DJ Goja. Michiko heißt das Ding.

Hallo, hier ist eins live am Montagabend und ich bin zu leise, weil der nächste Song da auch so leise anfängt und mit dem möchte ich mich jetzt aus der Sendung auch verabschieden. Der Titel passt zu den Lichtverhältnissen da gerade draußen im Sektor Feierabend. Es ist Jake mit Golden Hour und es klingt auch so nach tiefstehender Sonne im Feierabend, Sommerabend. Es zwitschern noch ein paar Vögelchen, Kinder spielen im Garten, irgendwer grillt. Naja, und ich, Fritz Schäfer, geht's nach Hause, tschüss. 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

0: Infos. Um 20 Uhr mit Mathis Trapp. Erstmal geht's um das Aufregerthema. Im Achtelfinale der Fußball-WM darf für die USA in der Nacht ein Spieler auf dem Platz stehen, der eigentlich wegen Rot gesperrt war, Folarin Balogun. Der Weltfußballverband hat eine Beschwerde von Gegner Belgien abgewiesen. Mehr dazu von Anne Basak.
1: Viele bezeichnen das, was passiert ist, als einen Skandal. US-Stürmer Balogun war nach einer roten Karte nach einem Foul im 16-Finale erst gesperrt. Heute hat US-Präsident Trump zugegeben, dass er sich danach eingemischt hat. Er habe den FIFA-Chef angerufen und darum gebeten, das Ganze zu überprüfen. Der Weltfußballverband hob die Rotsperre dann tatsächlich auf. FIFA-Chef Infantino meint, es sei keine Einflussnahme von Trump gewesen. Die Gremien hätten unabhängig entschieden. Der belgische Fußballverband hatte noch versucht, die Entscheidung vor dem Spiel gegen die USA heute Nacht anzufechten.
0: Die Bundesregierung hat heute beschlossen, was sie nächstes Jahr an Ausgaben plant. Sie will über 200 Milliarden Euro neue Schulden machen, unter anderem für die Verteidigung. Dafür soll zum Beispiel beim Klimaschutz und der Entwicklungshilfe gespart werden. Und der Staat will auch mehr einnehmen. Zum Beispiel soll ab nächstem Jahr die Steuer auf harten Alkohol um 20% steigen. In Wuppertal ist der Prozess losgegangen um einen der größten Waffenfunde in Deutschland. In einem Keller in Remscheid wurden letzten Herbst unter anderem hunderte Schusswaffen und Handgranaten entdeckt. Laut dem Staatsanwalt soll der Hauptangeklagte die gesammelten Waffen auch für kriminelle Geschäfte angeboten haben.
2: Ein Normalbürger hat kein Interesse daran, sich Maschinenpistolen oder Pistolen zu kaufen, erst recht keine Maschinengewehre oder andere Kriegsgeräte. Das dürfte hier im Wesentlichen die kriminelle Szene gewesen sein, weil wir hier an Rockerbanden denken, an organisierte Kriminalität.
0: Einer der Mitangeklagten hat die Vorwürfe gegen ihn schon zugegeben. In Kuba ist das Stromnetz wieder landesweit zusammengebrochen. Der Inselstaat in der Karibik steckt in einer schweren Wirtschafts- und Energiekrise. Jeden Tag gibt es teils stundenlange Blackouts. Das Stromnetz ist veraltet. Die kubanische Regierung macht aber die USA verantwortlich. Die verhindern mit einem Verbot, dass Öl zur Energieerzeugung nach Kuba geliefert wird.
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0: In der Nacht lässt der Wind nach. Es bleibt trocken bei 19 bis 14 Grad. Morgen ist es mal sonnig, mal bewölkt und meistens trocken. Am Abend kann es im Mindener Land auch mal regnen. Dazu in Bielefeld morgen bis 25 Grad, in Münster und Nettersheim 27, in Aachen 28 und in Wesseling bis 29 Grad. So wird es dann auch am Mittwoch.
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0: Vermeldungen einmal A1, Dortmund Richtung Euskirchen, zwischen Köln-Niel und Köln-Bocklemünd, 2 Kilometer Stau. Und die A61, Mönchengladbach Richtung Koblenz, die zwischen Weilerswist und Zwisttal weiterhin gesperrt. Im Moment 4 Kilometer Stau ab Erftstadt.
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4: Hallöchen, hier ist Franziska Nieser für euch. Und ich freue mich, dass ihr die nächsten 3 Stunden dabei seid. Alleine auf Festivals. Habt ihr das schon mal gemacht? Seid ihr schon mal alleine auf ein Festival gefahren und habt euch gedacht, das ist eine mega gute Idee? Darüber sprechen wir jetzt gleich hier in 1 Live Plan B. Ihr könnt euch gerne reinmelden. Mich interessieren eure Stories dazu. 0221 567 89111 oder auch über den Messenger in der 1 Live App könnt ihr gerne mit mir Kontakt aufnehmen. An meiner Stimme könnt ihr erkennen, ich war auf einem Festival, war aber die Hälfte der Zeit krank und deswegen war eine Freundin von mir dann einfach 3 Tage alleine da unterwegs. Wie das für die war, darüber sprechen wir auch noch. Jetzt erstmal Charlie XCX.

0: 24-Hour Stormzy und Odile in 1 Live Plan B, verkleidet als Elfe, mit einem Ritter zusammen auf dem Motorrad durch die Prärie fahren, auf einem Autodach stehen und dabei zuschauen, wie ein Dutzend Ritter im Kampf miteinander Blut verlieren oder in Rüstung und Kettenhemd eine Tankstelle ausrauben. Wenn euch diese, ja, zugegebenermaßen ein bisschen wirren Bilder was sagen, dann seid ihr sehr wahrscheinlich große Phoebe Bridger-Fans und habt schon das neue Video zu ihrem Song Lost Boys gesehen. Der klingt schon hier im Hintergrund ein bisschen an. Wenn euch das noch nichts sagt, dann holen wir euch jetzt rein, weil Lost Boys ist Track der Woche in 1 Live Plan B.
1: Ist auch das erste Mal in 6 Jahren, dass Phoebe Bridgers Musik rausbringt, die auf ein neues Album hinausläuft. Lost Boys heißt der Song, den wir gleich hören. Lost Weekend wird das Album heißen, das sie im August schon rausbringt. Und jetzt kann man natürlich mutmaßen, irgendwie was dieser Begriff Lost Boys in ihrem Universum so bedeuten könnte. Mich erinnert es erstmal natürlich an Peter Pan und die Lost Boys. Ne? Also
0: ja.
1: Peter Pan und die verlorenen Jungs.
0: Ja.
1: Auf Englisch heißt es ja so, Lost Boys. Peter Pan an sich ist ja schon quasi dieser Junge, der niemals erwachsen werden will. Und um ihn herum gibt es ja dann quasi diese Gruppe verlorener Jungs im Nimmerland, Neverland. Und er ist ja quasi deren Anführer in der Story. Also Phoebe singt im Song Lost Boys, Find Me. Also die finden mich einfach ungefragt.
0: Sie ist vielleicht so ein bisschen was wie ein unfreiwilliger Peter Pan.
1: Ja, irgendwie schon.
0: Umgeben von Männern, die nicht erwachsen werden wollen.
1: Total.
0: Oh mein Goodness.
1: Ja, und unter dem Aspekt, macht das Video und die Szene, die du gerade geschildert hast, nochmal anders Sinn. Sie als Elfe führt so einen Haufen Ritter an, die sich gegenseitig den ganzen Tag irgendwie die Körper einkloppen. Und es gibt eine weitere Zeile im Song, an der ich so ein bisschen hängen geblieben bin. Lost Boys never give up, never get old. Also werden im wortwörtlichen Sinne niemals erwachsen. Aber auch never get old als so kollektive Erfahrung für viele Frauen. Wir sind alle schon mal an diesen Typ Lost Boy geraten, der sich noch finden muss mit Anfang 30, der außer sich selbst nicht sonst so viel im Kopf hat.
0: Oh Gott, ja. Durch und durch ein schöner Song, den wir hier im Laufe der Woche noch ein bisschen mehr unter die Lupe nehmen. Phoebe Bridgers für euch jetzt hier in 1 Live Plan B. Lost Boys ist Track der Woche.

Bridges, Lost Boys, ist Track der Woche 1 Live Plan B. Darauf erstmal ein Kölsch jetzt hier für euch. 3 Minuten 30 könnt ihr hier mal kurz ein bisschen upraven. Im Auto vielleicht eher nicht, aber ich kriege auch immer Nachrichten rein. Ey, endlich mal wieder Gray von Kölsch. Weil es dann doch anscheinend ein Song ist, der euch ganz gut draufbringt, wenn ihr in der Karre unterwegs seid. Deswegen jetzt für euch hier Gray, Kölsch, Abfahrt.

0: allein auf dem Festival. Warst du schon mal allein auf dem Festival, Dani?
1: Nee, tatsächlich nicht. Also ich glaube nicht so ein Festival, was man jetzt so zählen würde. Nee.
0: Wie, hä? Was ist ein Festival, was man nicht zählt?
1: Ich war zum Beispiel schon mal alleine, so halb alleine auf dem Reeperbahn-Festival, irgendwie mal so einen Tag da allein unterwegs, aber das zählt nicht so richtig. Da ist ja nicht mit Zelten und so, und weißt du?
0: Nee, das ist doch eher so ein Branchentreff, da sieht man dann eh immer Leute, die man irgendwie kennt oder
1: total,
0: so.
1: Total,
0: ne?
1: Voll.
0: Ja, okay, verstehe. Würdest du denn machen?
1: Ehrlich gesagt, nee, ich hätte da irgendwie ein bisschen Schiss vor.
0: Was kann denn passieren?
1: Na, ach, ich weiß nicht, ich finde das doch irgendwie, also ich find Zelten und alles drumherum, finde ich sowieso schon fragwürdig, nicht so ganz meins, to be honest. Und das dann auch noch alleine durchstehen müssen. Also, ich würde noch nicht mal das Zelt aufgebaut kriegen allein, glaube ich.
0: Okay, dann deine Aufgabe jetzt hier Nachrichten im Blick zu haben. Wenn was reinkommt, über den Messenger in der 1Live-App oder die 0221-567-89-111 zum Thema. Ist schon was rein?
1: Ja, ist schon was reingekommen von Angie aus Krefeld. Ich hoffe, ich habe es halbwegs richtig ausgesprochen. Sie schreibt, ich war letztes Jahr allein auf dem Perukaville. Auf dem Gelände wird man mit Handicap und einem Plus an Gewicht eher angeschaut.
0: Oh.
1: Aber erste Reihe Mainstage sind wir alle Freunde gewesen.
0: Das ist ja ein bisschen versöhnlich. Nicht dann vielleicht.
1: Ja.
0: Wie geht's denn euch? Wir haben mal beim Nina Schuber Konzert am Fühlinger See am Wochenende und auch beim Summer Jam in Köln gefragt, würdet ihr Festival alleine?
2: Ich glaube schon, ja. Die Erfahrung ist, glaube ich, ein bisschen intensiver, weil man auf andere zugehen muss.
3: Ich habe es nicht geplant, aber wenn der Tag kommt, dann werde ich nicht zögern. Also ich gehe zum Beispiel auch allein schon mal zum Fußball.
4: Ich versuche das in letzter Zeit eh öfter zu machen, so Sachen alleine zu machen.
5: Ich ziehe immer viel daraus, dass ich da mit Freunden hingehe.
6: Einfach aus, glaube ich, wirklich introvertiert. Halt, dass man sich wohler fühlt, wenn man noch jemanden bei sich hat, den man kennt.
7: Auf jeden Fall. Einfach auch mal an mich selber zu denken und das zu machen, was ich möchte.
8: Irgendwie würde ich mich da unwohl fühlen, weil ich glaube, die Leute würden gucken.
0: Die Leute würden gucken und würden vielleicht dann denken, hat der Typ oder die Typin keine Freunde? Was macht die Person alleine? Ich weiß aber gar nicht, weil meistens ist es ja dann doch so, dass die Leute eher mit sich selbst beschäftigt sind als mit anderen.
1: Ja, meistens denken die Leute halt nichts, ne?
0: Nee, meistens denken die Leute nur, habe ich das richtige Outfit an oder sehe ich irgendwie gut genug aus? Aber machen sich jetzt keine Gedanken über jemanden, der da vielleicht vermeintlich alleine rumrennen würde.
1: Nee,
0: jetzt so mein Take dazu.
1: Ja,
0: aber, well, habt ihr das wirklich mal komplett alleine durchgezogen? Alleine geplant, alleine hin, vielleicht auch alleine geblieben? Aber die beste Me-Time gehabt? Schreibt uns gerne über den Messenger in der 1Live-App oder auch über die 0221-567-89-111. Wir sprechen heute in 1Live Plan B drüber. Alleine auf Festivals, geht das? Wenn ja, wie geht das?

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0: was haben, meldet sich rein. Über den Messenger an der 1Live-App. Sie war noch nicht auf einem Festival alleine, aber sie war auf einem Konzert schon häufiger alleine. Du aber auch, Dani, oder?
1: Ja, ich finde, Konzert ist nicht dasselbe wie Festival. Also auf ein Konzert alleine gehen, das habe ich auch schon super häufig gemacht.
0: Oh Mensch, du bist so cool.
1: Nein, aber ich finde, das ist was anderes als alleine auf ein Festival fahren, das dann vielleicht auch noch am anderen Ende von deinem Wohnort ist in Deutschland, so, weißt du?
0: Weil man da mehrere Tage hängt.
1: Man ist da mehrere Tage, du musst da Tag und Nacht verbringen.
0: Tag und Nacht.
1: Sich alleine, also ich finde, das ist ein anderer Schnack als ein Konzert.
0: Okay, Leute, habt ihr schon mal Tag und Nacht auf einem Festival alleine verbracht? Dann meldet euch rein.

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7: Um 8:30 gibt es zwei Meldungen. Einmal A1 Dortmund Richtung Euskirchen zwischen Köln-Niel und Köln-Bocklemünd. 10 Minuten plus 3 Kilometer Stau. Und die A61 Mönchengladbach Richtung Koblenz, die ist zwischen Weilerswist und Swisttal weiterhin gesperrt. Da hat ein Lastwagen Gefahrgut verloren. Im Moment ab dem Kreuz Bliesheim 4 Kilometer Stau.
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8: Hey Leute, hier Matthias aus Kerpen hat was Interessantes reingeschickt. Nämlich, er war vor 2 Jahren das erste Mal live auf einem Festival. Dem Festival ohne Bands in der Nähe von Ulm. Niemand aus seiner Freundesklicke hatte Zeit. Er wollte aber unbedingt mal auf dem Festival. Also hat er sich 5 Stunden ins Auto gesetzt und ist alleine nach Ulm auf das Festival ohne Bands gefahren. Und dort hat er in der Schlange schon Leute kennengelernt, mit denen er dann das ganze Festival verbracht hat. Seitdem sind sie eine Gang und treffen sich jedes Jahr dort. Jetzt muss ich aber mal wissen, was ist denn ein Festival ohne Bands, Matthias? Also, Mucke wird da ja laufen. Einfach nur dann DJ, Party oder wie können wir uns das vorstellen? Klär uns mal auf. Klingt auf jeden Fall irgendwie nice. Babydoll für euch jetzt hier, Dominik Feig und alleine auf Festivals. Habt ihr das schon gemacht? Ja oder nein? Heute unser Thema hier in 1 Live Plan B.

0: Ich hier mit so einer Stimme, dabei bestes Festivalwetter. Fühlinger See, Köln, am Wochenende war ja wieder. Jo. So sieht's aus. Bowser, SSIO, Fayan, Green und With the MC standen da unter anderem auf den Bühnen. Und wir haben ja eben schon gehört, alleine auf dem Festival wäre für einige von euch super komisch, für andere wiederum gar kein Problem. Ein Live-Reporter Daniel Vorin, du gehst ja für uns oft auf die Festivals, alleine.
1: Ja, das ist Sektor. Richtig.
0: Warst beim Summer Jam jetzt auch der einzige Alleingänger?
1: Nee, tatsächlich nicht. Ich habe unter anderem Lukas getroffen, der ist 25 Jahre alt und kommt aus Heiligenhaus und der hat auf dem Zeltplatz einfach seine aufblasbare Couch mitgebracht und die gerade aufgebaut, weil er war alleine da. Aber alleine sein ist ja kein Ego-Trip, ne?
2: Ich wollte jetzt hier nicht mit leeren Händen kommen und das ist auch so gedacht, hier kann sich ja jeder hinsetzen. Ich lasse das hier auch stehen. Das wollte ich so mitbringen hier für alle.
0: Oh, das ist aber sweet.
1: Total sweet. Bester Mann, war richtig nett mit ihm und er hat zum ersten Mal eben das gemacht, alleine auf ein Festival zu gehen.
0: Wie verbreitet ist das denn? Also hast du viele getroffen, die da alleine mit Couch unterwegs sind?
1: Mit Couch habe ich nur Lukas getroffen, aber auch sonst habe ich wirklich nicht viele Leute getroffen, die alleine da sind. Aber ich habe tatsächlich einige getroffen, die sich das vorstellen können. Und eine aktuelle Studie zeigt auch, dass immer mehr Menschen allein auf Festivals gehen. Mhm. Das hat Ticketmaster in Großbritannien mal gecheckt. Die haben eine Umfrage gemacht und von 2019 bis zum letzten Jahr sind die Zahlen von 8% auf 29% gestiegen.
0: Okay, wow.
1: Also es gehen zumindest in Großbritannien inzwischen viermal so viele Menschen alleine auf Festivals.
0: Weiß man warum oder weißt du warum?
1: Also der Hauptgrund ist tatsächlich ein starkes Interesse an einem bestimmten Artist oder an einer bestimmten Musikrichtung. Aber viele von den Befragten haben auch als Gründe angegeben, dass sie flexibler sein wollen und neue Leute kennenlernen wollen. Mhm. Und einige wollen auch einfach mal Zeit für sich genießen. Zum Beispiel auch Bishra aus Köln.
3: Ich will ja eh nur die Musik genießen. Ich will mich nicht die ganze Zeit unterhalten. Also während man so an den Stages ist oder so. Ich will nur tanzen und dann passt das auch.
1: Ja, also Bishra vibet dann tatsächlich für den Moment mit einer fremden Gruppe.
0: Alleine auf Festivals, Sektor. Was sagt ihr? Meldet euch gerne rein über die 1Live-App, über den Messenger da. Ich würde gerne noch mit euch drüber sprechen.

0: Am Wochenende war wieder viel los im Sektor. Zweimal Kraftklub direkt, dann noch der CSD natürlich und auch Summer Jam am Fühlinger See in Köln, unter anderem mit Bowser, Greenfire, SSEO und Wiz the MC.
1: Leute aus der ganzen Welt kommen hier hin.
0: Und ein paar von diesen Leuten aus der ganzen Welt, die kommen sogar alleine dahin. Als Live-Reporter Daniel Vogrin, du machst das ja öfter, aber du bist ja dann auch sozusagen als, das ist ja dann dein Job, dahin
1: genau.
0: zu gehen, mit
1: ich
0: Leuten
1: ein Mikro
0: zu quatschen.
1: In der Hand.
0: Du hast ein Mikro in der Hand, manche Menschen machen das ohne Mikro in der Hand. Mhm. Haben die dir erzählt, wieso sie gerne alleine auf Festivals gehen?
2: Ja, haben sie. Und bei manchen ist es tatsächlich so, dass die Freunde oder Freundinnen sich es dann doch nicht leisten konnten.
0: Oh.
2: Oder andere wollen auch was für sich machen. Die meisten sind sich aber einfach sicher, ich bleib hier eh nicht lange alleine. Und Lukas aus Heiligenhaus, der hat deswegen einfach mal gemacht.
3: Ich habe mir die Karten gekauft, Early Bird, hatte Bock darauf und ich war der Auffassung, okay, man findet hier auf jeden Fall jemanden. Und zu dem Zeitpunkt hatte jetzt auch keiner meiner Kollegen irgendwie da Bock drauf.
2: Ja, hat richtig gut geklappt tatsächlich. Lukas hat mir inzwischen geschrieben, dass er zwei weitere Fans getroffen hat, die auch alleine da waren und die haben dann richtig schön abgehangen das ganze Wochenende. Ich habe aber auch beim Open Air von Nina Chuba bei der Show auch in Köln gefragt und da gab es ein bisschen mehr Skepsis.
0: Warum?
2: Vielen geht's wie Nikolai aus Köln.
4: Für mich wäre es glaube ich nichts, weil ich so auch den Moment gerne mit meinen Freunden dann teile oder mit einfach anderen Leuten auch.
0: Da gibt's ja dieses schöne Sprichwort, happiness is just happiness when it's shared.
2: Ja, Wahnsinn.
0: Wahnsinn, das ist auch so, könnte auch so im Kissen stehen.
2: Ja, aber es ist tatsächlich auch ein weiterer Grund, dass viele ein bisschen Angst vor der Dauer haben.
0: Wie die Dauer?
2: Also wie lang das Festival dann eben geht, ach wenn man
0: so
2: alleine ist. Nadine zum Beispiel hat da ein bisschen Schwierigkeiten.
5: Also ein Tagesfestival auf jeden Fall. Ich glaube, da kann man auch gut Leute kennenlernen. Wochenende weiß ich nicht. Ich glaube, so alleine zelten und so wird mich vielleicht ein bisschen traurig machen.
2: Ja, es zeigt auch eine Studie aus Großbritannien. 29% der Befragten, die waren zwar schon mal allein auf einem Festival, was ein sehr krasser Anstieg ist in den letzten Jahren, aber ein Wochenendfestival, das haben nur 20% alleine besucht.
0: Leute, ich war jetzt die Woche eine Woche lang auf einem Festival in Südfrankreich, das Worldwide Festival. Und ich war leider 3 von 6 Tagen komplett krank, lag wirklich nur rum, konnte gar nichts und habe meine Freundin Lilly dann alleine dahin geschickt. Wie die das fand, dazu gleich mehr. Jetzt erstmal Bibiza unterwegs.

0: Allein auf Festivals, das ist heute unser Thema hier in 1Live Plan B. Ich habe eine Freundin von mir diese Woche alleine auf einem Festival mehr oder weniger zurückgelassen. Wir waren zusammen eine Woche Südfrankreich und 3 von 6 Tagen war ich einfach wirklich krank, konnte gar nichts, lag einfach nur rum. Und sie ist dann den ganzen Tag alleine unterwegs gewesen und auch die halbe Nacht. Und ich dachte, das passt zum Thema einfach. Deswegen, wie fand das eigentlich meine Freundin?
1: Okay, also erst habe ich gedacht, ich schaff's nicht ohne dich. Alleine auf dem Festival, habe ich einfach noch nie gemacht. Ja, und dann bin ich aber trotzdem ja hin. Und irgendwie, ich habe dann einfach entschieden, ich steigere mich jetzt nicht so rein in den Fakt, dass ich allein bin. Weil erst hatte ich so das Gefühl, alle gucken mich an und denken sich so, hä? Die hat ja gar keine Freunde. Ja, aber irgendwie so, dann war einfach die Mucke so geil und ich habe mich einfach dann so, hat es mich voll mitgezogen und ich bin dann voll gut reingekommen. Und ja, es gab eine so eine witzige Situation, da war ich einfach dann so am Dancen, als die DJs dann gespielt haben und dann war hinter mir so eine Gruppe Mädels und irgendwie, die waren einfach extrem cute und super supportive und dann habe ich mich so zu denen umgedreht und haben wir so zusammen so gehüpft und haben so, hey, hey, DJ so angefeuert. Das war, ehrlich gesagt, extrem schön. Das hat mich sehr, sehr, sehr happy gemacht. Genau. Und irgendwann hat sich eh so ein bisschen angefühlt, als wären wir alle da so eine große Familie.

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1: Um 21 Uhr mit Mathis Trapp. US-Präsident Trump hat zugegeben, sich in die Fußball-WM eingemischt zu haben. Er hat den Weltfußballverband angerufen, um eine Rotsperre im US-Team überprüfen zu lassen. FIFA-Chef Infantino sagt, die Gremien hätten unabhängig entschieden, dass Folarin Balogun im Achtelfinale gegen Belgien doch auf dem Platz stehen darf. Dazu eine Einschätzung von 1Live-Sportreporter Benjamin Best.
2: Man muss sich wirklich tatsächlich fragen, welchen Wert haben diese Regeln noch? Es sind wahnsinnig viele Fragezeichen, vor allen Dingen, weil die FIFA eben auch selber keine Erklärung abgegeben hat. Die FIFA sagt, dass sie sich im Rahmen des Regelwerks bewegen, aber so eine Entscheidung hat es bis dato in einer Fußball-Weltmeisterschaft noch nie gegeben und wirft einen dunklen Schatten auf diese Fußball-Weltmeisterschaft.
1: Russland hat letzte Nacht die Ukraine wieder heftig angegriffen. Laut ukrainischem Militär wurden hunderte Drohnen und fast 70 Raketen abgefeuert. Die Regierung sagt, dass in der Region Kiew mindestens 22 Menschen getötet wurden. Der Zeitpunkt der russischen Angriffe hat wohl damit zu tun, dass sich morgen die Mitgliedsländer vom Militärbündnis NATO treffen. Harte alkoholische Getränke sollen teurer werden. Die Bundesregierung will zum Jahreswechsel die Steuersätze auf Sachen wie Wodka, Korn und Rum um 20% anheben. Sie hofft dadurch gut 450 Millionen Euro im Jahr mehr einzunehmen. Die höhere Alkoholsteuer gehört zum Finanzplan für kommendes Jahr, den die Bundesregierung heute auf den Weg gebracht hat. Die Polizei aus fast 60 Ländern hat ein Netzwerk von Menschenhändlern aufgedeckt. Mehr als 1000 Verdächtige wurden festgenommen in Afrika, Amerika, Asien und Europa. Koordiniert wurde die Aktion von der EU-Polizeibehörde Europol. Sie sagt, 2000 Opfer von Zwangsarbeit und Prostitution konnten identifiziert werden. Im Kölner Dom wird es keinen Gratistag für Besucher aus NRW geben. Die Leitung sagt, sie hat viele solcher Vorschläge bekommen und alle abgelehnt. Seit Anfang des Monats kostet der Dom regulär 12 Euro Eintritt. Wer zum Beten kommt, muss nichts bezahlen.
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1: Der Wind lässt in der Nacht allmählich nach. Es bleibt dann trocken bei 19 bis 14 Grad. Morgen gibt es Sonne, Wolken und abends im Nordosten von NRW ein bisschen Regen. Dazu in Attendorn und Halle bis 25 Grad, in Krefeld und Unna 27 und in Euskirchen bis 29 Grad. Auch Mittwoch mal sonnig, mal bewölkt und in Ostwestfalen mit einzelnen Schauern.
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1: A1 Dortmund Richtung Euskirchen zwischen Köln-Niel und Köln-Bocklemünd 10 Minuten plus 2 Kilometer Stau. Die A42 Kamp-Lindfort Richtung Dortmund wird zwischen Oberhausen Zentrum und Kreuz Essen Nord ab 22 Uhr, also einer guten Stunde, gesperrt wegen Bauarbeiten. Die gehen dann bis morgen früh 5 Uhr. Und die A61 Mönchengladbach Richtung Koblenz, die ist zwischen Weilerswist und Swisttal immer noch dicht nach einem Unfall mit einem Lastwagen. Im Moment ab Kreuz Bliesheim 3 Kilometer Stau.
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3: Mit Franziska Niza und am 24. Juli kommt das neue Album, das zweite Album Glanz Null von Apsilon raus. Dem habe ich heute Mittag gesprochen. Unfassbar grandioser Künstler einfach. Rapper, Sänger. Ich würde auch sagen, es ist fast ein Poet, weil seine Texte, die berühren einfach so richtig bis ins Mark. Seinen aktuellen neuen Song Null, der allerletzte Song auf seinem Album sein wird, den bekommt ihr gleich hier in voller Länge. Jetzt erstmal bunt und mal pay.

0: Als der Track hier von Absilon rauskam, war der Direkt-Track der Woche in 1 Live Plan B.
1: WM-Start 2006. Philipp Lahm, oben rechts Eck.
0: Absilon aus Berlin, hier mit Sommermärchen. Das Album dazu, das kommt am 24. Juli raus. Glanz Null heißt das. Ich habe heute mit ihm drüber gesprochen, weil auf dem Album geht's ganz viel darum, dass man ab einem gewissen Punkt im Leben den innerlichen Glanz verliert, wie man auch auf das Leben guckt. Also mit anderen Worten, wenn man vom Kind zum Erwachsenen wird. Und das hat mich so berührt, weil das ja etwas ist, womit jeder was anfangen kann, nehme ich jetzt mal an. Die einen haben dann diesen Übergang ins Erwachsenenalter, die anderen waren anders. Es ist für jeden irgendwie individuell und deswegen finde ich diese Frage auch so spannend und wollte wissen, wann denn für ihn der Glanz verloren gegangen ist.
2: Ja, auf die Frage, wo dieser Glanz quasi verloren gegangen ist, ist, glaube ich, jetzt keine klare Antwort in dem Sinne, dass es ein besonderer Tag jetzt war, wo das genau passiert ist, sondern dass es irgendwie eine Ansammlung von ganz vielen Dingen ist. Und ich glaube, es ist auch für jede Person was ganz Unterschiedliches. Ich glaube, irgendwie als Kind in einem Kriegsgebiet verliert man das schon sehr, sehr früh. Und ja, bei manchen ist es, glaube ich, einfach, kann es Sachen sein, die in der Schule passieren, in der Schulzeit, im Erwachsenwerden, irgendwie familiäre Sachen, Traumata. Es kann einfach Liebeskummer sein, Herzschmerz. Es kann auch einfach eine generelle Desillusionierung sein, sozusagen, wenn man irgendwie die Welt anguckt und die ganze Brutalität, die sie mit sich bringt und die man irgendwie an mehreren Punkten im Leben irgendwie spürt. Und genau, davon handelt so ein Teil vom Album. Und dann handelt ja auch ein Teil vom Album von quasi der Suche irgendwie nach diesem verloren gegangenen Glanz. Und
0: darüber sprechen wir, wenn das Album rausgekommen ist. Jetzt erstmal ein neuer Track von ihm hier, Absilon Null. Das ist der allerletzte Song vom Album und darum geht's eigentlich, in dem Song geht's eigentlich um alles, worum es auf dem Album geht.
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1: Also tut mir nochmal leid wegen gestern. 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
1: Boah, was ist das für ein Song, Leute? Null von Absilon, der Song, der vereint wirklich alles, was es auf dem Album geben wird. Die Suche nach dem Glanz, dem Bewusstsein darüber, dass der Glanz weg ist, die Überlegung, wann er verloren gegangen ist. Es geht ganz viel eben um diesen Glanz, den man verliert, wenn man vom Kind zum Erwachsenen wird. Und das ist bei jedem, bei jeder an anderer Stelle. Aber vielleicht könnt ihr euch noch daran erinnern, wann das bei euch war. Also dieser Moment, wo man einfach gemerkt hat, ey, die Welt ist gar nicht so, wie ich immer dachte, dass sie eigentlich sei. Oh, ich finde das so großartig. Ich freue mich so auf das Album. Am 24. Juli, kommt's raus. Glanz Null werdet ihr natürlich dann hier hören. Mit Absilon habe ich heute Nachmittag gesprochen. Natürlich auch über Fußball.
2: Ja, also zweite Hälfte habe ich noch mitbekommen und auf jeden Fall krasses Spiel, ja.
1: Ja.
2: Ich fand es ein bisschen schade, weil also Norwegen auch ein geiles Team, aber Brasilien irgendwie... Wir haben natürlich auch ein paar Spieler, die nicht immer so sympathisch vielleicht sind, aber so generell als Fußball, Kultur, die haben auch lange nichts gewonnen und so, finde ich schon geil in Brasilien. Irgendwie, die spielen auch schön Fußball oft.
1: Boah, deswegen, ich fand's auch
2: aber
1: krass.
2: Ja.
1: Ich fand's auch krass. Ich dachte auch so, boah, also eine der größten Fußballnationen und jetzt.
2: Ja.
1: Ja. Aber Norwegen halt Underdog auch irgendwie, auch
2: ja,
1: irgendwie spannend
2: Haaland.
1: Gewesen.
2: Krasser
1: ja.
2: Typ, Haaland.
1: Ja, ja, Maschine irgendwie.
2: Komplett.
1: Hat sich dein Gefühl denn zu Fußball in irgendeiner Form in den letzten 20 Jahren verändert?
2: Also ich muss sagen, ich bin ja sehr viel mit Sport aufgewachsen, mit Fußball, aber ich habe auch lange Basketball gespielt, auch als irgendwie Leistungssport, irgendwie Jugendbasketball-Bundesliga und vielleicht werde ich irgendwann so dieser Onkel sein, der sagt, ey, hätte ich mich damals nicht verletzt, wer hätte ich in der NBA gespielt? Aber genau, also Sport war für mich immer so, ist für mich auch irgendwie eine Form von Kunst, auf einem gewissen Level, das so anzugucken, sei es jetzt, keine Ahnung, sei es Fußball, sei es Basketball, sei es Tennis oder ja, sogar Formel 1, I don't know, so diese, das hat für mich immer was sehr, ja, an manchen Stellen unterscheidet es sich sehr stark von Kunst, aber an manchen Stellen überschneidet es sich auch krass und inspiriert mich auch irgendwie oft. Deswegen, ich kann auch gar nicht so das dann nicht verfolgen oder nicht gucken. Aber ja, natürlich hatte man früher auch ein sehr, ne, auch da wieder ein sehr sorglosen Blick darauf. Und heutzutage ist es natürlich so, ne, alleine die WM in den USA mit irgendwie Trump, der so Diktator spielt seit Jahren und irgendwelche Schiris dann nicht einreisen dürfen wegen angeblich Terrorverdacht und das eigentlich dann irgendwie benutzt wird, um Werbung für seine politische Agenda zu machen oder was auch immer. Natürlich bekomme ich das alles mit und gibt einem natürlich auch so kein geiles Gefühl dann beim Gucken an manchen Stellen, aber ich verstehe auch, wenn Leute sagen, ich habe gar keinen Bock mehr, das zu gucken. Aber ich persönlich muss sagen, das ist, ja, ich kann das jetzt nicht gucken.
1: Absilon in 1 Live Plan B für euch. Am 24. Juli kommt sein Album Glanz Null raus. Und das hört ihr dann natürlich hier in 1 Live Plan B.

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5: Hat 10 am Bassar, 1 können Richtung Euskirchen zwischen Kreuz Köln Nord und Köln Bocklemünd, 2 Kilometer Stau. Die A42 Kamp-Lindfort Richtung Dortmund wird zwischen Oberhausen Zentrum und Kreuz Essen Nord in einer guten halben Stunde um 22 Uhr gesperrt wegen Bauarbeiten. Die gehen dann bis morgen früh 5 Uhr. Die A61 Mönchengladbach Richtung Koblenz, die ist weiterhin dicht zwischen Weilerswist und Swisttal nach einem Unfall mit einem Lastwagen. Im Moment 2 Kilometer Stau. Ebenfalls gesperrt ist die A553 Bliesheim Richtung Brühl und zwar zwischen Brühl Ost und Brühl Nord. Da hat es einen Unfall gegeben und da landet jetzt ein Rettungshubschrauber.
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6: Mit Franziska Nieser und Dani Ammermann aus dem Team. Und die nächste halbe Stunde, die steht so ein bisschen im Zeichen oder unterm Stern, wie sagt man denn, zweier sehr großartiger Künstlerinnen.
7: Ja.
6: Aus dem Pop.
7: Ich dachte gerade, du willst sagen aus dem Sektor. Da dachte ich so, okay, nee, das kommt nicht.
6: Nee, aus dem Pop.
7: Ja, also, naja, die eine angefangen eher so im R&B-mäßigen.
6: Mäßigen. Ich sag mal so, es geht um die Queen auf Pop und es geht um Queen Bee.
7: Ja, so kann man es sagen.
6: Oder?
7: Perfekt, Hammer.
6: Also, es geht um Madonna und Beyoncé, mehr dazu gleich.

0: Day hat Geburtstag. Was redet die da? Geburtstag hat Geburtstag? Also ich sag mal so, wenn man sich musikalisch im Universum von Beyoncé auskennt und sich da gerne auffällt, dann macht der Satz durchaus Sinn. Mit B-Day ist nämlich Beyoncés zweites Album gemeint, das dieses Jahr im September 20 Jahre alt wird. Der Veröffentlichungstermin übrigens gar nicht so ganz zufällig am 4. September. An genau dem Tag hat Beyoncé nämlich wirklich Geburtstag. Und warum reden wir da 20 Jahre später nochmal drüber, Dani Ammermann?
1: Weil es 20 Jahre später eine Neuauflage des Albums geben wird. Das fand ich eine Pressemitteilung. Ja. Bevor wir da tiefer reingehen, für alle, die nur so halb drin sind in den Veröffentlichungen von Beyoncé, du hast gerade schon gesagt, das war ihr zweites Album überhaupt damals. Musikalisch sind ihre Anfänge ja noch sehr so im R&B verortet gewesen. B-Day hat damals auch zum Beispiel den Grammy in der Kategorie Best Contemporary R&B Album gewonnen. Und aus heutiger Perspektive sind da noch wirklich viele von ihren so
0: Early Bangern
1: drauf. Ja! Also so Déjà-vu, Upgrade, Irreplaceable, Greenlight, Check on it, den wir hier im Hintergrund hören.
0: Freak'em Dress,
1: richtig krass. Also in Gedanken sitze ich gerade so als 12-Jährige vor MTV. Da bin ich irgendwie krass mit dem Album.
0: Und jetzt ist die große News ja aber diese Neuauflage von B-Day. Wir sind da eigentlich schon mittendrin, weil Beyoncé hat am Wochenende so komplett aus dem Nichts und auch ohne überhaupt selbst auf ihren Kanälen da was zu posten, einen neuen Song rausgebracht.
1: Yes.
0: Morning Dew Donk.
1: Ja, einen neuen alten Song, muss man fast sagen, weil Gerüchten nach, also kommt drauf an, welche Quelle man liest. Es gibt Quellen, die sagen, der hätte eigentlich schon 2006 eben auf B-Day mit drauf sein sollen. War es dann offensichtlich nicht. Ist dann Jahre später schon mal geleakt worden, 2021, glaube ich. Und wie es dann so ist mit Leaks von großen Artists, sie werden dann innerhalb eines Fandoms so zu Insidern. Man wartet und wartet drauf, dass die offiziell rauskommen. Und jetzt am Wochenende war es dann soweit.
0: Also, wir läuten den 20. Geburtstag von B-Day hier schon mal ein, paar Monate früher.
1: Ja.
0: Bin sehr gespannt, was im Rahmen dessen noch alles auf uns zukommt dieses Jahr. Morning Dew Donk in Klammern bekommt ihr jetzt. Beyoncé.

0: Partisanen.
1: Habt ihr früher als junge Menschen den Sport so richtig gerne gemacht und geliebt und haben sich dadurch Türen geöffnet, die ihr nie für möglich gehalten habt? Ich glaube, das passiert vielleicht so one in a million. Bei Madonna war es so. Die hat lange Ballett gemacht und ihr Ballettlehrer, der hat sie mit in einen Schwulenclub genommen. Da war sie gerade mal 16 Jahre alt und da hat sie so viel Freude und Freiheit verspürt, wie tatsächlich vorher noch nie. Menschen haben sich angezogen, genauso wie sie es wollten und haben geliebt, wen sie wollten. Und der Abend, der hat ihr gesamtes Leben verändert, sagt sie so zumindest 2019 in ihrer Rede bei der GLAAD Awards.
2: I finally felt like I was not alone, that it was okay to be different and to not be like everybody else. And that after all, I was not a freak. I felt at home and it gave me hope.
1: Wenige Jahre später bringt sie ihr Debütalbum Madonna raus und hat bereits damals schon sehr große Pläne, erzählt sie in den 80ern bei American Bandstand, einer der wichtigsten Musiksendungen.
3: What do you hope will happen not only in 1984, but for the rest of your professional life? What are your dreams? What's left?
2: To rule the world.
3: There you go. Ladies and gentlemen, this is Madonna.
1: Gelingt ihr auch auf eine Art, ne? Also vielleicht regiert sie nicht die Welt, aber zumindest die Popwelt und löst einen weltweiten Hype aus. Sie versteht früher als viele andere, dass Pop nicht nur aus Stimme und Song besteht, sondern dass es darum geht, einen Moment zu schaffen, über den dann im besten Fall alle am nächsten Tag sprechen. Sie provoziert, sie überschreitet Grenzen und sie spielt vor allem mit ihrer sehr freizügigen Art. Und klar wird dann ziemlich schnell darüber diskutiert, ob Madonna ein schlechtes Vorbild sei und ob sie Sex und Provokation vielleicht einfach nur dafür nutze, um erfolgreicher ihre Musik zu verkaufen.
4: I'm a very sexual person and that comes through in my performing. And if that's what gets people to buy my records, then that's fine. But I don't think of it consciously, well, I'm going to be sexy to get people interested in me. It's the way I am. It's the way I've always been.
1: Wieso sie sich in den 80ern schon traut, Dinge zu machen, die sich sonst niemand getraut hat. Und ihr Weg zum größten Popstar der Welt. All das hört ihr in zwei ganz neuen Folgen der ARD-Ikonen. 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Hier ist sie jetzt, Madonna mit Vogue.

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1: 22 Uhr, ich bin Mathis Trapp. Zuerst geht's um den Fall, der letztes Jahr für viel Aufsehen gesorgt hat. Im Oktober hat die Polizei in Remscheid ein riesiges illegales Waffenlager in einem Wohnhaus entdeckt. Heute ist der Prozess losgegangen. Mehr von Linus Busch.
2: Hauptangeklagter ist ein 60-Jähriger. Er soll die Kriegswaffen, Pistolen und Munition in versteckten Kammern in seinem Haus gelagert haben. Der Staatsanwalt hat heute vor Gericht fast eine Stunde gebraucht, um vorzulesen, was alles in dem Haus gefunden wurde. Und die Vorwürfe der Ermittler gehen noch weiter. Der Angeklagte soll nämlich auch illegal Waffen verkauft haben. Mitangeklagt im Prozess sind zwei weitere Männer. Einer soll Waffen bei dem Hauptangeklagten aus Remscheid gekauft und mit einem weiteren Mann weiterverkauft haben. Der hat heute über seinen Anwalt sagen lassen, dass die Vorwürfe gegen ihn stimmen.
1: Letzten Sommer gab es bei der Düsseldorfer Rheinkirmes ein Unglück beim Abschlussfeuerwerk. Raketen sind falsch geflogen und in die Menge rein. 19 Menschen wurden verletzt. Diesmal gibt es ein neues Sicherheitskonzept vom Veranstalter. Unter anderem sollen die Raketen aus Containern mit Sand und hohen Wänden abgefeuert werden. Die Düsseldorfer Rheinkirmes startet übernächstes Wochenende. In Kuba ist das Stromnetz wieder landesweit zusammengebrochen. Der Inselstaat in der Karibik steckt in einer schweren Wirtschafts- und Energiekrise. Jeden Tag gibt es teils stundenlange Blackouts. Das Stromnetz ist veraltet. Die kubanische Regierung macht aber die USA verantwortlich. Die verhindern mit einem Verbot, dass Öl zur Energieerzeugung nach Kuba geliefert wird. In der Warner Heide bei Köln brennt seit dem frühen Abend eine gut 200 Quadratmeter große Fläche. Mehr als 100 Feuerwehrleute sind im Einsatz. Die Löscharbeiten sind schwierig, weil im Boden Munition von einem ehemaligen Militärübungsplatz vermutet wird. Bewohner in der Nähe der Warner Heide bei Rösrath sollen wegen des Rauchs vorsichtshalber Türen und Fenster zulassen. Bei der Fußball-WM darf der US-Stürmer Balogun heute Nacht gegen Belgien wohl mitspielen. Der Weltfußballverband hat eine Beschwerde vom belgischen Verband abgewiesen. Balogun war wegen einer roten Karte gesperrt. Die FIFA hat das aber wieder aufgehoben. US-Präsident Trump hatte sich bei FIFA-Chef Infantino dafür eingesetzt. Infantino sagt, Trumps Anruf habe die Entscheidung nicht beeinflusst. Und gerade spielt im WM-Achtelfinale Portugal gegen Spanien. Die erste Halbzeit ist rum und es steht 0:0.
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1: In der Nacht lässt der Wind nach, es bleibt trocken bei 19 bis 14 Grad. Morgen mal sonnig, mal bewölkt und meistens trocken. Am Abend kann es im Mindenerland auch mal Regen geben. Dazu in Porta Westfalica bis 25 Grad, in Hamm und Iserlohn 27, in Düsseldorf 28 und in Köln bis 29 Grad. Und ganz so ähnlich wird es dann auch am Mittwoch.
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1: Keine Staus gemeldet.
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3: Mit Franziska Nieser und mit euch, falls ihr noch eine schöne Geschichte habt zu alleine auf Festivals, meldet euch rein, Messenger in der 1Live-App oder auch 0221 567 89 111. Hier ist Somba.

0: 2 bin ich ja erst wieder, wenn das neue Album von Blumen von Bilderbuch raus ist. Und endlich plus 1, mit Maurice vom Bilderbuch habe ich drüber gesprochen.
1: Es ist eigentlich fertig. Es ist für mich, inhaltlich ist es abgeschlossen. Und es heißt ja unendlich plus 1. Und auch da ist für mich die Frage schon, scheint da auch durch. Unendlichkeit könnte ja bedeuten, alles ist schon da. Das plus 1, ist es notwendig? Also das plus 1 ist irgendwie paradox. Macht es überhaupt Sinn, in einer Unendlichkeit ein plus 1 dazu zu geben? Ist man selbst das plus 1? Fühlt man sich ausgeschlossen von alles ist schon da? Auch als Band, als Künstler, ist nicht alles schon gesagt? Und ich glaube, dieses plus 1 ist zwar ausgegrenzt aus der Unendlichkeit, aber es steht da und es will dastehen. Und ich finde, das war ein schöner romantischer Umgang für mich selbst, die Fragen zu beantworten, die in Zeiten von AI und auch in einer langen Karriere, wo man schon vieles gemacht hat, sich selbst zu sagen, hey, das Plus Eins bleibt da, ich betone es. Keiner braucht es, es kommt trotzdem. Macht es Sinn? I don't know.
0: Am 18. September wissen wir alle, ob es Sinn macht. Da kommt es nämlich raus, das neue Studioalbum von Bilderbuch, Unendlichkeit Plus Eins. Hier habt ihr Push Reality schon mal einen Track daraus.

0: Self-Care. Tut uns allen gut. Mac Miller für euch hier in 1 Live Plan B. Alleine auf Festivals unterwegs sein, das war heute hier unser Thema in 1 Live Plan B. Und da kam noch was rein von Tom. Der hat geschrieben, ich bin persönlich im Sommer mal alleine auf ein Festival gegangen für 2 Tage in den Niederlanden, weil dort Netsky aufgetreten ist. Den haben wir ja auch mal sehr gerne gespielt in 1 Live Plan B. Ich habe mir bis kurz vor der Anfahrt gedacht, ob ich nicht doch umkehre. Aber am Parkplatz wurde ich bereits von 2 zufälligen Leuten empfangen und wir haben die nächsten Tage einfach gemeinsam verbracht. Bestes Festival, was ich hatte. Man sollte sich einfach mal trauen, etwas alleine zu machen. Tom, das ist doch ein schöner Abschluss hier heute für unser Thema. Dani Emmermann und ich waren beide noch nicht alleine auf Festivals.
1: Nee. Kommt das jetzt bei dir? Sagst du nach heute, ach komm, vielleicht mach ich's mal.
0: Also wenn es so ein mehreres Tagesfestival ist und ich bin nur sozusagen alleine auf diesen Konzerten, aber ich habe so ein bisschen eine Crew, zu der ich zurückkommen kann. Dann ja. Aber ich fahre eh ungern. Ich oute mich jetzt so. Ich fahre eh ungern noch zelten.
1: Ja, ey, du, da nehmen wir uns mal zusammen ein Hostel.
0: Genau.
1: Und machen dann getrennt.
0: Ich weiß, das klingt total all, Leute, aber ich brauche irgendwie ein Bett.
1: Ja, bin ich.
0: Also,
1: bei dir.
0: Wenn man da irgendwie so. Ich hätte jetzt auch nicht eine Woche Festival hier durchhalten können in Südfrankreich ohne Bett. Aber ich habe ja auch nur 3 Tage durchgehalten und dann war ich krank. Man hört's gar nicht.

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4: Leute, es ist noch ein bisschen was los auf den Straßen. Die A42 kam Lindfort Richtung Dortmund, ist zwischen Oberhausen Zentrum und Kreuzessen Nord wegen Bauarbeiten bis 5 Uhr früh gesperrt. Die A59 Dienstlaken Richtung Duisburg ist zwischen Duisburg-Ruhrort und Kreuz-Duisburg wegen Bauarbeiten gesperrt. Und die A61 Mönchengladbach Richtung Koblenz ist zwischen Weilerswist und Zwisthal gesperrt. Dort hat ein LKW Gefahrgut verloren. Dadurch gibt es 2 Kilometer Stau.
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4: So, ich würde sagen, eine halbe Stunde noch für mich und dann einfach mal Klappe halten, oder? Was sagst du?
5: Ja, ich würde mal sagen, du machst dir erstmal eine entspannte Tasse Tee, dick viel Honig rein, Ingwer.
4: Salbei.
5: So, dann klingt es morgen schon wieder ganz anders.
4: Ja, ja. Gucken wir mal, Leute. Talk to you, sagen die hier auf jeden Fall. Another featuring 50.

0: haben sie es geschafft, ohne selbst wirklich da zu sein.
1: Der einzige Song, zu dem ich mir ein Moshpit vorstellen kann, ist Du bist gut genug.
0: Das ist nicht Ryan vom Blumengarten, der da gut genug singt, sondern das war SSIO, einer der Headliner am vergangenen Wochenende auf dem Splash-Festival. Und warum war im Blumengarten nicht da? Einerseits wahrscheinlich, weil deren Musik nicht wirklich viel mit Hip-Hop am Hut hat und andererseits, weil sie gerade immer noch in den USA unterwegs sind. Da haben wir die letzten Wochen schon viel drüber gesprochen, wie abgefahren das alles ist.
2: Hey, thank you so much.
3: Where are you guys from?
2: Germany, Cologne, Germany.
3: Germany? Yeah, man. That's dope.
0: Sie werden nämlich und wurden auf offener Straße auch immer wieder angesprochen und nach Selfies gefragt, weil auch längst in den USA alle Du bist gut genug mitsingen. Was singen die da nochmal, Dani?
4: Du bist gut genug singen die Amis.
0: Du bist gut genug.
4: Ja, das haben wir auch schon geklärt. Was gibt sonst Neues? Also Blumengarten sind mittlerweile in L.A. unterwegs. Die erste Woche waren sie ja in New York, jetzt L.A. Hängen da zum Beispiel mit Rapper und Streamer Blackboy Max ab. Natürlich wird sich da auch mal zusammengesetzt in den Stream.
0: Also na klar.
4: Anderthalb Stunden lang ein bisschen laufen gelassen, live was gebastelt. Blumengarten haben in den Stream zum Beispiel auch verraten, dass sie gerade eine Doku drehen.
0: Na klar.
4: All das, was da gerade so passiert rund um die Band, das wird dokumentiert. Das werden wir früher oder später noch mitbekommen. Und Ryan hat sich spontan dazu überreden lassen, einfach mal einen gut genug Verse auf Englisch zu singen, an dem Blackboy Max mitgeschrieben hat.

0: Ich frage mich ja, wie die gerade so in den Tag starten.
1: Wieso?
0: Ja, sie müssen ja morgens aufwachen und sich denken, ja, mal gucken, was heute noch so geil abgefahren ist passiert, oder?
1: Naja, schon crazy.
0: Schon crazy. Gut genug jetzt. Kitschweek featuring Blumengarten und Shireen David.

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0: ist erkrankt, aber es gibt Hoffnung.
1: Was ich da entdeckt habe, hat mit dem Gas im Riff zu tun. Jemand hat vielleicht eine Heilungsmöglichkeit für die Betroffenen gefunden. Hier in der Firma, in der ich arbeite. Die haben hier damals das Gift produziert.
0: Also Jakob Stolzenberg, der Sohn des Firmenchefs, der hat genau daran geforscht, bis er unerwartet verstorben ist. An einem Heilmittel hat er geforscht und Lamia und ihr Kollege Sami recherchieren seinen Tod und erleben eine Überraschung.
2: Er ist wohl beim Rauchen am Fenster abgestürzt. Todesursache schweres Schädel-Hirntrauma. Der Tote wurde an der Unfallstelle identifiziert von...
1: Nein, das kann nicht sein.
2: Doch. Identifiziert von Mimoun Amezian.
0: Mimoun Amezian, das ist Lamias Vater. Steckt er also auch mit drin in dieser Sache? Lamia muss sich einigen unbequemen Fragen stellen. Das große Finale unserer Soundstory, Lamias Buch Der Scharlatane, Teil 7 und 8, gleich hier ab 23 Uhr. Und alle 8 Folgen natürlich wie immer in ARD Sounds für euch.

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1: Die Nachrichten mit Matthias Wurms. Guten Abend. Die Bundesregierung hat die Finanzplanung für das kommende Jahr auf den Weg gebracht. Geplant sind Ausgaben von mehr als 555 Milliarden Euro. Die Neuverschuldung soll bei rund 200 Milliarden Euro liegen. Jakob Mayer, WDR Berlin.
2: Zusätzliche Einnahmen sollen durch höhere Alkohol- und Tabaksteuern und eine Plastiksteuer erzielt werden. Die Grünen bemängeln, dass Mittel aus dem Klimafonds in den Haushalt verschoben werden sollen. Die Linke kritisiert die hohen Rüstungsausgaben. Nach Ansicht der AfD sorgt der Etat nicht für Wirtschaftswachstum, sondern für Schuldenwachstum. Mehrere Hilfsorganisationen protestieren gegen vorgesehene Kürzungen bei der Entwicklungspolitik. Der BDI nennt die geplanten Ausgaben und Schuldenzuwächse im Haushalt alarmierend.
1: Die Marinewerft TKMS in Kiel bekommt einen Milliardenauftrag aus Kanada. Premierminister Carney teilte mit, dass die kanadische Regierung bis zu 12 Militär-U-Boote bei der deutschen Werft bestellen will. In Frankreich wüten weiterhin einige große Waldbrände. Allein in der Nähe von Perpignan an der Grenze zu Spanien sind rund 800 Feuerwehrleute und mehrere Löschflugzeuge im Einsatz. Die dritte Etappe der Tour de France fand dort heute ohne Zuschauer statt. Gleichzeitig erlebt Frankreich die dritte Hitzewelle des Sommers mit Temperaturen von mehr als 40 Grad im Südwesten des Landes. Bei der Fußball-Weltmeisterschaft steht Spanien kurz vor dem Einzug ins Viertelfinale. Kurz vor Schluss steht es 1:0 gegen Portugal. Das Tor fiel in der 90. Minute. Der Sieger trifft im Viertelfinale auf den Sieger des Spiels USA gegen Belgien. Dabei darf wohl auch der US-Stürmer Balogun mitspielen. Der Weltfußballverband hat eine Beschwerde Belgiens abgewiesen. Balogun war wegen einer roten Karte gesperrt. Die FIFA hat dies aber wieder aufgehoben. US-Präsident Trump hatte sich bei FIFA-Chef Infantino dafür eingesetzt. Infantino sagt, dies habe die Entscheidung nicht beeinflusst. Und soeben ist das Spiel Spanien gegen Portugal abgepfiffen worden. Es stand am Ende 1:0 für Spanien und die Spanier damit im Viertelfinale.
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1: In der Warnerheide bei Köln brennt es seit dem frühen Abend inzwischen auf einer Waldfläche von rund 500 Quadratmetern. Mehr als 200 Feuerwehrleute sind im Einsatz. Marion Liedl, WDR Köln.
3: Die Löscharbeiten sind besonders schwierig, weil im Boden Munition vermutet wird. Auch ein Hubschrauber der Polizei unterstützt aus der Luft die Löscharbeiten. Für die Bevölkerung besteht laut eines Feuerwehrsprechers keine Gefahr, weil der Rauch über unbewohntes Gebiet abzieht. Die Warner Heide wurde fast 200 Jahre als militärischer Übungsplatz genutzt. Zuletzt hatten dort belgische Streitkräfte geübt.
1: Das Wetter in Nordrhein-Westfalen. In der Nacht bleibt es trocken und es kühlt ab auf 19 bis 14 Grad. Morgen ist es dann bewölkt und windig und am Abend kann es im Mindenerland etwas regnen. In Detmold werden 25 Grad erwartet, in Solingen 27 und in Bad Münstereifel 28. Das war WDR aktuell.
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4: Mit Franziska Nieser und der aktuellen 1 Live Sound Story jetzt für euch eine Stunde lang. 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
5: Der wahre Krieg ist der in deinem Herzen. Manche Liebesgeschichten enden nicht mit einem Kuss. Sie enden auf dem Schlachtfeld. Mit Blut auf der Erde und Feuer in den Adern. Es heißt, Aisha Kandisha hätte den Riffkrieg miterlebt. Wie die Spanier uns brutal abschlachteten.
6: Oh, und ich habe auch die Schlacht von Anuel gesehen. Da haben eure Männer den Spaniern die Köpfe abgeschnitten. Auf euren Schlachtfeldern seid ihr Menschen alle gleich. Alleister. Die menschliche Fantasie fürs Töten ist unendlich.
5: Die menschliche Fantasie für Verrat ist es wohl aber auch. Nicht wahr? Dein Spanier, den du mit Haut und Haar geliebt hast, hat dich benutzt, Aisha. Er hat alles, was du ihm über die Höhlen und das Riffgebirge erzählt hast, gegen unser Volk verwendet.
6: Was redest du, alte Frau? Abscheuliche Lügnerin! Ich hab euch gerettet. Ich war bei euch, als ihr gegen die Kolonisatoren aufgestanden seid. Siehst du das nicht? Dein Spanier. Er hat dich nicht geliebt. Er hat dich als Waffe gegen uns benutzt, Aisha.
7: Lass ihn! Lass mich! Was musst du diese Geschichten rausholen, alte Frau? Was musst du die alten Wunden aufreißen? Hat mir deine Familie mit dem Buch nicht schon genug angetan?
6: Das Buch? Was ist mit dem Buch? Wollte ich rufen, als sich Aisha Khandisha wütend gegen Hanna Melikas Worte auflehnte. Aber aus Aisha wurde ein irrsinniger Sturm. Das alles war an unserem letzten Abend in Nador geschehen. Selwa schlief schon lange, doch von dem Sturm in Hennas Haus wachte sie auf. Aisha brachte mit einem Streich alles wieder in Ordnung und verschwand im Buch. Selwa fand auf dem Boden nur noch eine zerbrochene Tasse.
8: Ihr zwei macht mehr Krawall als ein Kindergeburtstag auf Zuckerschock und dabei geht nur die eine Tasse hier kaputt? Was war denn gerade hier los?
6: Ich weiß nicht, welcher Sturm Selwa jetzt noch einmal wecken könnte.
9: Du

0: Lamia, aufstehen. Du musst aufstehen.
1: Du musst aufstehen, oh, Lamia.
2: Lass mich.
0: Lamia, komm, bitte. Oh,
2: nur noch 5 Minuten, bitte.
1: Aber Papa bringt uns gleich zur Schule und du hast doch gesagt, du frühstückst mit uns heute.
2: Stimmt, du hast recht.
0: Als wir gestern bei Mama im Krankenhaus waren, hat sie ganz viel geweint.
1: Du doch auch, Tammy.
2: Hey, hör mal. Natürlich weint man da auch. Aber gestern ging es eurer Mama doch schon viel besser.
0: Ich wollte auch gar nicht weinen. Ich will für meine Mama groß und stark sein.
1: Hey, ich auch. Ich habe sogar gar nicht geweint.
2: Das weiß ich doch.
1: Ich habe ihr gesagt, dass du was findest. Dass du sie heilst, so wie die Helden im Fernsehen.
0: Die sind doch nicht echt, du Blödmann.
1: Selber Blödmann.
2: Ey, ihr sollt doch nicht streiten. Ihr sollt euch lieb haben und füreinander da sein. Ich gebe nicht auf. Versprochen. Für euch. Für Mama. Selene.
0: Du bist unsere Heldin, Lamia.
1: Eben hast du gesagt, die gibt es nicht in echt.
2: Hey, na klar gibt's die. Aber Heldinnen machen auch manchmal Fehler und brauchen ein bisschen Zeit. Aber sie hören nie auf zu kämpfen. Nie.
1: Dann darfst du aber auch nie sterben, okay?
2: Versprochen. So, jetzt aber los. Zähne putzen und anziehen. Ich mache euch Frühstück.
3: Ja! Ja.
4: Manchmal, Habiba, sind es die Kleinsten, die uns die größte Kraft geben. Aber versprich mal nicht zu viel. Unsterblich zu sein ist jetzt nicht gerade euer Ding, oder?
2: Ich find's raus. Für Selua. Ich schwör's. Egal, was es kostet.
4: Aber wenn du die Wahrheit findest, musst du auch bereit sein, ihr standzuhalten.

0: Memon in seinem rollenden Palast. Selbstzufrieden rauscht er durch die Straßen, die Hände fest um sein Lenkrad gekrallt. Draußen diese riesigen Turmhäuser, die hoch in den Himmel ragen.
1: Du hast Glück, dass ich heute später anfange. Sonst hättest du mit dem Bus fahren müssen. Mhm. Also das muss man die Deutschen echt lassen. Autos können die bauen. Hörst du, wie leise der Motor ist? Mhm. Es geht nichts über einen Sechszylinder. Da können die hier noch die Straßen so kaputt verrotten lassen. Mit dieser Federung spürst du gar nichts.
2: Du vielleicht nicht, aber die Umwelt schon.
1: Was meinst du?
2: Du könntest ja auch mal auf Elektro umsteigen.
1: Wenn ich ein Elektroauto fahren will, dann gehe ich auf den Dippemis und dann fahre ich mit dem Autoscooter. Miep, miep.
2: Ach, Peppe.
1: Ihr seht, fahr, ich fahre hier. Hast du schon gehört? Bei der TIFS AG wurde letzte Woche eingebrochen.
2: Hä?
1: Und die Nachrichten schreiben jetzt schon wieder, das waren zwei Schwarzköpfe.
2: Natürlich. Wer sonst? Diskriminierung geht halt immer als erstes viral.
1: Ah, sei nicht dumm, Lamia. Wenn du so aussiehst wie wir, dann wirst du nie ganz dazugehören. Deshalb musst du besser sein, korrekt sein, mehr leisten als die anderen.
2: Leise sein und gehorchen, das meinst du?
1: Ja, das gehört dazu. Aber eine Sache ist nur komisch bei den Einbruch.
2: Ach ja? Was denn?
1: Was der Fortner sagt und was der Werkschutz sagt, passt nicht dazu.
2: Warum?
1: Der Fortner hat einen deutschen Mann gesehen. Und das passt zu dem Ausweis. Aber auf dem Ausweis steht der Name Max Mustermann. Und so einer arbeitet gar nicht bei der TIFS AG.
2: Wow, verrückte Story. Aber was war mit dem Werkschutz?
1: Keine Ahnung, was die geraucht haben. Die haben einen Ninja und eine Frau gesehen.
2: Was?
1: Egal, wurde nichts geklaut und nichts kaputt gemacht. Manche sagen, das war der ausländische Geheimdienst, Mochabar.
2: Echt jetzt?
1: Ja, die wollen an die Patente und an das Wissen von der TIFS AG. Ist nicht das erste Mal. Ist schon einmal passiert. Und weißt du, was ganz komisch ist?
2: Was denn?
1: Auf die Überwachungskamera sind gar keine Leute zu sehen.
2: Aber dann geben sie trotzdem die Meldung an die Presse, dass zwei Schwarzköpfe in die Firma eingebrochen sind. Pff, typisch.
1: Weißt du, Lemia, ein echter Muslim denkt nicht nur an Dunya, denkt nicht nur an diese Welt, sondern denkt auch an später. Der ist ein Vorbild, ist diszipliniert, der kennt seine Pflichten, denkt daran.
2: Ach ja? Und was ist mit Ehrlichkeit, Baba?
1: Du, Mademoiselle, du bist nur hier wegen mir. Für das, was ich geopfert habe. Also sei dankbar. Tu, was man dir sagt. Hör auf die, die wissen, wie das Spiel läuft. So kommst du weiter. So sicherst du dein Leben. So wie ich.
0: Mimun schaut sie nicht einmal an. Er blickt nur stur nach vorne und steuert ungerührt seine Limousine auf den Parkplatz der Firma. Mit seiner blöden Luftfederung.
1: So, wir sind da, Träumerin. Los, raus jetzt. Seht, und kein Theater. Und vergiss niemals, wo du herkommst, Alemia. Niemals, Khattut. Ich sag dir nur einmal.
2: Und genau deshalb, Baba, werde ich auch nicht vergessen, dass es da was gibt, das ich nicht herausfinden soll.
3: Also, das war ja ein beeindruckendes Vater-Tochter-Gespräch. Viel Liebe und so viel Inspiration.
2: Spaß dir. Ich weiß, wer er ist. Ach, weißt du das wirklich? Sag mir endlich die Wahrheit, Risha. Was hast du mit ihm erlebt?
0: Als Mimo nach Deutschland kam, da war er noch anders, weißt du? Ein Junge mit großen Augen und einer noch größeren Klappe. Er konnte reden wie ein Dichter und lügen wie ein Dieb. Am Anfang dachte ich dachte, er wäre einer von den Guten. Einer von denen, die wirklich etwas verändern wollen.
2: Und dann?
0: Naja, dann hat er gelernt, dass Macht süßer ist als Moral. Er hat sich hochgestohlen, hochgelogen und hochgefressen. Er hat für die Richtigen geschwiegen und die Falschen verraten. So war er am Ende nicht besser als die, die er einst bekämpfen wollte.
2: Und du? Du hast ihn geliebt?
0: Was? Ihn? Niemals. Ich bin ihm nur gefolgt, weil er ein Bluterbe ist, okay? Und ich folge der Linie so, wie ich dir jetzt folge. Aber ich war für ihn nur ein weiteres Werkzeug. Eine Geschichte, die er wegwerfen konnte, als sie unbequem wurde. Dein Jedi Dres hingegen, der wusste noch einen Djinn wertzuschätzen.
2: Wie kann jemand, der unter so harten Umständen groß geworden ist, selbst zum Verräter werden. Das ist doch crazy.
0: Naja, das ist keineswegs ungewöhnlich. Wer Hunger und Armut am eigenen Leib erfahren hat, der setzt oft alles daran, nie wieder dorthin zurückzukehren. Selbst wenn das bedeutet, den eigenen Peinigern ähnlich zu werden. Lieber spielen sie das Spiel der Welt mit, als weiterhin wie bloße Bauern auf dem Schachbrett zu sein.
2: Ich schwör bei Gott, ich werde nicht wie ihr.
0: Ich weiß, Habiba. Deshalb kämpfe ich noch. Und deshalb helfe ich dir.
4: Liebespost?
2: Nein, nur eine Mail von der Uni. Er hat sich immer noch nicht gemeldet. Gottlos, oder?
4: Tja, und vielleicht hat er auch Angst, sich noch tiefer in deine Katastrophe reinziehen zu lassen.
2: Kann ich ihm gar nicht mal übel nehmen. Ich wäre auch lieber irgendwo weit weg von mir. Hula.
0: So weit weg wie Hamza?
2: Oh fuck, dem habe ich auch noch nicht geantwortet.
0: Sag mal, wer küsst eigentlich besser von den beiden?
2: Oh, Aisha, chill. Okay? Und jetzt lass mich mal ganz kurz in Ruhe. Ich will Hamza schnell antworten, okay? Salam, Hamzaino. Es tut mir wirklich leid. Ich wollte dich nicht ignorieren oder sowas. Es sind nur so viele Dinge passiert. Ich wollte es dir auch erzählen. Erstmal, Salwa geht's schlechter. Leider. Aber vielleicht habe ich was gefunden, das ihr helfen könnte. Was ich da entdeckt habe, hat mit dem Gas im Riff zu tun. Jemand hat vielleicht eine Heilungsmöglichkeit für die Betroffenen gefunden. Hier in der Firma, in der ich arbeite. Die haben hier damals das Gift produziert. Krass, oder? Naja, und was du gesagt hast? Du bist kein schlechter Küsser. Im Gegenteil. Ich weiß nur gerade echt nicht, wie ich das alles unter einen Hut kriegen soll. Okay? Also, mach's gut. Azul. Und wie war ich?
0: Lemia, du bist stark. Okay? Und du darfst auch mal schwach sein. Nur nicht heute. Heute brauchst du deinen ganzen Verstand. Heute geht es nicht um irgendeinen Mann. Lemia, heute geht es um uns.
2: Du hast recht. Dann los, Schwester. Was immer wir finden können, wir holen's uns.
0: Let's go. Genau das wollte ich hören.

0: Das hätte ich dir gar nicht zugetraut. Die Idee ist einfach genial. Die gestohlenen Papiere hier im Praktikantenbüro unter einem Haufen vergessener Akten zu verstecken?
1: Ich weiß, Trick 17. Aber ich hatte halt einfach Angst, dass sie mich vielleicht verdächtigen und bei uns zu Hause durchsuchen kommen.
0: Aber hier würde niemals jemand suchen.
1: Okay, dann wollen wir mal los. Also, Jakob Stolzenberg. Was hast du herausgefunden, was niemand wissen darf? Okay, also, Forschungsbereich, genetische Toxikologie, Schwerpunkt, Mutation bei DNA-Reparaturmechanismen.
2: Mutationen bei DNA-Reparaturmechanismen.
1: Also Krebsforschung. Aber warum dann so ein Aufstand?
2: Anomale Mutation entdeckt. Häufigkeit besonders hoch bei Arbeitern nordafrikanischer Herkunft.
1: Hä? Nordafrikanische Herkunft?
0: Hm, die gestohlene Akte gibt ganz schön was her, Habiba.
1: Okay, warte. Hier.
2: Proben aus Produktionseinheit B17. Starke Belastung durch Abbauprodukte.
0: Von?
2: Von?
1: Iperito.
0: Senfgas. Puh, jaho.
1: Senfgas? Wieso steht das hier drin?
0: Lies weiter.
1: Okay.
2: Substanzen beeinflussen das P53-Gen. Störung der zellulären Reparaturprozesse. Hohe Anfälligkeit für
1: Hohe Anfälligkeit für Tumorbildung.
0: Sie haben damals im Riff den genetischen Schutzschild deines Volkes zerbrochen.
1: Oh mein Gott. Nicht zerbrochen, zerfressen. Eicher. Sie wussten genau, was sie tun.
0: Oh ja, das wussten sie.
1: Hier ist ein Zeitungsausschnitt abgeheftet. Frankfurter Allgemeine, 1998. Dr. Jakob Stolzenberg, Durchbruch in der genetischen Krebsforschung. Hoffnungsträger für Millionen. Das war's. Er wollte helfen. Er hat was entdeckt. Ich bin auf dem richtigen Weg.
0: Ist das ein Nador oder ein Frankfurt-Call?
1: Hm? Hemse.
3: Hey, du denkst wahrscheinlich, ich will mich nur aufdrängen. Aber egal. Es ist nämlich wichtig. Du musst aufpassen, Lemke.
1: Oh,
3: es ist echt gefährlich, was du da machst.
1: Auf,
3: diese Leute aus der Firma, die werden alles tun, damit nichts rauskommt. Was denkst du, was die letzten 100 Jahre gemacht haben? Ich meine, da waren vor ein paar Jahren welche von denen im Riff und haben sich als Helfer dargestellt. Sie wollten mit uns Aktivisten wegen der Proteste sprechen, um unsere Anliegen zu unterstützen. Das Krebskrankenhaus, das wir gefordert hatten und so weiter. Aber da ist bis heute nichts passiert. Dafür wurden von uns Aktivisten kurz nach den Gesprächen mit diesen Leuten einer nach dem anderen festgenommen. Wegen Volksverhetzung.
1: Was?
3: Die kamen alle ins Gefängnis.
1: Was?
3: 10, 15, 20 Jahre. Und weißt du, was die in diesen Kerkern alles mit den Gefangenen machen? Ich erspare dir die Details. Ich wollte nur sagen, diese Leute sind immer noch viel mächtiger, als wir denken. Pass also bitte auf dich auf.
1: Okay, alles klar, Sisi. Irgendwann gibt's kein Zurück mehr. Hast du selbst gesagt. Und zufällig bin ich nicht allein. Ein Kollege hier hilft mir. Der ist Nusrifi. Ich weiß echt nicht, warum du mir das jetzt alles erzählst. Oder meinst du, ich habe mehr Angst vorm Gefängnis, als davor, dass meine Schwester stirbt?
3: Warte mal. Jemand in der Firma weiß von deiner Recherche und der ist Nusrifi? Wie kannst du dir sicher sein, dass du dem trauen kannst?
1: Hemse, es reicht jetzt. Sag mir nicht aus 2000 Kilometer Entfernung, was ich tun oder lassen soll.
3: Mann, sorry, du weißt, was du tust. Lemja, ich will nur nicht, dass dir was passiert.
0: Also, jetzt tut er mir fast leid.
1: Zurück zum Wesentlichen. Jakob, wo bist du jetzt? Ein guter Moment für ChatGPT. Warte, lass mich mal.
0: Bringt's wohl nicht.
1: Hä? Was zum... Kein Profil. Keine Uni. Keine Veröffentlichung. Hä? Wie kann das sein?
0: Naja, Habiba. Manche störenden Geister vergräbt man nicht nur. Man löscht sie einfach ganz aus.
1: Jemand will, dass wir denken, sie hätten nie existiert. Warte mal. Schlacht von Enwell, Juli 1921. 1000 Berberkämpfer unter Abdelkrim el-Khattabi schlagen eine spanische Armee von 20.000 Mann.
4: Berber? Sagt ihr das wirklich immer noch?
1: Ja, also so steht das hier überall. Aber in Frankfurt sagen auch alle immer, bist du Berber oder Araber?
4: Den Begriff haben euch die Griechen eingetragen. Für die klang alles Fremde einfach nach Barbar.
1: Barbar?
4: Und dann dachten später die Römer und Araber, hey, klingt doch gut, nehmen wir auch.
1: Hey, du bist ja krasser als Chetty. Aber was willst du mir überhaupt damit sagen?
4: Na, frei, stolz und definitiv keine Barbaren, das seid ihr. Also wenn schon, dann bitte freie Menschen. Imaseren.
1: Imaseren.
4: Willst du es sehen, Habiba?
1: Was sehen?
4: Na, die Wirklichkeit. Wie wir zusammen standen und wie wir zusammen kämpften.
1: Okay.
5: Bei deinen Wurzeln, Schwester!
6: Sind wir im Krieg oder was?
5: Wir sind hier, in den Bergen. Bei den Unsichtbaren, die niemand besiegen konnte.
6: Mein Gott!
5: Klingen, mit erbeuteten Gewehren und mit sonst nichts als ihrem Mut haben sie gekämpft. Gegen die Spanier, gegen ihre Kanonen, gegen ihren Verrat, gegen ihr Geist.

0: bist. Aber es hat länger gedauert. Junge, du fehlst mir einfach. Was soll ich denn machen, wenn du nur rumliegst und schläfst? Und ich muss dir was über Bebe sagen. Das ist so hart. Aber ich kann mit niemandem drüber reden. Außer mit dir. Mama will davon bestimmt auch nichts wissen. Oh Mann, Selwa. Oh mein Gott, nein. Die Infusion. Oh Selwa, es tut mir leid. Inshallah wird alles gut, Zeno. Ich schicke ihm noch eine Nachricht. Okay, Sammy. Ich wollte mich eigentlich nicht noch mal melden. Du hast ja anscheinend vor, mich zu ghosten, bis das Praktikum rum ist. Nicht nötig, okay? Vergiss einfach die Sache immer schief. Die Vibes passen eh nicht so zwischen uns. Ist ja klar. Mohim, ich habe aber noch was rausgefunden. Und du hast versprochen, dass ich dich da immer fragen kann. Hast du doch gesagt. Also ruf endlich zurück und lass den Ghosting-Scheiß.
1: Oh, okay.
0: Selwa!
1: Was habe ich verpasst?
0: Da bist du.
1: Oh, aua.
0: Warte, bleib liegen. Ich erzähl dir alles. Du kriegst ein komplettes Systemupdate. Versprochen.
1: Na, endlich mal gute Nachrichten und echte Infos. Was die Ärzte immer reden, da bin ich schon lange ausgestiegen.
0: Okay, also, ich erzähl dir alles von Anfang an. Du hast ja eine ganze Weile geschlafen und viel verpasst.

0: Lamia, was machst du denn hier bei uns?
1: Assalamu alaikum, Sie Abdurrahman.
0: Wa alaikum salam.
1: Ich wollte nur zu Sammy, wir arbeiten zusammen.
0: Ja, das weiß ich. Und komischerweise gibt es nur Ärger, seitdem du da aufgetaucht bist.
1: Was? Ich verstehe nicht.
0: Er hat hart gearbeitet, um dahin zu kommen, wo er jetzt ist. Das muss ihn eine Amusian nicht kaputt machen.
2: Baba, was ist los?
3: Lamia, salam.
1: Salam? Sonst fällt dir nichts ein? Ach, lass es einfach. Ich habe schon gemerkt, dass ich hier nicht willkommen bin.
3: Lamia, warte.
0: Sammy, ich habe dich gewarnt.
3: Baba, Lamia ist nicht wie ihr Vater. Sie kann nichts dafür, für das, was passiert ist.
0: Amusian hat uns verraten. Und sie ist seine Tochter.
3: Baba, bitte.
0: Pass auf, Yalella. Wenn mein Sohn nicht hören will, dann warne ich dich. Ihr seid ein Fluch für meine Familie. Und wenn meinem Sohn etwas passiert...
3: Baba, schon gut jetzt. Bitte. Komm, Lamia.
1: Lass mich. Ich bleib keine Minute hier.
3: Bitte. Hier können wir in Ruhe sprechen.
1: Dein Vater. Und du?
3: Warte. Bitte. Ja, lass uns wenigstens kurz reden. Woher weißt du überhaupt, wo ich wohne?
1: Anständige Recherche. Habe ich ja von dir gelernt.
3: Ach, Lamia.
1: 5 Tage, Sammy. 5 Tage Funkstille. Nach unserem Einbruch. Ich dachte, wir wären Partner. Janni, komm mal, klar.
3: Chill mal, ich musste abtauchen. Seit der Nacht haben die mich im Auge. Werkschutz, Hausmeister.
1: Sie wissen das, wie es war.
3: Seltsamerweise können sich weder der Pförtner noch die beiden Wachleute an uns erinnern. Aber irgendjemand anderes hat uns wohl gesehen. Sie haben auf jeden Fall das, was nicht stimmt.
1: Und du sprichst deshalb einfach nicht mehr mit mir?
3: Ich konnte doch nicht riskieren, dass du auffliegst.
1: Wieso? Da wäre endlich meine Amsian dran. Wäre doch eine Genugtuung für deinen Vater.
3: Lass doch endlich mal meinen Vater daraus. Deinen auch.
1: Warum, Sammy? Um die geht's doch. Und um unsere Familien. Unsere Herkunft.
3: Mir geht's aber nicht um die anderen. Vielleicht bin ich komplett egoistisch.
1: Was?
3: Ich wusste nicht, was ich tun soll.
1: Sammy!
3: Wenn die dich geschnappt hätten, wann hätte ich dich das nächste Mal wieder gesehen? Ja, mein Vater denkt, ich wäre so fertig gewesen die letzten Tage, weil ich Angst vor den Ermittlungen im Werk hätte. Aber das ist nicht der Grund.
1: Okay. Sag's mir.
3: Du bist der Grund.
4: Au! Oh, kaum ist dein Mann, schon lässt du mich fallen.
5: Seine Küsse, erst so schüchtern und dann fordernder. Ihr Atem wird synchron, als ob sie kurz eins wären. Sie verlieren den Boden unter den Füßen und ich sehe sie fallen.
6: Sammy! Alles in Ordnung?
3: Ja, schon gut, Baba.
6: Ja, was hat?
3: Wenn der wüsste.
1: Ja, das möchte er vielleicht nicht so bald wissen.
3: Lamia.
1: Ino.
3: Lamia, Ino.
1: Schon besser.
3: Dann hau mal raus, was du gefunden hast.
1: Okay. Hier, lies selbst.
3: Iperito. DNA-Schäden. Krebs. Oh, fuck. Ey, das ist ein Riesending.
1: Ja, und weißt du, wer es herausgefunden hat?
3: Sag wer.
1: Jakob Stolzenberg. Hier, schau selbst. Hoffnungsträger der Krebsforschung. Genial. Aufrecht. Und heute? Verschwunden. Wie ausgelöscht.
3: Nee. Moment. Vielleicht, ich glaube, ich habe eine Idee. Es muss irgendwo noch eine offizielle Todesmeldung geben. Keine Daten verschwinden komplett.
1: Eben.
3: Hier, irgendwas von 2013. Hier steht nur, er sei bei einem häuslichen Unfall gestorben. Aber keine große Pressemeldung. Hier ist ein Foto von ihm. Er sieht dem alten Stolzenberg gar nicht ähnlich mit diesem roten Bart.
7: Warte, roter Bart? Ich kenne ihn. Lamia.
1: Warte, später.
3: Was meinst du?
1: Ich meinte, warte. Klick mal da drauf.
3: Das ist der Obduktionsbericht.
1: Unfalltod. Einfach so? Wen wollen die hier verarschen?
3: Warte, ich logge mich ins Intranet der Tiefstag AG ein. Vielleicht finde ich da noch was Genaueres.
1: Personenbezogene Akten müssten doch irgendwo aufbewahrt werden.
3: Warte. Hier ist das Unfallprotokoll. Er ist wohl beim Rauchen am Fenster abgestürzt. Todesursache, schweres Schädel-Hirntrauma. Der Tote wurde an der Unfallstelle identifiziert von...
1: Nein, das kann nicht sein.
3: Doch. Identifiziert von Mimoun Amesian.
1: Mein Vater? Was hatte er an der Unfallstelle zu suchen gehabt?
4: Du wolltest die Wahrheit, Habiba. Jetzt sieh, wer in deinem eigenen Haus den Dolch hängt.

0: weiß, wie es läuft.
1: Ja, ich weiß, wie es läuft. Ich kenn das.
2: Nicht wahr.
3: Es war vor rund 15 Jahren hier in der Tiefst AG. Ein kleines Untersuchungszimmer, provisorische Liegen. Hier begann es. Hier begann Jakob Stolzenberg zu glauben, dass man aus Blut Wahrheit gewinnen könnte. Er war jung, nervös, mit Brille und Klemmbrett, machte sich ständig Notizen. Und Mimun? Mimun stand mit einem Tablett mit Teegläsern daneben.
4: Also, nur eine kleine Blutprobe. So, einmal eine Faust machen. Ja. Das hilft uns zu verstehen, warum gewisse Krebsformen sich in bestimmten Genlinien schneller entwickeln.
5: Das ist nichts schlimm, oder?
4: Wunderbar.
5: Nichts gefährlich.
6: Kollege, ganz harmlos. Wie bei der Arbeitssicherheit.
5: Ja, Sahbe.
6: Ich bin doch da. Schöne warme Tee habe ich auch mitgebracht. Hier, Sattek.
4: Ihr Blut trägt vielleicht die Antwort in sich. Einen Schlüssel. Für Generationen.
6: Ein Tropfen Riefblut, sag mal, und schon heilt die Welt.
3: Doch nur wenig später fingen die Arbeiter an, über seltsame Symptome zu klagen.
7: Meine Beine.
8: Oh ja, mein Herz schlägt so
7: schnell. Ich kann nicht mehr stehen.
9: Was ist mit dir, Melanie? Hat's einen Schlag auf den Kopf bekommen oder was? Die können ja nicht mehr gerade rausgucken.
3: Obwohl es allen ziemlich schlecht ging, rafften sich zwei von Jakobs Versuchskaninchen auf und wollten ihn zur Rede stellen.
4: Lass mich los.
8: Vergiftet.
4: Nein, ich habe ihnen einen Blutverdünner gegeben. Das ist nicht Das war medizinisch notwendig.
6: Ich wusste, irgendwas stimmt nicht. Ich hab das
4: gesagt. Nein! Das war ich. Ich wollte helfen. Ich dachte, ich wäre kurz vor dem Durchbruch.
6: Sie haben sich überschätzt.
4: Lassen Sie mich los!
6: Und ich habe mich in Ihnen getäuscht. Am Ende sind Sie auch nur ein Dr. Frankenstein, der die Welt Heilung verspricht und sich nur an seine eigene Genialität berauschen will. Nichts anderes als Wahnsinn ist das.
3: In diesem Moment setzte Mimun mich auf Jakob an. Ich habe mich geirrt, sagte er. Er ist kein Retter, nur ein weiterer Stolzen.
10: Wer ist da?
11: Ich bin die, die kommt, wenn zu viel Blut vergossen wurde.
4: Was? Wer? Was wollen Sie?
11: Du bist ein Stolzenberg. Dein Geist ist von eurer Familiengeschichte durch und durch verdorben. Alles, was euch antreibt, ist nur Geldgier und Macht. Dafür schreckt ihr auch vor Mord nicht zurück. Vor Mord an ganzen Völkern.
4: Nein, ich will doch nur helfen. Ich wollte den Krebs besiegen.
11: Sie haben dir ihre Adern geöffnet. Und du.
4: Was?
11: Du hast sie in Brand gesetzt.
4: Was? Was du? Ich kann nicht.
3: Ich habe ihm nur meine Hand auf die Brust gelegt. Und er sank augenblicklich zu Boden. Ich konnte meine Wut einfach nicht mehr stoppen. Und dann stand ich ihm gegenüber. Mimun. Dem Mann, den ich einst Partner nannte.
6: Ich habe gedacht, vielleicht würde Jakob wirklich etwas verändern. Ein Idealist. Aber...
3: Was aber?
6: Aber Idealisten brennen schnell und reißen andere mit in die Flammen. Sein Vater hat mich gewarnt und er hatte recht.
3: Du hast mit Stolzenberg Senior gesprochen und du hast seine Ratschläge angenommen?
6: Was blieb mir übrig? Jakob war dumm. Seine Daten hätten niemanden gerettet. Nur unsere Leute wieder in Gefahr gebracht. Es bleiben immer die gleichen Leute an die Macht. Wir mussten ihn stoppen. Und du hast mir dabei geholfen.
3: Ohne es zu wissen. Du hast mich benutzt. Und du hast die Arbeiter vergiftet.
6: Du begreifst es nicht. In dieser Fabrik arbeiten Dutzende Reef-Familien. Hunderte leben von dieser Arbeit. Ob hier oder drüben in Heimat. Ich habe getan, was nötig war, um sie zu beschützen.
3: Du hast sie verraten. Sie alle.
6: Ich habe uns vor Schlimmerem bewahrt.
3: Du hast mich verraten, Mimun. Du hast dein Volk verraten, dein eigenes Blut.
6: Du warst ein Werkzeug. Aber wie alle Werkzeuge, du wirst stumpf, wenn du dich gegen deinen eigenen Herrn wendest.
3: Ich bin kein Werkzeug. Ich bin kein Geist, den man nach Belieben ruft. Ich bin nicht deine Dienerin, Mimun. Doch du glaubst, du kannst mich einsperren wie ein Flaschengeist, dann solltest du jetzt schon zu deinem Gott beten.
6: Du wirst in diesem Buch gefesselt sein. Und wenn du dich befreist, wird keiner mehr da sein, der dich kennt. Niemand.
0: Am Ende gehorchen sie alle.
3: Er hat mich hintergangen, Lemia. Aber ich habe mich genauso schuldig gemacht. Das hast du wohl. Ich habe ihm vertraut. Ich habe für ihn gekämpft. Aber meine Fragen habe ich erst hinterher gestellt. Doch, Lemia, ich habe in den Jahren, die ich in dem Buch eingeschlossen war, etwas verstanden und gelernt. Ich schaue den Menschen jetzt immer zuerst in ihre Herzen.
2: Und was siehst du jetzt?
3: Ich sehe in dein Herz. Und es ist klar. Es ist mutig. Du wirst das schaffen, was ich nicht konnte.
2: Mein Vater sagte, Idealisten brennen schnell.
3: Ach, Lemia, du wirst mit deiner Flamme diese ganzen Lügen niederbrennen. Und ich werde dir...

0: Enzymgruppe zur Korrektur defekter Zellreparaturmechanismen. Seh es dir an, Sammy. Das ist sein Ansatz gewesen. Jakob hat wirklich dran gearbeitet.
1: Das klingt nicht gerade nach Charlatanerie, oder?
0: Nein. Wenn das funktioniert hätte, vielleicht wäre Cello jetzt gesund.
1: Ja, also das hier, das ist aus den frühen 2010ern. Damals war das alles noch Zukunftsmusik. Forschung dauert. Man braucht Labore, Studien, Geld und vor allem Zeit.
0: Ja, aber heute sind wir weiter. Vielleicht hat das ja doch geschafft. Oder andere haben dran weitergemacht.
1: Warte mal, hier ist tatsächlich ein Hinweis. Er hat wohl Daten weitergeleitet. Probanden. Arbeitergruppe Nordafrika. Anomalien als Grundlage für CRISPR-Cas-Tests.
0: Das ist doch diese Genschere. Davon habe ich mal was gelesen.
1: Moment, ich habe hier was. Doudna Lab, University of California, Berkeley.
0: Ich glaub's nicht. Jakob Stolzenberg stand mit denen offenbar in Kontakt. Hier ist ein Schreiben von Jennifer Doudna an ihn. Die von ihm identifizierten Anomalien? Ideale Versuchsbasis.
1: Die haben es übernommen.
0: Vielleicht ist das unsere Chance. Ich schreibe ihr sofort. Ausgerechnet jetzt. Es ist Tufir. Verschlechterung. Intensiv. Kommt, wenn ihr könnt. Gib mir die Akte.
1: Willst du, dass ich mitkomme?
0: Nein. Da muss ich alleine hin. Und Cello sagen, dass wir nah dran sind.
1: Lemmy.
0: Sammy. Ich muss zu Cello.
1: Ich will nicht, dass dir was passiert.
0: Was soll denn passieren? Ich hab doch dich.
1: Ich will nicht, dass du dir zu viele Hoffnungen machst.
0: Aber Hoffnung ist doch alles, was wir haben.
2: Manches liegt nicht in unserer Hand, Habiba. Aber deine Entschlossenheit, die ist stärker als jedes Gift.
0: Ich komm wieder, Zeno.
3: Warum singt er mir das?
4: Weißt du was, das hat Sawa als Kind auch ständig gesungen. Sie hat das geliebt.
1: Darum lass sie singen. Also.
0: Sawa, ich bin hier. Bitte, bitte halte durch. Nur noch ein bisschen. Ich habe vielleicht was gefunden. Einen Weg.
5: Hoffnung kommt oft zu spät.
6: Allah ist groß und er weiß es besser als wir.
2: Cellos Hand fühlt sich kalt an in Lemias. Sie drückt sie vorsichtig, aber Cello reagiert nicht. Ihr Atem ist fast nicht mehr zu spüren. Nur ganz wenig hebt und senkt sich ihre Brust.
7: Cello, sind dir!
8: Hallo, Krankenschwester!
9: Hallo,
8: bitte schnell kommen, meine Tochter!
10: Entschuldigung, gehen Sie zur Seite, bitte.
2: Manchmal, Habiba,
10: Todeszeitpunkt,
2: da ist selbst Magie.
10: 23.47 Uhr.
2: Machtlos gegen das, was Allah geschrieben hat.
10: Tut mir leid, Ihre Tochter ist von uns gegangen.
11: Du bist von uns gegangen, bist nicht mehr da. Sag, passt du auf, wenn ich falsche Sachen mache.

0: wusste, dass ich meinen Vater hier finden würde. Dieses Arbeitstier.
1: Bebe.
2: Lemya, was willst du hier?
1: Antworten! Kein Schweigen mehr! Wie viele Opfer soll es noch geben?
2: Nicht hier, Lemya, nicht jetzt.
1: Doch! Genau hier! Genau jetzt! Du stehst wieder in dieser Hölle und tust, als wäre alles wie immer, obwohl Selwa gestorben ist.
2: Selwa wollte, dass ich weiterarbeite. Für die Familie. Für...
1: Selwa ist tot! Du hast es zugelassen. Du hast mitgebaut an der Mauer des Schweigens, an der Lüge. Du warst Stolzenbergs Stütze. Du warst sein Werkzeug. Du hast Jakob zum Schweigen gebracht. Und mit ihm die einzige Hoffnung, die wir hatten.
2: Lemya, ich habe versucht, das Beste draus zu machen. Ich hatte keine Wahl. Ich wollte nicht wieder dorthin zurück, wo man uns nicht zuhört und uns verhungern lässt.
1: Und dafür opferst du deine Tochter? Deine Herkunft? Alles?
2: Ich habe geschluckt, geduckt, gebuckelt, jahrzehntelang. Ich habe gehofft, irgendwann ändert sich was.
1: Aber es hat sich nichts geändert. Du bist Teil des Problems geworden. Was sich nicht ändert,
2: Nein.
1: muss gebrochen werden.
2: Das kann nicht sein. Wayo, Aisha, du solltest doch...
1: Sie gehört nicht mehr zu dir. Und sie ist nicht allein.
2: Lemya Ino, Alfek, hör nicht auf sie. Lass dich nicht von ihr verführen. Sie ist eine Genie.
3: Du hast mich benutzt. Du hast mich verraten. Und jetzt willst du sie wieder klein machen?
2: Verstehst nicht, was du da lostrittst.
1: Wir gehen jetzt zu Stolzenberg. Und wir werden nicht mehr schweigen.
2: Nein, nein!
1: Weg da!
2: Nein, ihr könnt da nicht hingehen. Ich lasse das nicht zu. Ihr geht da nicht rein.
1: Bebe, du kannst nichts mehr tun.
2: Nur über meine Leiche. Ihr geht nicht da rein.
1: Ha! Ah! Was hast du mit ihm gemacht?
4: Ich habe ihm seine eigene Ohnmacht zurückgegeben.
1: Ist er gelähmt?
4: Naja, nicht ganz.
1: Er wird alles hören, aber nichts mehr tun können?
4: Nie wieder. Bis ich ihn davon befreie.
5: Mimun, kommen Sie herein. Was gibt es denn zu trinken?
6: Oh, welche Überraschung. Das Fräulein Amesian. Was verschafft mir die unerwartete Ehre?
3: Ich habe eine Akte gefunden. Beweise. Ihre Firma und Ihr Perito. Und dass die Vertuschung bis heute andauert.
6: Dann legen Sie die Akte besser auf den Tisch und verschwinden hier ganz schnell wieder. Dann vergesse ich den Ärger, den Sie mir bis jetzt schon bereitet haben. Und das haben Sie nur meinem guten Verhältnis zu Ihrem Vater zu verdanken.
3: Ja?
6: Seien Sie vernünftig. Es ist nicht gesund, sich in Geschichten zu verstricken, die größer sind als man selbst.
3: Sie haben Ihren eigenen Sohn umbringen lassen, weil er nicht mehr schweigen wollte über diese Schuld. Und jetzt haben Sie auch noch meine Schwester auf dem Gewissen. Und wer weiß, wie viele Generationen das noch so weitergehen wird.
6: Die Welt ist komplex. Sie sind vielleicht noch zu jung, um das zu begreifen. Wichtige Entscheidungen kosten manchmal auch Menschenleben.
3: Ihr Gift hat das Riff verseucht. Und Sie waschen seit Jahrzehnten Ihre Hände in Unschuld.
6: Nicht nur ich. Marokko selbst hat jede Untersuchung blockiert. Keine Bodenproben, kein Interesse. Schweigen schützt. Spanien, Europa und Marokko.
3: Was? Nein, Sie lügen! Was hat Marokko damit zu tun?
6: Ich kann es Ihnen gerne zeigen. Wenn Sie so freundlich wären, mir zu folgen.
4: Ohne sich nach Lemya umzudrehen, geht Stolzenberg voran zum Aufzug. Für ihn ist es selbstverständlich, dass sie folgt. Wie so ein Straßenköter, dem man ein Stück Fleisch vorhält. Das sind wir für ihn. Er steckt einen Schlüssel in das Schaltfeld und drückt den untersten Knopf. -3. Wahrscheinlich kilometertief unter der

0: jede Bodenanalyse im Riffgebiet blockiert. Bis heute.
1: Er will, dass Lemmia sich vor ihm hinkniet.
0: Kein Wissenschaftler durfte jemals Proben
1: so
0: nehmen.
1: So erniedrigt er sich ja auch sonst seine Untergebenen.
0: Kein Archiv wurde bisher geöffnet.
1: Das hässliche Gesicht der Macht.
0: Es ist ihr Schweigen, das Spanien, Europa und am Ende auch uns hier schützt.
1: Was?
0: Sie verstehen jetzt vielleicht, dass keiner ein Interesse an Ihren Entdeckungen hat.
2: Sie wollen sich doch nur vor der Verantwortung drücken.
1: Psst, Herr Bieber, lass dich nicht verunsichern. Das ist doch das, was er will.
0: Jeder bringt Opfer, Fräulein. Ich habe meinen Sohn geopfert. Fürs größere Ganze. Und Ihr Vater hat nun ein ähnliches Opfer gebracht.
2: Nein, das ist nicht wahr. Sie haben Ihren Sohn umbringen lassen. Und dafür haben Sie meinen Vater gekauft. Und meine Schwester haben Sie auch auf dem Gewissen.
0: Jakob war ein Träumer. Und Träume zerplatzen manchmal an der Realität. Und Ihr Vater war ein nützliches Werkzeug. Genauso wie Ihr kleiner Freund jetzt.
2: Was? Nein. Sammy? Nein. Nein, er würde niemals...
0: Nie für seine juristische Karriere alles geben, nur um es seinem Vater zu beweisen?
2: Was?
0: Alle sind käuflich. Und für den richtigen Preis auch Sie, Lamia.
2: Nein.
0: Aber vielleicht brauche ich mich diesmal gar nicht in Unkosten zu stürzen. Sie stürzen sich ja ganz von selbst in Ihr Unglück.
2: Ich bringe das alles an die Öffentlichkeit.
0: Nicht von hier unten. Kein Empfang, keine Tür. Tragisch. Sorry. Hier hört sie nicht mal jemand. Tragisch, dass ihr zweiter Einbruch in die Archive dieser renommierten Firma so enden muss, weil eine Tür hinter ihnen zufällt.
2: Nein! Nein!
1: Siehst du, Herr Bieber, es war nie nur dein Vater. Es war auch nie nur Stolzenberg. Es war immer das System. Ein ganzes Netz aus Feigheit, Machtgier und Schweigen. Aber auch das stärkste Netz reißt, wenn du den Knoten kennst.
2: Dann schneiden wir ihn durch.
1: Nichts leichter als das. Aber pack mal ein paar Ordner ein. So schnell kommen wir hier nicht mehr rein. Oder willst du es nochmal mit Max Mustermann und seiner Karte versuchen?
2: Bloß nicht.
1: Et voilà!

0: Maria.
1: Heute wurde der Unternehmer Dr. Hugo Stolzenberg verhaftet. Hintergrund sind Enthüllungen über die Beteiligung der Tiefst AG an Kriegsverbrechen im Riffkrieg und an der jahrzehntelangen Vertuschung seiner Folgen.
2: El español está ahora bajo una gran presión internacional para admitir su brutal política colonial en Marruecos.
3: ولقد أعلن الملك محمد السادس عن فتح تحقيق دولي في
4: Nobel Prize winner Jennifer Doudna said her lab is working on a way to fix DNA damage caused by poison gas and to give back dignity to RIF families across generations.
5: Manchmal braucht es nur eine Frau, die nicht mehr schweigt, damit ein ganzes System zu brennen beginnt.
6: Hey, Lemia, warte. Hast du eine Minute?
7: Junge Sammy, was machst du hier?
6: Ich habe gehört, was passiert ist.
7: Hast du mir aufgelauert?
6: Nein. Ja, Lemia.
7: Du solltest nicht hier sein.
6: Ich wollte dich sehen. Ich wollte dir sagen, dass ich...
7: Dass du nicht mitgespielt hast? Dass du nicht wusstest, wer mein Vater wirklich ist?
6: Ich habe nichts angenommen. Ich schwör's. Stolzenberg hat mir ein Angebot gemacht, aber ich habe Nein gesagt.
7: Warum war er dann so sicher, dass du käuflich bist?
6: Weil er glaubt, alles sind käuflich. Aber du hast mir gezeigt, dass es auch anders geht. Bitte glaub mir.
7: Ich weiß nicht.
6: Und es tut mir leid. Wirklich, es tut mir leid wegen Salo. Leid, Hammer.
7: Amin.
6: Können wir...
7: Ich muss allein sein, Sammy. Du hast es geschafft, Habiba.

0: habe ich geschafft. Meine Schwester ist tot. Verraten von meinem eigenen Vater. Von Sammy. Ich weiß nicht mal mehr, wem ich noch glauben kann.
1: Aber Lemya, du hast die Wahrheit ans Licht gebracht. Und sie ist das höchste Gut. Auch bei Allah.
0: Ach, manchmal wünsche ich mir, ich hätte sie nie gesucht.
1: Auch ich habe den falschen Männern geglaubt. Ich habe geliebt und gelitten. Aber irgendwann merkt man, zwei Frauen mit einem Funken Wahrheit können mehr bewegen als 1000 Männer mit all ihrer Macht.
0: Das klingt wundervoll. Aber warum fühle ich mich dann nicht wie ein Funken, sondern eher wie die letzte Glut in der Asche? Und ich dachte, Sammy, er wäre anders.
1: Ach, Liebe gibt es genug. Wie sagt man, wo einer geht, kommt ein anderer?
0: Meinst du? Vielleicht hast du recht. Soll ich?
1: Tu, was du nicht lassen kannst, Sis.
0: Okay. Azul, Hamza. Ich bin's, Lemya. Ich habe über deine letzten Nachrichten nachgedacht. Vielleicht hattest du recht. Aber vor allem habe ich über unser Gespräch am Strand nachgedacht. Damals war ich unwissend und naiv. Und jetzt habe ich mehr Antworten, als mir lieb ist. Und ich bin bereit. Für Gerechtigkeit. Für Veränderung. Für unsere Leute. Und meine Heimat. Bist du es auch?
2: Also, Lemya.
1: Oh la la, 1-0 für Nado.
2: Hier ist auch einiges passiert, seit das in den Medien Wellen geschlagen hat. Es gibt Gerüchte, dass sogar hier in Nador eine Onkologie zur Krebsbehandlung aufgebaut werden soll. Hm? Ja, vielleicht ist das aber auch nur PR-Show, aber so oder so, die Wut bei den Leuten hier wächst. Die Stimmen, die werden lauter. An der Uni gibt's eine neue Gruppe. LML. Die Hoffnung. Und ja, ich warte auf dich. Lemya Inu.
1: Siehst du? Egal was kommt, wir kehren immer zurück. Zurück in unsere Heimat. Zurück zu unseren Müttern. Und zu den Liedern, die sie uns beigebracht haben.
0: Wie Lelabuya.
1: Sie haben uns böse Djinns genannt. Und Scharlatane. Aber was wir wirklich sind? Töchter.
0: Schwestern.
1: Die gelernt haben, aus einem Fluch einen Segen zu machen.

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1: Das war die 1Live Sound Story für euch jetzt hier in 1Live Plan B. Auch nochmal zum Nachhören oder auch zum Stöbern. Falls euch das gefallen hat, findet ihr vielleicht auch noch andere Sound Stories über eure Podcast-App oder auch in ARD Sounds. Und damit bin ich raus, Franziska Nieser. Habt eine gute Nacht.

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1: Die Nachrichten mit Magdalena Dietz. Guten Morgen, guten Abend. Die Marinewerft TKMS in Kiel bekommt einen Milliardenauftrag aus Kanada. Der kanadische Regierungschef Carney kündigte die Bestellung von bis zu 12 Militär-U-Booten bei der deutschen Werft an. Sie wurden von Deutschland und Norwegen entwickelt. Michael Nensar für WDR aktuell.
2: Kanada setzt auf eine Zusammenarbeit mit dem NATO-Verbündeten Deutschland. Carney äußerte sich kurz vor seiner Abreise zum NATO-Gipfel in Ankara. Die ThyssenKrupp-Rüstungstochter TKMS hat bei dem Geschäft einen südkoreanischen Konkurrenten ausgestochen. Die Bundesregierung hat sich mit Blick auf die gemeinsame Abschreckung Russlands sowie die Sicherheitslage im Atlantik und der Arktis wiederholt für das Geschäft stark gemacht. Nach Medienberichten soll es sich um 12 Hightech-U-Boote handeln. Der Auftrag soll ein Volumen von rund 60 Milliarden Euro haben.
1: Harte alkoholische Getränke werden teurer. Die Bundesregierung will zum Jahreswechsel die Steuersätze auf Spirituosen wie Rum, Wodka und Korn um 20% anheben und hofft dadurch auf Mehreinnahmen von 455 Millionen Euro im Jahr. Die Anhebung der Alkoholsteuer gehört zur Finanzplanung für kommendes Jahr, die Bundesregierung jetzt auf den Weg gebracht hat. In Venezuela ist die Zahl der bestätigten Erdbebenopfer weiter gestiegen. Die Regierung spricht inzwischen von mehr als 3.500 Toten und mehr als 16.700 Verletzten. Die UNO schätzt, dass noch Zehntausende Menschen vermisst werden.
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1: Bei der Fußball-WM hat es Spanien ins Viertelfinale geschafft. Die spanische Nationalmannschaft besiegte Portugal mit 1:0. Das Tor fiel kurz vor Schluss. Michael Augustin, WDR Sport.
3: Torschütze, der zuvor eingewechselte Mikel Merino. Zu Beginn der Nachspielzeit wurde er vom ebenfalls eingewechselten Ferran Torres toll freigespielt und hat den Ball dann im Tor untergebracht. Portugal hatte eine Chance, die größte im ersten Durchgang, als Nuno Mendes nur die Latte traf. Und Cristiano Ronaldo, der durfte durchspielen. Er war auch gut im Spiel, gut integriert, aber er hat dann mit einer Niederlage Abschied nehmen müssen von der großen WM-Bühne.
1: Und nun der Blick aufs Wetter in Nordrhein-Westfalen. Bei Tiefstwerten zwischen 19 und 14 Grad ist es meist locker bewölkt. Tagsüber sind mal mehr, mal weniger dichte Wolken unterwegs, die abends dann im Mindener Land etwas Regen bringen können. Dazu kann es sehr windig werden. In Porta Westfalica werden bis 25 Grad erwartet, in Krefeld bis 27 und in Eschweiler bis 28 Grad. Und am morgigen Mittwoch gibt es Wolken und Sonne im Wechsel, aber nur in OWL vereinzelt Schauer bei 18 bis 28 Grad. Der Donnerstag bringt viel Sonne, wenig Wolken und bis zu 32 Grad. Und das war WDR aktuell.
4: Und wir blicken jetzt auf die Straßen und Autobahnen hier in der jungen Nacht. Die A5 Darmstadt Richtung Frankfurt ist zwischen Langen und Mörfelden und Zeppelinheim wegen Bergungsarbeiten gesperrt. Wir haben eine Umleitungsempfehlung für euch, das Ganze über die U11. Dann haben wir die A38 Halle Richtung Göttingen. Die ist zwischen Bleicherode und Breitenworbis wegen Wartungsarbeiten im Tunnel Höllberg bis 6 Uhr gesperrt. Die A42 Kamp-Lindfort Richtung Dortmund ist zwischen Oberhausen Zentrum und dem Kreuz Essen-Nord wegen Bauarbeiten ebenso bis 5 Uhr dicht. Auch bis 5 Uhr gesperrt ist die A46 Heinsberg Richtung Düsseldorf und zwar zwischen Neuss-Holzheim und dem Kreuz Neuss-West. Mein Gott, da kann man ja mal stolpern. Kreuz Neuss-West. Und zwar wegen Schutzplankenerneuerung. Dann die A59 Dienstlaken Richtung Duisburg. Die ist zwischen Duisburg-Ruhrort und dem Kreuz Duisburg wegen Bauarbeiten dicht. Die A61 Mönchengladbach Richtung Koblenz ist zwischen Weilerswist und Zwistal gesperrt. Da hat ein LKW Gefahrgut verloren. Die A71 Suhl Richtung Erfurt ist zwischen Suhl, Sellamelis und Oberhof wegen Wartungsarbeiten im Tunnel Hochwald auch bis 6 Uhr gesperrt. Die B8 Frankfurt Richtung Königstein ist zwischen Bad Soden und Kelkheim aktuell wegen eines Unfalls gesperrt. Und die A38 Göttingen Richtung Halle ist zwischen dem Dreieck Dammertal und Deierode wegen einer Ölspur dicht. Ganz viele Sperrungen. Ich hoffe, ihr kommt trotzdem gut durch. Euch allen eine gute Fahrt.
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4: Yo, alle guten Dinge sind drei, deswegen bin ich auch diese Nacht wieder für euch am Start. Nico Schmidt, hallo zusammen. Ja, Kotta wäre eigentlich dran. Kotaro Dürr liegt aber flach. Liebe Grüße und gute Besserung. Genesungswünsche an Kotta oder was ihr heute Nacht wieder so treibt, gerne an die 0221 5678 dreimal die 1.

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1: Wir machen jetzt ein bisschen Musik an. Jeder kriegt einen Luftballon vor die Braut, vor den Bauch oder vor der Möpse. Und dann geht's los. Chaka.

0: Das Viertelfinale bei der Fußballweltmeisterschaft nimmt immer mehr Formen an. Vor einer guten Stunde ist das Achtelfinale zwischen den beiden Nachbarn von der Iberischen Halbinsel zu Ende gegangen. Spanien kann man eigentlich sagen, großer Bruder, große Schwester von Portugal. Ja, vielleicht nicht böse gemeint, liebe Portugiesen. Aber ja, Spanien setzt sich durch. Last Minute 1:0 gegen die Jungs rund um Cristiano Ronaldo. Und junge Nachthörerin Belen aus Düsseldorf, gebürtige Spanierin, ist auch eine gute Stunde nach dem Spiel immer noch absolut am Durchdrehen.
1: Mein Geburtstagsgeschenk ist in Erfüllung gegangen und die Spanier haben gewonnen, die haben es gerissen. Ein sehr wildes Spiel, es hat mich die letzten Nerven geraubt, aber wohlverdient, wie ich es prophezeit habe. Die Spanier sind weiter. Ganz liebe Grüße, schönen Abend oder schönen Morgen.
0: Ja, dir auch, danke. Gestern auch 27 geworden, die Bellen, und Spanien ist weitergekommen. Felicidades und Kopf hoch, Portugal. Ach, und übrigens, ich tippe ja eigentlich auch immer hier in diesen Nächten die Ergebnisse. Zumindest habe ich das die letzten zwei Nächte auch gemacht. Und gestern, hatte ich schon einen richtigen Riecher. Davor spielen noch Spanien und Portugal, auch um den Einzug ins Viertelfinale. Da habe ich einen Sieg Spaniens nach Elfmeterschießen. Also noch knapper wurde es durch ein Elfmeterschießen nicht, aber immerhin, ich habe Spanien als Sieger richtig getippt. Und um 2 Uhr, da startet dann das nächste Spiel, USA gegen Belgien.

Lose Control, Teddy Swims, gutes Stichwort. Bock eine Runde zu trippen? Ja, habt ihr? Also das machen wir bitte musikalisch und niemals mit Drogen. Und ich finde, so geht's eh viel besser. Bund, unser DJ aus Stuttgart, der hat vor Jahren was rausgebracht mit Marpey, schwedisch-amerikanische Sängerin. Und ja, da wird eben getrippt. Trippin heißt der Song. Das Gefühl, sich selbst und die Welt neu zu entdecken. Es geht eben auch um Selbstreflexion in dem Song, um Höhen und Tiefen. Und das Ganze auf der Suche nach Freiheit und dieser Prise Authentizität. Also eigentlich alles, was bei einem Trip, wenn man schon mal einen hatte und diese Erfahrung gemacht hat, eben so zusammenkommt. Und die Gefahr, bei dem Song hängen zu bleiben, ja, ist auch sehr, sehr groß. Aber bitte, wie gesagt, nur musikalisch. Trippin, Bund und Marpey in der jungen Nacht.

0: Jason Derulo am Start in der Junge Nacht der ARD. Und wir schauen jetzt auf die Straßen und Autobahnen bei uns im Land um 0.30 Uhr. Die A5 Darmstadt Richtung Frankfurt ist zwischen Langen und Mörfelden und Zeppelinheim wegen Bergungsarbeiten gesperrt. Umleitungsempfehlung für euch ist die U11. Die A38 Halle Richtung Göttingen ist zwischen Bleicherode und Breitenworbis wegen Wartungsarbeiten im Tunnel Höllberg noch bis 6 Uhr gesperrt. Bis 5 Uhr dicht ist die A42 Kamp-Lindfort Richtung Dortmund zwischen Oberhausen Zentrum und dem Kreuz Essen Nord Bauarbeiten. Die A46 Heinsberg Richtung Düsseldorf ist zwischen Neuss-Holzheim und dem Kreuz Neuss-West wegen einer Schutzplankenerneuerung bis 5 Uhr gesperrt. Auch dicht ist die A59 Dienstlaken Richtung Duisburg zwischen Duisburg-Ruhrort und dem Kreuz Duisburg. Hier haben wir auch Bauarbeiten. Die A61 Mönchengladbach Richtung Koblenz ist zwischen Weilerswist und Zwistal gesperrt. Da hat ein LKW Gefahrengut verloren. Die A71 Suhl Richtung Erfurt ist zwischen Suhl-Zeller-Mehlis und Oberhof wegen Wartungsarbeiten im Tunnel Hochwald auch bis 6 Uhr gesperrt. Dann die A111 Dreieck Oranienburg Richtung Charlottenburg. Der Tunnel Flughafen Tegel ist nach Auslösung der Höhenkontrolle gesperrt. Die B8 Frankfurt Richtung Königstein ist zwischen Bad Soden und Kelkheim nach einem Unfall aktuell gesperrt. Und auch die A38 Göttingen Richtung Halle ist zwischen Drammetal und Deiderode wegen einer Ölspur gesperrt. So, jetzt habe ich glaube ich alles. 10 Meldungen waren das. Euch allen da draußen, da wo es geht, eine gute und sichere Fahrt.
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0: Nico Schmidt ist am Start. Hallo zusammen. 0221-567-893 mal die 1. Das ist die Nummer ins Studio. Könnt ihr mir gerne schreiben oder eine Audio schicken. Und oh Wunder, ich bin gespannt, was heute Nacht alles bei euch so abgeht. Jetzt Iliver und Apache. Wunder.

0: What?
1: Vielleicht habt ihr es bei uns schon in unseren Nachrichten gestern mitbekommen und gehört. Mehrere Bürgermeister und Kämmerer, also die Finanzchefs in den Städten aus Nordrhein-Westfalen, sind in Richtung Berlin. Und das machen sie, um auf die finanziell angespannte Situation der Städte in NRW und den Kommunen aufmerksam zu machen. Und dafür haben sie sich, wie ich finde, eigentlich auch was ganz Cooles überlegt. Die wollen nämlich dann heute mit Feuerwehrfahrzeugen, Kehrmaschinen, Müllwagen, Bussen vor dem Kanzleramt, am Bundestag und am Finanzministerium demonstrieren. Ja, weil mit den Fahrzeugen wollen sie halt eben zeigen, für welche Aufgaben die Kommunen alles so ständig sind, damit man auch nicht vergisst, wofür das ganze Geld eigentlich gut ist und damit wir auch diese Jobs nie vergessen. Ja, also ich würde mich freuen, wenn es das mal irgendwie nach vorne bringen würde. Ja. Wir in der Jungen Nacht sind ja auch immer für euren Dienst, im Rettungsdienst zum Beispiel, bei den Versorgern oder den Öffis und Reinigungskräften dankbar. Ihr seid die Besten. Euch allen da draußen eine gute Schicht.

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1: Die Nachrichten mit Magdalena Dietz. Guten Morgen. Bei der Fußball-WM hat es Spanien ins Viertelfinale geschafft. Die spanische Nationalmannschaft besiegte Portugal mit 1:0. Im Viertelfinale trifft Spanien auf den Sieger der Partie USA-Belgien. Dieses Spiel startet in einer Stunde. Stand jetzt darf auch der US-Stürmer Balogun spielen. Die FIFA hatte seine Rotsperre aufgehoben. US-Präsident Trump hatte sich bei beim FIFA-Chef Infantino dafür eingesetzt. Eine erste Beschwerde Belgiens wurde abgewiesen. Michael Küster für WDR Aktuell.
2: Spielt er oder spielt er nicht? Sollte Folarin Balogun in der Aufstellung der US-Amerikaner stehen, will Belgien weitere Schritte veranlassen. Unter anderem die Spielberechtigung des zunächst rot gesperrten Stürmers anfechten. Sportlich verspricht es allerdings eine interessante Angelegenheit zu werden. Die USA haben bislang mit dynamischem Tempo-Fußball überzeugt. Belgien ist seit 17 Spielen ungeschlagen.
1: Die Marinewerft TKMS in Kiel bekommt einen Milliardenauftrag aus Kanada. Premierminister Carney teilte mit, dass die kanadische Regierung bis zu 12 Militär-U-Boote bei der deutschen Werft bestellen will. Die A61 ist zwischen Weilerswist und Zwisttal schon seit mehreren Stunden gesperrt. Grund sind 1000 Liter Ameisensäure, die aus einem undichten Gefahrguttransporter ausgelaufen sind. Die stark ätzende Flüssigkeit ist laut Feuerwehr besonders gefährlich, weil sich wegen der aktuellen Temperaturen leicht entzündliche Dämpfe bilden können. Ein Funke könne ausreichen, um eine Explosion auszulösen. Der deutsche Tennisprofi Alexander Zverev muss das Wimbledon-Achtelfinalspiel gegen den Tschechen Jiří Lehecka im Laufe des Tages fortsetzen. Das Spiel musste wegen der Sperrstunde in Wimbledon unterbrochen werden. Zverev hat die ersten beiden Sätze gewonnen. Im dritten Satz steht es 3:3.
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1: Die Feuerwehr hat die Löscharbeiten in der Warner Heide für die Nacht eingestellt. Dort stehen weiterhin 500 Quadratmeter Waldboden in Flammen. Ingo Wagner für WDR Aktuell.
3: 200 Feuerwehrleute haben bis in die Abendstunden den Brand bekämpft. Aber die Löscharbeiten waren schwierig, weil im Wald Munitionsreste aus dem Zweiten Weltkrieg liegen. Die Feuerwehr kann den Wald daher nicht betreten. Stattdessen warf ein Löschhubschrauber aus großen Behältern immer wieder tausende Liter Wasser über dem brennenden Waldboden ab. Wegen der unklaren Lage hat die Feuerwehr die Löscharbeiten für die Nacht unterbrochen. Nur eine Brandwache ist vor Ort und beobachtet die Lage. Ab 6 Uhr morgens sollen die Löscharbeiten dann fortgesetzt werden.
1: Und das Wetter in Nordrhein-Westfalen. Bei Tiefstwerten zwischen 19 und 14 Grad ist es meist locker bewölkt. Tagsüber sind mal mehr, mal weniger dichte Wolken unterwegs, die abends im Mindernahland auch etwas Regen bringen. Dazu kann es sehr windig werden. In Ibbenbüren bis 25, in Münster bis 27 und in Düren bis 28 Grad. Das war WDR Aktuell.
4: Und wir schauen jetzt in der jungen Nacht auf die Straßen und Autobahnen bei uns. 7 Meldungen habe ich. Die A5 Darmstadt Richtung Frankfurt ist zwischen Langenmörfelden und Zeppelinheim wegen Bergungsarbeiten gesperrt. Ihr könnt die U11 als Umleitung nutzen. Die A38 Halle Richtung Göttingen ist zwischen Bleicherode und Breitenworbis wegen Wartungsarbeiten im Tunnel Höllberg bis 6 Uhr dicht. Bis 5 Uhr dicht ist die A42 Kamp-Lintfort Richtung Dortmund und zwar zwischen Oberhausen Zentrum und dem Kreuz Essen Nord. Wegen Bauarbeiten. Die A46 Heinsberg Richtung Düsseldorf ist zwischen Neuss-Holzheim und dem Kreuz Neuss-West wegen Schutzplankenerneuerungen bis 5 Uhr gesperrt. Die A61 Mönchengladbach Richtung Koblenz ist zwischen Weilerswist und Zwisttal dicht, da hat eine LKW Gefahrengut verloren. Die A71, Suhl Richtung Erfurt ist zwischen Suhl, Zeller, Meles und Oberhof wegen Wartungsarbeiten im Tunnel Hochwald bis 6 Uhr noch gesperrt und auch die A38 Göttingen Richtung Halle ist zwischen Dreieck Drammetal und Deiderode aktuell wegen einer Ölspur gesperrt. Da draußen, wo es geht, eine hoffentlich freie und sichere Fahrt.
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4: 0221 567 89 111. Das ist die Nummer zu mir ins Studio. Ich bin Nico Schmidt. Hallo zusammen. Und Chris, unser Revierfahrer, quasi Security, hat sich reingemeldet. Leute, der ist ein bisschen angepisst. Hier kommt jetzt mal eine Ansage.
5: Die Sparkassen sind von 23 Uhr bis 6 Uhr geschlossen. Da gibt es kein Bargeld. Tut mir doch mal einen Gefallen für eine ruhige junge Nacht, dass ich auch schön Radio hören kann. Nicht immer vor die Türen zu treten, wenn ihr dann kein Geld bekommt. Das wäre total lieb. Und auch nicht einfach aufreißen. Und glaubt mir, wenn ich euch packe, ich bin schnell.
4: Tja, da sage ich doch nur, rede, mein Löwe.

0: Dalle, Pitbull, Jennifer Lopez. Da freue ich mich auf das Konzert demnächst in Düsseldorf von Pitbull. Habe ich Karten für, wird mega geil. So, und jetzt manifestieren wir mal das, was meine Kollegin Claudi Franzen aus dem Junge Nacht-Team sagt.
1: Neue Woche, neues Outfit.
0: Neue Woche, neues Outfit, genau. Ich habe mich extra natürlich für euch auch hier schick gemacht. Heute Nacht wieder habt ihr so ein, was ist das, Kaki, Schlabberhemd an und eine Joggingbuchse, eine kurze. So, in Blau. Bad Bunny, der hingegen, der hat wirklich einfach richtig Style, oder?
1: Bad Bunny ist aktuell in Paris, da ist Fashion Week und er war heute Vormittag bei der Schiaparelli Show. Da ist er ausgestiegen aus seinem Auto. Was für ein Auftritt. In so einem cremefarbenen, pastellgelben Anzug mit Goldknöpfen. Die Knöpfe waren auch noch in Form von so einem kleinen Hasenkopf und einem Plastikstuhl. Und dann, jetzt kommt's, hatte er so eine goldene, geflochtene Krawatte an.
0: Ja, vielleicht ist das ja der neue Trend. Dann statt Goldkette jetzt tragen wir alle Goldkrawatten.
1: Ich warte eigentlich nur noch auf die Rapunzel-Memes. Es sieht wirklich so aus, als hätte er einen Zopf um den Hals gebunden.
0: Und das findest du wirklich cool?
1: Der hat halt Style, ne? Okay, der ist ja eigentlich wegen seiner DTMF-Tour gerade in Paris, hat am Samstag und gestern Abend auch zwei fette Shows da gespielt, unter anderem wieder, wer da alles am Start war. Schauspieler vom Cast von Emily in Paris, die durften in der Casita tanzen, DJ Snake war da, J Balvin war da als Überraschungsgast. Der hatte übrigens einen komplett neongrünen Jogginganzug. Das Kontrastprogramm. Also wieder komplett Promi-Programm und heute eben Day Off und ja, bisschen Fashion Show.
0: Ja, mit dem Outfit hätte er auch selbst einen Catwalk hinlegen können, wenn du mich fragst.

0: Ha Leute, jetzt müssen wir mal eine wichtige Frage hier klären bei uns in der jungen Nacht der ARD. Ab wann ist es Cheaten? Also betrügen. Wo ist die Grenze erreicht, dass ihr sagt, nee, ab hier würde ich es wirklich als Fremdgehen labeln? Fängt Betrügen vielleicht schon irgendwo im Kopf an, wenn man Vorstellungen hat mit einer anderen Person? Ne? Oder ist es auch schon so ein kleiner Fremdknutscher? Oder ist der auch einfach okay? Kann ja auch sein. Ich meine, weil vielleicht keine Gefühle im Spiel sind. Deswegen einfach ein bisschen knutschen können. Also wie auch immer es sich bei euch verhält, Freunde, ich glaube und ich hoffe, dass wir es vielleicht nicht so ganz so sehen wie Reality-Star Laurenz. Den kennt ihr vielleicht unter anderem von Ex on the Beach. Der hat hier eine ganz steile These rausgehauen.
1: Oralverkehr zählt für mich nicht als Sex. Das ist quasi wie knutschen, nur an anderen Stellen. Die hat mir einen geknabbert. So.
2: Geknabbert? Cooles Wort.
1: Schön merken. Eine süße Umschreibung.
2: Weil das ist so eine süße Beschreibung.
1: Ein abgeknabbert.
2: Passt. Passt.

0: Dann nehme ich doch die letzten Takte von Naked and Famous mit Youngblood in der jungen Nacht der ARD. Und jetzt starten wir direkt rein um 1.30 Uhr in die nächste Runde Verkehr. Und ich sag's euch, da ist viel los auf den Straßen und Autobahnen, vor allem wenn wir auf Sperrungen schauen. Das ist hauptsächlich los. Die A5, Darmstadt Richtung Frankfurt, ist zwischen Langen und Mörfelden und Zeppelinheim wegen Bergungsarbeiten gesperrt. Es gibt eine Umleitungsempfehlung, das ist die U11. Die A38, Halle Richtung Göttingen, ist zwischen Bleicherode und Breitenworbis wegen Wartungsarbeiten im Tunnel Höllberg bis 6 Uhr gesperrt. Die A42, Kamp-Lindfort-Dortmund, ist zwischen Oberhausen Zentrum und im Kreuz Essen Nord wegen Bauarbeiten auch bis 5 Uhr dicht. Ebenso bis 5 Uhr gesperrt ist die A46, Heinsberg Richtung Düsseldorf, zwischen Neuss-Holzheim und dem Kreuz Neuss-West. Da gibt es Schutzplankenerneuerungen. Die A61 Mönchengladbach Richtung Koblenz ist zwischen Weilerswist und Zwistal gesperrt. Da hat ein LKW Gefahrgut verloren. Die A71 Suhl Richtung Erfurt ist zwischen Suhl, Zeller-Mehlis und Oberhof wegen Wartungsarbeiten im Tunnel Hochwald noch bis 6 Uhr gesperrt. Und die A38 Göttingen Richtung Halle ist zwischen Dreieck-Dramtal und Deiderode wegen einer Ölspur gesperrt. Das sind 7 Meldungen, die sind wir jetzt durch. Euch allen da draußen, wo es geht, eine gute Fahrt.
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0: Nico Schmidt ist hier, hallo zusammen. Und jetzt machen wir ganz schnell das Licht aus

Eminem mit Houdinium 1:38 hier bei uns in der jungen Nacht. Und Gracie Abrams, also mit der zusammenzuarbeiten, das muss wirklich mega cool sein. Wenig bis kaum Starallüren und immer sehr lobende Worte fürs Team, also wirklich gar kein Ego, weiß auch den Erfolg zu teilen. Sie hat vor 2 Monaten ihre Single Hit the Wall rausgebracht. Und ich habe mich da an so einen Insta-Post von ihr erinnert. Da hat sie auch die Zusammenarbeit mit ihrem Produzenten Aaron Dessner gelobt. Den kennt man vielleicht auch aus der Indie-Szene ein bisschen als Gitarrist von The National. Und der hatte auch nur lobende Worte für Gracie zurück. Der hat nämlich das neue Album als absolut bewegendste und kraftvollste Zusammenarbeit und kraftvollstes Werk bezeichnet, dass die beiden zusammen rausgebracht haben. Also wirklich, was ein Team, ne? Hand drauf. Die Zusammenarbeit, die läuft ja mittlerweile auch schon seit 6 Jahren. Und Dessner hat jetzt auch mit ihr eben am 3. Album Daughter from Hell geschrieben und produziert. Das kommt am 17. Juli raus und dann hören wir mehr von diesem Dream Team Dessner und Abrams. Und jetzt hören wir Hit the Wall.

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1: Die Nachrichten mit Magdalena Dietz. Guten Morgen. Die Bundesregierung hat die Finanzplanung für kommendes Jahr auf den Weg gebracht. Geplant sind Ausgaben von mehr als 555 Milliarden Euro. Die Neuverschuldung soll bei 200 Milliarden Euro liegen. Jakob Meyer, WDR Berlin.
2: Zusätzliche Einnahmen sollen durch höhere Alkohol- und Tabaksteuern und eine Plastiksteuer erzielt werden. Die Grünen bemängeln, dass Mittel aus dem Klimafonds in den Haushalt verschoben werden sollen. Die Linke kritisiert die hohen Rüstungsausgaben. Nach Ansicht der AfD sorgt der Etat nicht für Wirtschaftswachstum, sondern für Schuldenwachstum. Mehrere Hilfsorganisationen protestieren gegen vorgesehene Kürzungen bei der Entwicklungspolitik. Der BDI nennt die geplanten Ausgaben und Schuldenzuwächse im Haushalt alarmierend.
1: Die Marinewerft TKMS in Kiel bekommt einen Milliardenauftrag aus Kanada. Premierminister Carney teilte mit, dass die kanadische Regierung bis zu 12 Militär-U-Boote bei der deutschen Werft bestellen will. Die U-Boote werden auch von Deutschland und Norwegen genutzt. Das soll die Kosten verringern und eine einfache Zusammenarbeit ermöglichen. Portugals Superstar Cristiano Ronaldo wird höchstwahrscheinlich an keiner weiteren Fußball-WM mehr teilnehmen. Das kündigte der 41-Jährige nach dem Achtelfinal aus gegen Spanien an. Wie es ansonsten mit seiner Fußballkarriere weitergehen soll, ließ Ronaldo offen. Zur Stunde wird das Viertelfinalspiel USA-Belgien angepfiffen. Nach aktuellem Stand darf auch der US-Stürmer Balogun spielen. Die FIFA hatte seine Rotsperre aufgehoben. Eine erste Beschwerde Belgiens wurde abgewiesen. Sollte Balogun tatsächlich spielen, will Belgien weitere Schritte veranlassen. Kurz vor Anpfiff des Spiels argumentierte die FIFA noch, dass sie das Recht habe, eine Strafe anzupassen und auf Bewährung auszusetzen.
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1: Die A61 ist zwischen Weilerswist und Zwisttal schon seit mehreren Stunden gesperrt. Grund ist ein undichter Gefahrguttransporter mit Ameisensäure. Ingo Wagner für WDR aktuell.
3: Auf einem Rastplatz waren rund 1000 Liter der stark ätzenden Flüssigkeit ausgetreten. Das ist bei den aktuellen Temperaturen laut Feuerwehr besonders gefährlich, weil sich schnell entzündliche Dämpfe bilden können. Ein Funke reicht dann oft schon aus, um eine Explosion auszulösen. Um die Entstehung von Funken zu verhindern, sei der Lastwagen geerdet worden und sollte schließlich ausgepumpt werden. Die Chemikalie Ameisensäure wird zum Beispiel in der Leder- und Textilindustrie eingesetzt und in Reinigungs- und Entkalkungsmitteln. Warum die gefährliche Chemikalie aus dem Lastwagen auslief, ist laut Polizei noch unklar.
1: Und das Wetter in NRW. Bei Tiefstwerten zwischen 19 und 14 Grad ist es meist locker bewölkt. Tagsüber gibt's mal mehr, mal weniger Wolken. Am Nachmittag im Mittener Land auch etwas Regen. Ansonsten wird's auch wieder ziemlich windig. In Attendorn bis 25, in Arnsberg bis 27 und in Köln bis zu 28 Grad. Und das war WDR aktuell.
4: Und wir schauen jetzt auf die Straßen und Autobahnen bei uns hier in Deutschland. Die A5 Darmstadt Richtung Frankfurt ist zwischen Langenmörfelden und Zeppelinheim wegen Bergungsarbeiten gesperrt. Wir haben eine Umleitungsempfehlung für euch, die U11. Die A38 Halle Richtung Göttingen ist zwischen Bleicherode und Breitenworbis wegen Wartungsarbeiten im Tunnel Höllberg bis 6 Uhr gesperrt. Die A42 Kamp-Lindfort Richtung Dortmund ist zwischen Oberhausen Zentrum und dem Kreuz Essen Nord wegen Bauarbeiten noch bis 5 Uhr dicht. Die A46 Heinsberg Richtung Düsseldorf ist zwischen Neuss Holzheim und im